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3: Herzlich willkommen zu einer neuen Ausgabe vom Frohsinn. Heute beschäftigen wir uns mit den Anliegen einer Bürgerinneninitiative namens Mühlviertel 110 KV, welche sich ein Erdkabel wünscht. Am Mikrofon ist Melanie Schiller. Zu Gast bei mir ist heute Rudolf Niederwimmer, welchen ich herzlich begrüßen darf. Ja, Herr Niederwimmer, seit wann und warum gibt es die Bürgerinneninitiative Mühlviertel 110 KV?
4: Vielen Dank für die Einladung und danke, dass ich hier sprechen darf und mit Ihnen über unser Anliegen diskutieren darf. Uns gibt es seit 2018, so lange läuft das Projekt schon, und seit dieser Zeit hat sich viel getan. Wir sind über diesen langen Zeitraum schon relativ aktiv gewesen und auch noch immer sehr aktiv, obwohl manche uns natürlich sagen, ja, das ist ja schon längst entschieden und warum gibt's euch noch? Und das ist alles nichts, was hier uns hindern sollte, darüber zu diskutieren. Und ich möchte das auch gerne darlegen, warum wir das machen. Diese geplante Leitung zwischen Rheinbach und Ruhrbach, das ist eine 40 Kilometer lange Strecke, soll mit einer 110 kV-Leitung verbunden werden. Das sind Umspannwerke, die man verbinden will, um vor allem Bad Leonfelden mit Strom zu versorgen. Bad Leonfelden ist eine Stadt mittlerweile mit einem Inkoba, also einem Gewerbegebiet aus mehreren Gemeinden zusammen, das sich dort angesiedelt hat. Und hat natürlich einen Energiebedarf, der aber natürlich bisher immer reibungslos funktioniert hat. Wenn man das, was hier erzählt wird oder wurde, dann dürfte es in Bad Leonfelden kaum mehr Gewerbe- und Industriegebiete geben. Aber unser Widerstand ist nicht grundsätzlich gegen eine Leitung, sondern es geht darum, diese Leitung als Erdkabel auszuführen. Dieses Erdkabel wäre ganz einfach möglich, weil genau parallel dazu eine Gasleitung verläuft. Eine Trasse, die gerodet ist und an der man entlang dieses Erdkabel einfach eingraben bzw. über weite Strecken auch einpflügen könnte. Es ist sogar so, dass zwischen Vorderweißenbach und Ruhrbach eine zweite Gasröhre dazugelegt wird, jetzt durch diesen großen Gasbedarf. Nicht der Gasstrom fließt ja jetzt nicht mehr von Ost, also nach West, von Russland nach Deutschland, sondern das kommt LG-Gas aus Deutschland zu uns. Und hier wird eine zweite Gasröhre eingegraben. Und man könnte einfach das Kabel daneben legen, mit relativ geringem Aufwand. Wir haben dazu auch eine Machbarkeitsstudie erstellen lassen von einem deutschen Universitätsprofessor, der eigentlich der Erdkabelpapst in Europa ist. Also das ist wirklich eine Koryphäe. Und das hat alles unsere Bürgerinitiative bezahlt. Diese Bürgerinitiative muss man sich so vorstellen, dass das viele, viele kleine Kleinspender sind, die monatlich einen kleinen Betrag und für uns aber in Summe einen großen Betrag bezahlen. Und mit diesem Geld, das wir hier über die Unterstützer bekommen, haben wir mittlerweile rund oder etwas mehr als 250.000 Euro in den Widerstand investiert. Das ist vor allem für Gutachter und für Rechtsanwälte, für Verhandlungen und alle diese Dinge. Wir selbst im Verein, wir arbeiten alle natürlich unentgeltlich und wir sehen das als unsere Ehre an, das auch machen zu dürfen für eine Naturlandschaft, die es gerade im Mühlviertel noch gibt. Viele Linzer kennen ja das Mühlviertel als ihren Naherholungsraum Und das soll auch so bleiben, dass man das nicht verschandelt und einfach mit Leitungen tot macht.
3: Ja, die geplante 110 kV Stromleitung beschäftigt ja viele Menschen im Mühlviertel. Was macht den Unterschied zwischen Freileitung und Erdkabel aus? Vielleicht könnten Sie die beiden Begriffe auch ein wenig erläutern.
4: Eine Freileitung, das sind Masten im Abstand von 200 Meter oder 250 Meter mit ungefähr oder durchschnittlicher Höhe von 30 Metern. Sie schneiden durch die Wälder, vor allem durch Wälder, das heißt, es werden 40 Hektar Wald gerodet. In Zeiten wie diesen, wo wir vom Klimawandel sprechen, eine Katastrophe. Aber das sind zusammenhängende große Waldflächen, die man hier durchschneiden will, mit 40 Meter breiten Schneisen. Es kommt immer die Zahl 40 vor, ja. 40 Kilometer, 40 Meter breit,

die Tür, um dort einzufallen. Also jeder Baum, der leidet, und der leidet dort am Rand einfach einmal, der wird dann vom Käfer befallen und so frisst sich das alles dahin und das kostet mehr als diese 40 Hektar Wald, die man dann rodet. Das ist das eine. Also es gibt aber parallel dazu eine Trasse an der Gasleitung, die ich schon angesprochen habe, und entlang dieser Trasse könnte man das einfach dazu verlegen und das würde kaum noch Wald kosten, wenn man einen kleinen Streifen dazulegt, wobei sogar diese Gasleitung ja nicht durch den Wald verläuft oder nur sehr gering durch den Wald verläuft. Man muss dazu sagen, warum man die Stromtrasse in den Wald gelegt hat, ist, um diese zu verstecken. Ja? Daher legt man sie in den Wald, sagen die Netzbetreiber selbst, das ist, um den Leuten die Leitung nicht so stark sichtbar zu machen. Drum stark durch den Wald. Aber der Unterschied ist, ob es gibt Leute, die sagen, hat mir sogar ein Landesrat gesagt, ist es nicht egal, ob das oben oder unten ist. Es ist schon ein wesentlicher Unterschied. Nicht nur, dass wir hier die Natur schützen, wenn wir das eingraben, sondern auch natürlich, die Freileitung schlängelt sich auch zwischen Häusern durch. Das heißt, im Abstand bis zu 100 Meter zu bewohnten Häusern wird diese Freileitung geplant. Und da sind wir bei einem Thema, wo wissenschaftliche Studien sagen, dass dadurch, durch diesen Elektrosmog, dieses Magnetfeld, das nicht abschirmbar ist, die Gefahr der Kinderlähmung besteht. Hier gibt es ganz interessante Zahlen, wie Österreich hier den Bock zum Gärtner gemacht hat. Denn dieses Magnetfeld und diesen Elektrosmog, den misst man in Mikrotesla. Wobei hier in Österreich der Grenzwert 200 Mikrotesla sind und zum Beispiel in den Niederlanden 0,5 Mikrotesla oder in der Schweiz 1 Mikrotesla. Natürlich wird auch in Österreich dieser hohe Wert nicht ausgeschöpft, keine Frage, ja, weil es heißt sogar in dieser Verordnung, diese Verordnung wird vom österreichischen Verband der Elektrotechnik herausgegeben. Das ist keine staatliche Behörde, das ist einfach ein Verein der Elektrotechnik, der sich selbst diese Grenzwerte festlegt und der Staat hat nichts dagegen, dass man das auf 200 festlegt. Lustigerweise sagt man, bei Schwangeren darf sie nur 100 Mikrotesla sein. Also ganz spannender Wert. Diese Gefahr der Kinderlähmung besteht also in diesem Abstand zu den Wohnhäusern. Und diese Gefahr habe ich natürlich beim Erdkabel nicht, weil die Erde das in der Tiefe abschirmt und das Magnetfeld eigentlich nur nach oben gehen kann. Ja? Und einer Freileitung strahlt das Magnetfeld in der ganzen Breite ab. Ja? Also bis 100 Meter ist es relativ gefährlich, ab 100 Meter nimmt die Gefahr ab, ab 200 Meter, sagt man, ist es relativ ungefährlich, der Abstand zur Leitung, wenn man wohnt. Es ist so, dass diese Werte nicht erreicht werden. Das gebe ich schon zu und das muss man auch zur Ehrenrettung der Netzbetreiber sagen. Das würden sie ja auch nie durchbringen in der Bevölkerung. Aber dieser Elektrosmog ist vorhanden und ich habe diesen Elektrosmog sowieso schon im Haushalt. Wenn Sie einen Elektroherd einschalten, dann haben Sie einen Elektrosmog natürlich. Und dieses Magnetfeld ist auch durch Mauern oder Wände nicht abschirmbar. Das heißt, egal ob das draußen ist oder drinnen, den Smog haben Sie. Und der ist einfach nicht wegzuleugnen. Nur diese Leitung haben Sie ja 24 Stunden, 7 Tage die Woche. Ihren massiven Smog haben Sie nur, wenn Sie Geräte einschalten oder was immer auch im Haushalt. Also das ist nicht von der Hand zu weisen und es gibt ja wirklich internationale Studien, die das belegen. Und ein Vorteil auch natürlich ist für eine Erdkabellösung, dass Freileitungen jetzt in diesen stürmischen Zeiten, die wir erleben durch den Klimawandel, halt sehr leicht geknickt werden. Das ist auch in der Steiermark wieder passiert und passiert ja eigentlich laufend. Und wenn diese Leitungen knicken, dann kann das ja auch zu Wald

0: Waldbränden führen. Und das führt auch häufig zu Waldbränden. Und in unwegsamen großen Forstgeländen das zu löschen, ist dann sehr schwierig. Also wir haben auch die Waldbrandgefahr massiv durch diese Freileitungen. Eigentlich würde ich sagen, es spricht alles für ein Erdkabel. Es ist auch so, dass das von vielen Fachleuten so gesehen wird. Nur die Netzbetreiber wollen das nicht. Ich sage immer, naja, bei denen gibt's, heißt das wahrscheinlich einmal Erdkabel, immer Erdkabel. Das heißt, sie würden keine Freileitung mehr bauen können, wenn das einfach bei uns einfach durchgeht. Ja, es würde sich niemand mehr bereit erklären, auf seinem Grund das machen zu lassen.
1: Welche Ziele verfolgt Ihre Initiative genau?
0: Unsere Initiative bemüht sich einfach nur um eine Erdkabellösung.
1: Ja.
0: Dann sind wir schon sehr zufrieden.
1: Welche Auswirkungen hätte die Leitung auf Anrainerlandschaft und Natur?
0: Für die Anrainer ist es ganz schlimm, nämlich dass die Leitung ja bis zu 100 Meter an die bewohnten Häuser herangeführt wird. Und das sind vor allem unsere Unterstützer, die Anrainer. Ja, die sagen, das will ich nicht vor meiner Haustür. Für die Landschaft ist es eine massive Verschandelung. Gerade im Mühlviertel, das ist wirklich noch eine Kulturlandschaft, die man sehen kann. Und für den sanften Tourismus einfach besonders geeignet. Das würde man natürlich massiv beeinträchtigen. Dann ist es natürlich für die Natur ganz schlimm, die Waldbrandgefahr, die Rodung des Waldes, die da passieren soll. Und natürlich Umwelt an und für sich. Sie müssen sich vorstellen, oder ich darf Ihnen erzählen, es gibt in Raum Schenkenfelden einen internationalen Vogelzugkorridor. Ja, sowas gibt es. Die Vögel von Nord nach Süden haben ihre Flugschneisen und die halten sie ein. Und dort gibt es bei Zählungen rund 50.000 bis 80.000 Flugbewegungen im Jahr. Die Vögel müssen über diese Leitung drüber. Die sind sie jetzt nicht gewohnt. Und die Vögel, die sind ja nicht am Tag unterwegs. Ja? Das ist ja ein riesiger Zug und in der Dämmerung sind die alle unterwegs. Und das besteht natürlich die große Gefahr für diese Zugvögel. Mhm. Oder auch natürlich Großvögel. In unserer Gegend gibt es zum Beispiel Schwarzstörche, Uhus. Sie müssen sich vorstellen, wenn sich so ein Uhu auf die Leitung setzt, der hat ja sehr breite Schwingen. Und wenn der wieder abheben will und die Schwingen ausfährt und berührt zwei Drähte, dann stürzt er ab und ist tot.
1: Gibt es Beispiele aus Österreich oder anderen Orten, an denen 110 kV-Leitungen erfolgreich als Erdkabel umgesetzt wurden? Können Sie uns da was berichten?
0: Ja, natürlich, aber nur im privaten Bereich. Ja? Mhm. Jeder Windpark leitet über Erdkabel ab. Kein Windpark in Österreich, und Sie müssen sich vorstellen, im Burgenland Niederösterreich gibt es unendlich viele Windparks. Die leiten alle ihren Strom über Erdkabel zum nächsten Umspannwerk, über viele Kilometer. Auch der geplante Windpark in Sandl, ist ein Großwindpark, ja, wird über Erdkabel über viele Kilometer ableiten. Viele, viele Kilometer. Alles Erdkabel. Das hat auch einen anderen Grund. Das ist nicht, weil die Windparkbetreiber, ich will Ihnen nichts unterstellen, natürlich sagen, weil wir die Landschaft so schön schützen wollen, sondern das spielt auch mit, dass es hier der Netzverlust ins Treffen geführt wird. Bei einer Freileitung haben Sie rund die Hälfte, um die Hälfte höheren Netzverlust als bei einem Erdkabel. Das ist für die Windparkbetreiber natürlich ein Problem. Die wollen ihren Strom zur Gänze in das Umspannwerk einspeisen und nicht auf der Strecke dorthin schon einen Teil verlieren. Bei unseren Leitungen der Netzbetreiber, Linz AG und Netz Oberösterreich, also Linz Netz GmbH heißt das richtigerweise, die haben natürlich das Problem nicht, denn diesen Netzverlust, den schreiben sie auf unsere Stromrechnung. Da steht jeder, hat jeder eine Zeile drauf mit Netzverlustentgelt. Also was da verloren geht, das wird uns verrechnet und das hat sich. Also Sie haben kein Problem, das hebt nur den Stromverbrauch, aber es macht die nicht unfroh, weil es wird bezahlt.
1: Welche Vorteile bzw. Nachteile sehen Sie bei der Verwendung von Erdkabeln? noch einmal zusammengefasst.
0: Die Nachteile von Erdkabel würde ich so sagen, ja, hier bei unserer Leitung im Müllviertel. Wenn man hier ein 110 kV Erdkabel eingräbt, dann haben Sie das Problem, wenn Sie auf 220 kV upgraden wollen, weil eben der Stromverbrauch, kommen wir dann vielleicht noch zu Kronsdorf, zum Google-Hupf, dann haben Sie das Problem, dass Sie das nicht so einfach können. Sie müssten wieder alles aufgraben. Bei einer Freileitung können Sie einfach eine Galerie draufschrauben und noch einmal Kabel dazuführen, wird halt höher. Und das Upgrade geht relativ problemlos. Das ist für die Netzbetreiber natürlich ein wesentlicher Vorteil. Und der Nachteil für ein Erdkabel, ich sehe sonst eigentlich keinen wirklichen Nachteil. Man muss ja auch sagen, dass Sie in der Freileitungsvariante die vierfach höheren Instandhaltungskosten haben gegenüber einer Erdkabellösung. Das sage nicht ich, das sagt eine Studie von Ernst & Young im Auftrag des Landes Oberösterreich. Also die Nachteile für ein Erdkabel sind nur für die Netzbetreiber zu sehen. Also Upgrade und sie haben wenig Erfahrung damit, muss man auch dazu sagen. Ja, außer natürlich die Linz AG, die hat alles eingegraben im innerstädtischen Bereich, natürlich. Und würde halt auch im Müllviertel eine Freileitung bauen.
1: Und die Vorteile?
0: Die Vorteile des Erdkabels? Es schützt die Natur wesentlich. Es schützt die Menschen vor gesundheitlichen Risiken und es spart Kosten. Ja, das ist immer das Totschlagargument der Netzbetreiber, das ist viel zu teuer, ein Erdkabel. Ja. Da muss man dazu sagen, in der Errichtung, ja, ist es teurer, keine Frage. Aber wenn Sie die Lifecycle-Kosten mit berücksichtigen, Instandhaltungskosten, habe ich schon gesagt, nur sind in der Freileitung viermal so hoch. Und vor allem der Netzverlust, den Sie haben in der Freileitung gegenüber einem Erdkabel, wenn Sie das auf die Lebensdauer dieser Leitungsvariante das umlegen, dann sind Sie sogar im Erdkabel leicht billiger. Und dann gibt es auch noch jetzt eine gesetzliche Vorschrift, die sagt, ab einem Mehrkostenfaktor von 1,8, also bis zu einem Mehrkostenfaktor von 1,8, ist zwingend ein Erdkabel zu verlegen. Das ist eine gesetzliche Regelung. Und ich gehe davon aus, oder es ist meine Annahme, muss ich sagen, dass die Lobbyisten der Netzbetreiber bei der E-Control da schon vorstellig werden, wie man denn diese 1,8 kreativ berechnen kann. Ja. Aber wenn man die Lifecycle-Kosten mit berücksichtigt, dann geht sich das locker aus. Also aus der Sicht müsste es eigentlich ein Erdkabel werden.
1: Sie haben vorher schon Kronsdorf angesprochen. Welche Parallele ziehen Sie da oder wie kommen Sie jetzt auf Kronsdorf genau? Ja.
0: Na, das ist natürlich etwas anderes. Ja. Also ich muss dazu sagen, ich war mein Leben lang in der IT. Ja, das war mein berufliches Umfeld. Ich habe natürlich nichts gegen Internet und auch nicht gegen KI. Es wird gute und schlechte Seiten geben, auch bei KI wieder. Ja. Wir werden viel davon profitieren, aber auch viel Übel erleben, so wie bei im Internet das Darknet. Ja. Alles wird uns treffen, aber natürlich wollen wir den Fortschritt natürlich nicht behindern. Und ich selber nütze auch KI, muss ich ja gestehen. Aber es ist einfach der falsche Standort. Wir haben den Strom nicht. Wenn ich höre, dass wir einen Stromverbrauch dort haben werden, den alle Haushalte in Oberösterreich zusammen haben, und den haben wir in Österreich nicht, diesen Strom. Das wird uns ja auch laufend erzählt. Und daher ist es für mich der falsche Standort. Der richtige Standort wäre bei Temelin gewesen und wir hätten viel besser hier ein ordentlich starkes Glasfaserkabel aus Temelin nach Linz verlegt und wir hätten die Datenmöglichkeiten gehabt des Rechenzentrums und das Rechenzentrum hätte Strom in Hülle und Fülle gehabt. Also es ist, gibt, ich will jetzt gar nicht darauf eingehen, dass hier was hier mit dem Brunnen dort geschehen wird und alle diese Dinge. Ich habe es nur ganz lustig gefunden, wenn der Herr Landeshauptmann sich zur Spatenstichfeier hinstellt und sagt, einen Gugelhupf in der Hand hält und sagt, heute gibt es Gugelhupf. Ich habe das einfach ja, bedauerlich gefunden. Also nichts gegen dieses Rechenzentrum. Es ist vielleicht auch der falsche Zeitpunkt, weil die EU jetzt eine Verordnung auf den Weg bringt, um europäische KI-Rechenzentren massiv zu fördern und in die Landschaft zu bringen und in die Länder zu bringen. Und wir schießen da schon vorweg und nehmen halt Google. Aber so ist es halt geschehen leider. Ja? Mhm. Und darum glaube ich auch, dass unsere Leitung aus dem Mühlviertel einfach die Versorgungsleitung für Kronsdorf werden wird. Also wir werden diesen Ring schließen müssen. Man muss dazu sagen, die Tschechen haben bis Kaplice, also rund 10, 20 Kilometer zur österreichischen Grenze, ja schon eine Leitung gebaut. Und da ist es nur mehr ein kurzer Lückenschluss bis Rheinbach, um in unsere Leitung einzuspeisen. Und wir werden dann einfach diesen Temelin-Strom beziehen. Und wir werden die Leidtragenden sein, dass hier ohne Upgrade wird es auch nicht gehen, hier wahrscheinlich eine 220 kV-Leitung oder ich hoffe nicht sogar eine 380 gebaut werden muss, um den enormen Stromhunger dieses Rechenzentrums zu befriedigen.
1: Wie erleben Sie die Zusammenarbeit von Politik, Netzbetreiber und Behörden?
0: Ja, ganz lustig.
1: Okay, wollen Sie das ausführen ein bisschen erzählen?
0: Ja, ich erzähle Ihnen eine kurze Geschichte noch zum UVP-Verfahren. Muss vorausschicken, UVP-Verfahren gehört zu Landesrat Kerneder. Er ist aber keine Hilfe für uns, muss ich gleich dazu sagen.
1: Was ist ein UVP-Verfahren für unsere HörerInnen?
0: Ja, und das heißt Umweltverträglichkeitsprüfung. Mhm. Die ist erforderlich, weil bei uns 40 Hektar Wald gerodet werden. Da gibt es eine lange Vorgeschichte, möchte ich jetzt nicht ausschmücken, aber man hat sich auf dieses UVP-Verfahren geeinigt. Das UVP-Verfahren war so angesetzt, dass es für 5+1 Tag im Mühlviertel in einer Messehalle angesetzt war. Dort sind die Netzbetreiber auf der einen Seite, also vorne sitzt das Gremium, das das UVP-Verfahren abhandelt, mit dem Verhandlungsleiter, seinen Assistenten, einen Koordinator. Auf der linken Seite, wenn man sich das so vorstellen darf, sitzen dann die Netzbetreiber, 20, 30 Leute mit ihren Fachleuten und Anwälten. Auf der rechten Seite sitzen die ganzen Amtssachverständigen des Landes. Und gegenüber sitzen ja, wir. Wir paar wenigen mit unseren Anwälten. Und man muss sich vorstellen, das Erste, was der Verhandlungsleiter meinte, das Publikum da hinten. Nur wir sind Partei, wir haben Parteienstellung und wir sind nicht Publikum. Aber das war ein mühsames Unterfangen. Es war sogar so, dass am ersten Tag ein riesen Polizeiaufgebot da war, weil sie Angst hatten, hier kommen die Demonstranten und die Wilden aus dem Mühlviertel. Also das war schon ganz lustig. Nach 5 Tagen war natürlich die Verhandlung nicht zu Ende, weil sie einfach nicht damit gerechnet haben, welche Sachverständigen wir bringen zu jedem Fachgebiet, welche Anwälte wir haben, die alles hinterfragen. Dann hat man uns verlegt oder die ganze Verhandlung nach Linz verlegt. Dann hat man wieder ein paar Tage verhandelt und war natürlich wieder nicht ein Ende abzusehen. Und wir hatten dann schon das Thema Naturschutz verhandelt. Und das ist ein zentraler Punkt natürlich in diesem UVP-Verfahren. Und der Amtssachverständige ja, war schon etwas konsterniert über unsere Gutachter. Das waren Fachleute, die wirklich gesagt haben, die punktuell wussten, hier gibt es einen Uhu, hier gibt also was der Amtssachverständige leider nicht gewusst hat. Ja. Aber das waren nachgewiesene Fälle von Möglichkeiten von Ornithologen, wurde das dargelegt. Ja. Und dann ist einfach an den Tag, wo wir die Natur verhandelt haben, ist er um 16 Uhr nach Hause gegangen, er muss jetzt nach Hause. Wir haben dann mit einem anderen Fachgebiet noch bis 21 Uhr weiter verhandelt. Es ist immer bis tief in die Nacht verhandelt worden. Und das Thema Naturschutz wurde dann nicht mehr fortgesetzt am nächsten Verhandlungstag. Dann ist es darum gegangen, ja, wann machen wir die nächsten Verhandlungstage? Unsere Anwälte haben gesagt, ja, in dieser Woche können wir nicht. Der eine hat gesagt, ich habe dort meinen Urlaub gebucht. Das war die Ferienwoche der Wiener. Dann der andere hat gesagt, ich habe hier schon zwei Termine mit Mandanten bei Gericht. Also kann ich nicht verschieben, kann nicht kommen. Und naja, man dürfte das fast annehmen, wurden die weiteren Verhandlungstage genau in diese Woche gelegt. Und da wurde dann der Naturschutz verhandelt, natürlich ohne uns. Ja. Wir haben dann den Amtssachverständigen bei der Staatsanwaltschaft angezeigt wegen Amtsmissbrauch, aber das ist dann im Sand verlaufen. Ja. Aber jedenfalls, der Ärger war groß. Und wir haben uns, Sie wissen schon, was ich meine, für A gefühlt. Ja. Das macht man nicht. Das ist nicht gute Sitte in Oberösterreich, sowas macht man nicht. Man kämpft mit offenem Visier, aber nicht so. Und das ist einfach unser Stil. Wir kämpfen mit offenem Visier, wir sagen, was wir uns denken und wir handeln auch danach. Wir Mühlviertler sind einfach so.
1: Was wünschen Sie sich von den Entscheidungsträgern?
0: Eine Einsicht. Wird von den Netzbetreibern nicht kommen, weil sie natürlich die Rückendeckung der Politik haben. Sie müssen sich vorstellen, im Aufsichtsrat der Energie AG sitzen zwei Landesräte, ein Grüner, ja, und ein blauer Klubobmann, glaube ich, ist der eine noch, der auch im Aufsichtsrat der Energie AG sitzt. Mhm. Und die Politik will das nicht. Und ich möchte nicht jetzt die Linz AG außen vor lassen. Die segelt da natürlich mit. Die will das auch so. Nur kein Erdkabel im Mühlviertel. Also ich sehe kein Einsehen der Politik. Mag sein, dass vor der Wahl im Sommer nächsten Jahres oder September nächsten Jahres hier noch der eine oder andere ein Umdenken an den Tag legt, was ich aber nicht glaube. Wir haben auf jeden Fall unser UVP-Verfahren, das wir natürlich verloren haben, das war aber abzusehen. Wir haben alle gewusst, das verlieren wir. In Oberösterreich kannst du das nicht gewinnen. Hat noch keiner geschafft bisher. Das liegt jetzt beim Bundesverwaltungsgericht in Wien. Und dort muss ein Richter darüber entscheiden. Wir verhandeln in Wien weiter. Ich schätze auch irgendwann nächstes Jahr, Mitte nächstes Jahr. Das dauert meistens ein Jahr, bis das auf die Tagesordnung oder zum Verhandeln wird. Und dort wird dann eine Entscheidung fallen. Und dann wird es entweder von dort schon ein Erdkabel geben oder eine Freileitung mit enormen Auflagen, was wir allerdings nicht wollen. Wir beharren auf dem Erdkabel und die nächste Runde wird dann sein mit der E-Control, diesen Mehrkostenfaktor 1,8. Also das zieht sich noch lange hin und die E-Control, ich weiß nicht, ob die Herrschaften, die da zuhören, das wissen, das ist eine Behörde. Das heißt, das ist nicht ein Verein, sondern eine Behörde, die vom Gesetzgeber dazu beauftragt ist, den Strommarkt zu regulieren. Der Strommarkt, den die regulieren, der genehmigt denen das auch, meistens, häufig. Es ist ja so, dass der Stromverbrauch in Österreich rückläufig ist. Bitte lesen Sie das nach bei der E-Control. Die E-Control sagt, dass über 10 Jahre, wenn man 10 Jahre zurückschickt, zu dem Stromverbrauch vor 10 Jahren, verbrauchen wir heuer oder im vergangenen Jahr, muss ich sagen, um 2,5% weniger Strom aus dem Netz. Die Betonung liegt aus dem Netz. Durch die vielen PV- und Hausspeicher, die es gibt, und natürlich jedes Unternehmen hat ihre Dächer voll mit PV, wird natürlich wesentlich weniger Strom aus dem Netz bezogen. Eklatant ist der Rücklauf sogar bei der Netz Oberösterreich, die Tochter der Energie AG. Dort ist der Rücklauf 2025 zu 10 Jahre zuvor um 7,5%. Bei der Linznetz sogar auch noch um 1,8%. Also der Verbrauch aus dem Netz geht zurück. Man will aber immer Leitungen bauen, bauen, bauen. Man sagt uns, um das Netz zu stabilisieren, da gibt es mittlerweile aber bessere Techniken, nämlich Speicher, die jetzt auch gebaut werden dürfen und müssen. Das ist sogar im Gesetz so vorgeschrieben, dass netzdienliche Speicher gebaut werden müssen, um das auszugleichen, diese Schwankungen im Netz und das Überangebot am Tag durch die viele PV. Also da gibt es bessere Dinge jetzt in Zukunft, um das Netz zu stabilisieren. Wobei natürlich die Netzbetreiber ein Interesse daran haben, neue Leitungen zu bauen. Immerhin gesteht ihnen die E-Control zu, dass sie für jede neu gebaute Leitung 9,5% Dividende lukrieren können. Und Sie müssen sich vorstellen, ich hätte auch gern ein Investment, wo ich 9,5% Fixzinsdividende über 80 Jahre bekomme. Ich glaube, das geht fast nur im Netzbau. Im Vergleich dazu muss ich sagen, die Schweiz gesteht ihren Netzbetreibern 3,5% zu. Also bei uns ist das wirklich ein nettes Körperlgeld, diese Dividende. Und nachdem die Netzbetreiber ja, die Landesnetzbetreiber immer in Österreich zu mehr als 50% im Besitz der Länder sind, oder hier bei der Linznetz ist das zu 100% der Linz AG, das fließt in deren Budgets. Und beim Verbund fließt das heute an den Staat, diese Riesendividenden, die da ausgeschüttet werden.
1: Wie sehen Sie generell die Zukunft von Stromversorgung in Oberösterreich?
0: Wir haben jetzt viele Windparks in Planung, beziehungsweise will man die bauen. Ich muss dazu sagen, wir als Verein halten uns da vollkommen raus. Uns geht es nur um das Erdkabel, wir mischen uns hier wirklich nirgendwo ein, das geht uns nichts an. Und ich sehe schon, dass diese Windräder für mich wie eine Brückentechnologie sind. Ja, wir werden in den nächsten 20 Jahren einfach viel Windstrom verbrauchen und viel PV-Strom. Wie weit sich und wie sich die Energiequellen in 20 Jahren entwickeln, das können wir heute nicht sagen. Es gibt zum Beispiel ein Unternehmen in Graz, das an die Börse gegangen ist, das liefert oder stellt her kleine Thoriumreaktoren. Die sind nicht gefährlich wie Plutoniumreaktoren. Und die stellen das den Unternehmen in Schiffscontainergröße zur Verfügung, stellen das vor die Haustür und der bezieht den Strom daraus um 8, 9 Cent je Kilowatt und hat keine Netzkosten. Weiß nicht, ob das sich durchsetzen wird, aber ich sage, da ist viel auf dem Weg. Und vor allem auch die Speichertechnologie, da gibt es Natronspeicher, die in großen Mengen hergestellt werden und das ändert sich rapid von Jahr zu Jahr. Also wir wissen nicht, wie in 20 Jahren die Stromversorgung aussehen wird.
1: Welche Rolle werden Erdkabel künftig spielen, Ihrer Meinung nach?
0: Solange es Netze gibt, werden sie bestehen oder kommen. Man muss dazu sagen, in Deutschland gibt es sogar eine Verordnung, dass dieser Südlink, das ist die Riesenstromtrasse, muss man dazu sagen, das ist nicht so eine kleine, unter Anführungszeichen, kleine 110 kV-Leitung, da wird ein breiter Graben vom Norden bis nach Bayern gegraben. Das ist eine Verordnung, dass das als Erdkabel ausgeführt werden muss. Mhm. Also mit der Begründung, um das schneller umsetzen zu können, um keinen Widerstand in der Bevölkerung zu haben. Bei uns nimmt man 10 Jahre Widerstand vollkommen gerne in Kauf, wenn man nur schafft, eine Freileitung zu bauen. Und wir nähern uns ja auch, wir machen das seit 2018, wir nähern uns ja bis zur endgültigen Entscheidung auch diesen 10 Jahren. Ja, in 2 Jahren wird es endgültig entschieden sein, von dem gehe ich aus.
1: Was sagen Sie zu dem Kostenfaktor bei Erdkabeln? Das soll ja doch um einiges teurer sein als Freiluft, ne?
0: Ja, wie schon erwähnt, dieser Faktor 1,8, der im neuen Elektrizitätswirtschaftsgesetz steht, der wurde da hinein verhandelt gegen großen Widerstand von einer kleinen Partei. Und das finden wir sehr positiv. Weil jetzt haben die Herrschaften natürlich ein Problem. Sie können sagen, ja, die Baukosten sind immer noch höher. Ja, keine Frage. Nur sind nicht die Baukosten alleine. Das ist wie bei einem Auto. Ja, ich kaufe mir ein Auto, das kostet 30.000 Euro, hat aber einen Energiehunger, der mich im Jahr umbringt. Ja, also es ist auch so beim Leitungsbau. Natürlich habe ich dort diese extreme Netzverluste, die höher sind, das ist ein volkswirtschaftlicher Schaden, weil das wird ja uns verrechnet, dieser Netzverlust. Und ich habe die vierfach höheren Instandhaltungskosten und ich mache die Natur kaputt. Und wir werden sehen, diese Stürme und Wetterkapriolen, die auf uns zukommen und Waldbrände, die werden einen enormen Schaden verursachen. Wenn ich das nur ansatzweise berücksichtige, ist ein Erdkabel wesentlich billiger. Und zukunftsträchtiger natürlich.
1: Mhm. So, wir kommen eh langsam zur letzten Frage. Warum hat sich das Mühlviertel ein Erdkabel verdient?
0: Ich spreche hier nicht unbedingt nur für die Menschen. Ich spreche für die Umwelt und für die Natur. Erstens ist einmal, dass diese Naturlandschaft noch beinahe unverschandelt. Da gibt es wirklich, es gibt Einzelgehöfte, schöne Höfe und wirklich Landschaft mit Wäldern versetzt. Und das ist ein riesen Fremdkörper, der hier durchgeführt werden soll. Und wir haben noch ornithologisch vor allem viele Großvögel. Vor allem, wir haben auch Schwarzstörche. Ja? Das ist, ein Weißstorch ist für uns schon keine Seltenheit mehr. Ja? Aber ein Schwarzstorch, da schaut noch jeder hin. Wir haben Rotmilane, das sind Riesengreifvögel. Oder auch etliche Uhuhorste direkt an der Leitung. Und es gibt, lachen Sie bitte nicht, es gibt Spechtarten, zum Beispiel wie den Dreizehenspecht. Ja? Das ist eine absolute Rarität. Die sind entlang dieser Leitung. Die sind natürlich unter Naturschutz. Und wollen wir das alles vernichten?
1: Ich bedanke mich sehr herzlich für das Interview bei Ihnen. Und ja, Ihre abschließenden Worte noch bitte.
0: Liebe Zuhörer, die hier mich schon eine Zeit lang gehört haben. Ich bin von der IG Landschaftsschutz Mühlviertel, das heißt unser Verein im Wortlaut. Wenn Sie mehr dazu wissen möchten, dann schreiben Sie uns einfach an office@iglm, Ida Gustav Ludwig Martha, iglm.at, oder Sie finden uns auch auf der Homepage Muelviertel 110kv.at. Es würde mich freuen, wenn Sie uns kontaktieren. Ich stehe Ihnen gern für Informationen zur Verfügung. Vielen Dank.
1: Das war ein Beitrag zum Thema Mühlviertel 110kv und wie mit der Frage nach einem Erdkabelbau umgegangen wird. Melanie Schiller war am Mikrofon und hat ein Studiogespräch mit Rudolf Niederwimmer geführt.
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0: Einen wunderschönen guten Morgen aus dem Radio Frohstudio. Guten Morgen, Matthias.
1: Guten Morgen.
0: Ja, wir sitzen heute wieder ganz früh hierinnen. Und ich denke, habe heute schon daran gedacht, das sind jetzt die letzten frühen Frösche, wo man noch halbwegs bei Licht zur Arbeit kommt. Der Sommer neigt sich dem Ende zu. Aber wir wollen heute den Sommer nochmal Revue passieren lassen. Matthias und ich sprechen ein bisschen darüber, was im Sommer passiert ist und lassen euch auch an unseren Sommerplaylists teilnehmen. Ich habe jetzt noch versprochen, dass ich jemanden grüße. Darf ich das, Matthias? Guten Morgen, Erik. Er freut sich nämlich ein kleiner junger Mann darauf, dass die Mama guten Morgen sagt. Das habe ich somit gemacht. Und natürlich auch ein Hallo nochmal an unsere Zuhörerin Nen. Und jetzt kommt gleich das erste Lied, das ich hoffentlich jetzt schaffe, ordentlich abzuspielen.

0: Das war Calexico mit El Mirador. Und ich habe gerade nachgesehen, was das heißt. Der Aussichtspunkt, wovon dieses Lied handelt, weiß ich sonst leider nicht so genau. Aber ich fand, es ist ein wunderschönes Lied, um in den Tag zu starten. Matthias, Urlaub. Kannst du dich noch erinnern an deinen Urlaub oder ist es schon viel zu lange her?
1: auf der einen Seite viel zu lang. Also viel zu lang her. Ja, wir waren 3 Wochen in Kroatien. Ganz unspektakulär.
0: Wart ihr da in einem Hotel? Wart ihr in einem Mobile Home? Wart ihr campen oder gar glampen?
1: Wir waren campen. Wir haben uns einen Campingwagen gemietet. Genau. Und naja, es war sehr aufregend, weil wir mit den Toren halt immer wieder Action gemacht haben, aber sonst.
0: Torin ist dein Sohn.
1: Torin ist mein Sohn, genau. Ja, Leute, ich rede ständig über den Torin im frühen Frosch, deswegen habe ich schon angenommen, dass alle Leute.
0: Unsere Stammhörerinnen wissen, wie die Kinder heißen.

0: haben wir uns tatsächlich nach dem Urlaub Zeit braucht, dass wir uns vom Urlaub erholen und haben das sehr genossen, wie er dann wieder im Kindergarten war und wir ein bisschen Luft gehabt haben. Es war eine schöne, intensive Zeit, sage ich jetzt. Immer wenn mich wer fragt nach dem Urlaub. Genau. Wie war es bei dir?
1: Wir sind eine Woche nach Kreta geflogen. Also ich hatte länger Urlaub, aber eine Woche waren wir in Griechenland. Ja, es war schon im Juni. Es kommt mir vor, als wäre es vor Jahren gewesen. Aber es war noch eine wunderschöne Zeit. Es war noch nicht so heiß. Wir hatten tolle 27 Grad. Wir hatten ein Apartment mit Freunden oder ein Haus mit Freunden. So 5 Fußminuten vom Meer weg. Und das Haus hatte einen Pool dabei. Und wir haben es wirklich geschafft, oder das war auch von Anfang an unser aller Ziel, einfach in den Tag hineinzuleben. Also wenn wir müde sind, auch die Kleinsten unter uns, dann fallen wir ins Bett und wenn wir wach werden, stehen wir auf, dann wird mal gefrühstückt. Das war dann eben meistens gegen 11 Uhr erst, ja. Und dann Pool oder Meer und am Abend noch in die kleine, wunderschöne Stadt Panormos. Ich kann es jedem empfehlen. Also Panormos ist wunderschön, obwohl ich glaube, dass auch jedes Fleckchen in Kreta genauso schön ist. Und es war wirklich so, dass ich sehr viele Sommersachen eingepackt habe und mir vergessen habe, mir einen Pullover oder eine Jacke mitzunehmen. Am Abend war es wirklich noch richtig schön kühl. Und als wir dann zurückgekommen sind und in Linz gelandet sind, hat die erste Hitzewelle angefangen hier und es war hier viel heißer als in Kreta. Das war total schräg, normalerweise ist es umgekehrt. Ja, liebe Klimakatastrophe, Klimaerwärmung, willkommen. Hast du einen Song für uns?
0: Ja, ein klassisches Stück, Morning from Pierre Günther.

0: Ja, so harmonisch wünscht man sich die Morgen vor allem im Urlaub. Aber mit Kind schaut es dann meistens doch ein bisschen anders aus.
1: Ein wunderschöner Start in den Morgen, finde ich. Aber vielleicht sind die Menschen vor den Radiogeräten jetzt auch wieder eingeschlafen. Man weiß es nicht genau. Ich hätte da jetzt gleich was drauf und du hast mir vorhin ein Stichwort gegeben. Manchmal braucht man nach dem Urlaub eigentlich wieder Urlaub. Und da würde ich jetzt gern gleich reinhauen. Wenn's denn klappt.

0: gefunden. Ja, so.
1: Ja, das ist jetzt einfach voll super musikbeatmäßig gemacht, aber.
0: Urlaub. Schau. Urlaub vom Urlaub. Ich höre mich leider nicht. Ich weiß es nicht. Ah, weil meine Kopfhörer leise sind. Ach, immer diese Anfängerfehler. Ja, Urlaub von Urlaub. Ein tolles Lied von Deichkind. Ich finde nur, sie sollten es nochmal neu aufnehmen, denn nicht nur Männer brauchen Urlaub vom Urlaub, sondern auch Frauen und alles dazwischen. Urlaub kann anstrengend sein und manchmal, gerade wenn man vielleicht frisch zusammen ist, so wie in diesem Lied vermutlich, lernt man sich dann auch richtig kennen, wenn man zum ersten Mal quasi aufeinander pickt. Was war denn dein schlimmstes Urlaubserlebnis? Fällt dir ad hoc etwas ein?
1: Boah, also ich glaube, unsere Anfänge im Urlaub sind eigentlich immer so die schlimmsten eigentlich. Erstens ist das Wetter, also jetzt wirklich die letzten Jahre war es immer so, dass die erste Woche immer komplett verregnet war. Und meistens waren wir einfach so K.O. von der ganzen Vorbereitungszeit. Also entweder ich habe nur voll viel gearbeitet und meine Frau hat alles alleine bocken müssen und sowas, weil ich wirklich nur, also so wie heuer zum Beispiel, wo ich wirklich am Tag vor, bevor wir im Urlaub gefahren sind, habe ich noch eine Veranstaltung gemacht am Abend für die Vera.
0: Eine Kollegin,
1: genau. Genau, also wir haben uns jetzt vorgenommen, das werden wir jetzt in Zukunft ein bisschen besser lösen.
0: Planung ist alles.
1: Ja, geplant war es ja eh, aber man kommt dann oft erst nachher drauf, dass, ja, Planung nicht nur also nicht alles ist, sondern einfach auch, also oder man Pausenzeiten planen muss.
0: Oder Packzeiten in diesem Fall.
1: Genau.
0: Fest in den Kalender schreiben. Ich war ja am Wochenende auf einer wunderschönen Hochzeit über den Dächern von Linz und eine Freundin von mir hat geheiratet. Und eine andere Freundin war ganz relaxed bis sicher Mitternacht, 1 Uhr früh da und ist dann als erstes gefahren und auch nur so früh, unter Anführungszeichen, recht viel länger hat es dann eh nicht mehr gedauert, weil sie am nächsten Tag nach Italien gefahren sind. Also die hat das richtig gemacht, die hat die Sachen für die zwei Kinder und für sich und ihren Freund zu Hause schon packen lassen, während sie auf der Hochzeit mit uns gefeiert hat. Ja, gewusst wie. Ja. Recht hat sie. Matthias, kommt ein Song von dir?
1: Nachdem ich jetzt nicht so Sommerhits bewandert bin, weil bei mir das meiste immer eher mit Entspannung und oder stimmungsmäßig Musik ist, habe ich mir jetzt einfach einmal bei ein paar Sommerplaylisten inspirieren lassen und
0: überrasch uns
1: auf

0: Ja, wenn man die ganze Zeit im Reden ist.
1: Ein jähes Ende, dieses Lied. Ich mag dieses Lied, aber das dauert ja nur 2 Sekunden. Das ist so mit den neuen Liedern. Keiner kann mehr Lieder lang machen. Ach, schrecklich. Dazu habe ich dann aber ein gutes Lied. Das fällt mir, ach, schön, wenn sich diese Übergänge immer so ergeben. Ja, was war diesen Sommer noch prägend, Matthias? Jetzt kommt das, was man Sudan nennt. Ja, die Hitze war natürlich ein Wahnsinn. Wie ist es dir ergangen, als wir hier in Linz 40 Grad hatten?
0: Ja, ich bin sehr viel Homeoffice gemacht, weil unsere Wohnung schattenseitig ist, dass man die meiste Zeit des Tages erst gegen späten Abend oder späten Nachmittag dann richtig die Hitze abkriegt. Also war es immer schön, also halbwegs kühl im Vergleich.
1: Zu draußen. Wie viel Grad hattet ihr denn in der Wohnung? Weißt du das?
0: Ja, 27, 26
1: okay.
0: Grad.
1: Ja. Ja, das war bei uns auch so. Aber ich glaube, wir hatten auch mal 30 Grad, also wie es so richtig heiß dann gewesen ist. Und sich die Nächte auch nicht mehr abgekühlt hatten. Und das ist ja wirklich ein großes Problem. Ich bin gespannt, ob nach diesem ersten Sommer und nach diesem Rekord auch an Hitzetoten in Österreich, das war ja auch ganz groß in den Schlagzeilen, jetzt tatsächlich mal sich was bewegt. Es ist ja eigentlich unglaublich, dass noch immer so viele Interessen der Industrie im Vordergrund stehen, wenn gerade die Welt dahin schmilzt. Also es ist ja wirklich, es ist ja zum Beispiel, ach ja genau, die Autobahn ist geschmolzen, da ist der Asphalt aufgegangen. Lauter so Dinge, mit denen man sich ja früher nicht rumschlagen musste, weil das ja einfach unmöglich war. Und ja, also Autobahnen sind mir prinzipiell egal, also ich bin schon Autofahrerin, aber ja, mir ging es selber auch nicht gut bei der Hitze und unsere Coping-Strategie war einfach am Nachmittag sofort ins Freibad. Ja, anders kannst du das gar nicht durchstehen. Ja, und Klimaanlagen sind natürlich auch nicht die Lösung. Wenn wir dann alle anfangen, uns Klimaanlagen zu installieren, was wir wahrscheinlich müssen, weil es uns selbst nicht gut geht, und dann blasen wir die heiße Luft da wieder raus. Aber können wir auch ein anderes Mal reden? Es kommt ja jetzt bald eine große Demo gegen Kronsdorf, das kann ich nachher noch sagen, gegen dieses Google-Rechenzentrum. Aber mir ist jetzt noch ein Lied herbeigeflattert, als ich darüber gesprochen habe, wie heiß es war. Und wenn man dann wieder an den Winter denkt, dann fallen mir sofort Schneeflocken ein, die wir vielleicht oder vielleicht auch nicht dieses Jahr zu Gesicht bekommen. Und jetzt kommt Snowflake. Und ich brauche wieder ganz kurz, weil mein Computer das einfach nicht so mag, wie ich das mag.

0: Ups, da war es auch schon aus. Während man sich die Veranstaltungstipps ansieht, die jetzt gleich kommen werden. Matthias, bist du so lieb?
1: Ja, die wir vorbereitet haben.
0: Natürlich haben wir die vorbereitet.
1: ja.
0: Froh geht aus.
1: Also schon der Teaser.
0: Ja.
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0: Ja, das waren jetzt mal die Veranstaltungstipps aus der Dose quasi und wir haben viele liebe Kolleginnen dort gehört. Wir wissen es, ihr vielleicht nicht, und eine weitere liebe Kollegin hat mich gestern gebeten, Folgendes zu announcen. Milo Rau im Gespräch über letzte Dinge und neue Anfänge. Milo Rau zählt zu den international einflussreichsten Theatermachern der Gegenwart. Am Montag, 7. September 2026 ist Milo Rau, Intendant der Wiener Festwochen, im Rahmen der Klangwolkenwochen zu Gast im Brucknerhaus Linz. Im Gespräch mit der Journalistin Renata Schmidt-Kunz widmet er sich den letzten Dingen und der Frage, welche Neuanfänge aus ihnen entstehen können. Jeder, der das sehen will, ich wiederhole es nochmal, am Montag, 7. September 2026 im Brucknerhaus. Und wer die klassische Klangwolke mal genießen möchte, die ist diesen Freitag, 4. September 2026 um 19.30 Uhr im großen Saal des Brucknerhauses. Somit, Matthias, machen wir doch weiter mit einem Lied.
1: Ja, Viajando por el Mundo.
0: Irgendwas mit Welt.
1: Von Carol G. und Manu Chao.
0: Oh, schön.
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0: Und es gibt sie noch, die langen Lieder.
1: Ja, Manu Chao ist natürlich bekannt, dass er gerne lange Lieder macht, auch mit seiner Kollegin offenbar. Dieses Lied kannte ich gar nicht, das gefällt mir sehr gut und kommt auf meine Playlist. Danke, Matthias. Ich habe gerade nachgedacht, was mein unter Anführungszeichen schlimmstes Erlebnis im Urlaub war. Das war eher weniger ein Erlebnis, sondern eine Erkenntnis. Und zwar, als wir schon mit Kind im zweiten Jahr zum zweiten Mal nach Italien gefahren sind und quasi das Kind schon laufen konnte und schon sehr beweglich war, haben wir trotzdem den Fehler gemacht und wir uns ein ganz normales Hotelzimmer in Italien genommen. Und das ist mit Kind unmöglich. Du kannst nicht zu dritt in diesem kleinen Raum mit einem Kind, das sich bewegen will, schlafen. Also seitdem haben wir nur mehr Apartments oder Häuser mit Freunden oder Mobile Homes, weil das geht nicht. Also das war wirklich, das war eine Erkenntnis, die uns geprägt hat. Also für alle, die sonst immer Pärchenurlaub zu zweit in Hotels machen, das geht mit Kind nicht. Das ist unmöglich. Aber Italien mag ich prinzipiell wirklich sehr, sehr gerne und ich liebe es ja. Und das, Matthias, ist jetzt die Überleitung für meinen nächsten Song. Ich liebe es, wenn man dann über die Grenze fährt und die ersten Autogrills kommen und man bleibt stehen und man gönnt sich dort den ersten Kaffee. Dort sind auch zwei meiner Lieblingsbilder mit meiner Family entstanden. Wir knapp über der Grenze, Autogrill, Foto. Mutter, Vater, Kind. Und jetzt habe ich dazu natürlich auch noch von Euroteuro den passenden Song dazu.

0: Ja. Autogrill von Euroteuro. Upsala, sorry, da hat sich ein nächstes Lied eingeschlichen, das ich jetzt mute. Ich habe jetzt noch einen, Veranstaltungstipps will ich es gar nicht nennen. Etwas, wo wirklich jede und jeder hingehen sollte. Und zwar gibt es eine Kundgebung nächsten Freitag, den 11. September von 15 bis 17 Uhr vor dem Landhaus in Linz. Und zwar ist das Motto der Kundgebung von Kronsdorf lernen für eine transparente und klimabewusste Digitalisierung. Also ich glaube, viele haben es mitbekommen, in Kronsdorf wird ja dieses riesengroße Rechenzentrum von Google gebaut, das umwelttechnisch ja die komplette Katastrophe ist. Und ja, solche Dinge gehören natürlich besser reglementiert und ja, gehen wir doch alle hin zu dieser Kundgebung, wünschen wir uns und unseren Kindern und Nachkommen dieser Welt noch eine schöne Zukunft, in der es keine Hitzetoten mehr im Sommer gibt und machen wir unserer Stimme einfach oder verschaffen wir unserer Stimme dort ein Gehör. Ja, was kann man denn hier als Übergang machen, Matthias? Das ist ja quasi Endzeit, in meinem Kopf zumindest, so etwas Dunkles, eine dunkle Wolke, die über uns hängt.
1: Ja, wir könnten einfach davon segeln.
0: Davon segeln.

Ja, da sind wir jetzt quasi mit davon gesegelt. Ja, man kann sich auch wegträumen oder man kann es machen wie Steiner und Madeleine und einfach auf das schöne Leben trinken.

0: Ja, trink mir doch auf das schöne Leben, das wir vielleicht niemals haben werden. Mhm. Matthias.
1: Ja, einfach keine nächste Scheiben. Ist jetzt zum Aufwachen, spätestens jetzt sollten wirklich alle wach sein, 808 Slate von Extrawelt.

0: Ja, Matthias, was hast du uns denn da für ein Stück hineingeworfen in den frühen Frosch?
1: Ja, ich erwische mir dann immer wieder, dass ich meine Soundcheck-Playlist spüle oder Lieder daraus auswähle, weil es einfach sehr cool klingen, insbesondere wenn man natürlich die Anlage oder auch die Kopfhörer dafür hat. Also.
0: Ja, stelle ich mir auch ziemlich super vor. Uns verrinnt die Zeit.
1: Ja.
0: Wir sagen schon wieder, es hat uns sehr gefreut. Wir hören uns nächsten Mittwoch live. Nicht wir beide, nicht Matthias und ich, sondern unsere Kolleginnen und Kollegen aus dem Radio Froh-Team. Und Matthias, hast du noch was zu sagen?
2: Nein,
0: für euch, genau. Und ich verabschiede mich jetzt mit einem Lied, das uns alle schon ein bisschen auf das Wochenende einstimmen soll.
1: Jetzt schon.
0: Jetzt schon.

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1: Ma, das ist ganz wichtig, das muss ich unbedingt teilen. Na super, vom Sofa aus die Welt verändern. Wo ist mein Matcha Latte? Klingt jetzt etwas faul. Das haben sie auch schon Slacktivism genannt, wo man möglichst viele Kärtchen in die eigenen Stories haut oder so, weil ja alles so wichtig ist. Und was passiert dann damit eigentlich? Außer, dass man zeigt, was einem selbst eben wichtig ist. Da kann man sich gut drüber lustig machen, aber andererseits darf man das Netz ja auch nicht nur destruktiven Kräften überlassen. Da geht es um Sichtbarkeit, aber eben auch nur um Sichtbarkeit. Oder was heißt da nur? Und wie komme ich da von den Socials wieder ins echte Leben? Mit meinen Anliegen, damit sich auch wirklich was ändert.
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1: Kann ich in den Socials überhaupt echt was verändern? Also mit Reels, so quasi auch in Real Life? Ich habe Fatima von Aufstehen besucht, die mit vielen Klicks versucht, etwas zu bewegen.
4: Ja, ich weiß, was du meinst. Es ist aber so ein bisschen spielt das oder zahlt das ja eher auch auf das, dass wir halt versuchen, Leute mit Gefühlen und mit Emotionen zu catchen, weil wir einfach aus der Erfahrung her wissen, das funktioniert besser, als wenn man mit, weiß ich nicht, harten Zahlen und Fakten einfach einsteigt, weil Emotionen viel mehr mobilisieren kann.
5: Voll. Muss ja nicht heißen, dass die Fakten nicht auch irgendwo dabei sind.
4: Voll.
5: Aber wie ist es im Alltag, sich aufzuregen? Beruflich.
4: Ich würde es gar nicht primär so als Aufregen sehen, sondern eher als ein Aufmerksammachen auf Probleme, die wir haben.
5: Kann man sich privat noch aufregen?
4: Ja.
5: Kann man sich beruflich aufregen?
4: Ah ja, doch, doch. Vertrau mir. Da gibt es viel Potenzial. Es ist halt so ein bisschen auch dieses Choose your battles wisely. Also ich merke schon, dass ich mich privat einfach, wenn mir was zu anstrengend wird, dann sehe ich das jetzt auch nicht als meinen, also es ist nicht meine Rolle, da jetzt irgendwie Bildungsarbeit zu leisten. Ich muss nicht jedem sagen, was ich denke.
5: Postest du privat auch so viel?
4: Ich würde sagen, früher ja, mittlerweile nicht mehr. Also ich glaube, ich sehe das sehr, ich habe das sehr getrennt. Also so mein privater Instagram-Account ist mein privater Instagram-Account. Da spiegel ich natürlich schon den Content, den ich hier für Aufstehen mache, einfach weil das meine Werte sind. Aber jetzt ich als Privatperson, Fatima, ich glaube, es grenzt an ein Wunder, dass ich jede Woche was posten würde, was jetzt nicht arbeitsrelated ist.
5: Ja, ja, voll. Hast du vorher auch schon so politisch gepostet?
4: Nicht in dem Ausmaß, nein. Also das waren dann vielleicht eher wirklich so ganz größere Aufreger, zum Beispiel, keine Ahnung, Hausnummer, ja, 2020 Black Lives Matter Demo in Graz. So, hey, ihr wisst, dass es wichtig kommt, aber nicht in dem Ausmaß, wie es hier ist.
1: Mit dem Hashtag Kulturland retten hat man sich in der Steiermark zur Wehr gesetzt. Ich frage mal die Monika, wie das so war, in einer Voice Message.
6: Also mein Name ist Monika Klengel. Ich arbeite seit 30 Jahren im Theater im Bahnhof als Theaterregisseurin und Schauspielerin, habe auch die Geschäftsführung und habe gemeinsam mit anderen KünstlerInnen im letzten Jahr die Plattform Kulturland retten eben ins Leben gerufen. Wir haben in der Steiermark eine blau-schwarze Regierung und letztes Jahr im März hat sich so ein Bedrohungsszenario abgezeichnet. Zum einen, dass es viel, viel weniger Geld gibt für uns. Die Kulturpolitik ist ÖVP geführt, aber die Volkskultur wurde entkoppelt von der normalen Kultur. Und es hat verschiedene Dinge sind passiert, wo wir gesagt haben, um Gottes Willen, wir müssen handeln. Zum Beispiel wurde das Kulturkuratorium handstreichartig über Nacht unbesetzt und es kamen zur Hälfte FPÖ-nahe Personen in dieses Gremium, die aber auch überhaupt keine Ahnung haben von der Kultur, also von diesem Sektor. Genau, und da war plötzlich das Momentum gegeben, wo wir gesagt haben, wir müssen irgendwas machen.
1: Wie wichtig war es da für euch, online präsent zu sein? Hätte das jetzt in einer reinen Offline-Kampagne genauso gut funktioniert? Wie relevant waren da Socials und so weiter für euch?
6: Ja, das ist schon wichtig. Es ist irgendwie der Mix, der es irgendwie bei uns ausmacht. Bei den sozialen Medien, da, wie wir begonnen haben und was uns eine große Reichweite gebracht hat, war, dass wir einen Hashtag der Wirtschaftskammer Österreich gekapert haben, geraubt haben. Der hat geheißen Hashtag brauchen wir. Und den haben wir benutzt, um einfach Reels zu produzieren, wo alle Kulturinitiativen angeführt wurden. Also Schauspielhaus brauchen wir, Kunsthaus brauchen wir, Theater im Bahnhof brauchen wir, Forum Stadtpark brauchen wir, Chöre brauchen wir, Publikum brauchen wir und so weiter. Und das hat uns enorme Reichweiten gebracht. Das finde ich nach wie vor einen der zentralen Faktoren, warum wir eigentlich so überregional wahrgenommen wurden. Wir selber haben aber keinen Account, sondern wir haben immer gesagt, alle, die mitmachen, und sind ja sehr 200 Institutionen, sollen selber posten. Und nicht wir füttern die Kanäle, sondern es läuft irgendwie breit über Collabs und sowas. Genau, das, so arbeiten wir im Moment.
1: War die Kampagne erfolgreich? Konntet ihr damit was bewegen?
6: Ja, auf jeden Fall, würde ich sagen. Also jetzt nicht direkt so, dass wir die Abschaffung dieses Kuratoriums bewirkt hätten oder dass wir keine Geldsorgen mehr haben, aber indirekt in der Form, als ich schon das Gefühl habe, dass Kulturpolitik in der Steiermark mittlerweile ein Faktor ist, über den gesprochen wird, an dem man nicht mehr so schnell vorbeikommt. Die jetzige Kampagne, die läuft, die ist gegen die Abschaffung der ORF-Landesabgabe. Da habe ich überhaupt den Eindruck, dass wir dieses Thema erst überhaupt in die Köpfe der Politik oder der steirischen Gesellschaft gebracht haben, weil davon hat überhaupt niemand gesprochen. Und die dazulaufenden Petitionen haben immerhin fast 15.000 Menschen unterschrieben. Also irgendwie zahlt sich schon aus.
1: Ja, und genau die Petition ist wiederum bei Richtig Aufstehen. Fragen wir doch mal nach, wie genau das funktioniert mit diesen Petitionen und wie das von online in IRL übergeht. Der Christian betreut die Kampagnen bei Aufstehen.
7: Bei Aufstehen haben wir mehrere Themen, also wir greifen quasi alles an. Und meine Hauptthemengebiete sind so Medienpolitik, also alles, was ORF betrifft, Medienförderung oder auch so Rechtsstaatthemen, Justiz, freie Justiz, unabhängige Justiz, das sind eigentlich so meine Steckenpferde. Bin seit fünf Jahren bei Aufstehen und ja.
1: Ich sag mal, ich will euch gar nicht darauf festnageln, aber ich habe mir jetzt am Weg her noch einige Sachen angeschaut und habe mich gefragt, seid ihr ein bisschen in einer Empörungsdynamik drinnen? Das ist wahrscheinlich nicht ausschließlich so, aber schon ein wenig zentral bei eurer Arbeit, dass es viel darum geht, dass Leute, ich meine, wenn man was verändern will, ärgert man sich ja oft zuerst.
7: Schon, ja. Also es kommt aufs Thema mal an, aber man muss immer drüber denken, klar, mit Empörung zieht man Menschen mit, also man muss sie empören, damit man Menschen irgendwie begeistert, dass sie jetzt an Petitionen unterschreiben, damit sie bei Aktionen mitmachen. Da braucht man ein bisschen das Problem, man muss ja das Problem greifbar machen. Warum ist das nicht nur ein Problem jetzt für uns, sondern ein Problem für jeden? Und ich glaube, da muss man mit Empörung, teilweise auch mit Angst vielleicht, teilweise mit wirklich, müssen mit Gefühlen spielen. Und ich glaube, das ist wichtig.
1: Ich finde es spannend, weil ich habe mich gerade mit dem Thema Social Media beschäftigt und viele Leute kritisieren das unter dem Stichwort Polarisierung.
7: Es kommt halt aufs Thema wirklich an, weil was ist Polarisieren? Wenn man jetzt dagegen ist, dass eben so Sprache verwendet wird, um Klicks zu kriegen, nachher muss man schon irgendwie Haltung zeigen und sagen, hey, das ist nicht okay. Von dem her würde ich das gar nicht als Polarisierung begreifen.
1: Ja, ja. Sondern ich würde es gar nicht auf dieses Schlagwort festnageln. Ja. Ich habe mich nur gefragt, ob man das braucht.
7: Ich glaube, es ist schon wichtig, dass man emotionalisiert, also dass man Emotionen transportieren kann. Das geht bei so Themen leichter, glaube ich, wie bei anderen Themen. Und was aber, glaube ich, mit Emotion einhergeht, ist, wir versuchen auch immer so die persönliche Betroffenheit herzustellen. Also wie betrifft ein Thema jeden möglichen Bürger irgendwo, Bürgerin? Ein Beispiel ist, glaube ich, gerade ein sehr sperriges Thema. Da bin ich gerade dran, Bundesstaatsanwaltschaft. Ja, und dann muss man halt schauen, wie kann man das runterbrechen? Was betrifft wie betrifft das uns BürgerInnen? Also jetzt haben wir ein Beispiel genommen, während der Fußball-WM haben wir halt so, stell dir jetzt vor, ein Team darf sich einen Schiri aussuchen. Und so haben wir das halt jetzt dann bei der Bundesstaatsanwaltschaft irgendwie aufgebaut, haben wir das erklärt. Stell dir vor, die Parteien oder die Politik, das Parlament darf sich aussuchen, wer in der Bundesstaatsanwaltschaft sitzt und entscheidet, ob Ermittlungen stattfinden oder nicht. Unabhängig ermitteln heißt, wir haben Vertrauen in den Rechtsstaat, wir haben Vertrauen darauf, dass jeder Mensch gleich ist, dass jeder gegen jeden Mensch gleich ermittelt wird und nicht, dass es eine Zweiklassenjustiz gibt. So versuchen wir das noch immer herzuleiten. Was bei uns Arbeit bei Aufstehen ist, wir versuchen, komplexe Themen herunterzubrechen. Und man muss natürlich korrekt bleiben, faktisch richtig, aber wir können im Vergleich zu ExpertInnen jetzt irgendwas runterbrechen, ein bisschen kürzer erklären und trotzdem, dass er Menschen mitnimmt. Es bleibt faktisch richtig, aber wir versuchen, so wenig technisch wie möglich so Sachen zu erklären und da hilft uns Emotion extrem.

0: Wenn du hier rausgehst, suchst du dir wahrscheinlich zuerst mal irgendeinen Hintergrund.
1: Ja.
0: Wo gehst du denn da hin zum
1: Beispiel? Also es ist oft einfach hier auf dieses wunderschöne Biedermeierhaus, auf das wir schauen.
0: Gerne.
1: Ja.
0: Das kleine
1: Gelbe, weil...
0: Heißt du da Biedermeierhaus?
1: Ah, nein, nein, nein, das heißt wirklich Biedermeierhaus, ja, ja. Und meistens ist es dann auch so ein bisschen abwägen, je nachdem, ob wir vormittags oder nachmittags filmen, wie das Licht gerade fällt. Aber vormittags zum Beispiel ist es hier ein sehr beliebter Spot.
0: Du hast hast du eine Person, die dich filmt?
1: Ja. Das ist mein...
0: Das ist nicht selber.
1: Nein.
0: Das sieht weird aus einer Selfie-Kamera. Schaut das komisch aus?
1: Ich glaube, man muss es abwägen. Es gibt schon ein paar Videos von mir, ich glaube so 2 bis 3, die ich im Selfie-Modus gefilmt habe, weil das einfach Videos waren, wo wir uns teamintern abgestimmt haben, dass es cool wäre, wenn es jetzt nicht ein super professionelles Setting ist, sondern eher so ein, hey, Fatima redet und nimmt euch mit, so wie ich es, weiß ich nicht, so wie ich meinen FreundInnen eine Videonachricht zum Beispiel schicken würde. Aber prinzipiell schauen wir schon, dass wir unsere Videos eher hochwertig produzieren. Und das ist dann mein Kollege, der Moritz, der bei uns auch Social Media macht, der da meistens die Regie übernimmt.
0: Wie verpackst du so ein Anliegen, dass es klappt? Ich meine, ich kenne ja diese, ich weiß auch nicht, wenn ich so TikTok zum Beispiel aufmache,
1: ja,
0: habe ich das Gefühl, jedes vierte Video erklärt mir, wie ich ein Bild mache.
1: Mhm.
0: Verbal Hook, Visual Hook, Text Hook. Denkst du an Hooks?
1: Ja, schon.
0: Ja?
1: Also ich würde lügen, wenn ich sagen würde, nein, ich denke überhaupt nicht an Hooks. Einfach, weil wir wissen so, in den ersten 3 Sekunden, entweder wir catchen dich oder wir catchen dich nicht. So. Deswegen versuchen wir schon, coole Hooks zu finden, die aber trotzdem jetzt irgendwie thematisch dazu passen. Also das braucht so ein bisschen ein Gleichgewicht und ein bisschen auch so ein Gespür dafür. Und ich würde gar nicht sagen, dass man irgendwann an dem Punkt ist, wo man das hat, weil das Internet entwickelt sich ständig weiter, der Algorithmus entwickelt sich ständig weiter.
0: Das ist einfach ausprobieren.
1: Voll. Es ist einfach extrem viel Trial and Error. Manchmal hatten wir Hooks, wo wir uns dachten, so boah, die werden niemals aufgehen, die urgut gezogen haben. Und dann haben wir welche, wo wir der festen Überzeugung sind, hey, das ist eine tolle Hook und das Video performt im Endeffekt gar nicht.
0: Aufstehen kennen, glaube ich, das würde ich jetzt vielleicht ärgern, die meisten Leute als Petitionsplattform. Aufstehen macht selber Petitionen, wir machen selber Kampagnen, selber Appelle. Aber wir sind uns auch bewusst, dass die größten Petitionen, was bei Aufstehen gegeben hat, sind Petitionen, was BürgerInnen gestartet haben. Da ist zum Beispiel eine Petition, die heißt Pflege ist Schwerstarbeit, die haben fast 200.000 Menschen unterschrieben. Das ist eine sehr große Zahl. Und die hat eine Pflegekraft aus Tirol gestartet. Die ist, glaube ich, das ist spannend, das ist 2-3 Zeilen lang. Einfach nur, die hat es einfach nach einem Dienst, ist sie heimgekommen, hat eingetippt voller Wut, weil sie halt fertig war und fordert halt, dass Pflege Schwerarbeit ist und dass halt früher Pension gehen können. Und die hat am Anfang waren es halt so 30.000, dann waren es 80.000 und ist halt immer mehr waren 130.000, jetzt hat es fast 200.000.
2: Person, das einfach in den Socials gepostet.
0: Ja.
2: Oder geht das nur über eure Plattform, dass das so eine Verbreitung findet?
0: Wir machen es extrem einfach, Menschen, dass halt die Petition teilen. Das heißt jetzt auf WhatsApp. Ich glaube, am meisten ist, also ich bin mir sicher, über WhatsApp ist am meisten geteilt worden. Am Anfang, schätze ich mal, war es nur im Krankenhaus, wo die Person arbeitet. Und nachher irgendwann ist in andere Krankenhäuser. Vorhin war es vorrangig in Tirol und irgendwann ist es nachher weitergegangen, bundesweit.
2: Was war die letzte Petition, die du unterschrieben hast?
0: Ich weiß nicht, ob du das mitgekriegt hast, in Kronsdorf in Oberösterreich. Das Google-Rechenzentrum.
2: Ja.
0: Gibt es eine BürgerInnen-Initiative?
2: Ich habe mir gedacht, in Oberösterreich, vielleicht geht es durch, Hauptsache kein Windrad.
0: Genau, das ist, wir haben in den letzten 10 Jahren ein Windrad gebaut oder in den 15 Jahren. Wir bei Aufstehen, wir sind ein Campaigning-Team und wenn Petitionen wirklich gut laufen, also helfen wir mit, dass sie die Petition verbreitet. Und wir schauen uns jetzt an, wie wir da helfen können, dass wir es pushen und wir sind sicher, dass da noch einige Unterschriften mehr kommen.
2: Aber ihr versteht euch nicht als Petitionsplattform, sondern eigentlich als Kampagne?
0: Wir sind eine Kampagnenorganisation und die Petitionsplattform ist quasi so ein Teil von Aufstehen.
2: Wenn du jetzt, zum Beispiel, wenn wir vorher beim Thema Petition waren, etwas mit einem Klick unterstützt, vom Sofa aus zu Hause, das ist etwas, das war früher wesentlich aufwendiger, irgendetwas zu unterstützen. Entwertet es das Ganze?
3: Wenn man weiß, weißt du, früher hatte man 100.000 Stimmen und du musst jetzt mit Zettel in der Straße laufen. Wenn man weiß, heute wird das irgendwie ein paar Mal geteilt, ein paar Leute machen das mit 2 Klicks. Weißt du, was ich meine?
0: Also, ich verstehe voll, was du meinst. Ich finde, man kann es so sehen, wenn nach der Unterschrift nichts weitergeht. Dass er nach einer Petition liegen bleibt, die hat eine Unterschrift und es passiert nichts. Aber es bleibt ja meistens nicht dabei. Also die Unterschrift ist ja der erste Schritt. Wir nehmen die Unterschrift und nachher schauen wir, hey, geben wir den Menschen, den Unterstützer, die Unterstützerin, nächstes Tool in die Hand. Das nächste Tool zum Beispiel ist, hey, schick den
2: die Petition weiter an Freunden, an Bekanntenkreis. Dann kriegen wir wieder mehr Unterschriften. Dann hat der quasi schon die nächste Stufe erreicht. Dann haben wir mehr Unterschriften, mehr Druck eventuell und nachher können wir weiter tun. Sei es jetzt ein E-Mail-Protest, dass wir EntscheidungsträgerInnen direkt konfrontieren per E-Mail, per Telefonaktion. Und wir begreifen uns ja als digitale Kampagnenorganisation. Wir versuchen das so leicht wie möglich zu machen. Also wirklich nur mit wenigen Klicks E-Mails zu schreiben und dass wir halt E-Mail-Postfächer fluten. Und nachher gibt es auch noch eine weitere Möglichkeit, sei es jetzt Kundgebungen, Demos.
0: Also ihr messt den Erfolg gar nicht daran, wie viele
2: 1.000, 10.000, 100.000 Unterschriften bei einer Petition selber sind, sondern
0: welchen Real-Life-Impact.
2: Ja, das ja ist, der Real-Life-Impact ist auf jeden Fall wichtiger. Man war es vor 5 Jahren, war das circa, da ist ein Gesetzesentwurf rausgekommen, der sogenannte Vertuschungsparagraf. Da wäre es halt so gewesen, dass auch Hausdurchsuchungen, vor allem bei PolitikerInnen, dass die nicht mehr möglich gewesen wären. Und nachher haben, glaube ich, 8.000 Menschen Stellungnahmen über die Parlamentswebsite abgegeben. Und nachher hat es gleich einen Rückzieher gegeben. Also da ist das eigentlich wirklich schnell passiert.
3: Hattet ihr mal etwas, wo ihr euch gedacht habt, das funktioniert nie und das Ding ist dann groß geworden?
2: Nach der Nationalratswahl 2024, der Nationalratspräsident, also ist ja der Walter Rosenkranz Nationalratspräsident geworden von der FPÖ. Und wir haben halt uns überlegt, hey, wie kann es sein, dass ein Burschenschaftler Nationalratspräsident werden kann und nicht abgewählt werden kann. Das ist ein sehr technisches Thema, weil man ja Abwahlmöglichkeit für Nationalratspräsidenten ist, auch nicht, ist ein bisschen sperrig. Aber mittlerweile sind immer mehr Parteien dafür. Ich meine, es hilft damit, dass immer Skandale gibt natürlich, aber wir bleiben auch dran. Wir bleiben voll oft an Themen dran. Dann lassen wir es wieder mal liegen, wenn nichts passiert und auf einmal poppt es wieder auf. Dann sind wir wieder sehr schnell, dass wir weiter tun.
0: Und hattet ihr mal ganz weirde Sachen, wo ihr gesagt habt, das können wir eigentlich nicht bringen?
2: Nein, aber es gibt witzige Themen. Ein Thema war zum Beispiel, kennst du das Eisbricker? Da hat es halt Petition gegeben.
0: Eisbricker, sorry.
2: Genau, mit 5.000 Unterschriften und die war erfolgreich dann.
0: Ich bringe mal zurückkommen.
2: Ist zurückgekommen, ja. Ist wirklich zurückgekommen. Nein, aber ab und zu gibt es halt schon Themen, da wo wir uns denken, boah, das ist jetzt schon ein Thema, wie du sagst, so verschwörungstheoretische Themen oder da wo wir noch einen Song oder wo wir uns vorbehalten, na, auf unserer Plattform kann das nicht gestartet werden, weil wir haben ja trotzdem progressive Werte. Petitionen müssen unseren Werten irgendwie entsprechen.
4: Ich meine, wenn man versucht, also gerade in den Socials, Leute auch zu emotionalisieren, kann man ja auch gut mal Leute aufregen, die man eigentlich nicht damit erreichen möchte.
1: Ja.
4: Also ich meine, da sind wir wieder beim Thema vor. Das ist ja auch mühsam, oder? Kann man sich davon, also ich kann mich davon nicht immer emotional abgrenzen, ehrlich gesagt, was mir da entgegenkommt.
1: Ich glaube, für mich war sehr viel Learning by Doing. Also so, ich weiß schon noch die ersten Anfeindungen, einfach aufgrund meines Aussehens oder aufgrund meines Namens, waren schon nochmal irgendwie...
4: Weil es auch sehr persönlich wird.
1: Ja. Also wenn mir dann jemand schreibt, so... was schon passiert ist, auf ein Mail, das in meinem Namen ausgeschickt worden ist, so, ich hoffe, du verreckst bald und mich mit ganz schlimmen Schimpfwörtern beleidigt. Also das macht was mit mir. Ich würde lügen, wenn ich sagen würde, das lasst mich kalt. Und es ist auch nichts, also ich würde nicht sagen, dass das was, dass ich das konstant quasi von mir abprallen lassen kann. Das ist ja urabhängig davon, so wie geht's mir gerade generell psychisch? Wie ist meine Woche? Ist die vollbepackt? Bin ich eh schon unter Stress? Oder habe ich gerade den Headspace, um mich da gut zurückzuziehen und rausnehmen zu können? Und ich glaube, der letzte Shitstorm, den ich jetzt hatte, der war zu einem Video, wo es darum ging, das Rechts... Also nein, nochmal von vorne. Der letzte Shitstorm, den ich hatte, da ging's, also da habe ich ein Video dazu gemacht über eine Abstimmung im EU-Parlament, wo Abgeordnete rechtsextreme Parolen gerufen haben. Und da habe ich mir irgendwie 1.100 Hasskommentare eingefangen, was für mich in dem Ausmaß auch noch nie da war. Und also das waren wirklich, also ich glaube, so schlimm war es auch noch nie. Das waren wirklich, ich bin entwürdigt worden, ich bin entmenschlicht worden, mir ist der Tod gewünscht worden. Leute wollten wissen, wo ich wohne, wie ich heiße. Also das war schon extrem scary. Aber for some reason ist es mir da gelungen, mich gut davon abzugrenzen.
4: Ja?
1: Ja, ich glaube, weil ich mir einfach gedacht habe, so, also erstens mal habe ich sehr viel Supervision, sehr viel Coaching, sehr viel Therapie gehabt. Und aber auch so diesen Gedankengang so, es tut mir urleid, wenn ihr alles so viel Hass in euch habt und das irgendwie im Internet mit Kommentaren an mir auslassen müsst. So, es war eher so ein, ich bemitleide sie, aber ich verstehe es natürlich und es ist auch nicht, nur wenn mir das jetzt einmal gut gelungen ist, heißt das jetzt nicht, dass das beim nächsten Mal genauso wieder sein wird. Ja, ich glaube, das ist einfach viel, viel auf sich selbst schauen und schauen, was einem gerade gut tut, was man braucht. Voll. Ich glaube, da gibt es kein Erfolgsrezept.
4: Ich meine, in meinem Fall denke ich mir auch einfach, super, ihr drivet mir den Traffic mehr oder weniger.
1: So schier wie es ist, man muss schon sagen, ja, sicher. Sie interagieren mit deinem Content, sie kommentieren, vielleicht versenden sie es noch, weil sie es irgendjemandem schicken und sagen, haha, schau mal, was der da postet. Also im Endeffekt, sie pushen ja unseren Growth, unseren Reach.
4: Schon, oder?
1: Ja.
4: Aber ich finde es schon auch verrückt, dass Leute, ich weiß nicht, ihre Freizeit damit zu bringen, Dinge niederzubügeln, die sie offensichtlich nicht mögen und nicht interessiert.
1: Ja, ich finde es auch extrem spannend.
4: Das sind die Leute, die in Supervision und Therapie sein sollten.
1: Richtig, die es aber wahrscheinlich niemals sein werden. Nein, aber ich finde es auch spannend, weil wenn ich das so von mir als private Content-Userin mitkriege, so wenn ich ein Reel sehe, was mir nicht gefällt, also ich weiß nicht, wann ich einmal auf die Idee gekommen wäre, jemandem so eine hasserfüllte Nachricht zu hinterlassen.
4: Hattest du mal irgendwas, wo du dir gedacht hast, das hätte ich vielleicht lieber nicht gepostet?
1: Boah, also als...
4: Bist du dann immer so stand your ground? Also entweder, weil es dir einfach zu viel Shit war und du zwar die Sache gut findest, aber dass dann einfach dir denkst, das war es nicht wert, mir das anzutun? Oder bist du so stand your ground, dass du dir denkst...
1: Nein, also ich bin gern die erste Verteidigungslinie und stelle mich hin und fange das ab, weil am Ende des Tages, bevor ein Video von mir rausgeht, schaue ich mir das ja auch nochmal an und ich weiß ja, was ich sage. Ich weiß ja, dass ich in diesen Videos auch meine persönlichen privaten Werte vertrete. Und deswegen, ich glaube, das Einzige, was wäre, was ich mir jetzt vorstellen kann, wo ich mir denken würde, so, oh, okay, das hätte ich lieber nicht posten sollen, und das ist aber auch noch nicht vorkommen, wäre, wenn ich in einem Video irgendwas behaupte, was nicht stimmt. Weil das einfach mein Anspruch an mich selbst ist. So, ich möchte faktengetreu arbeiten und wertebasiert arbeiten. Aber, also nur weil da jetzt viel Shit zurückkommt, ich finde, das ist zumindest für mich kein Grund, das nicht mehr zu machen oder nicht mehr zu posten.
4: Hast du irgendwas im Gegenzug, wo du sagst, das hat richtig gut funktioniert?
1: Bei Videos würde ich sagen, vielleicht war es unter anderem vom Rechtsanwalt Manfred Einetter. Der war, ich würde sagen, Hausnummer März dürfte es gewesen sein, war der bei Puls 4 in einer Talkshow, glaube ich, war es. Und also man muss bedenken, das ist ein Rechtsanwalt. So, und der sitzt da vor einem Millionenpublikum und sagt so, ja, Frauen, die dürfen sich nicht wundern, wenn sie sich knapp anziehen, wenn man ihnen dann nachpfeift oder sie sexuell verbal belästigt werden. Und das, also erstens mal, ich brenne für Feminismus und ich finde, das ist auch eine Aussage, die kann man einfach nicht tätigen. Also das geht einfach nicht. Und da haben wir dann relativ schnell, ich glaube ein, zwei Tage später auf Social Media darauf reagiert. Also quasi unsere FollowerInnen oder auch Nicht-FollowerInnen haben dann kommentiert.
4: Was ist der Funkus? Was ist da geworden? Was?
1: Wir haben quasi die Rechtsanwältekammer, wo er Mitglied ist, getargetet. Und die waren dann so, also die haben sich dann so ein bisschen drauf rausgeredet. Aber was man schon sagen muss, es haben, glaube ich, ich weiß nicht, mehrere tausend Leute mitgemacht, was für eine Online-Aktion extrem gut ist. Vor allem für eine Online-Aktion auf Social Media.
4: Hat man da jemals drauf reagiert?
1: Nein, gell?
4: Ist nie wieder drauf eingegangen?
1: Nein.
4: Vielleicht lernen Leute auch was, ohne dass man es mitkriegt.
1: Ja, man kann es nur hoffen.

0: Ich werde ein Büro immer als Boomer bezeichnen.
1: Wirklich? Wieso? Weil du so optimistisch bist.
0: Nice. Ich verstehe ein paar Sachen nicht, außer
2: Jugendwörter.
0: Wirklich nicht.
1: Vielen lieben Dank. Hast du noch etwas, was du hinzufügen möchtest?
3: Nein, es war ein sehr schönes Gespräch. Hat das passt?
1: Schön.
3: Sehr gut.

Ja, ohne online geht's halt nicht mehr. Aber nur online geht halt auch nicht. Außer halt Sichtbarkeit. Das ist ja auch eine gute Sache. Aber es ist halt auch nicht alles. Wir müssen auch, wenn wir es ernst meinen, noch überlegen, wie man vom Screen auch wieder ins echte Leben kommt. Das kann man doch mal unterschreiben.

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0: Wieder mal herzlich willkommen bei Wiener Lieder von gestern und heute, sagt dir Erich Zipp. Und in dieser Sendung will ich an Helmut Remberger erinnern, der am 30. August 95 Jahre alt geworden wäre, und an Anton Profes, der vor 50 Jahren am 23. August 1976 verstorben ist. Zuvor möchte ich aber noch ein wenig an das fantastische Wienerliedfestival vom Kellerberg in Sierndorf an der Mache erinnern, das am Samstag, 22. August stattgefunden hat. Ich hatte die Ehre und durfte mit Markus Riedmeier als dem Wienerlied-Experten auftreten. Übrigens der dritte Wienerlied-Experte, das ist die Tochter Marion, die wäre auch dort gewesen, aber die hat den Stand von Radio Wienerlied betreut. Nachdem wir schon zweimal beim Donauinselfest Erfolge feiern konnten, war das wieder mal ein absoluter Höhepunkt unserer musikalischen Tätigkeit. Der Verein Landpartie am Kellerberg hat mit 180 ehrenamtlichen Mitarbeitern ein fantastisches Fest organisiert und 1500 Gäste haben sich das nicht entgehen lassen. Auf 10 Naturbühnen haben 20 Musikgruppen gut organisiert von 11.15 Uhr bis 22 Uhr abwechselnd gespielt und die Gäste waren begeistert. Da waren bekannte Gruppen wie die Strottern, 16er Burm, Rudi Koschelu mit Tommy Häuser und mit Tochter Konstanz, Wiener Brut, Inzersdorfer Unkonserviert, Karl Zatschek Quartett, Dini Keinrad, Marie-Therese Stiegler und viele anderen im Einsatz. Besonders gefreut hat mich aber, dass mit dem Vorstadtkollektiv und dem Trio Stubenfliege auch sehr junge Künstler dabei waren und ich habe zwar nicht viel Zeit gehabt, da ich zwischendurch an meinem Stand von meiner Tochter vorbeischauen musste, aber ich habe versucht, trotzdem die Gruppen anzuhören und die zwei Gruppen haben mich wirklich restlos begeistert. Ganz einfach super gespielt, gesungen und ein völliges natürliches Auftreten. Da können wir für die Zukunft des Wienerlieds noch viel erhoffen. Daher hat Marion gleich von jeder der zwei Gruppen CDs angekauft und bittet die im Shop an und ich habe zwei Titel für die Sendung ausgesucht. Das Trio Stubenfliege mit Karl Liebeslied von Eva Stubenvoll und das Vorstadtkollektiv mit Nächtliche Weinlese von Paul Seyfried, der im Trio die Kontragitarre spielt und gemeinsam mit Marlene Janschütz singt.
1: Was das eh, du kennst mich ja, ich bin nicht der Typ für Romantik und Kitsch und so, doch wenn ich's ein bisschen

Bedanken möchte ich mich auch bei meinem Enkelsohn Tobias und seinem Freund Oliver, die meine Tochter am Informationsstand von Radio Wienerlied unterstützt haben. Das nächste Wienerlied-Festival in Sierndorf an der Mach findet am 20. und 21. August 2027 statt. Ich bin übrigens von Wiener Neustadt ganz bequem in Zug gefahren. Das geht super, sogar ohne Umsteigen. Völlig berechtigt hat mir Renate Lechner geschrieben und gefragt, warum ihre Mutter, Hermi Lechner, so selten zu hören ist. Und ich habe nachgeschaut. Tatsächlich habe ich dieses Jahr noch keinen einzigen Titel von ihr gespielt. Das hole ich jetzt nach und beginne mit einem Lied, das wieder zu Sierndorf passt. Den war schon mächtig stolz auf meine Tochter, wie souverän sie den Informationsstand geschupft hat, wo sie auch für die Künstler CDs angeboten hat. Und da kommen auch oft sehr detaillierte Fragen. Und gleichzeitig gratuliere ich dir, liebe Marion, damit auch zum Geburtstag. Dann kommt das Duo Lechner-Fasching mit Dir möchte ich alt werden. Und Hermi Lechner hat so fantastisch Jodeln können. Und das beweist sie mit dem Erzherzog Johann Jodler.

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0: Das waren jetzt fast unverkennbar die drei Spitzbuben mit Helmut Reinberger, der jetzt am 30. August 95 Jahre alt geworden wäre. Geboren am 30. August 1931, verstorben am 16. Oktober 2011, war er ein wichtiger Teil der legendären Spitzbuben. Er war gelernter Schriftsetzer, trat aber schon ab 1947 als Musiker auf. 1953 gründete er mit Toni Strobel Gitarre, Helmut Schicke Tanz, Harmonika, die drei Spitzbuben und spielte im Trio den Kontrabass. 20 Jahre lang waren die Spitzbuben das Maß aller Dinge im puncto heurigen Kabarett und es gibt unzählige Schallplatten mit ihnen. Im Jahr 1973 bildete er mit Bill Grah und Peter Peters das Trio Die Schmähtandler und 1982 war er mit Toni Strobel und Rudi Candera als Toni Strobel und seine Spezies und später mit Peter Peters und Rudi Candera als die Stehaufmandeln unterwegs. Meist hat Helmut Schmitzberger die Texte geschrieben. Hören wir jetzt die Stehaufmandeln mit die Holzhockerbuben.
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0: Außerdem, wenn wir wollen, und wir sehen auf Berges Höhen, ein Gamsel mit einem Gamsbord stehen,
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Nicht nur die Gruppen von Helmut Reinberger haben seine Lieder gespielt, sondern auch andere Musiker. Sogar Marianne Ment hat ein Lied mit Text Helmut Reinberger gesungen und wir haben jetzt Charlotte Ludwig mit Splärmal gehört, ebenfalls Text Helmut Reinberger. Sein Sohn Richard Reinberger ist als heurigen Musiker vor allem in Grinzing aktiv. Gemeinsam mit dem leider schon verstorbenen Franz Zachalmel bildet er das Duo Giggeln, wo wir jetzt Winterdepressionen im Sommer hören. Und mit Martin Vostel ist er auch jetzt noch aktiv als die Scherzbuben. Und da hören wir Der Albtraum.

0: Weiter geht's mit Anton Profes, dessen Lied »Ich trag im Herzen drin« sogar in Japan gesungen wird, wo wir gerade Hanyo Takako gehört haben. Anton Profes wurde am 26. März 1896 in Leitmeritz in Böhmen geboren und starb vor 50 Jahren am 22. August 1976 in Salzburg. Er studierte Musikwissenschaft in Prag und komponierte vor allem Schlager- und Filmmusik. 1982 eröffnete er das Lokal Weingartl in Salzburg. Seine bekanntesten Werke waren »Am Sonntag will mein Süßer mit mir segeln gehen«, »Was macht der Meier am Himalaya« und »Kauft er einen bunten Luftballon«. Und diesen Titel hören wir jetzt aufgenommen aus einer Schellack-Aufnahme, gesungen von Olli Holzmann. Und dann kommt Hans Moser, ebenfalls mit einer Schellack-Aufnahme mit »Der Wiener braucht keinen Pass«. Und Hermann Leopoldi mit »Ich fahr nach Napoli«. Alles Musik, Professor Anton Profes.
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1: Von einer CD, die zwar schon lang auf dem Markt ist, aber lang vergriffen war, ist jetzt ein kleiner Restposten auftaucht und den gibt's im Shop vom Radio Wienerlied. Und zwar der dritte Mann heurigen Lieder Wienerlieder. Und darauf sind viele sehr bekannte Künstler wie Paul Hörbiger, Hermann Leopold, die Toni Strobl und die Altspatzen, Jörg Maria Berg und viele andere zu hören. Aus den 20 Titeln habe ich einmal Heinz Konrads mit »Weil ich durch Wien mit verliebten Augen gehe« ausgesucht. Dann kommt Elfriede Ott und Julius Batzak mit »Brüderlein Fein« und Hans Moser mit »Geh Vaterl, kränk

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1: Wiener Lieder von gestern, heute geht jetzt dem Ende zu und den Ausgang macht das Trio Wien mit dem Sperrstund Blues, Text Helmut Remberger. Und dann kommt aus der vorher erwähnten CD die Titelmelodie, gespielt von Mr. Svoboda. Ich hoffe, die Sendung hat Ihnen gefallen. Bis zum nächsten Mal. Ihr Erich Zipp.
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4: Willkommen bei Radiodispositiv. An den Mikrofonen begrüßen euch diesmal mein Sendungsgast Cornelia Travnicek und der unvermeidliche Herbert Gnauer. Cornelia, beginnen wir vielleicht mal bei dir. Du hast Sinologie und Informatik studiert. Eine interessante Mischung.
5: Ja, durchaus. Ich hätte sogar begonnen, drei Dinge zu studieren eigentlich. Ich hatte auch die Aufnahmeprüfung zum Psychologiestudium absolviert, war sogar so wenig schlecht, dass ich weiter studieren hätte dürfen, aber im ersten Jahr die Statistikmodule nicht belegen. Und da habe ich dann ganz schnell beschlossen, das ist vielleicht doch nichts für mich. Also grundsätzlich komme ich ja von der Technikseite, also ich habe eine HTL gemacht in St. Pölten, Abteilung für Elektronik, Schwerpunkt Telekommunikation. Und dann wollte ich eigentlich damals ein Studium belegen zum, pass auf, Thema künstliche Intelligenz. Gab es damals noch auf der Hauptuni in Wien. Und dann war ich höchstpersönlich, damals musste man sich ja noch anstellen, quasi für die Immatrikulation. Und also stand ich da 3 Stunden im Hauptuni-Gebäude. Und als ich ganz vorne endlich dran war bei dem Tisch, sagte ich ja, ich hätte gern einmal Sinologie und einmal das Informatikstudium. Also damals hieß das Computational Science mit der künstlichen Intelligenz. Und dann sagte die Dame einfach zu mir, ja, das ist aus. Sag ich, wie, das ist aus? Und dann meinte sie, na, das Studium ist zu Ende, also das gibt es nicht mehr. Also das war ein ganz lustiger Zeitpunkt eigentlich, als niemand gerade bei uns an diese Entwicklung der künstlichen Intelligenz dachte und deswegen diese Dinge ein bisschen umgebaut wurden, umstrukturiert wurden, die Informatikstudien. Und ich habe dann tatsächlich eins der neuen Informatikstudien mit Schwerpunkt auf naturwissenschaftliche Anwendungen, also eigentlich High-Performance-Computing für große Cluster studiert. Was dann wieder lustig war, als ich begonnen habe zu arbeiten, denn als ich dann das erste Mal in dieser neuen Firma, wo ich auch mein Praktikum absolviert war, an den Arbeitsplatz geführt wurde, habe ich ihm gefragt, na und wo sind jetzt diese großen Cluster, wie viele Kerne hat dieser Computer, wie viele Prozessoren? Und dann hat der neue Chef einfach nur unter den Tisch gedeutet und da stand so ein normaler Dual-Core oder Quad-Core und meinte, wir machen alles auf dem. Und das war aber auch das, worauf sie sehr stolz waren, also dass sie keine großen Rechnercluster brauchten, um das zu machen. Ja, die Kombination ist vielleicht ungewöhnlich, aber gerade aus der Technik raus kam von mir oder bei mir dieser Wunsch eigentlich auch noch was mit Sprache zu machen. Ich dachte, jetzt mache ich eh schon so viel mit Technik und vor allem in der HTL gab es eben auch nur Englisch im Angebot und keine zweite lebende Fremdsprache und ich wusste aber im Grunde, dass ich ja sprachbegabt bin und dachte, das geht eigentlich nicht, ja, also dass man keine dritte Sprache lernt und habe mich dann im Studium entschieden, entweder Russisch oder Chinesisch und das war dann eigentlich so eine Pro und Contra und persönliche Präferenzenliste. Aber gerade dann nach den ersten 6-8 Wochen in diesen Ringvorlesungen und Einführungslehrveranstaltungen in der Sinologie war mir ganz schnell klar, wie wertvoll dieses Studium für mich sein kann, also wie Horizont erweiternd, wie es den Blickwinkel auf die Welt verändern kann und wie viel ich dadurch gewinnen kann. Ja.
4: Bezüglich Sprache vermute ich schon, dass du auch in der IT damit konfrontiert warst, weil letztlich sind auch Betriebssysteme Sprachen und Programmiersprachen ja auch.
5: Genau, Programmiersprachen sind eigene Sprachen mit Vokabular, Grammatiken, logischen Regeln, genau. Das ist das natürlich. Man kann nicht ganz so frei damit umgehen, wie man natürlich mit unserer lebenden menschlichen Sprache umgehen darf als Schriftstellerin. Aber man kann auch dort sehr kreativ damit arbeiten.
4: Naja, das wäre jetzt eventuell durch die Kunst des Promptings bei der KI, AI, vielleicht ein Schritt in diese Richtung, die Schnittstelle zum Menschen sozusagen weicher zu gestalten.
5: Das auf alle Fälle, aber ich meine, gerade beim Prompting geht es wieder ganz stark um Präzension dabei. Also das ist vielleicht das, was sich viele Leute genau umgekehrt vorstellen. So, ja, jetzt kann ich mit sehr verschwommenen, verwaschenen oder auch abstrakten Angaben da irgendwas herstellen. Aber wenn ich was qualitativ sehr Hochwertiges herstellen möchte oder prompten möchte, dann muss ich wieder sehr präzise sein. Dann muss ich genau aufpassen, welche Worte ich verwende, welche Regeln ich mitgebe, welche Anweisungen ich erteile und welche ich nicht erteile. Also Dinge, die ich vergessen habe. Ich vergleiche das immer gern mit einer von diesen guten Feen, die kommen und einem drei Wünsche gewähren, die dann in den Witzen immer schief gehen, weil die Leute bei den Wünschen was nicht bedacht haben. Genauso ist es mit dem Prompting. Es gibt fast immer was, was man nicht bedenkt.
4: Das mag wohl sein, ne? Aber ist der Zwang oder sagen wir mal, Zwang, schwer zu sagen, die Auflage der Präzision nicht in der Schriftstellerei ganz ähnlich, insbesondere in der Lyrik, wo du ja auch eine sehr präzise Sprache suchst?
5: Durchaus, wobei ich aber feststellen musste, dass das nächste Level der Präzision die Übersetzung ist und dass die Übersetzerinnen und Übersetzer dann immer bei ihrer Arbeit auf jeden Punkt ganz genau den Finger legen, wo man selbst als Schriftstellerin nicht genau genug war. Das heißt, diese kleinen Fehlerchen bekommt man dann immer als Übersetzungsfragen vorgeführt, wo man sich dann selbst eingestehen muss, dass man gerade über diese Stelle vielleicht nicht so genau nachgedacht hat, wie man vielleicht gerne drüber nachgedacht hätte.
4: Irgendein größerer Philosoph hat mal angesichts einer Übersetzung eines Textes von ihm ausgerufen, endlich verstehe ich, was ich damit gemeint habe. Ist aber, glaube ich, jetzt eher nicht so der häufige Fall. Eher sind es die Missverständnisse bei Übersetzungen, die natürlich auch geschehen müssen, weil Übersetzung ist ja keine Übertragung 1:1 wörtlich, das hat ja keinen Sinn, insbesondere nicht bei Literatur und noch weniger bei Lyrik. Also es kann ja nur eine Nachdichtung sein und das verlangt eine gewisse Freiheit.
5: Durchaus, aber es kommt natürlich auch zu Fehlern, wenn sich der Erfahrungs- und der Vorstellungshorizont des Übersetzers, der Übersetzerin nicht mit dem des Schreibenden decken. Also ich habe zum Beispiel bei Chucks damals gab es einige so ausschnittsweise Übersetzungen in Sprachen, wo ich zumindest ein bisschen mitlesen konnte und noch eine ins Englische für Veranstaltungen in den USA. Und da bekommt die Protagonistin von ihrer Mutter ja homöopathische Mittel, also kleine Globuli. Und offenbar kannte der Übersetzer aber diese homöopathischen Mittel nicht, weil der hat dann einfach in der Übersetzung wirklich Tabletten, Pulver, also Kapseln, eigentlich Capsules draus gemacht. Und das sind ja Zuckerkügelchen und das sind keine Kapseln. Also das, und jeder, der dann Homöopathie kennt, weiß genau, das ist falsch. Also das ist einfach grundsätzlich falsch, das ist keine Übersetzungsfreiheit mehr, weil man die Bedeutung komplett verändert hat. Andererseits gibt es natürlich einfach Sprachsysteme, zum Beispiel zwischen dem Chinesischen und dem Deutschen, die von der Art der Sprache so wenig Deckungsgleichheiten haben, dass wenn man zu nah am Original bleiben würde, also das gibt es ja auch, es gibt ja immer wieder Strömungen, die sagen, die Originaltreue geht so weit bis zur interlinearen Übersetzung, aber dann klingt das ja für einen deutschlesenden Menschen absurd, obwohl es auf Chinesisch für einen chinesisch lesenden Menschen absolut nicht absurd klingt. Und das kann ja nicht der Sinn der Sache sein. Also ich glaube, es gibt einen guten Mittelweg. Ja, also die Freiheiten zu nehmen, um es so weit anzupassen, dass es im Deutschen für einen deutsch lesenden Menschen so klingt, wie es eben in der anderen Sprache für den in der anderen Sprache lesenden Menschen klingt.

0: Computern zu tun gehabt, hat er einen Blick drauf geworfen und ich wusste, es ist ein Interrupt Error. Hatte ich eh vermutet, aber damit war die Geschichte dann erledigt. Also in Kenntnis der Sprache konnte sie den Sinn nicht erfassen, weil sie nicht gewusst hat, worum es gehen könnte.
1: Ja.
0: Im Prinzip.
1: Genau. Also und da trifft man vor allem, wenn man eben übersetzt aus sehr reichhaltigen Kulturen mit auch sehr vielen lokalen Unterschieden, immer wieder an seine Grenzen. Also vor allem beim Chinesischen gibt es ja diese über 40 lokalen Sprachen. Also das ist ja nicht mal mehr ein Dialekt, sondern ist eine eigene Sprache. Und jede hat eigentlich eine eigene Ethnie, ein kleines Volk mit einer eigenen Geschichte und eigenen Kulturen und Traditionen, die nichts mit der großchinesischen Hankultur zu tun haben. Und da werden dann vielleicht Begräbnisrituale erzählt in einer Geschichte über eine Familie über mehrere Generationen. Oder dann kommen Gegenstände vor, ja, Werkzeuge oder Haushaltsgegenstände, die es halt so nicht gibt bei anderen Leuten. Und ich meine, heutzutage ist das ganz praktisch, weil dann gibt es die Bildersuche im Internet und dann kann man sich ganz oft vielleicht, wenn man Glück hat, davon mehrere Bilder zeigen lassen und dann kann man sich ungefähr selbst diesen Vorstellungsraum eröffnen, wie das jetzt ausschauen könnte, was im Buch beschrieben wurde, was die Zweckhaftigkeit ist. Also man muss sich dann eigentlich diesen Teil der Kultur bildlich und auch textlich erarbeiten, nochmal außerhalb des Buches, weil die Leute, die das schreiben, natürlich davon ausgehen, dass jeder, wenn das Wort verwendet wird, das Ding vor Augen hat. Und das geht halt dann im anderen Sprachraum nicht. Und wenn man, dann können natürlich bei den Übersetzungen die lustigsten Missverständnisse geschehen, aber es ist eben die Aufgabe der Übersetzerinnen und Übersetzer, das möglichst auch mit zu übersetzen. Also einerseits dem, der das liest, das zu erklären, was das jetzt eigentlich ist, sodass der das versteht, aber andererseits den Text deshalb nicht zu verändern. Ja, das ist ja jetzt dann kein Sachtext, das ist jetzt kein Essay, das ist kein Kulturexkurs. Ja, und das ist dann so ein Balanceakt.
0: Wobei die Sinologie, wenn ich es recht verstehe, ja eben nicht nur die Sprache umfasst, sondern eigentlich so einmal China quer durch alles, was mit chinesischem Kulturraum in irgendeinem Zusammenhang steht, von Kultur, von Philosophie angefangen, also eigentlich alle Bereiche, kann man sagen.
1: Ja, aber ich meine, wir reden da über einen Kulturraum, der ist 5000 Jahre alt.
0: Das kommt auch dazu.
1: In unterschiedlichsten Ausdehnungen und eben mit einem sehr großen, umfassenden Unterkultur. Oder halt, Subkulturen ist nämlich das falsche Wort. Also das bewegt sich jetzt alles unter diesem Deckmantel, unter diesem Umbrella der Han-Kultur, weil jetzt halt die Han-Kultur regiert. Aber im Laufe der Jahre haben ja viele andere lokale oder sogar fremde Kulturen, also es war ja auch einmal mongolisch regiert, China, da Einfluss gehabt oder sind eben erstarkt und haben dann geführt. Und das heißt, man kann... Also ganz China, wenn wir jetzt von mehreren Dimensionen ausgehen, also zeitlich und räumlich und sprachlich, kann man, glaube ich, als einzelner Mensch gar nicht erfassen. Drum sind alle Sinologie-Institute eigentlich mit einem Schwerpunkt ausgestattet. Also in Deutschland gibt es zumindest eines, das sehr stark auf Alterssprache und Altergeschichte fokussiert ist und das Sinologie-Institut bei uns hier in Wien. Das war eben zu meiner Zeit des Studiums, was so 2006 bis 2011 war circa, auf das 20. Jahrhundert konzentriert, also Geschichte, Politik, Wirtschaft des 20. Jahrhunderts. Natürlich haben wir dann auch einzelne Semester damit verbracht, uns jetzt mit traditionellem, also alten Chinesisch, also der alten Sprache auseinanderzusetzen. Und natürlich gibt es eine Einführung dann über diese ganzen früheren Ereignisse und andere Schwerpunkte. Aber das sind eben nur für jeweils ein Semester oder gleich und im Großen und Ganzen und vor allem in den Abschlussarbeiten, für die Bachelorarbeiten, für die Masterarbeiten beschäftigt man sich eigentlich weitgehend mit Dingen aus dem 20. Jahrhundert oder gerade noch aus dem 19. Jahrhundert, die halt reinreichen ins 20. Jahrhundert.
0: Sehr spannend, auch dass du aus beiden Studien eigentlich in Berufe eingestiegen bist, sowohl bei der Informatik als auch bei der Sinologie. Und das gibt jetzt den Effekt, dass du eben dieses Phänomen der Übersetzung von beiden Seiten her kennst, als viel übersetzte, vielfach übersetzte Autorin und andererseits aber auch als Übersetzerin selbst.

0: aus dem Chinesischen.
1: Das stimmt und das macht mich, glaube ich, zu einer angenehmen Kundin für andere Übersetzerinnen und Übersetzer. Auch bei den Übersetzungen, also es gibt da auch bei den Übersetzungen verschiedene, wie soll ich sagen, Arbeitskulturen. Also zum Beispiel bei den sehr berühmten chinesischen Schriftstellerinnen ist es oft so, dass die nichts gefragt werden wollen. Also die erwarten eher keine Fragen, weil da gibt es bei einigen zumindest, soweit ich weiß, die Philosophie, wenn die Übersetzerin der Übersetzer Fragen stellen muss, dann ist er sie nicht gut genug. Das sehe aber ich ganz anders, weil ich aus persönlicher Erfahrung von beiden Seiten weiß, dass man eben nicht immer alles einfach verstehen kann aus dem Text heraus, sei es jetzt durch Ungenauigkeiten, durch Doppeldeutigkeiten und dergleichen. Also mir ist es immer lieber, jemand stellt Fragen. Und ich finde, je mehr Fragen ich kriege, umso genauer, glaube ich, arbeitet der Übersetzer oder die Übersetzerin. Und die freuen sich dann teilweise sehr. Also zum Beispiel wurden einmal eben Gedichte von mir übersetzt für ein japanisches Lyrikfestival. Und am Anfang war es ja sehr vorsichtig mit seinen Fragen, der japanische Übersetzer, und war sehr höflich und meinte, darf er mir überhaupt ein paar Fragen stellen und ob ich denn überhaupt die Zeit hätte, das zu beantworten und dergleichen. Und als ich dann sehr ausführlich eigentlich beantwortet habe, habe ich dann gleich einen sehr langen Fragenkatalog hinterher bekommen, weil gerade in der Poesie, wo wir uns jetzt auch nicht immer auf Interpunktion oder vielleicht auf Groß-Kleinschreibung und dergleichen verlassen können, wo wir selbst ja so viele Regeln brechen und uns gerade in diesen Ambivalenzen bewegen und dort die Poesie entstehen lassen. Es gibt nichts so Schwierigeres zu übersetzen. Und dann hatte ich zum Beispiel das Wort Wintergarten im Gedicht. Und dann sagte der Übersetzer, ja, was meine ich denn jetzt? Es könnte nämlich beides sein, ne? Der Wintergarten als bauliche Sache am Haus oder eben der Garten im Winter, ja, Wintersgarten oder der Wintergarten draußen in dieser Jahreszeit. Und ich habe zu ihm gesagt, naja, das Schöne ist, bei uns ist das Wort gleich, wie du ja weißt, und es könnte beides sein im Gedicht. Ne? Und dann sagt er zu mir, na, was soll ich jetzt nehmen? Sag ich, ehrlich gesagt, weiß ich nicht, weil ich wollte beides stehen haben an der Stelle. Ne? Also da entspinnt sich dann auch so ein Dialog, ne? Und man wägt gemeinsam verschiedene Worte ab, man erklärt dann Doppeldeutigkeiten, Nebendeutigkeiten im Kontext und dann kommt man eigentlich in der Zusammenarbeit zur bestmöglichen Übersetzung, weil manchmal geht es einfach nicht, weil Sprachen nicht deckungsgleich sind. Das heißt, man muss immer irgendwo Kompromisse machen und da werde ich lieber auch mit einbezogen in den Vorgang, wenn schwierige Kompromisse zu finden sind, als dass einfach über mich hinweg entschieden wird. Aber natürlich geht es nicht immer. Also
0: ich denke mir manchmal, am schwierigsten zu übersetzen sind wahrscheinlich Witze. Ich habe mal vor vielen, vielen, vielen Jahren ein Stück gespielt von Carol Churchill und habe mal die deutsche Übersetzung bekommen und die gelesen und die war so seltsam ungelenk. Dann habe ich das Original gelesen und habe festgestellt, was den Deutschen so batschert daher humpelnd in Holzpantoffeln geklappert hat, war im Englischen brillantester Humor. Und dann habe ich mir gedacht, naja gut, okay, dann lege ich mir meinen Text irgendwie besser zurecht, habe aber sehr schnell festgestellt, dann fällt das ganze Stück auseinander, da passt ja nichts mehr zusammen. Habe das dann wieder aufgegeben und habe mich in den Holzpantoffeln durch den Text bewegt.
1: Ja, das Schwierigste sind dann natürlich vor allem Wortwitze. Also da Entsprechungen zu finden, ist ganz, ganz schwierig.
0: Du bist nicht nur vielfach übersetzt, du bist auch vielfach preisgekrönt. Würdest du nach Vorbild von Thomas Bernhard ein Werk herausgeben wollen, meine Preise, dann wäre das schon durchaus eine mehrbändige Ausgabe.
1: In dem Fall bei mir ist es so, dass die meisten dieser Preise jetzt nicht mit der Anforderung einer Preisrede verbunden waren. Also aus der Hinsicht wird das Werk ein sehr dünnes Bändchen werden. Teilweise waren es wirklich Preise, wo es weniger erwünscht war, dass die Leute überhaupt mehr sagen als Danke, wenn sie auf die Bühne kommen. Wenn an einem Abend so 9 bis 12 Anerkennungs- und Würdigungspreise verliehen werden, also wenn dann jeder von den Anwesenden glaubt, er muss da eine 10 bis 15 Minuten Rede halten, dann, dann ist die Veranstaltung sehr schnell wahrscheinlich ohne Publikum irgendwann oder das Publikum ist eingeschlafen, man kennt das ja. Aber natürlich gibt es zu vielen dieser Preisen dann auch Anekdoten, die man aufschreiben könnte. Also von einem meiner ersten FM4-Preise gibt es immer noch im Radioarchiv ein sehr lustiges Interview, weil ich glaube, ich weiß nicht mehr, ob es die Pamela Russmann oder die Zita Bereuter da war damals, die angerufen hat. Also man wird ja angerufen, wenn man bei diesem FM4-Wortlaut eine der vorderen Platzierungen macht, ohne Vorwarnung. Und dann wird das offenbar, und das wusste ich auch nicht, einfach gleich mitgeschnitten, um die Originalreaktion fürs Radio zu bekommen. Und ich saß gerade im Auto und dann kam mir ein Anruf von einer Nummer, die ich nicht kannte, und ich habe einfach abgehoben. Das Problem war nur, dass ich gerade damals, ich weiß nicht mehr, wie alt ich war, 19, 20, auf jeden Fall hatte ich die glorreiche Idee, mir meine Zunge piercen zu lassen. Und ich kam direkt von dem Piercing-Studio. Das hatte eine auf ungefähr dreifache bis vierfache Größe angeschwollene Zunge mit einem Metallstück im Mund und habe dann abgehoben. Also es ist für die Ewigkeit festgehalten, dieses Lallen mit der dicken Zunge auf die Antwort. Und ich meine, authentischer geht's nicht. Vorwarnung wäre nett gewesen vielleicht. Und in dem Moment fand ich das nicht so lustig. Aber im Nachhinein ist das natürlich eine dieser Anekdoten, die man dann erzählen oder aufschreiben kann in diesem Zusammenhang.
0: Du schreibst Romane, Kurzgeschichten, Lyrik, aber auch Kinder- und Jugendbücher.
1: Ja, mittlerweile ja.
0: Da fehlt eigentlich nur noch das Theater.
1: Fürs Theater habe ich auch schon geschrieben tatsächlich, aber eigentlich nur im Bereich der Auftragswerke und da teilweise auch nur so einzelne Szenen für quasi anthologisches Theater, also jetzt Stücke, die aus mehreren Teilen von unterschiedlichen Autorinnen bestehen.
0: Dein jüngster Roman erschienen bei Picus, Ich erzähle von meinen Beinen. Würde ich das Buch in zwei Worten zusammenfassen müssen, würde ich sagen, glimpflich davongekommen. wobei die Betonung auf glimpflich liegt. Weil davongekommen ist sie ja eigentlich nicht. Am Schluss, es beginnt etwas Neues.
1: Das stimmt, aber so ist das Leben.
0: So ist das Leben, auf einer anderen Stufe. Das große Thema des Buches ist Neurodiversität. Sage ich lieber als Divergenz, weil die Diversität inkludiert, dass es auch eine Akzeptanz dafür geben sollte.
1: Ja.
0: Würde ich mal sagen. Aber beginnen wir mal kurz mit der Geschichte. Die zwei Wallis, Walburga die Mutter, Valerie die Tochter, im Rufnamen beide gleich ausgesprochen, weil Walli und Walli sich nicht unterscheidet, was auch zu irgendwie Irritationen der Umwelt fallweise führt. Die Mutter Walli beobachtet ihre Tochter und bemerkt eben Anzeichen einer Neurodivergenz, wie man es nennen will auch immer, ist sehr sensibel darauf und sorgt dafür, dass es da eine Diagnose gibt. Das Ganze ist im nicht wirklich ländlichen Umfeld. Ich glaube, das Tullner Becken so schemenhaft zu erkennen, ist nicht nur unbedingt, denke ich mal, die Umgebung, in der es besonders leicht ist, mit so etwas umzugehen. Auch von den Schulen her.
1: Ja, man muss schon sagen, dass sich da natürlich in den letzten Jahren viel getan hat. Aber dass, also auch bei meinen Recherchen in Elterngruppen mit neurodivergenten Kindern, sich ganz klar zeigt, dass das wirklich lokal unterschiedlich ist. Also es gibt in jedem österreichischen Bundesland unterschiedliche Gesetze, unterschiedliche Regelungen, unterschiedliche Finanzierungen, unterschiedliche Anlaufstellen und unterschiedlich engagierte Menschen, auf die diese Menschen treffen mit ihren Problemen. Und das hört aber auch nicht beim Bundesland auf, das geht runter bis in die Städte und Gemeinden, also wirklich bis in die lokalen Gemeindezentren, weil zum Beispiel, wenn es so Sachen wie Stützkräfte und Schulbegleitung sind ja dann teilweise von der Gemeinde zu bezahlen. Und das heißt, wir haben es hier mit verschiedenen Gegebenheiten einfach im gleichen Land, also im nächsten Bezirk kann es ganz anders ausschauen.
0: Ja. So kleinteilig ist das?
1: Ja, das ist gleich und ganz unterschiedlich. Und dann natürlich, es kann sogar an einer Schule in verschiedenen Klassen unterschiedlich ausschauen, weil die Lehrkräfte unterschiedlich reagieren. Ja, da gibt es die einen, die sagen, ich behandle alle Kinder gleich, weil das wäre unfair, wenn ich ein Kind anders behandeln würde. Und dann gibt es die, die halt sehen, dass es kein Ungleichbehandeln in dem Sinn ist, in einer Bevorzugung, sondern ein Nachteilsausgleich, wie es ja auch richtig heißt. Also, dass Kinder, die einfach sowieso schon größeren Anforderungen ausgesetzt sind, die Möglichkeit bekommen, quasi da, wie soll ich sagen, ja, man kennt das ja, also es gibt dann dieses Bild, was ist Gerechtigkeit und was ist Fairness. Gerechtigkeit ist vielleicht, wenn alle einen Stockerl kriegen, um über die Mauer zu schauen. Fairness ist, wenn die kleiner sind, ein größeres Stockerl kriegen, damit sie auch über die Mauer schauen können.
0: Neurodiversität ist kein klar umrissenes Feld. Es gibt eine ganze Menge von Erscheinungen, die ja teils wohl wahrscheinlich Krankheitsformen sind, aber da gibt es einen ganz großen Bereich, wo das eigentlich nicht so klar ist. Wo man auch sagen kann, mit einem meiner Lieblingsautoren, Egon Friedell, dass aus dem Manko ja auch eine große Qualität entstehen kann. Und wenn ich mir anschaue, vor allem die Kunstgeschichte, aber auch die Wissenschaftsgeschichte, sind es doch sehr oft die Menschen, die eben nicht so glatt in ihre Gesellschaft gepasst haben und dadurch auf Ideen kamen, die die anderen nicht hatten.
1: Das auf alle Fälle. Also einerseits auf der Seite der Schaffenden, auf der anderen Seite auch bei den Dargestellten. Natürlich hat man das früher nicht so benannt. Also wenn wir heute über Neurodiversität sprechen, heißt das ganz klar, nicht jedes Gehirn funktioniert gleich. Wir haben unterschiedliche Gehirne. Neurodivergenz meint ja dann den Bereich, wo wir sagen, okay, da ist jetzt die Abweichung so groß, dass es entweder der Person selbst oder der Umwelt in einem Maße auffällt, dass es zu einem Leidensdruck kommt. Also da passiert was. Und Neurodivergenz umfasst da jetzt eben Dinge wie das Autismus-Spektrum, ADHS, so Kompulsionsstörungen, aber auch Dinge hin bis zu Leserechtschreibschwäche, also Dyslexie und dergleichen. Also das heißt, wir haben da ein ganz breites Feld. Aber natürlich, Leserechtschreibschwäche kann man nicht einfach wegmachen. Ne? Also das ist halt da und damit muss man dann umgehen. Aber man kann dem Kind helfen, damit umzugehen. Es geht jetzt nicht darum zu sagen, ja, das Kind ist einfach anders und das muss jetzt bevorzugt werden, sondern da geht es darum, dem Kind zu ermöglichen, in seiner vollen Kapazität mitzumachen. Ja, und dass man die Aufgaben dermaßen anpasst, dass es auf dem gleichen Level mitmachen kann wie die anderen eigentlich. Das heißt nicht, dass es weniger machen muss, aber es heißt vielleicht, dass es andere Arbeitsweisen braucht, andere Arbeitsumgebung, andere Arbeitszeit, ne? Also ganz unterschiedlich.
0: Ein individuelleres Eingehen auf die Persönlichkeit des Kindes. Ja. Denk mal auch, oder mein Verständnis ist ja, dass zum Beispiel gerade beim Autismus wir alle irgendwo autistische Züge haben. Ich glaube, es gibt keinen Menschen ohne autistische Züge, sage ich jetzt mal ganz keck, mich aus dem Fenster lehnen, vielleicht rausfallend, macht man nichts. Aber das ist halt ein sehr, sehr weites Feld.
1: Ich glaube, woher diese Annahme oder diese Wahrnehmung kommt, ist, weil alle diese Dinge im Grunde menschlich sind. Aber wenn jetzt, da kommt ein Wort, das ich vorher gesagt habe, und zwar der Leidensdruck. Wenn verschiedene Dinge so stark werden, dass man halt nicht funktionieren kann in einer Umwelt, in der andere Menschen aber funktionieren können. Na? Also jeder fühlt sich mal von irgendeinem Geräusch gestört. Na? Also das sei jetzt der Nachbar, der lärmt, das ist vielleicht jetzt irgendwo eine Kindergartengruppe, die einem auffällt, das kann ein bellender Hund sein. Aber wenn jetzt eine autistische Person zum Beispiel hier in diesem Aufnahmestudio sitzen würde, dann würde die vielleicht von diesem leisen Surren dieses elektrischen Gerätes neben mir so dermaßen gestört werden, dass er sich gar nicht auf das Gespräch konzentrieren kann. Also wir reden einfach von anderen Ausmaßen, von anderen Leveln, von dieses Gefühl des Gestörtwerden, von einem Gefühl, dass etwas anstrengend ist. Ne? Und das betrifft jetzt eben nicht nur Geräusche, das ist das Nächste, ist dann die körperliche Wahrnehmung. kann vielleicht, gibt es Menschen, die können gar keine feste Jeans anziehen, weil dieses konstante Gefühl der Einengung zu viel ist für den Körper. Das ist dann ständig da, ist ständig anstrengend, nimmt ständig Ressourcen weg, weil da immer was ist, das man aushalten muss. Na, und jetzt müssen wir uns einfach vorstellen, jeder hat eine Kapazität am Tag von Dingen, die er aushalten kann. Bis es ihm halt einfach zu viel ist, wo er sagt, okay, jetzt reicht's, jetzt muss ich allein sein, jetzt brauche ich Ruhe, stopp, das Stress zu viel. Und wenn man dann nicht aus der Situation raus kann, na, dann eskaliert's. Und das heißt aber, dass wir Menschen, die mit hochsensiblen Menschen, was ja oft bei Neurodivergenz der Fall ist, sind ständig mit Stressfaktoren konfrontiert in einer Größe, die halt dann neurotypische Menschen sich gar nicht vorstellen können. Und das heißt, dass sehr oft schon sehr früh am Tag oder mehrmals am Tag sogar dieses zu hohe Stresslevel erreicht ist. Und wenn wir jetzt dann sogar Menschen haben, die im Bereich des frühkindlichen Autismus sind, wo es ja auch Sprachverzögerungen gibt oder Mutismus oder zumindest selektiven Mutismus, dann können die gerade in diesen Situationen sich aber auch nicht verbal ausdrücken. Und das heißt, man kann dann nicht kommunizieren oder nur ganz schwer kommunizieren, wie schwierig das gerade ist oder was gerade passiert. Und ja, dann kommt es eben zu diesen ganz starken Zusammenbrüchen, Ausbrüchen, was auch immer, was dann für Außenstehende unverständlich ist. Ne?
0: Mir hat einmal eine geoutete Autistin erklärt, dass zumindest sie, und sie meinte, das würde sehr viele betreffen, gänzlich unfähig ist, Smalltalk zu halten, weil sie von ihrer Denkstruktur her gezwungen ist, mit allem, was ihren Informationen entgegenkommt, sich sehr präzis und eingehend zu befassen. Und wie du gesagt hast, eine Frage der Ressourcen. Wenn du das mit jedem machst, der dir auf einer Party begegnet, bist du nach 5 Minuten wahnsinnig.
1: Ja, also ich glaube, das ist auch individuell unterschiedlich. Aber das mit dem Smalltalk betrifft viele neurodivergente Menschen, also auch Menschen mit ADHS, weil das Gehirn, also das ADHS-Gehirn zum Beispiel, reagiert ganz schlecht auf gefühlte Zeitverschwendung. Und Smalltalk ist, was ist Smalltalk? Es ist eine soziale Technik, in der wir uns quasi gegenseitig ein bisschen versichern, dass wir freundlich sind zueinander, uns füreinander auf einem niederen Level, aber doch interessieren.
0: Auf einem noch unbekannten Level.
1: Auf einem noch unbekannten Level. Aber das Smalltalk passiert ja nicht nur, wenn man jetzt neue Menschen trifft, sondern das wird ja auch ganz oft quasi als Einleitung verwendet. Also man hat ein Meeting, aber die ersten 10 Minuten sind Smalltalk. Also man etabliert einmal, wir sind jetzt alle hier und wir sind Freunde, was immer.
0: Man checkt sich auch ab, wie man drauf ist.
1: Genau, wie ist die Stimmung heute und dergleichen. Und neurodivergente Menschen, die würden aber ein Meeting gerne gleich mit dem ersten Punkt beginnen, weil für die ist das eine Zeitverschwendung. Weil ich glaube, das funktioniert durch diese andere Wahrnehmung. Also es gibt auch einen Unterschied in der Objektpermanenz. Wenn was weg ist, ist es ganz oft weg. Und wenn es da ist, ist es einfach wieder da und es ist, als wäre keine Zeit vergangen. Und das kann für neurotypische Menschen sehr verwirrend sein, weil man hört vielleicht ein halbes Jahr oder ein Jahr nichts von diesem neurodivergenten Menschen und dann trifft man den wieder und dann tut er so, als hätte man gestern erst gesprochen. Und zwischendurch hat man eigentlich den Eindruck, er hat einen komplett vergessen. Das ist aber nichts Böswilliges und das ist auch nicht seltsam. Es ist einfach, man kann diese, also als neurodivergenter Mensch kann man diese Beziehungen quasi stoppen an dem Punkt und sobald der Mensch wieder auftaucht, vor einem wieder weiterführen. Genau an dem Punkt. Aber für den anderen ist sehr viel Zeit vergangen und es haben sich sehr viele Dinge verändert. Und das heißt, man würde aber gern mit den wichtigen Sachen anfangen. Ne? Also man kann, ich habe das mal so aufgeschrieben, oder es gibt es dann auch von anderen Leuten, diese Unterschiede. Es gibt Menschen, mit denen ist man befreundet, solange es einem gut geht. Ne? Und dann sagt man immer, ja, sobald man was braucht oder sobald es einem schlecht geht, dann sind die plötzlich nicht mehr da. Ich glaube, neurodivergente Menschen sind genau das Gegenteil davon. Also wenn es einem gut geht und eh nicht viel los ist, ja, dann haben die überhaupt kein Problem damit, wenn man sich ein halbes Jahr gar nicht hört oder länger. Aber wenn es dann brennt, quasi, ja, wenn das Dach brennt, ein Feuer am Hut ist, dann kann man die einfach anrufen und die stehen da und die helfen einem. Und die sind in dem Moment von 0 auf 100, ja, weil es wichtig ist. Ja. Aber wenn man die einlädt für einen 3-Stunden-Kaffee-Plausch, wo man nur am Esszimmertisch sitzt, dann ist das für die eine Foltervorstellung. Also das hat nichts mit der Sympathie zu tun, die man dem Gegenüber entgegenbringt, mit dem Respekt oder der Wertigkeit, die man dem anderen Menschen gibt, sondern das ist einfach eine persönliche Wahrnehmung von Dingen, die wichtig sind. Und da hat man auch herausgefunden, neurotypische Menschen bekommen was von ihrem Gehirn, von ihrem Körper für Smalltalk. Für solche eigentlich banalen oder absolut sinnbefreiten zwischenmenschlichen Interaktionen. Aber neurodivergente Menschen nicht.
0: Das Belohnungssystem lässt aus.
1: Genau.
0: Verstehe. Naja, das führt natürlich zu Schwierigkeiten im sozialen Verhalten, mit denen man sich, wenn man sie bewältigen will, schon sehr intensiv auseinandersetzen muss. Andererseits hat man natürlich auch dafür genau eine Sensibilität. In deinem Roman, der aus Sicht der Mutter Walburga geschrieben ist, ist es ja eigentlich so, dass Walburga für die Neigung, für die Disposition ihrer Tochter Walli deswegen so hellhörig ist, weil sie ja selber dazu neigt. Aber es geschafft hat, irgendwie Verhaltensformen zu entwickeln, die vielleicht nicht immer ein Honiglecken sind, aber sie hat ein an sich ganz gutes Auskommen mit ihrer Umgebung, sie hat ihren Job, sie funktioniert.
1: Ja, bei Frauen, also das ist das nächste Spannende, also ich habe sehr viel recherchiert, auch im Vorfeld zu diesem Buch. Es wird ja auch gerne gesagt, ja, also ADHS ist so eine Modediagnose und dann gibt es ein TikTok oder ein Instagram-Reel mit 5 Symptomen und dann liest man das und dann sagt jeder, oh, ich habe mindestens 3 oder 4 davon, also habe ich das jetzt und dann diagnostizieren sich die Leute selbst. Aber so ist es nicht. Wir haben Demokratisierung eigentlich sehen wir vom Zugang zu Informationen durch Social Media, weil eben betroffene Menschen ihren Weg teilen können und ihre Lebenserfahrung, das auf der einen Seite. Das heißt, Leute, die früher keinen Zugang hatten zu psychologischer Diagnostik und dergleichen, können jetzt einen Einblick bekommen und zwar nicht nur bei einer Person, sondern bei 100 anderen Personen und können dann natürlich Dinge erfahren, lernen, entdecken, die sie früher nicht entdecken konnten und da auch Gemeinsamkeiten sehen. Und dann vielleicht Wege zu einer Diagnostik finden, die sie früher gar nicht gegangen wären. Dann haben wir die Situation, dass wir ja immer schon eine Unterdiagnose bei jungen Frauen, Mädchen hatten. Also wir wussten genau, bei Autismus, bei ADHS, wird immer, ja, war es also 1:4, 1:3 bis 1:4. Also es werden 3 Jungen diagnostiziert zu einem Mädchen in der Alterskohorte. Und man dachte wahrscheinlich einfach, ja, das ist halt bei Jungen und Männern mehr gegeben. Und bei ADHS dachte man ja auch, das ist ein Kinderproblem und das wächst sich irgendwann einfach aus, ne? Das ist einfach vorbei. Also man hat irgendwann...
0: Naja, man medikamentiert es teilweise mit Medikamenten, die man sehr schwer wieder los wird.
1: Das war auch spannend, weil es gab keine Medikamente für Erwachsene bis vor wenigen Jahren in Österreich. Da gab es nur Ausnahmeregelungen, wenn man das als Kind schon genommen hat, dann durfte man das weiternehmen als Erwachsener, aber vorher gab es gar keine zugelassenen Medikamente für Erwachsene. Ist jetzt mittlerweile zum Glück anders. Auf der anderen Seite gibt es natürlich dann auch, und das ist die Kritik, es gibt die zu schnelle Selbstdiagnose, ne? Eben weil man halt sagt, ja, ich habe auch schon mal meine Hausschlüssel vergessen und ich habe auch schon mal eine Rechnung nicht bezahlt und ich räume auch nicht jeden Abend meine Küche auf. Aber da haben wir ein Quantitäts- und Qualitätsproblem, also der Unterschied. Also die Leute verstehen nicht, dass das Dinge sind, die jedem grundsätzlich passieren können, so wie wir vorher von der autistischen Wahrnehmung gesprochen haben, aber dass es ein Unterschied ist in der Menge, wie es passiert und in dem Ausmaß, wie es passiert.
0: Es gibt ja auch keine definierbare Grenze in dem Sinn.
1: In dem Sinn gibt es nicht. Ne? Aber ihr vergleicht das bei Lesungen immer ganz gern mit dem Toilettengang. Ne? Jeder Mensch muss auf die Toilette gehen. Es ist normal, wenn man dreimal am Tag geht. Es ist auch noch normal, wenn man fünfmal am Tag geht. Und wahrscheinlich auch noch, wenn man siebenmal am Tag geht. Aber wo ist die Grenze? Also ab wann habe ich jetzt eine überaktive Blase oder ein Nierenproblem? Wenn ich zu selten oder zu viel gehe.
0: Die älteren Herren und der plötzliche Harndrang, auch nochmal ein Thema.
1: Genau, aber ab wann gehe ich zum Arzt? Ab dann, wenn es entweder mir oder meinem Umfeld auffällt. Ne? Also wenn jemand sagt, bitte, du rennst alle dreiviertel Stunde aufs Klo, das kann nicht mehr normal sein, dann gehe ich mal zum Arzt, spätestens. Ne? Und wann man geht, ist aber auch wieder unterschiedlich, also wie man das jetzt selbst wahrnimmt. Wenn die eigene Familie eh alle eine nervöse Blase hat und alle ständig aufs Klo rennen, dann nimmt man das nicht als seltsam wahr. Wenn man jetzt aber zum Beispiel einheiratet in eine andere Familie, die leben wie Wüstenkatzen und zweimal am Tag aufs Klo gehen und dann nicht mehr, fühlt man sich dann sehr schnell als sehr falsch am Platz. Also der Vergleich macht auch den Unterschied. Ne? Und dann ist ja das bei ADHS oder Autismus nicht nur eine Sache. Na, wenn wir jetzt sagen, wir der Toilettengang, dann wäre das vielleicht, wie oft finde ich meine Autoschlüssel nicht, obwohl ich da einen Hackerl hätte, wo ich den hinhängen soll, sondern dann sind das viele, viele, viele Sachen. Also ADHS hat ja einen großen Symptomkreis, also wir haben einerseits Ängste und Sorgen, also dann geht teilweise fast schon eine Angststörung rein. Wir haben Impulsivität, also Problem mit der Impulskontrolle. Wir haben ein Problem mit Beginnen und Beenden von Aufgaben, also die Initiative quasi, also das Losstarten mit was. Wir haben eine übersensible Wahrnehmung auf Zurückweisung und gefühlte Kritik. Wir haben Tagträumereien, wir haben körperliche Hyperaktivität, wir haben Schlafstörungen, also und es geht so weiter.
0: Also durchaus entgegengesetzte Symptome, also wenn du sagst Tagträumereien und Hyperaktivität.
1: Nein, also das ist eher so, das sind verschiedene Ausprägungsformen und das eine ist eine körperliche Hyperaktivität und das andere ist eine geistige Hyperaktivität. Ne? Also man sitzt dann zwar körperlich still, ist aber geistig sehr bewegt.
0: Ins neuen Kastel schauen.
1: Ja, da muss nicht, also kann schon sein, dass auch dann kleine Bewegungen, ne? Also mit den Haaren spielen oder irgendwo kratzen oder mit den Stiften spielen oder dergleichen, aber man ist nie ganz ruhig. Also das Gleiche an den beiden Symptomen ist, der Mensch ist nie ruhig. Innerlich. Er kennt es nicht, nichts zu tun oder nichts zu denken.
0: Naja, da fällt mir jetzt ein unwillkürlich Hugo Bortisch, der gesagt hat, der hat, ich weiß nicht wie viele Bücher über Pilze herausgebracht und wurde mal gefragt, wie es dazu kommt. Und er hat darauf gesagt, das ist die einzige Möglichkeit für mich zu entspannen. Ich kann nicht einfach nur durch den Wald gehen. Ich brauche eine sinnvolle Beschäftigung und ich muss auch intellektuell sein. Und so kam er drauf, Pilze zu sammeln, zu bestimmen und Bücher drüber zu schreiben.
1: Das kann jetzt sein, dass dem Herrn Bortisch nur der Wald so langweilig war und er aber trotzdem Spaziergänge machen wollte für seine Sekunde. Das kann für seine Gesundheit, kann aber sein, dass sich das dann in andere Lebensbereiche auch zieht und dann fragt man sich eben, wo fängt eben das hyperaktive Gehirn an und wo endet es?
0: Bei ihm war es, glaube ich, der Motor.
1: Ja, aber was wir eigentlich begonnen haben vorher zu besprechen ist, viele kreative Menschen sind natürlich im Bereich der Neurodivergenz, weil eine einfach ungewöhnliche Verknüpfung von Dingen passiert ganz oft im Kopf oder Mustererkennung passiert, wo andere halt keine Muster sehen und dergleichen. Also da gibt's, ich finde einfach viele Bereiche, die einfach prädestiniert sind. Dann haben wir natürlich das Problem, dass mit einem Bürojob oder anderen, zum Beispiel Verkaufsjob oder so dergleichen, das überstimulierend wäre. Ja? Also jemand, der am Autismus-Spektrum ist, möchte nicht den ganzen Tag an einer Supermarktkasse stehen und da mit, weiß nicht wie vielen, 100 verschiedenen Menschen interagieren müssen, weil das ist einerseits Reizüberflutung von Neonlicht, Hintergrundmusik, Kassageräuschen und dann diese Emotionen, die alle diese Menschen mitbringen und die Interaktion, die dann die Energie rauszieht aus einem. Also das ist einfach unmöglich.
0: Und Zwang zur Geschwindigkeit.
1: Für so einen Menschen, genau. Und gerade bei ADHS, glaube ich, mit dieser Kreativität, die oft mitkommt, mit dieser Neugier, mit diesem Forschergeist, ja, da gibt es ja mittlerweile Theorien, dass das früher Menschen waren, eben die neue Gebiete erforscht haben, die neue Lebensmittel entdeckt haben, wie auch immer, ja, also dass die ganz wichtig waren für die Gesellschaft. Und die brauchen halt dann auch einen Job. Und ich glaube deswegen, dass eine absolute Häufung in kreativen Bereichen oder im selbstständigen Bereich, wo man eben selbstverantwortlich ist, projektgetrieben ist, absolut motivationsgetrieben, also intrinsische Motivation getrieben ist, dass das normal ist in dem Sinn, dass wir dort die Leute gehäuft finden. Ja.
0: Walburg hat die Mutter gehört einer Generation an, in der über als sie ein Kind war, über Neurodivergenz, Diversität überhaupt nicht die Rede war.
1: Ja.
0: Das bringt sie dazu, bei ihrer Tochter eben sehr aufmerksam zu sein und sehr hellhörig zu sein. Sie entwickelt eine oder hat einfach entwickelt, vermutlich schon beim Entwickeln der Taktik, mit ihrer Umwelt gescheit umzugehen, eine unglaubliche Fähigkeit zur gnadenlosen Selbstanalyse. Wobei sie das jetzt nicht irgendwie planmäßig verfolgt, ist mein Eindruck, sondern es passiert ihr. Schritt für Schritt hat sie Erkenntnisse und gerät immer weiter.
1: Ja. Also das ist einerseits natürlich dieses klassische Overthinking, also man zerdenkt alles, jede Interaktion wird nachher zerdacht. Man macht sich dann auch Sorgen, habe ich das jetzt alles richtig gemacht? Und ja, und diese Analyse, also gibt dann gerade neurodivergenten Menschen, die nach Sicherheit suchen, die nach Halt suchen und Stabilität, also die müssen dann alles genau verstehen.
0: Ein Erklärungsmodell.
1: Ja.
0: Ja, auf die Geschichte würde ich jetzt gar nicht allzu sehr eingehen. Es ist ein unglaublicher Text, der einen durch alle Höhen und Tiefen zieht, würde ich mal sagen. Es gibt, du hast eine Hauptfigur, Walburga, mit einem sehr treffenden und trockenen Humor ausgestattet und eben auch mit der Fähigkeit, in sehr dunkle Bereiche blicken zu können, auch in sich selbst. Mhm. Und diese Texte der Erkenntnis, das sind so Absätze, die zwischen den längeren Passagen stehen, wo ja Dinge postuliert werden, Dinge benannt werden und eingeordnet, würde man sagen.
1: Ja.
0: Zusätzlich gibt es auch noch mottoartige Zitate im Text verstreut.
1: Gibt es auch, genau. Also diese das Layout, also die Setzung des Textes, der Satz spiegelt ein bisschen auch diese inneren Gedanken. Also es gibt eben linksbündig und rechtsbündig gesetzte Dinge und Dinge ganz unten auf der Seite oder ganz oben. Ja, da wollte ich ein bisschen diese Gedankensprünge, Assoziationen dergleichen festhalten. Ja, ich würde dann auch noch ein Stückchen vorlesen. Ja,
0: bitte darum.
1: Ja. In 13 oder 18 Jahren werden die Leute über heute sprechen und sie werden sagen, das war das Jahr, in dem wir diesen und jenen vorher undenkbaren Krieg hatten, in dem in diesem und jenem Land ein vorher undenkbarer Clown von einem Politiker an die Macht kam und Walli verständlicherweise einen Nervenzusammenbruch hatte. In Wahrheit hatte ich da schon lange keine Nachrichten mehr gesehen. Das Interview. Ich musste das Interview transkribieren. Ich öffnete die Audiodatei, ich öffnete die leere Seite im Textverarbeitungsprogramm, ich öffnete meine Schreibtischschublade und die Dose mit den Kaugummis nahm mir zwei Stück davon heraus. Kaugummi half auch. Jetzt fängst du aber an, sagte ich zu mir, das Interview, komm schon. Konnte ich nicht etwas anderes erledigen? Irgendeine einfach abzuhakende Arbeit? Alle meine anderen Aufgaben hingen gerade in einer Rückmeldungswarteschleife fest. Es lag also nicht bei mir. Ich könnte den Desktop meines Computers aufräumen, nicht mehr benötigte E-Mails löschen, die verschiedenen Ausdrucke auf meinem Tisch durchsehen oder einmal meine Tastatur abwischen. Ja, warum nicht eine Art Frühjahrsputz, auch wenn es dafür schon reichlich spät war im Jahr. Aber in einer sauberen und ordentlichen Umgebung könnte ich mich sicher besser konzentrieren. Neben so einer Tätigkeit könnte ich mir aber doch etwas ansehen, hinhören jedenfalls. Ich öffnete also den Browser und tippte Nee. Die Suchleiste vervollständigte schon die Adresse für mich Netflix. Und die Startseite präsentierte mir Aufräumen mit Marie Kondo. Wie passend. Ich liebe ja nichts mehr, als vorgeführt zu bekommen, wie jemand Ordnung in sein Leben bringt. Und manchmal sind da Leute dabei, bei denen ich mir sogar in Bezug auf mich selbst zufrieden denken kann, es könnte ja noch viel schlimmer sein. Es könnte ja noch viel schlimmer sein. Seit der Damm gebrochen war, warte ich nur noch darauf, dass das jemand zu mir sagen wird. Denn genau so, wie man sich immer mit etwas Besserem zu vergleichen hat, wenn man meint, etwas erreicht zu haben, gibt es eine ungeschriebene Regel, dass man das eigene Unglück mit einem, aber es könnte noch viel schlimmer sein, relativieren muss. Wenn jemand so etwas in der Art von »Alles könnte noch viel schlimmer sein« sagt, möchte ich gerne Antworten geben wie »Ja, zum Beispiel, wenn man eine Feigenwespe wäre«. Das Leben einer Feigenwespe ist, gelinde gesagt, eine Gemeinheit der Natur. Was wir als Frucht am Feigenbaum sehen, ist eigentlich noch die Blüte. Um eine Feige bestäuben zu können, muss die weibliche Feigenwespe durch ein kleines Loch am unteren Ende in das Innere der Frucht kriechen. Dabei werden ihr die Flügel und die Fühler ausgerissen. In der Feige angekommen, legt die Wespe ihre Eier ab und lebt etwa noch 2 Tage. Nach ein paar weiteren Tagen schlüpfen aus den Eiern zuerst die männlichen Feigenwespen und warten auf ihre Schwestern, um diese zu begatten. Danach nagen sie für sie noch ein Loch ins Freie. Am Ende sterben die Männchen in der Feige und die Weibchen krabbeln hinaus. Auf dem Weg nehmen die weiblichen Feigenwespen dann 9 Blütenpollen mit und der ganze Kreislauf beginnt wieder von vorne. Die Feige selbst verdaut Mutterwespe und die Brüder. Und da kommen wir und essen die Feige. Würde ich das sagen, würden die Leute wahrscheinlich fragen, soll das ein Witz sein? Und ich würde antworten, möchtest du lachen? Ja, das ist so ein Beispiel für Wallis Assoziationen und Überlegungen. Sie reflektiert eben auch immer wieder darüber, wie andere das in 15, 15, 20 Jahren sehen werden, was alles in diesem Jahr passiert. Also es passiert ja eigentlich sehr viel in diesem Jahr. Der Roman beginnt ja damit, dass eine Flut kommt und er endet auch mit dieser Flut und Wallis ungewöhnliche Reaktion darauf. Und ich glaube eben, die Kunst einer solchen Geschichte ist, dass wir im Kopf dieser Figur sitzen können über 400 Seiten und die kommt uns über diese 400 Seiten immer wieder vielleicht ein bisschen schwierig oder seltsam oder anstrengend vielleicht sogar vor, wenn man das selbst nicht kennt. Aber nach 400 Seiten kann man dann absolut verstehen, warum diese Figur in dieser Situation so reagiert. Also man kann mitgehen. Das heißt nicht, dass ich es nachvollziehen kann dann an mir selbst, also oder das für mich selbst umlegen könnte, aber ich kann es verstehen, also wo das herkommt aus diesem Denken. Und das finde ich eben schön an diesem Buch.
0: Walli, die Mutter, gibt sich der Beobachtung der Tochter hin und erkennt eben mehr und mehr sich selber darin. Auch das ist ja eigentlich ein ganz normales Phänomen. Also ich weiß nicht, inwieweit ich normal bin oder neurodivergent oder sonst wie divergent, keine Ahnung. Aber für mich war die Erziehung meiner Tochter oder das Erlebnis, meine Tochter heranwachsen zu sehen, schon auch sehr stark eine Auseinandersetzung mit meiner eigenen Erziehung. Und ich würde sogar sagen, wir erhalten unsere Erziehung durch unsere Kinder gewisserweise. Als Kind ist man da unbefangen, als Erwachsener sieht man das natürlich anders. Ich denke da immer an den Valerio in Leons und Lena von Büchner, der an einer Stelle sagt, oh Himmel, man kommt leichter zu seiner Erzeugung als zu seiner Erziehung. Die Kinder sorgen dafür, dass sich das ändert.
1: Ja, ich meine, natürlich ist ein Kind immer erstens ein eigenständiger Mensch, aber auch eine Mischung aus 2 anderen Menschen. Also in Familien mit neurodivergenten Kindern gibt es meistens zumindest einen, der sich ein bisschen wieder sieht in dem Kind, weil es ja doch genetisch eben ist und weitervererbt wird. Aber dann gibt es vielleicht eine Partnerin oder einen Partner, der so gar keinen Zugang findet zu der Art, wie dieses Gehirn funktioniert und der dann eben mit ganz anderen Dingen konfrontiert ist. Aber natürlich ist es so, dass wir uns dann überlegen müssen, vielleicht, wie hätte das dann bei mir funktioniert als Kind? Also welche Art von Erziehung wäre dann für mich die passende gewesen? Weil ich glaube nicht, dass alle Kinder die gleiche Art von Erziehung brauchen. Jedes braucht eine Erziehung, aber nicht alle die gleiche.
0: Da hat Walli das Kind das Glück, dass Walli die Mutter keine ist, die sich selbst über das Kind stülpt. Also sozusagen das Kind als Fortsetzung ihrer selbst betrachtet und die Tochter, die selbst die Stellvertreterin ist, für Dinge, die sie vielleicht erträumt, gewünscht, aber vielleicht auch gefürchtet hat.
1: Ich glaube, es ist eher so, dass sie eben, weil sie so ein reflektierter Mensch ist und sich ihrer eigenen Unzulänglichkeiten und Fehler so bewusst ist, dann teilweise Dinge gar nicht von ihrem Kind verlangen kann oder will, weil sie weiß, dass sie das selbst ja auch nicht kann. Also das ist ja diese Scheinheiligkeit, wenn man vom Kind verlangt, das zu tun, was man sagt, aber selbst sich auch nicht daran hält. Ne? Also es gibt ja auch immer wieder den Hinweis, dass Erziehung mehr durch das Vorbild kommt. Also wenn ich mich immer dem Kind gegenüber respektvoll und höflich verhalte und auch Bitte und Danke sage, dann ist es sehr viel wahrscheinlicher, dass das Kind auch Bitte und Danke sagen wird, als wenn ich es dem Kind gegenüber nicht tue, aber mir gegenüber immer einfordere. Ja.
0: Mhm. Durchaus vorstellbar. Und dann wäre da auch noch dieser riesige, eigentlich sehr bunte Graubereich, würde ich sagen, von Schwierigkeiten im Umgang mit der Gesellschaft, die aber eigentlich objektiv betrachtet nicht an dem Individuum liegen, sondern eigentlich an der Gesellschaft, die ja alles andere als ideal verfasst ist.
1: Da haben wir auch wieder die Situation, dass eben nicht alles für jeden gleich passend ist. Und dass unsere Art von Gesellschaft sicher für einige Menschen sehr gut passt, aber für andere weniger. Wir können aber nicht 5 verschiedene Gesellschaften gleichzeitig haben, das geht nicht. Wir können nur versuchen, eine Gesellschaft so offen und flexibel zu gestalten, dass alle darin Platz haben.
0: Wir sind allerdings sehr oft, betreiben wir eine Pathologisierung und sagen, na, der soll zum Psychiater gehen oder die. Und ist es überhaupt wünschenswert und gut, den Leuten einen Umgang mit den Fehlern der Gesellschaft beizubringen, sie also vielleicht auch zu perpetuieren?
1: Ich glaube, es geht eher darum, ihnen eigene Schutzmechanismen und Regulationsmechanismen beizubringen, damit sie eben in der gegebenen Situation, die sich wahrscheinlich so schnell leider ja nicht ändern wird, zu schützen, also und ihnen quasi ein angenehmeres Leben zu ermöglichen.
0: Einen Werkzeugsatz in die Hand
1: genau,
0: zu geben.
1: Genau, ja, also man muss eigentlich jedem Menschen einen Werkzeugsatz mitgeben. Das ist ein schönes Bild dafür, ja.
0: Ich habe das in einer sehr linken Form miterlebt. Ich war als Volksschüler so ein leichter Legastheniker, Links-Rechts-Verwechslung, BD, also mit Einzelmännchenschrift B und D verwechselt etc. Die Lehrerin hatte dafür sehr wenig Verständnis. Die hat mehr oder weniger gesagt, na, der Bub ist deppert und faul.
1: Oder er strengt sich nicht an, ne?
0: Meine Mutter war dahinter und dann kam, wie man damals sagte, ein Fräulein Bosch, ich weiß gar nicht wie lange, und hat mit mir Übungen gemacht und damit verschwanden die Schwierigkeiten. Genau. Die Legasthenie ist sicher irgendwo geblieben.
1: Aber wenn das Fräulein Bosch nicht gekommen wäre, hätte wahrscheinlich die Lehrerin irgendwann geschafft, dass du gar nicht mehr mitmachen möchtest im Unterricht und vielleicht sehr früh jegliche Freude und jeglichen Spaß und jegliche Motivation verloren hättest.
0: So weit ging es nicht, aber ich bin nicht allzu gerne in die Schule gegangen. Damit sind wir leider am Ende der Sendezeit. Ich danke Cornelia Travnicek für den Besuch im Studio. Ich erzähle von meinen Beinen, ist im Verlag Picus erschienen und eine dringende Leseempfehlung meinerseits.
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3: Ich sitze in Ungarn in Vörösto in Sommerzeit mit Christa Lauterbach, mit einer unendlich wertvollen Freundin von mir, die aus Bonn zu uns angereist ist. Christa kenne ich ursprünglich von Qigong, vom Großmeister Zhijiang Li. Wie bist du überhaupt zu Qigong gekommen?
4: Ja, hallo, ich freue mich, hier zu sein erstmal. Und ich bin zu Qigong gekommen. Sehr interessant. In Bonn gab es eine Lehrerin. Mein Mann Matthias ist schon dorthin gegangen und es hat ihm sehr gut getan. Und ich habe das dann auch dort mal erlebt und hatte Probleme in meinem Ischias und die sind über ein halbes Jahr nicht besser geworden. Und dann habe ich gedacht, vielleicht probiere ich mal was anderes. Nicht nur Sport und Bewegung, ich komme ja aus dem Basketball, also aus dem Leistungssport, würde ich sagen, aus dem mich immer stark bewegt und sowas Ruhiges wie Qigong und dann noch Still-Qigong war für mich erstmal nicht so ganz vorstellbar. Und dann habe ich aber gedacht, das kann ja was, vielleicht was ganz anderes sein, was auch hilft. Und ja, dann habe ich einen Anfängerkurs gemacht bei meiner lieben Lehrerin Wiltraud Reich und habe das dort mit einigen auch dort begonnen, 2008. Und so bin ich zum stillen Qigong gekommen.
3: Und was gibt dir das Qigong, die Praxis?
4: Das stille Qigong gibt mir Ruhe, Ankommen bei mir selber, Zufriedenheit und das Kennenlernen von meinem Körper. Einfach in eine Tiefe reinkommen, ja.
3: Wir haben schon über stille Qigong gesprochen, aber was muss man sich darunter vorstellen? Was ist das überhaupt?
4: Ja, das stille Qigong ist eben fast ohne Bewegung. Es gibt auch Bewegungen. Aber es geht schon mehr um die innere Arbeit, um die stille Arbeit, die man so von außen gar nicht sieht, sondern die Bewegung innen. Und das ist für mich das stille Qigong.
3: Hast du neben stillen Qigong auch andere Disziplinen ausprobiert, die dir hilfreich waren auf deinem Weg?
4: Ja, ich bin also auch 2004 habe ich mit Yoga angefangen und ja 2008 dann auf dem Weg mit dem stillen Qigong. Und dazwischen habe ich Energiearbeit mal kennengelernt. Aber das sind so die drei Dinge, die ich da so kennengelernt habe.
3: Worin unterscheidet sich von der Wirkung her für dich der eine vom anderen?
4: Also Yoga ist eine, finde ich, eine Körperarbeit, die mich aber auch zur Stille bringt, den Körper zu spüren und den Moment, also zu spüren und ganz bei mir zu sein. Beim stillen Qigong gehe ich sofort in die Tiefe. Es ist nicht so sehr die Körperarbeit, sondern noch mehr, ja, diesen stillen Moment in mir sehen und finden, ohne die Körperarbeit. Auf dem Weg habe ich immer so gedacht, was ist, wenn ich mich nicht mehr bewegen kann, wenn ich vielleicht im hohen Alter an einen Stuhl gebunden bin, an eine, ich kann nicht mehr auf Berge klettern, ich kann vielleicht nicht mehr wandern, ich Basketball spielen schon lange nicht mehr. Beim Yoga, gut, da gibt's ja auch noch Möglichkeiten, noch ein ruhigeres Yoga vielleicht bis ins hohe Alter zu machen, um den Körper zu spüren. Aber was macht mich dann auch zufrieden und ich spüre eine große Unendlichkeit das habe ich eigentlich mit dem Qigong, das ist der Unterschied eigentlich für mich. Und dass ich dann was habe für mich, das ist ja auch ein Weg, der mich zu mir bringt und aber auch zufrieden sein lässt.
3: Hat die Yoga und Qigong eine Heilung gebracht? Sind deine Beschwerden nachher weg gewesen?
4: Ja, es war tatsächlich so, dass die Beschwerden weggegangen sind. Ich würde sagen, das ist nicht durch Yoga passiert in dem Moment, sondern wirklich einmal durch die Zeit, ein bisschen mit Körperarbeit, arbeiten Ischias und am Rücken. Aber auch, ich hatte immer das Gefühl, dass es wirklich auch die Ruhe ist und die Arbeit, zum Beispiel auch im Rücken oder durch die Energiebahnen, die Meridiane, das durchgängig zu machen beim Qigong, den Körper durchlässig zu machen und deswegen sich das reguliert hat.
3: Super.
4: Und das war also dann eigentlich schon ein halbes Jahr später oder ein paar Monate später ist es besser geworden. Ja, es ist dann auch ganz verschwunden.
3: Das war deine Art, mit der Situation umzugehen, was wiederum zu einer guten, für dich erfolgreichen Lösung geführt hat.
4: Genau.
3: Wenn man irgendwelche körperliche Beschwerden hat, dann braucht man nichts anderes als Yoga und Qigong.
4: Ja.
3: Zumindest wir zwei.
4: Jetzt, genau.
3: Aber ja, es gibt unterschiedliche Wege. Und das ist das Schöne, dass jeder den eigenen Weg findet. Und es gibt nicht einen falschen Weg, sondern es gibt für jeden einen eigenen.
4: Ja, das kann ich auch zustimmen und sehe ich auch so. Also es ist wirklich der eigene Weg und man muss es erleben oder man findet es ja auch dann, wenn man sucht.
3: Und nach der Musik geht es weiter mit dem kraftvollen Weg von Christa.

0: Und nun gehen wir weiter zum kraftvollen Weg. Wir haben in der ersten Sendung über den kraftvollen Weg mit David das Bild eines Baumes gezeichnet. Vielleicht hast du es auch schon mal gehört, wo wir jetzt einmal von den Wurzeln losgehen. Und worum geht's bei den Wurzeln? Die Wurzeln befestigen mal den Baum. Das ist der Punkt, wo du und der Umwelt euch begegnet. Das hat einiges mit Beziehung zu tun, aber auch damit, woher man kommt, aus welcher Kultur, aus welcher Gesellschaft man herkommt, aus dem Land zum Beispiel. Wir haben darunter die drei Fragen, die die Menschheit seit Ehe beschäftigen, subsumiert. Woher kommst du? Wohin gehst du? Und wer bist du? Und ich darf nun diese Fragen an dich weitergeben. Woher kommst du? Wohin gehst du? Und wer bist du?
1: Das sind natürlich die großen Fragen, die ich mir auch stelle. Also natürlich, ja, ich komme jetzt aus Deutschland. Ich komme aus Hessen, ursprünglich aus Frankfurt. Und jetzt wohne ich in Bonn, im Rheinland. Wohin gehe ich? Ich habe ja so einen Abschnitt, den Arbeitsabschnitt hinter mir gelassen und gehe jetzt in einen neuen Abschnitt der Pensionierung sozusagen. Es ist ja wirklich ein neuer Abschnitt und auch nochmal, denke ich, der letzte Abschnitt. Dann, wohin gehe ich? Das ist die Frage, wo ich dann hingehe.
0: Und wie geht's dir damit? Also dieser Abschnitt, nämlich von aktivem Leben, umzusteigen auf diese Idee Pensionierung, was tut das mit dir?
1: Ja, das war so ein Prozess nach 46 Jahren und 4 Monaten. Das habe ich auch sehr bewusst für mich wahrgenommen und auch gestaltet, aber auch reflektiert, mich damit beschäftigt, auch Ängste wahrgenommen, die hochkommen, wie wird die Veränderung sein, aber auch die Perspektiven, die sich da neu ergeben oder die Wünsche, die vielleicht kommen oder auch so ein Abschied nehmen auch von so einer aktiven Phase. Ja, das hat mich auch alles sehr beschäftigt und beschäftigt mich auch noch.
0: Was würdest du anderen Menschen empfehlen? Weil es stehen sehr, sehr viele Menschen in diesem Prozess. Babyboomer sind jetzt hier dran. Mhm. Und das ist etwas, was unheimlich wichtig ist, damit, so wie du das auch machst, reflektiert umzugehen. Aber was würdest du diesen Menschen raten? Wie können sie sich dran trauen an dieses Thema? Ich weiß, es gibt Menschen, wo der Boden unter ihren Füßen weggezogen wird, weil eben sie auf einmal das Gefühl haben, nicht mehr gebraucht zu werden. Und ja, sie werden gebraucht. Die Welt braucht jeden Menschen. Also was würdest du ihnen raten? Wie sollen sie mit diesem Thema umgehen? Weil du hast es sehr reflektiert gemacht.
1: Ja, ich habe da auch sehr, sehr reingespürt. Also einfach auch in die Gefühle wahrgenommen. Das ist mir natürlich gelungen, weil ich auf diesem Qigong-Weg bin auch, weil ich da reinspüren kann und es auch wahrnehme und dann Ängste auch nicht wegdrücke oder einfach dann weitergehe und ja, das einfach mit Aktivitäten voll belege, damit man das nicht spürt, sondern sich vielleicht vorher damit auseinandersetzen. Wie ist das, wenn diese ganzen Arbeitsthemen weg sind? Was ist dann da? Habe ich Interessen, die mich wirklich

0: erfüllen? Oder muss ich die erst mir suchen? Was interessiert mich überhaupt? Andere Interessen zu finden? Das war ja bei mir, ich habe einige Hobbys und darum waren die Sachen alle da und ich konnte, ja, ich habe dann, war ja glücklich, dass ich die vielleicht dann sogar ein bisschen intensivieren kann. Und die Freunde sind sehr wichtig, Familie, Freunde, Kontakte sind sehr wichtig, weil wenn man den Arbeitsprozess beendet, sind diese Fachthemen, die vorher da waren, die sind ja total unwichtig. Die braucht ja niemand mehr. Deine Expertise ist bei null. Und vorher warst du jemand, der ja auch mal Antworten geben kann für irgendwelche, sagen wir mal, speziellen Dinge. Und die sind nachher nicht mehr relevant, weil dich auch niemand mehr fragt in diesem Bereich. Und darum ist es unbedingt notwendig, dass man sich damit auseinandersetzt. Was macht man dann? Und wenn der Beruf, sage ich mal, die einzige Erfüllung seiner, sagen wir mal, das Ego, was da ja auch stark dann rauskommt. Ich bin gefragt, ich habe hier was zu sagen, ich gestalte. Und das wird dann alles weg sein. Dann wird's schwierig, wenn man zum Beispiel keine Ideen hat oder Interessen hat, wie man sein Leben nochmal gestalten kann, wie man Freude empfinden kann, Spaß, ja, dann aber auch Kontakte, wenn man die vorher zum Beispiel gar nicht aufgebaut hat, dann finde ich es schwierig, das dann in dieser Phase aufzubauen, weil wir sind damals von Frankfurt nach Bonn gegangen und wir haben dort, ja, wir sind über 20 Jahre dort und haben alles neu aufgebaut. Und ich habe schon damals gesehen, da waren viele in ihren Freundeskreisen, in ihren Familien. Da gab es überhaupt manchmal gar keine Möglichkeit, dass Zeit aufgetan wurde, ne? Dass man da, wenn man mal jemanden näher kennengelernt hatte, weil die alle aktiv waren. Das hat einfach gedauert, sage ich mal, in der neuen Stadt neu anzufangen, sind 5 Jahre rum, auf einmal sind noch 5 Jahre rum, 15 Jahre rum. Und dann sagt man, Mann, jetzt bin ich aber echt angekommen und wir haben hier einen riesigen Freundeskreis und es ist ganz toll. Und ich habe eben auch Menschen erlebt, die aus dem Prozess rausgehen, aus diesem Arbeitsprozess und sehr wenig Kontakte haben und sehr wenige wirklich so, sagen wir mal, erfüllende Hobbys, wo sie so brennen, wo sie so denken, so, das will ich jetzt nur machen. Und dann finde ich, dann wird das schwierig. Ja, also ich sehe das so bei mir, mein Fachwissen braucht niemand mehr. Aber diese Kontakte, die ich vorher hatte, zu den natürlich auch Kolleginnen und Kollegen, die fehlen dann auch im normalen Alltag. So, ne, weil man mit denen man sich gut versteht, sehr oft Kontakt hatte. Manchmal mehr, manchmal täglich mit kleine Gespräche, man hat mal zusammen gelacht, man hat Freude auch gehabt zusammen. Und diese Kontakte, die fallen alle weg. Und man muss sich ja auch überlegen, rufe ich jetzt eine Freundin tatsächlich 2 oder 3 Mal in der Woche an? Bei dem Kollegen ist das ganz normal, weil du hast die Fachthemen ganz oft zu besprechen und bist dann einfach mehr im Gespräch, ne? Und nachher sind es die Freunde, die das vielleicht dann, sagen wir mal, füllen. Aber ich war es gar nicht gewohnt, zum Beispiel in der Woche so viel mit Freunden zu telefonieren und 5 Freundinnen, weil mir hat ja die Zeit gefehlt auch. Das war dann oft aufs Wochenende beschränkt oder mal ganz kurz ein Anruf oder eine Message. Der Kontakt war stark über die Arbeit und das fällt dann weg und man muss sich vorbereiten.
1: Deine Empfehlung wäre, dass man im Vorfeld bereits Überlegungen anstellt, welche Interessen man hat, mit wem man Zeit verbringen möchte dann und vielleicht dann auch diese Interessen stärker verfolgen kann. Also ich habe auch schon sowas gehört, dass irgendwer in Pension gegangen ist und ist dann studieren gegangen, zum Beispiel. Das war meine Hautärztin, die dann angefangen hat, Jus zu studieren. Pensionsbeschäftigung.
2: Ja, das habe ich auch. Also ich hatte auch einen Kollegen und der hat aber gesagt, ich möchte hier ohne Abschluss studieren. Ich möchte mich nicht nochmal beweisen, weil das machen ja auch viele, dass sie einfach nochmal einen Abschluss haben wollen und nochmal einen Abschluss, sondern er hat Philosophie studiert oder Geschichte, einfach nochmal, um sein Wissen zu vertiefen und da in so ein anderes Setting zu gehen, ne, in die Uni und an Vorlesungen teilzunehmen und einfach Wissen, ja, das ist so ein bisschen lebenslanges Lernen, das ist ja auch ganz toll, ne, dass man einfach sein Wissen erweitert.
1: Es ist sicherlich total schön, da in die Breite zu gehen und mehr zu erfahren, den Interessen nachzugeben. Ich sage immer wieder, das habe ich dir auch schon gesagt, dass man mit dem Alter eine gewisse Lebenserfahrung und Weisheit aufbaut. Und es ist, früher in den Zeiten gab es ja die Weisen oder die Alten, wo man hingegangen ist und mit denen gesprochen hat, die ganze Familie um Rat gefragt hat. Und ich glaube, das ist das, was die Rolle von den älteren Menschen ist. Nämlich, sie haben so einen Erfahrungsschatz, so ein Wissen und nicht nur Fachwissen, sondern menschliches Wissen, das, was auch die Wertigkeiten, die Ethik als solches anbelangt. Und das ist etwas, was geteilt werden darf.
2: Genau, ja, richtig, ja.
1: Jetzt hast du schon für dich Punkte erarbeitet, wohin du gehst, was dich interessiert. Wir wissen schon von Yoga und Qigong. Aber was gibt's ansonsten noch an Ideen, wo du hingehst? Möchtest du diese zwei Disziplinen vertiefen, die unterrichten? Oder hast du, was schwebt dir vor? Wo gehst du hin?
2: Ja, ich werde, also das schwebt mir vor, einfach weitere Praxis, Vertiefung. Heißt ja auch weitere Praxis, also die Yoga-Praxis, die tut mir einfach gut. Das sollte ich täglich machen und auch Qigong, dass ich mir dafür Zeit nehme für diese Praxis. Und ja, ich singe ja auch wieder im Chor. Und das hatte ich auf. Ich habe 15 Jahre im Chor gesungen, dann 7 Jahre aufgehört, weil es einfach zu viel war, zu viel Text, zu viel Lernen, zu viel Druck, auch noch am Wochenende einen Termin zu haben. Und dann habe ich aufgehört und jetzt habe ich wieder angefangen, weil es ist. Ich treffe dort Freundinnen. Ich habe 50 Leute. Wir haben einen wunderbaren Chorleiter. Es ist 10 Minuten von mir entfernt. Ich laufe, habe einen Fußweg dorthin und es macht einfach Freude. Ne? Es tut unheimlich gut, dieses Singen und wunderbare, ja, es tut gut und es hat mir vorher auch schon gut getan, aber es war dann donnerstags oft nach der Arbeit, es war zu lang. Jetzt sind die Chorproben kürzer und es ist einfach eine schöne Sache, zusammenzukommen mit Menschen, die ich schon sehr lange kenne, die ich schätze. Und es ist einfach ein super Gefühl, dass jetzt auch, ja, einfach da in dieser Pensionierungsphase zu tun und auch das wieder neu zu entdecken. Nochmal, es hat sich auch so ein bisschen was geändert im Chor über die 7 Jahre, sind neue Menschen dazugekommen und andere gegangen. Also das ist auch eine tolle, tolle Sache.
1: Das heißt, ja, du findest denn einen Ausdruck?
2: Ich finde einen Ausdruck. Und ansonsten warte ich mal, was da kommt. Ich will mich nicht jetzt sofort in so viele Aktivitäten will ich reingehen, weil ich bin in verschiedenen Kulturvereinen, Kultur und Kunst. Ja, in Bonn gibt's so einige Kulturvereine, Theater, Förderverein und das ist alles schön. Ich unterstütze das auch alles da mit meiner Stimme und helfe mal, wenn ich gebraucht werde. Aber inwieweit ich mich da einbringe, da schaue ich noch so ein bisschen. Ne? Weil ich eben auch über den Basketball habe ich sehr viel Jugendarbeit gemacht in früheren Zeiten, Vereinsarbeit im Verein und im Verband und das neben dem Job. Und da habe ich dann irgendwann gedacht, okay, also ich will nicht wieder mich so vollpacken, dass mein Tag war wirklich von morgens bis nachts besetzt mit irgendwelchen Aktivitäten und das möchte ich nicht mehr. Und auch diese Verpflichtungen, die möchte ich nicht mehr so haben. Und darum schaue ich im Moment, ich bin so ein bisschen wartend, wo mein Weg hingeht. Was kann da noch kommen? Und wo habe ich totale, also das soll ja mit Freude passieren, die Aktivität, in die ich mich vielleicht dann noch stürze oder was ich irgendwie mir aussuche, wo ich mich nochmal engagieren werde, da warte ich einfach mal so ein bisschen. Bin ja auch in den ersten Monaten erst so mit meiner Freiheit.
1: Ist sehr schön, sehr schön. Ja. Und noch die dritte Frage, wer bist du?
2: Ja, wer bin ich? Ich bin ein Mensch, der optimistisch ist. Ein Menschenfreund, würde ich sogar sagen. Ein Menschenfreund, der auch immer das Beste möchte, der Menschen zusammenbringt. Ja, ich wirke so mit meiner Art vielleicht einfach Dinge zu gestalten, Freunde zusammenzubringen, mich darum zu kümmern, ja, die Freundschaften zu pflegen, in einem, ja, liebevollen Weg.
1: Wir gehen weiter zu deinem Stamm, zum Stamm deines kraftvollen Baumes. Da gehen wir weiter nach innen. Wenn du den Stamm anschaust, der Stamm trägt die Baumkrone. Und auf dem kraftvollen Weg beginnt man da schon ein bisschen weiter nach innen zu gehen, reifer zu werden. Das ist auch der energetische Bereich. Da entsteht sehr oft Wachstum und Reifung. Wir haben darunter subsumiert das Stillwerden, Zeit nehmen zuzuhören, Zeit nehmen zu reflektieren und auch der Intuition zu vertrauen. Wir haben schon darüber gesprochen, dass stille Qigong für dich Stille bringt, genauso wie Yoga. Wir haben darüber gesprochen, über die Wichtigkeit von dieses Reflektierens in diesen Zeiten des Umbruches oder wenn sich irgendetwas im Leben verändert. Gab schon in deinem Leben andere Zeiten, wo du für dich dieses Reflektieren besonders wichtig war?
2: Ich denke, es hat jetzt wirklich dieses Reflektieren was mit meinem Alter zu tun und mit der Zeit jetzt. Vorher habe ich es oft so ein bisschen mehr agiert und reagiert. Bauchgefühl, was ja auch oft ganz gut ist, und dann so eine Reaktion. Ich habe mich da ganz stark vielleicht auf meine Wurzeln und auf den Stamm so ein bisschen verlassen. Bin da so immer so weitergegangen und dann kam sowas und dann habe ich das irgendwie so angefangen oder genommen oder so ging das weiter. Natürlich reflektieren hat natürlich auch begonnen mit dem Tod von Eltern, also von meinem Vater und meiner Mutter, meinem Bruder, und das waren so die letzten Jahre. Das hat noch nicht angefangen mit dem Tod von meinen Tanten, die alle, oder meine Onkels, die alle gestorben sind, wie ich so 12 war. 12, in der Phase von 10 bis 15, 16 sind die Tanten und Onkels alle gestorben, weil mein Vater war einfach der Jüngste der Familie. Und der hat eben einige ältere Geschwister gehabt und die sind damals alle gegangen. Und ja, mein Vater habe ich einfach lange gehabt oder lange, er ist 85 geworden und meine Mutter ist 81 geworden. Und das macht natürlich nochmal was mit einem. Da kommen die Sachen dann auch nochmal hoch und man beginnt viel mehr nachzudenken, genau. Und das fing eigentlich dann bei mir an, da war ich 41, ne? Mit 41 ist mein Vater gestorben, dann meine Mutter, dann war ich ja 52. Ne? Und jetzt bin ich wieder 10 Jahre weiter, 12 Jahre weiter, 13 Jahre, so in dem, ne, so der Prozess fing dann so an. Ja.
1: Und
2: aber das ist bei jedem auch anders.
1: Bei jedem anders, klar. Ja. Dieser Prozess macht man fast alle zwischen 40 und 60 durch, dass man anfängt, ein bisschen stiller zu werden und bei sich anzukommen. Nur, und wie war der Prozess bei dir? Was waren die Fragen oder was waren die Themen, die da aufgepoppt sind?
2: Die Themen waren einmal loslassen. Loslassen von Menschen, die man sehr gerne hat, die man liebt. Das ist dieses Loslassen. Und dann aber auch, ja, die Frage zu stellen, ja, was vielleicht dann auch nochmal die Eltern nochmal mehr zu verstehen. Man kommt ja dann in das Alter auch der Eltern, sagen wir mal so. Und dann das nochmal anzuschauen und dann vielleicht auch nochmal hinzugucken, ja, woher, was haben die eigentlich für ein Leben gehabt und was haben die erlebt und das nochmal, das kam bei mir dann auch nochmal. Das war so ein Prozess, wo ich da nochmal mehr hingeschaut habe.
1: Wo du verstanden hast, was, warum, wie passiert ist.
2: Genau.
1: Dazu braucht man schon eine gewisse Stille. Hast du dir damals schon diese Stille in dir getragen und so, dass du in dich hineinhören konntest, dich reflektieren konntest? Weil du warst doch im Alltag drinnen und wir haben gehört, du warst von der Früh bis am Abend komplett
2: zu. War da sehr beschäftigt. Ja, aber dann hat das angefangen, ne? Also ich habe ja dann 2008 auch mit dem stillen Qigong begonnen und so paar Sachen haben sich erst damals mit meiner Lehrerin so ein bisschen aufgelöst. Da war einmal dieses Ego, sagen wir mal so, der Vater hat mich verlassen und ich bin ja da sehr traurig und das hing auch fest. Das hing so ein bisschen fest. Und aber zu sagen, mein Gott, der hat seine Zeit gehabt, der hat's geschafft und das ist alles wunderbar. Gönn ihm das doch. Und gehe mal weg von deinem Ego, dass du jetzt dich schlecht fühlst, weil er nicht da ist, sondern so einfach das positiv anschauen. Der hat's geschafft und du bist, das ist toll für ihn. Und das hat mich auch so ein bisschen, das war so ein Impuls damals. Und dann habe ich aber mit dem Qigong angefangen und wie meine Mutter gestorben ist, habe ich das ganz stark auch in der Stille bearbeitet. Das hat mich überrascht, weil ich ihr gar nicht so nahe stand, wie ich es dann erfahren habe.
1: Du hast geglaubt, dass du ihr nicht so nahe stehst.
2: Ja, das habe ich geglaubt.
1: Spannend.
2: Aber das Gefühl war anders.
1: Mhm.
2: Und das ist für mich auch so ein bisschen die Erkenntnis, die Mutter, das ist nochmal, es ist einfach eine andere Verbindung. Ne?
1: Als du kommst aus der Mutter.
2: Genau.
1: Aus dem Leib des Mutters.
2: Ja, sehr spannende Erkenntnis für mich. Und da ich ja auch jetzt kinderlos bin und kein eigenes Kind habe, das habe ich ja nicht erfahren, ne? dieses Rauskommen. Aber ich konnte mir das so vorstellen. Du musst ja die Nabelschnur, musste ja durchtrennt werden. Ne? Und ja, das habe ich dann auch in dieser Ruhe sehr, sehr schön. Wir waren ja in München damals, hatten wir ja unsere Ausbildung gemacht, 2.1 bis 2.14. Und da hatten wir wirklich einige Übungssequenzen, auch am Abend und in Stille. Und auch jetzt nicht angeleitet, sondern freies Üben. Und da kam ja bei mir auch einiges hoch. Aber ich habe es dann sehr, sehr gut verarbeiten können, auch mit dem stillen Qigong.
1: Du hast deinen Weg gefunden in die Stille und auf dem Weg zu reflektieren und deiner Intuition zu vertrauen. Wie hast du damals in deinem aktiven Arbeitsleben, jetzt gehen wir ein bisschen zurück, mit Zuhören, wie hast du dort ausgeschaut? Hast du Menschen zuhören können? Hast du dir die Zeit nehmen können, um anderen zuzuhören?
2: Ja, es war ja auch im Arbeitsleben ein Prozess, vor allen Dingen, wie ich am Ende in eine Leitungsrolle kam, einfach da nochmal hinzugucken und die Zwischentöne auch zu hören, empathisches Zuhören. Zuhören ist sehr, sehr wichtig, ne? Gerade wenn man mit verschiedenen Menschen, die ja aus verschiedenen Settings kommen, dann zusammenarbeitet. Das Zuhören unheimlich wichtig. Aber es hat sich vielleicht auch so entwickelt in meinem Arbeitsleben, ja.
1: Und jetzt hast du ein bisschen Zeit, mehr Zeit, um Menschen, die das brauchen, deine Zeit zu schenken und zuzuhören.
2: Das stimmt, da wirklich auch nicht weiter eilen zu müssen, sondern die Zeit, sich Zeit nehmen zu können, ne? Und dann das einfach auch bewusst zuhören, bewusst die Zeit mit jemandem zu verbringen. Das ist sehr toll. Ja.
1: Ich merke es bei mir. Ja. Ich liebe es, Menschen zuzuhören, aber ich muss immer auf eine Ebene Grenzen setzen. Weil ich habe auch nur 24 Stunden am Tag. Also ich habe noch nicht entdeckt, wie man daraus 48 macht.
2: Mhm. Genau, und das war ja auch bei dem Arbeitsprozess, war ja auch die Zeit begrenzt, ne? Da hat man dann nur 8 Stunden und man muss auch das und das abarbeiten. Und dann hat man eigentlich auch nur begrenzt Zeit zuzuhören und muss manchmal die Themen einfach dann oder das Gespräch beenden oder kappen. Und ja, dann geht's weiter. Ne?
1: Ja, ja, und ja. Im privaten Bereich, aber daneben ist auch nur eine begrenzte Zeit.
2: Stimmt.
1: Also das Problem ist, auch wenn man sehr gerne im privaten Bereich noch andere Menschen zuhören möchte, aber wenn man am Abend spät nach Hause kommt oder müde ist, dann ist man auch irgendwie begrenzt.
2: Ja, das stimmt.
1: Die Ressourcen sind begrenzt.
2: Ja,

0: Wir gehen weiter. Wir kommen zum nährenden Teil, nämlich zu den Ästen des Baumes. Da sind bei uns Ballons, die mittleren Weg gehen, den Körper ehren, aber auch die Übernahme der Verantwortung. Wir haben schon darüber gesprochen, dass du für dich die Balance, das stille Qigong gefunden hast, den Körper auch durch Yoga teilweise geheilt hast oder ihn in Form gebracht hast. Naja, hin und wieder auch Basketball, okay. Ich würde jetzt eher auf dieses Verantwortungsthema gerne mit dir zu sprechen kommen, weil du hattest immer eine verantwortungsvolle Position. Es gibt aber Menschen, die nicht gerne Verantwortung übernehmen. Und heutzutage ist es sogar fast Mode, sich aus der Verantwortung zu ziehen. Was würdest du sagen, wie könnte der erste Schritt sein, zuerst einmal Verantwortung zu übernehmen? Was kannst du diesen Menschen, die, obwohl sie das noch nicht machen, aber Interesse hätten dran, was können sie tun?
1: Ja, Verantwortung übernehmen heißt natürlich auch, selbst dein Leben zu gestalten. Und das ist das Tolle dran. Es ist wirklich ein anspruchsvolleren Weg. Und das spürt man vielleicht auch, die Verantwortung zu übernehmen, gibt auch eine gewisse Belastung und einen Druck. Also das ist jetzt nicht easy. Aber die Selbstwirksamkeit oder dieses Gestalten von einem Leben, dass man sich nicht fühlt wie an einem Rad, was von außen die ganze Zeit gesteuert wird, sondern man bewegt selbst irgendwas. Ja, und das habe ich mir schon ganz, ganz, ganz früh überlegt. Ne? Ich weiß noch, da lag ich irgendwie mit einer Freundin in Ibiza am Strand und dann habe ich irgendwie so eine Kassette gehört. Ich weiß nicht, ob's Nietzsche war oder Kant. Also ich habe mich da ein bisschen mit Philosophie beschäftigt. Und dann habe ich gedacht, ja, geht das jetzt immer so weiter? Und ich bin hier im Rad des Lebens und ich werde so durchgeschüttelt und das kann doch nicht alles sein. Das kann nicht alles sein. Und mit Dingen Verantwortung übernehmen, ob das jetzt im Sport ist als Trainer oder als Vorstand oder dann einen Kurs zu geben, Verantwortung für eine Gruppe zu haben, was zu gestalten, an der Arbeit ein Team zu leiten, dort Entscheidungen zu treffen, gibt einem auch dieses Gefühl, einfach das Leben geht nicht einfach so an mir vorbei und ich werde geschüttelt und gerüttelt und ich bin nur noch am Agieren, sondern ich gestalte selbst was. Und das ist eigentlich auch ein sehr schönes Gefühl am Ende. Ja, das ist spannend. Es ist so, lebst du dein Leben mehr als, ich würde mal sagen, aktiver, bewusster. Und das ist immer die Verantwortung übernehmen. Genauso wie, denke ich, wenn man die Kinder hat, dann ist ja diese Verantwortung einfach da. Und man übernimmt auf einmal die Verantwortung, ne, für das Baby, was da ist und was all groß wird. Und dann muss man wieder irgendwann loslassen, so ein bisschen. Ja.
0: Wie du es auch sagst, Verantwortung übernehmen bringt einem die Möglichkeit, das Leben zu gestalten und schöpferisch tätig zu sein. Und ich glaube, der erste Schritt ist mal die Entscheidung. Ich mache das, oder?
1: Ja, ich mache das, kann ich auch so sagen in meinem Arbeitsprozess. Ich mache das. Ich hatte auf einmal so eine Idee und dann, ja, ich mache das. Und dann ging das weiter oder jetzt dann im Verein. Ich mache das. Ja, ich habe hier gerufen und ich mache das. Das stimmt, die Entscheidung. Das kann sich ja dann auch, das entwickelt sich ja dann auch so ein bisschen. Ne? Das muss ja nicht sofort alles da sein. Ne? Das ist einfach zu sagen, ja, da fange ich mal an. Mhm. Oder das ist die Idee.
0: Also, liebe Zuhörerinnen und Zuhörer, fangt's einfach an. Es ist wert. Wir gehen weiter zu den Blättern. Das ist der kommunikative Teil, auch der Austausch. Und haben wir gesagt, zu dieser Gruppe gehört das Üben von der Verzeihung, aber auch ein Gebet, das Mitgestalten, sich ausdrücken und auch das Üben der Wahrheit. Ich würde zum Gebet gehen. Betest du?
1: Ja, ich bete. Vielleicht nicht wie andere beten, aber ich würde es auch beten nennen.
0: Was nennst du Gebet? Was ist für dich Gebet?
1: Ja, ich spreche zum Universum. Also es ist was für mich jetzt was Größeres, was ein Wunsch, ein Gedanke für andere, ein Gebet.
0: Und war das immer so, auch in deiner Kindheit? Oder ist es auch etwas genauso wie das Übernehmen der Verantwortung oder das Reflektieren, dass das mit der Zeit gewachsen ist?
1: Also ich würde sagen, als Kind war das da. Das wurde aber viel weniger, ne, in der Jugend oder auch später. Und das ist jetzt wieder mehr, kommt wieder. Es ist eher im Alter jetzt entstanden noch. Für mich war das jetzt ja einfach nochmal, das ist wie so eine Erweiterung. Das hatte ich vorher aus meinem Leben so ein bisschen, das war kein Tool oder es war kein Ding oder das Beten war für mich, habe ich irgendwie verloren zwischendrin.
0: Du hast gesagt, du hast das Kind, das in dir getragen und jetzt bist du dazu zurückgekehrt. Ist ein Unterschied zu der damaligen kindlichen Verbindung zum Universum und zum jetzigen? Was nimmst du wahr für dich?
1: Nein, das ist neu. Das ist nicht mehr das Kindliche, was da war, sondern es war ja eher von Eltern geprägt und Umgebung. Das ist jetzt schon so das eigene, was man so erfahren hat, was da noch ist.
0: Und wie würdest du das beschreiben? Wie ist dieses eigene? Wie ist deines?
1: Also ich habe das Gefühl, dass das Gebet für den anderen wirklich wirkt und auch für mich. Das macht irgendwas. Macht das nicht regelmäßig, sondern so, wenn ich das Gefühl habe, das ist jetzt irgendwie, das ist jetzt wichtig, das passt, dann greife ich zu dieser Technik, weil das dann erstmal so eine Verbindung auch bringt vielleicht zu demjenigen und dann ja mir auch so einen Frieden gibt. Dass ich dann, das vielleicht kann das sogar beschreiben, ist wieder so eine Selbstwirksamkeit, weil ich da was tue. Es ist ja selbst ein was mal laut sprechen, ist ja schon was anderes, ne, als nur zu denken, ich verzeihe dir. Oder zu denken, ich verzeihe dir. Es ist ja was ganz anderes.
0: Wie fühlt es sich an, wenn du in dir sagst oder auch in dir dieses Ich verzeihe dir sprichst? Wie fühlt man sich danach?
1: Ja, man fühlt sich erleichtert. Das ist so, es gibt die Erleichterung, weil der andere muss gar nicht da sein. Es ist einfach, es gibt ein anderes Gefühl. Es gibt eine andere Tiefe. So, kann es gar nicht so richtig beschreiben. So, dass
0: man kann sagen, dass eigentlich das Verzeihen für sich selber passiert. Also ich erreiche damit eine Befreiung von mir selber, ich die vergebe.
1: Ja, das ist wahrscheinlich so, ne?

0: hier im Garten gibt's ja auch köstliche Früchte, aber nicht nur im Garten, auch in unserem Leben ja. und auf dem kraftvollen ja. Weg gibt es Früchte. Und das sind nämlich mal das Ergebnis der Arbeit an sich selbst. Wir haben ein bisschen was schon davon gehabt im Gespräch, die Kreativität leben, auch durch den Chor, durch den Singen, aber auch das Leben leben, so wie es ist, das Potenzial leben, Dankeschön sagen, zuversichtlich sein, zu wissen, was wichtig ist, aber auch einfach nur glücklich und zufrieden sein. Das gehört alles dazu, was wir unter Früchten verstehen, hier bei uns in dieser Sendung des kraftvollen Weges. Wie ist für dich Dankeschön sagen? Wofür bist du dankbar?
1: Ja, das ist jetzt schön, dass du das erwähnst, weil bei den Früchten ist mir jetzt sofort die Dankbarkeit eingefallen, dass ich so unendlich dankbar bin. Erstmal für mein Leben, was ich erfahren konnte, wie ich mich entwickeln konnte. Und ich bin für ganz vieles dankbar, für so Kleinigkeiten oft und aber auch so einfachste Dinge, Tage, Schwimmen im See. Ja, ich bin einfach dann total dankbar, in der Natur zu sein und den Tag auch so erleben zu dürfen oder aufzuwachen. Oder ja, das ist zu Bett zu gehen, diesen Tag zu erleben. Und ich glaube, diese Dankbarkeit, das ist ja viel mehr geworden jetzt mit dem, die Früchte sozusagen zu ernten, dass man so dankbar sein kann, ne? Ist das eine Sache des Alters? Ja, jetzt muss ich mich wirklich fragen, ne?
0: Ich glaube schon.
1: Ja.
0: Der Erfahrung, ja.
1: Früher war ich dann eher glücklich, hätte ich dann bezeichnet. Ich bin jetzt glücklich, dass ich, aber jetzt ist es oft nicht nur glücklich, sondern dankbar.
0: Was für ein Gefühl ist dieses Dankbarkeit? Wie spürt man das im Körper oder was ist da für dich im Vordergrund in dem Moment?
1: Ja, die Freude kommt bei der Dankbarkeit stark raus und dieses ja dankbar für das Leben, Zufriedenheit, Tiefe und ja mit allem Respekt vor der vernehmenden Dasein.
0: Die letzte Frage ist immer gleich. Was ist dein Rezept für ein glückliches und zufriedenes Leben? Was würdest du sagen an unsere Zuhörerinnen und Zuhörer? Was würdest du ihnen empfehlen? Was ist deins? Dein persönliches Rezept?
1: Den Moment zu leben, den Moment wertzuschätzen. Ja, die Liebe ist ein großes, großes Wort, die Liebe. Aber ich denke mal, die Liebe ist schon ein großes Rezept.
0: Was ist für dich diese Liebe? Liebe zu Menschen, Liebe zu Natur, Liebe zu Augenblick, Liebe zum Universum oder einfach Liebe im Allgemeinen?
1: Ja, das ist Liebe im Allgemeinen, aber ich könnte jetzt auch sagen, Liebe zu den Menschen, Liebe zu der Natur, Liebe zum Universum. So, das ist so mein Herz erfüllend, Herz öffnend. Das ist so Liebe, ja.
0: Vielen herzlichen Dank für das schöne Gespräch.
1: Gerne.

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2: Herzlich willkommen zu einer neuen Ausgabe vom Frohsinn. Heute beschäftigen wir uns mit den Anliegen einer BürgerInneninitiative namens Mühlviertel 110 KV, welche sich ein Erdkabel wünscht. Am Mikrofon ist Melanie Schiller. Zu Gast bei mir ist heute Rudolf Niederwimmer, welchen ich herzlich begrüßen darf. Ja, Herr Niederwimmer, seit wann und warum gibt es die BürgerInneninitiative Mühlviertel 110 KV?
3: Vielen Dank für die Einladung und danke, dass ich hier sprechen darf und mit Ihnen über unser Anliegen diskutieren darf. Uns gibt es seit 2018, so lange läuft das Projekt schon, und seit dieser Zeit hat sich viel getan. Wir sind über diesen langen Zeitraum schon relativ aktiv gewesen und auch noch immer sehr aktiv, obwohl manche uns natürlich sagen, ja, das ist ja schon längst entschieden und warum gibt's euch noch, und das ist alles nichts, was hier uns hindern sollte, darüber zu diskutieren, und ich möchte das auch gerne darlegen, warum wir das machen. Diese geplante Leitung zwischen Rheinbach und Ruhrbach, das ist eine 40 Kilometer lange Strecke, soll mit einer 110 kV-Leitung verbunden werden. Das sind Umspannwerke, die man verbinden will, um vor allem Bad Leonfelden mit Strom zu versorgen. Bad Leonfelden ist eine Stadt mittlerweile mit einem Inkoba, also einem Gewerbegebiet aus mehreren Gemeinden zusammen, das sich dort angesiedelt hat. Und hat natürlich einen Energiebedarf, der aber natürlich bisher immer reibungslos funktioniert hat. Wenn man das, was hier erzählt wird oder wurde, dann dürfte es in Bad Leonfelden kaum mehr Gewerbe- und Industriegebiete geben. Aber unser Widerstand ist nicht grundsätzlich gegen eine Leitung, sondern es geht darum, diese Leitung als Erdkabel auszuführen. Dieses Erdkabel wäre ganz einfach möglich, weil genau parallel dazu eine Gasleitung verläuft. Eine Trasse, die gerodet ist und an der man entlang dieses Erdkabel einfach eingraben bzw. über weite Strecken auch einpflügen könnte. Es ist sogar so, dass zwischen Vorderweißenbach und Ruhrbach eine zweite Gasröhre dazugelegt wird, jetzt durch diesen großen Gasbedarf. Nicht der Gasstrom fließt ja jetzt nicht mehr von Ost, also nach West, von Russland nach Deutschland, sondern das kommt LG-Gas aus Deutschland zu uns. Und hier wird eine zweite Gasröhre eingegraben. Und man könnte einfach das Kabel daneben legen, mit relativ geringem Aufwand. Wir haben dazu auch eine Machbarkeitsstudie erstellen lassen von einem deutschen Universitätsprofessor, der eigentlich der Erdkabelpapst in Europa ist. Also das ist wirklich eine Koryphäe. Und das hat alles unsere Bürgerinitiative bezahlt. Diese Bürgerinitiative muss man sich so vorstellen, dass das viele, viele kleine Kleinspender sind, die monatlich einen kleinen Betrag und für uns aber in Summe einen großen Betrag bezahlen. Und mit diesem Geld, das wir hier über die Unterstützer bekommen, haben wir mittlerweile rund oder etwas mehr als 250.000 Euro in den Widerstand investiert. Das ist vor allem für Gutachter und für Rechtsanwälte, für Verhandlungen und alle diese Dinge. Wir selbst im Verein, wir arbeiten alle natürlich unentgeltlich und wir sehen das als unsere Ehre an, das auch machen zu dürfen für eine Naturlandschaft, die es gerade im Mühlviertel noch gibt. Viele Linzer kennen ja das Mühlviertel als ihren Naherholungsraum, und das soll auch so bleiben, dass man das nicht verschandelt und einfach mit Leitungen tot macht.
2: Ja, die geplante 110 kV Stromleitung beschäftigt ja viele Menschen im Mühlviertel. Was macht den Unterschied zwischen Freileitung und Erdkabel aus? Vielleicht könnten Sie die beiden Begriffe auch ein wenig erläutern.
3: Eine Freileitung, das sind Masten im Abstand von 200 Meter oder 250 Meter mit ungefähr oder durchschnittlicher Höhe von 30 Metern. Sie schneiden durch die Wälder, vor allem durch Wälder, das heißt, es werden 40 Hektar Wald gerodet. In Zeiten wie diesen, wo wir vom Klimawandel sprechen, eine Katastrophe. Aber das sind zusammenhängende große Waldflächen, die man hier durchschneiden will, mit 40 Meter breiten Schneisen. Es kommt immer die Zahl 40 vor, ja. 40 Kilometer, 40 Meter breit, 40 Hektar Wald gerodet. Das ist natürlich für uns und unsere Wälder eine Katastrophe. Wie jeder Forstwirt wird das bestätigen, wenn man hier einen Wald aufschneidet, eröffnet man eine Windschneise, das heißt auch die Randbäume dort, die diesem Ansturm des Windes ja nicht gewachsen sind, weil sie bisher immer schön in der Mitte und geschützt gestanden sind, die wird der Sturm dann holen. Zusätzlich eröffnet man hier dem Borkenkäfer, das ist halt wirklich der Fichtenschädling in unserer Gegend, die Tür, um dort einzufallen. Also jeder Baum, der leidet, und der leidet dort am Rand einfach einmal, der wird dann vom Käfer befallen und so frisst sich das alles dahin und das kostet mehr als diese 40 Hektar Wald, die man dann rodet. Das ist das eine. Also es gibt aber parallel dazu eine Trasse an der Gasleitung, die ich schon angesprochen habe, und entlang dieser Trasse könnte man das einfach dazu verlegen und das würde kaum noch Wald kosten, wenn man einen kleinen Streifen dazulegt, wobei sogar diese Gasleitung ja nicht durch den Wald verläuft oder nur sehr gering durch den Wald verläuft. Man muss dazu sagen, warum man die Stromtrasse in den Wald gelegt hat, ist, um diese zu verstecken. Ja? Daher legt man sie in den Wald, sagen die Netzbetreiber selbst, das ist, um die Leute, den Leuten die Leitung nicht so stark sichtbar zu machen. Drum stark durch den Wald. Aber der Unterschied ist, ob es gibt Leute, die sagen, hat mir sogar ein Landesrat gesagt, ist es nicht egal, ob das oben oder unten ist. Es ist schon ein wesentlicher Unterschied. Nicht nur, dass wir hier die Natur schützen, wenn wir das eingraben, sondern auch natürlich die Freileitung schlängelt sich auch zwischen Häusern durch. Das heißt, im Abstand bis zu 100 Meter zu bewohnten Häusern wird diese Freileitung geplant. Und da sind wir bei einem Thema, wo wissenschaftliche Studien sagen, dass durch diesen Elektrosmog, dieses Magnetfeld, das nicht abschirmbar ist, die Gefahr der Kinderlähmung besteht. Hier gibt es ganz interessante Zahlen, wie Österreich hier den Bock zum Gärtner gemacht hat. Denn dieses Magnetfeld und diesen Elektrosmog, den misst man in Mikrotesla. Wobei hier in Österreich der Grenzwert 200 Mikrotesla sind und zum Beispiel in den Niederlanden 0,5 Mikrotesla oder in der Schweiz 1 Mikrotesla. Natürlich wird auch in Österreich dieser hohe Wert nicht ausgeschöpft, keine Frage, ja, weil es heißt sogar in dieser Verordnung, diese Verordnung wird vom österreichischen Verband der Elektrotechnik herausgegeben. Das ist keine staatliche Behörde, das ist einfach ein Verein der Elektrotechnik, der sich selbst diese Grenzwerte festlegt und der Staat hat nichts dagegen, dass man das auf 200 festlegt. Lustigerweise sagt man, bei Schwangeren darf sie nur 100 Mikrotesla sein. Also ganz spannender Wert. Diese Gefahr der Kinderlähmung besteht also in diesem Abstand zu den Wohnhäusern. Und diese Gefahr habe ich natürlich beim Erdkabel nicht, weil die Erde das in der Tiefe abschirmt und das Magnetfeld eigentlich nur nach oben gehen kann. Ja? Und einer Freileitung strahlt das Magnetfeld in der ganzen Breite ab. Ja? Also bis 100 Meter ist es relativ gefährlich. Ab 100 Meter nimmt die Gefahr ab. Ab 200 Meter, sagt man, ist es relativ ungefährlich, der Abstand zur Leitung, wenn man wohnt. Es ist so, dass diese Werte nicht erreicht werden. Das gebe ich schon zu und das muss man auch zur Ehrenrettung der Netzbetreiber sagen. Das würden sie ja auch nie durchbringen in der Bevölkerung. Aber dieser Elektrosmog ist vorhanden und ich habe

0: wirklich internationale Studien, die das belegen. Und ein Vorteil auch natürlich ist für eine Erdkabellösung, dass Freileitungen jetzt in diesen stürmischen Zeiten, die wir erleben durch den Klimawandel, halt sehr leicht geknickt werden. Das ist auch in der Steiermark wieder passiert und passiert ja eigentlich laufend. Und wenn diese Leitungen knicken, dann kann das ja auch zu Waldbränden führen. Und das führt auch häufig zu Waldbränden. Und in unwegsamen großen Forstgeländen das zu löschen, ist dann sehr schwierig. Also wir haben auch die Waldbrandgefahr massiv durch diese Freileitungen. Eigentlich würde ich sagen, es spricht alles für ein Erdkabel. Es ist auch so, dass das von vielen Fachleuten so gesehen wird. Nur die Netzbetreiber wollen das nicht. Ich sage immer, naja, bei denen heißt das wahrscheinlich einmal Erdkabel, immer Erdkabel. Das heißt, sie würden keine Freileitung mehr bauen können, wenn das einfach bei uns einfach durchgeht. Ja, es würde sich niemand mehr bereit erklären, auf seinem Grund das machen zu lassen.
1: Welche Ziele verfolgt Ihre Initiative genau?
0: Unsere Initiative bemüht sich einfach nur um eine Erdkabellösung.
1: Ja.
0: Dann sind wir schon sehr zufrieden.
1: Welche Auswirkungen hätte die Leitung auf Anrainer, Landschaft und Natur?
0: Für die Anrainer ist es ganz schlimm, nämlich dass die Leitung ja bis zu 100 Meter an die bewohnten Häuser herangeführt wird. Und das sind vor allem unsere Unterstützer, die Anrainer. Ja, die sagen, das will ich nicht vor meiner Haustür. Für die Landschaft ist es eine massive Verschandelung. Gerade im Mühlviertel, das ist wirklich noch eine Kulturlandschaft, die man sehen kann. Und für den sanften Tourismus einfach besonders geeignet. Das würde man natürlich massiv beeinträchtigen. Dann ist es natürlich für die Natur ganz schlimm, die Waldbrandgefahr, die Rodung des Waldes, die da passieren soll. Und natürlich Umwelt an und für sich. Sie müssen sich vorstellen, oder ich darf Ihnen erzählen, es gibt in Raum Schenkenfelden einen internationalen Vogelzugkorridor. Ja, sowas gibt es. Die Vögel von Nord nach Süden haben ihre Flugschneisen und die halten sie ein. Und dort gibt es bei Zählungen rund 50.000 bis 80.000 Flugbewegungen im Jahr. Die Vögel müssen über diese Leitung drüber. Die sind sie jetzt nicht gewohnt. Und die Vögel, die sind ja nicht am Tag unterwegs. Ja? Das ist ja ein riesiger Zug und in der Dämmerung sind die alle unterwegs. Und das besteht natürlich die große Gefahr für diese Zugvögel. Mhm. Oder auch natürlich Großvögel. In unserer Gegend gibt es zum Beispiel Schwarzstörche, Uhus. Sie müssen sich vorstellen, wenn sich so ein Uhu auf die Leitung setzt, der hat ja sehr breite Schwingen. Und wenn der wieder abheben will und die Schwingen ausfährt und berührt zwei Drähte, dann stürzt er ab und ist tot.
1: Gibt es Beispiele aus Österreich oder anderen Orts, an denen 110 kV-Leitungen erfolgreich als Erdkabel umgesetzt wurden? Können Sie uns da was berichten?
0: Ja, natürlich, aber nur im privaten Bereich. Ja? Mhm. Jeder Windpark leitet über Erdkabel ab. Kein Windpark in Österreich, und Sie müssen sich vorstellen, im Burgenland Niederösterreich gibt es unendlich viele Windparks. Die leiten alle ihren Strom über Erdkabel zum nächsten Umspannwerk, über viele Kilometer. Auch der geplante Windpark in Sandl, ist ein Großwindpark, ja, wird über Erdkabel über viele Kilometer ableiten. Viele, viele Kilometer. Alles Erdkabel. Das hat auch einen anderen Grund. Das ist nicht, weil die Windparkbetreiber, ich will Ihnen nichts unterstellen, natürlich sagen, weil wir die Landschaft so schön schützen wollen, sondern das spielt auch mit, dass es hier der Netzverlust ins Treffen geführt wird. Bei einer Freileitung haben Sie rund die Hälfte, um die Hälfte höheren Netzverlust als bei einem Erdkabel. Das ist für die Windparkbetreiber natürlich ein Problem. Die wollen ihren Strom zur Gänze in das Umspannwerk einspeisen und nicht auf der Strecke dorthin schon einen Teil verlieren. Bei unseren Leitungen der Netzbetreiber Linz AG und Netz Oberösterreich, also Linz Netz GmbH heißt das richtigerweise, die haben natürlich das Problem nicht. Denn diesen Netzverlust,

0: den schreiben sie auf unsere Stromrechnung. Da steht jeder, hat jeder eine Zeile drauf mit Netzverlustentgelt. Also was da verloren geht, das wird uns verrechnet und das hat sich. Also sie haben kein Problem, das hebt nur den Stromverbrauch, aber es macht die nicht unfroh, weil es wird bezahlt.
1: Welche Vorteile bzw. Nachteile sehen Sie bei der Verwendung von Erdkabeln? Noch einmal zusammengefasst.
0: Die Nachteile von Erdkabel würde ich so sagen. Ja? Hier bei unserer Leitung im Müllviertel. Wenn man hier ein 110 kV Erdkabel eingräbt, dann haben Sie das Problem, wenn Sie auf 220 kV upgraden wollen, weil eben der Stromverbrauch, kommen wir dann vielleicht noch zu Kronsdorf, zum Google-Hupf, dann haben Sie das Problem, dass Sie das nicht so einfach können. Sie müssten wieder alles aufgraben. Bei einer Freileitung können Sie einfach eine Galerie draufschrauben und noch einmal Kabel dazuführen, wird halt höher. Und das Upgrade geht relativ problemlos. Das ist für die Netzbetreiber natürlich ein wesentlicher Vorteil. Und der Nachteil für ein Erdkabel, ich sehe sonst eigentlich keinen wirklichen Nachteil. Man muss ja auch sagen, dass Sie in der Freileitungsvariante die vierfach höheren Instandhaltungskosten haben gegenüber einer Erdkabellösung. Das sage nicht ich, das sagt eine Studie von Ernst & Young im Auftrag des Landes Oberösterreich. Also die Nachteile für ein Erdkabel sind nur für die Netzbetreiber zu sehen. Also Upgrade und sie haben wenig Erfahrung damit, muss man auch dazu sagen. Ja, außer natürlich die Linz AG, die hat alles eingegraben im innerstädtischen Bereich, natürlich. Und würde heute halt auch im Müllviertel eine Freileitung bauen.
1: Und die Vorteile?
0: Die Vorteile des Erdkabels? Mhm. Es schützt die Natur wesentlich. Es schützt die Menschen vor gesundheitlichen Risiken und es spart Kosten. Ja, das ist immer das Totschlagargument der Netzbetreiber, das ist viel zu teuer, ein Erdkabel. Ja. Mhm. Da muss man dazu sagen, in der Errichtung, ja, ist es teurer, keine Frage. Aber wenn Sie die Lifecycle-Kosten mit berücksichtigen, Instandhaltungskosten, habe ich schon gesagt, nur sind in der Freileitung viermal so hoch. Und vor allem der Netzverlust, den Sie haben in der Freileitung gegenüber einem Erdkabel, wenn Sie das auf die Lebensdauer dieser Leitungsvariante das umlegen, dann sind Sie sogar im Erdkabel leicht billiger. Und dann gibt es auch noch jetzt eine gesetzliche Vorschrift, die sagt, ab einem Mehrkostenfaktor von 1,8, also bis zu einem Mehrkostenfaktor von 1,8, ist zwingend ein Erdkabel zu verlegen. Das ist eine gesetzliche Regelung. Und ich gehe davon aus, oder es ist meine Annahme, muss ich sagen, dass die Lobbyisten der Netzbetreiber bei der E-Control da schon vorstellig werden, wie man denn diese 1,8 kreativ berechnen kann. Ja. Aber wenn man die Lifecycle-Kosten mit berücksichtigt, dann geht sich das locker aus. Also aus der Sicht müsste es eigentlich ein Erdkabel werden.
1: Sie haben vorher schon Kronsdorf angesprochen. Welche Parallele ziehen Sie da oder wie kommen Sie jetzt auf Kronsdorf genau? Ja.
0: Na, das ist natürlich etwas anderes. Ja. Also ich muss dazu sagen, ich war mein Leben lang in der IT. Ja, das war mein berufliches Umfeld. Ich habe natürlich nichts gegen Internet und auch nicht gegen KI. Es wird gute und schlechte Seiten geben, auch bei KI wieder. Ja. Wir werden viel davon profitieren, aber auch viel Übel erleben, so wie bei im Internet das Darknet. Ja. Alles wird uns treffen, aber natürlich wollen wir den Fortschritt natürlich nicht behindern. Und ich selber nütze auch KI, muss ich ja gestehen. Aber es ist einfach der falsche Standort. Wir haben den Strom nicht. Wenn ich höre, dass wir einen Stromverbrauch dort haben werden, den alle Haushalte in Oberösterreich zusammen haben, und den haben wir in Österreich nicht, diesen Strom. Das wird uns ja auch laufend erzählt. Und daher ist es für mich der falsche Standort. Der richtige Standort wäre bei Temelin gewesen und wir hätten viel besser hier ein ordentlich starkes Glasfaserkabel aus Temelin nach Linz verlegt und wir hätten die Datenmöglichkeiten gehabt des Rechenzentrums und das Rechenzentrum hätte Strom in Hülle und Fülle gehabt. Mhm. Also ich will jetzt gar nicht darauf eingehen, dass hier was hier mit dem Brunnen dort geschehen wird und alle diese Dinge. Ich habe es nur ganz lustig gefunden, wenn der Herr Landeshauptmann sich zur Spatenstichfeier hinstellt und sagt, einen Google-Hupf in der Hand hält und sagt, heute gibt es Google-Hupf. Ich habe das einfach ja, bedauerlich gefunden. Also nichts gegen dieses Rechenzentrum. Es ist vielleicht auch der falsche Zeitpunkt, weil die EU jetzt eine Verordnung auf den Weg bringt, um europäische KI-Rechenzentren massiv zu fördern und in die Landschaft zu bringen und in die Länder zu bringen. Und wir schießen da schon vorweg und nehmen halt Google. Aber so ist es halt geschehen leider. Ja? Mhm. Und darum glaube ich auch, dass unsere Leitung aus dem Mühlviertel einfach die Versorgungsleitung für Kronsdorf werden wird. Also wir werden diesen Ring schließen müssen. Man muss dazu sagen, die Tschechen haben bis Kaplice, also rund 10, 20 Kilometer zur österreichischen Grenze, ja schon eine Leitung gebaut. Und da ist es nur mehr ein kurzer Lückenschluss bis Rheinbach, um in unsere Leitung einzuspeisen und wir werden dann einfach diesen Temelin-Strom beziehen und wir werden die Leidtragenden sein, dass hier ohne Upgrade wird es auch nicht gehen, hier wahrscheinlich eine 220 kV-Leitung oder ich hoffe nicht sogar eine 380 gebaut werden muss, um den enormen Stromhunger dieses Rechenzentrums zu befriedigen.
1: Wie erleben Sie die Zusammenarbeit von Politik, Netzbetreiber und Behörden?
0: Ja, ganz lustig.
1: Okay, wollen Sie das ausführen ein bisschen erzählen?
0: Ich erzähle Ihnen eine kurze Geschichte noch zum UVP-Verfahren. Muss vorausschicken, UVP-Verfahren gehört zu Landesrat Kaineder. Er ist aber keine Hilfe für uns, muss ich gleich dazu sagen.
1: Was ist ein UVP-Verfahren für unsere HörerInnen?
0: Ja,
1: und
0: das
1: Hörer?
0: Heißt Umweltverträglichkeitsprüfung. Mhm. Die ist erforderlich, weil bei uns 40 Hektar Wald gerodet werden. Da gibt es eine lange Vorgeschichte, möchte ich jetzt nicht ausschmücken, aber man hat sich auf dieses UVP-Verfahren geeinigt. Das UVP-Verfahren war so angesetzt, dass es für 5+1 Tag im Mühlviertel in einer Messehalle angesetzt war. Dort sind die Netzbetreiber auf der einen Seite, also vorne sitzt das Gremium, das das UVP-Verfahren abhandelt, mit dem Verhandlungsleiter, seinen Assistenten, einen Koordinator. Auf der linken Seite, wenn man sich das so vorstellen darf, sitzen dann die Netzbetreiber, 20, 30 Leute mit ihren Fachleuten und Anwälten. Auf der rechten Seite sitzen die ganzen Amtssachverständigen des Landes. Und gegenüber sitzen ja, wir. Wir paar wenigen mit unseren Anwälten. Und man muss sich vorstellen, das Erste, was der Verhandlungsleiter meinte, das Publikum da hinten. Nur wir sind Partei, wir haben Parteienstellung und wir sind nicht Publikum. Aber das war ein mühsames Unterfangen. Es war sogar so, dass am ersten Tag ein riesen Polizeiaufgebot da war, weil sie Angst hatten, hier kommen die Demonstranten und die Wilden aus dem Mühlviertel. Also das war ja schon ganz lustig. Nach 5 Tagen war natürlich die Verhandlung nicht zu Ende, weil sie einfach nicht damit gerechnet haben, welche Sachverständigen wir bringen zu jedem Fachgebiet, welche Anwälte wir haben, die alles hinterfragen. Dann hat man uns verlegt oder die ganze Verhandlung nach Linz verlegt. Dann hat man wieder ein paar Tage verhandelt und war natürlich wieder nicht ein Ende abzusehen. Und wir hatten dann schon das Thema Naturschutz verhandelt. Und das ist ein zentraler Punkt natürlich in diesem UVP-Verfahren. Und der Amtssachverständige war schon etwas konsterniert über unsere Gutachter. Das waren Fachleute, die wirklich gesagt haben, die punktuell wussten, hier gibt es einen Uhu, was der Amtssachverständige leider nicht gewusst hat. Ja. Aber das waren nachgewiesene Fälle von Möglichkeiten von Ornithologen wurde das dargelegt. Ja. Und dann ist einfach an den Tag, wo wir die Natur verhandelt haben, ist er um 16 Uhr nach Hause gegangen, er muss jetzt nach Hause. Wir haben dann mit einem anderen Fachgebiet noch bis 21 Uhr weiterverhandelt. Es ist immer bis tief in die Nacht verhandelt worden. Und das Thema Naturschutz wurde dann nicht mehr fortgesetzt am nächsten Verhandlungstag. Dann ist es darum gegangen, ja, wann machen wir die nächsten Verhandlungstage? Unsere Anwälte haben gesagt, ja, in dieser Woche können wir nicht. Der eine hat gesagt, ich habe dort meinen Urlaub gebucht. Das war die Ferienwoche der Wiener. Dann der andere hat gesagt, ich habe hier schon zwei Termine mit Mandanten bei Gericht. Also kann ich nicht verschieben, kann nicht kommen. Und naja, man dürfte das fast annehmen, wurden die weiteren Verhandlungstage genau in diese Woche gelegt. Und da wurde dann der Naturschutz verhandelt, natürlich ohne uns. Ja. Wir haben dann den Amtssachverständigen bei der Staatsanwaltschaft angezeigt wegen Amtsmissbrauch, aber das ist dann im Sand verlaufen. Ja. Aber jedenfalls, der Ärger war groß. Und wir haben uns, Sie wissen schon, was ich meine, für A gefühlt. Ja. Das macht man nicht. Das ist nicht gute Sitte in Oberösterreich, sowas macht man nicht. Man kämpft mit offenem Visier, aber nicht so. Und das ist einfach unser Stil. Wir kämpfen mit offenem Visier, wir sagen, was wir uns denken und wir handeln auch danach. Wir Müllviertler sind einfach so.
1: Was wünschen Sie sich von den Entscheidungsträgern?
0: Eine Einsicht. Wird von den Netzbetreibern nicht kommen, weil sie natürlich die Rückendeckung der Politik haben. Sie müssen sich vorstellen, im Aufsichtsrat der Energie AG sitzen zwei Landesräte, ein Grüner, ja, und ein blauer Klubobmann, glaube ich, ist das eine noch, der auch im Aufsichtsrat der Energie AG sitzt. Mhm. Und die Politik will das nicht. Und ich möchte nicht jetzt die Linz AG außen vor lassen. Die segelt da natürlich mit. Die will das auch so. Nur kein Erdkabel im Müllviertel. Also ich sehe kein Einsehen der Politik. Mag sein, dass vor der Wahl im Sommer nächsten Jahres oder September nächsten Jahres hier noch der eine oder andere ein Umdenken an den Tag legt, was ich aber nicht glaube. Wir haben auf jeden Fall unser UVP-Verfahren, das wir natürlich verloren haben, das war aber abzusehen. Wir haben alle gewusst, das verlieren wir. In Oberösterreich kannst du das nicht gewinnen. Hat noch keiner geschafft bisher. Das liegt jetzt beim Bundesverwaltungsgericht in Wien. Und dort muss ein Richter darüber entscheiden. Wir verhandeln in Wien weiter. Ich schätze auch irgendwann nächstes Jahr, Mitte nächstes Jahr. Das dauert meistens ein Jahr, bis das auf die Tagesordnung oder zum Verhandeln wird. Und dort wird dann eine Entscheidung fallen. Und dann wird es entweder von dort schon ein Erdkabel geben oder eine Freileitung mit enormen Auflagen, was wir allerdings nicht wollen. Wir beharren auf dem Erdkabel und die nächste Runde wird dann sein mit der E-Control, diesen Mehrkostenfaktor 1,8. Also das zieht sich noch lange hin und die E-Control, ich weiß nicht, ob die Herrschaften, die da zuhören, das wissen, das ist eine Behörde. Das heißt, das ist nicht ein Verein, sondern eine Behörde, die vom Gesetzgeber dazu beauftragt ist, den Strommarkt zu regulieren. Der Strommarkt, den die regulieren, der genehmigt denen das auch, meistens, häufig. Es ist ja so, dass der Stromverbrauch in Österreich rückläufig ist. Bitte lesen Sie das nach bei der E-Control. Die E-Control sagt, dass über 10 Jahre, wenn man 10 Jahre zurücksieht, zu dem Stromverbrauch vor 10 Jahren, verbrauchen wir heuer oder im vergangenen Jahr, muss ich sagen, um 2,5% weniger Strom aus dem Netz. Die Betonung liegt aus dem Netz. Durch die vielen PV- und Hausspeicher, die es gibt, und natürlich jedes Unternehmen hat ihre Dächer voll mit PV, wird natürlich wesentlich weniger Strom aus dem Netz bezogen. Eklatant ist der Rücklauf sogar bei der Netz Oberösterreich, die Tochter der Energie AG. Dort ist der Rücklauf 2025 zu 10 Jahre zuvor um 7,5%. bei der Linznetz sogar auch noch um 1,8%. Also der Verbrauch aus dem Netz geht zurück. Man will aber immer Leitungen bauen. Man sagt uns, um das Netz zu stabilisieren, da gibt es mittlerweile aber bessere Techniken, nämlich Speicher, die jetzt auch gebaut werden dürfen und müssen. Das ist sogar im Gesetz so vorgeschrieben, dass netzdienliche Speicher gebaut werden müssen, um das auszugleichen, diese Schwankungen im Netz und das Überangebot am Tag durch die viele PV. Also da gibt es bessere Dinge jetzt in Zukunft, um das Netz zu stabilisieren. Wobei natürlich die Netzbetreiber ein Interesse daran haben, neue Leitungen zu bauen. Immerhin gesteht ihnen die E-Control zu, dass sie für jede neu gebaute Leitung 9,5% Dividende lukrieren können. Und Sie müssen sich vorstellen, ich hätte auch gern ein Investment, wo ich 9,5% Fixzinsdividende über 80 Jahre bekomme. Ich glaube, das geht fast nur im Netzbau. Im Vergleich dazu muss ich sagen, die Schweiz gesteht ihren Netzbetreibern 3,5% zu. Also bei uns ist das wirklich ein nettes Körperlgeld, diese Dividende. Und nachdem die Netzbetreiber ja, die Landesnetzbetreiber immer in Österreich zu mehr als 50% im Besitz der Länder sind, oder hier bei der Linznetz ist das zu 100% der Linz AG, das fließt in deren Budgets. Und beim Verbund fließt das heute an den Staat, diese Riesendividenden, die da ausgeschüttet werden.
1: Wie sehen Sie generell die Zukunft von Stromversorgung in Oberösterreich?
0: Wir haben jetzt viele Windparks in Planung, beziehungsweise will man die bauen. Ich muss dazu sagen, wir als Verein halten uns da vollkommen raus. Uns geht es nur um das Erdkabel, wir mischen uns hier wirklich nirgendwo ein, das geht uns nichts an. Und ich sehe schon, dass diese Windräder für mich wie eine Brückentechnologie sind. Ja, wir werden in den nächsten 20 Jahren einfach viel Windstrom verbrauchen und viel PV-Strom. Wie weit sich und wie sich die Energiequellen in 20 Jahren entwickeln, das können wir heute nicht sagen. Es gibt zum Beispiel ein Unternehmen in Graz, das an die Börse gegangen ist, das liefert oder stellt her kleine Thoriumreaktoren. Die sind nicht gefährlich wie Plutoniumreaktoren. Und die stellen das den Unternehmen in Schiffscontainergröße zur Verfügung, stellen das vor die Haustür und der bezieht den Strom daraus um 8, 9 Cent je Kilowatt und hat keine Netzkosten. Weiß nicht, ob das sich durchsetzen wird. Aber ich sage, da ist viel auf dem Weg. Und vor allem auch die Speichertechnologie. Da gibt es Natronspeicher, die in großen Mengen hergestellt werden. Und das ändert sich rapid von Jahr zu Jahr. Also wir wissen nicht, wie in 20 Jahren die Stromversorgung aussehen wird.
1: Welche Rolle werden Erdkabel künftig spielen, Ihrer Meinung nach?
0: Solange es Netze gibt, werden sie bestehen oder kommen. Man muss dazu sagen, in Deutschland gibt es sogar eine Verordnung, dass dieser Südlink, das ist die Riesenstromtrasse, muss man dazu sagen, das ist nicht so eine kleine, unter Anführungszeichen, kleine 110 kV-Leitung, da wird ein breiter Graben vom Norden bis nach Bayern gegraben. Das ist eine Verordnung, dass das als Erdkabel ausgeführt werden muss. Mhm. Also mit der Begründung, um das schneller umsetzen zu können, um keinen Widerstand in der Bevölkerung zu haben. Bei uns nimmt man 10 Jahre Widerstand vollkommen gerne in Kauf, wenn man nur schafft, eine Freileitung zu bauen. Und wir nähern uns ja auch, wir machen das seit 2018, wir nähern uns ja bis zur endgültigen Entscheidung auch diesen 10 Jahren. Ja, in 2 Jahren wird es endgültig entschieden sein, von dem gehe ich aus.
1: Was sagen Sie zu dem Kostenfaktor bei Erdkabeln? Das soll ja doch um einiges teurer sein als Freiluft, ne?
0: Ja, wie schon erwähnt, dieser Faktor 1,8, der im neuen Elektrizitätswirtschaftsgesetz steht, der wurde da hinein verhandelt gegen großen Widerstand von einer kleinen Partei. Und das finden wir sehr positiv. Weil jetzt haben die Herrschaften natürlich ein Problem. Sie können sagen, ja, die Baukosten sind immer noch höher. Ja, keine Frage. Nur sind nicht die Baukosten alleine. Das ist wie bei einem Auto. Ja, ich kaufe mir ein Auto, das kostet 30.000 Euro, hat aber einen Energiehunger, der mich im Jahr umbringt. Ja, also es ist auch so beim Leitungsbau. Natürlich habe ich dort diese extremen Netzverluste, die höher sind. Das ist ein volkswirtschaftlicher Schaden, weil das wird ja uns verrechnet, dieser Netzverlust. Und ich habe die vierfach höheren Instandhaltungskosten und ich mache die Natur kaputt. Und wir werden sehen, diese Stürme und Wetterkapriolen, die auf uns zukommen, und Waldbrände, die werden einen enormen Schaden verursachen. Wenn ich das nur ansatzweise berücksichtige, ist ein Erdkabel wesentlich billiger. Und zukunftsträchtiger natürlich. Mhm.
1: So, wir kommen langsam zur letzten Frage. Warum hat sich das Mühlviertel ein Erdkabel verdient?
0: Ich spreche hier nicht unbedingt nur für die Menschen. Ich spreche für die Umwelt und für die Natur. Erstens ist einmal, dass diese Naturlandschaft noch beinahe unverschandelt. Da gibt es wirklich, es gibt Einzelgehöfte, schöne Höfe und wirklich Landschaft mit Wäldern versetzt. Und das ist ein riesen Fremdkörper, der hier durchgeführt werden soll. Und wir haben noch ornithologisch vor allem viele Großvögel. Vor allem, wir haben auch Schwarzstörche. Ja? Das ist, ein Weißstorch ist für uns schon keine Seltenheit mehr. Ja, aber ein Schwarzstorch, da schaut noch jeder hin. Wir haben Rotmilane, das sind Riesengreifvögel. Oder auch etliche Uhuhorste direkt an der Leitung. Und es gibt, lachen Sie bitte nicht, es gibt Spechtarten, zum Beispiel wie den Dreizehenspecht. Ja, das ist eine absolute Rarität. Die sind entlang dieser Leitung, die sind natürlich unter Naturschutz. Und wollen wir das alles vernichten?
1: Ich bedanke mich sehr herzlich für das Interview bei Ihnen. Und ja, Ihre abschließenden Worte noch bitte.
0: Liebe Zuhörer, die hier mich schon eine Zeit lang gehört haben. Ich bin von der IG Landschaftsschutz Mühlviertel, das heißt unser Verein im Wortlaut. Wenn Sie mehr dazu wissen möchten, dann schreiben Sie uns einfach an office@iglm, Ida Gustav Ludwig Martha, iglm.at, oder Sie finden uns auch auf der Homepage Muelviertel 110kv.at. Es würde mich freuen, wenn Sie uns kontaktieren. Ich stehe Ihnen gern für Informationen zur Verfügung. Vielen Dank.
1: Das war ein Beitrag zum Thema Mühlviertel 110 kV und wie mit der Frage nach einem Erdkabelbau umgegangen wird. Melanie Schiller war am Mikrofon und hat ein Studiogespräch mit Rudolf Niederwimmer geführt.
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0: Herzlich willkommen zu FemPoM. Ich bin Romina Achatz und freue mich sehr, heute den Schauspieler, Moderator und Sprecher Stefan Hellwig zu Gast zu haben. Stefan Hellwig arbeitet seit vielen Jahren für Theater, Film und Fernsehen. Er stand unter anderem mit den international renommierten Choreografinnen Meg Stewart und Deborah Hay auf der Bühne, war im Kinofilm Führer und Verführer des vielfach ausgezeichneten Regisseurs Joachim Lang zu sehen und spielt aktuell in der 5. Staffel der erfolgreichen ZDF-Neo-Comedy-Serie Doppelhaushälfte, die auch auf Netflix zu sehen ist. Sein aktuelles Projekt zwischen Brasilien, Eifel und Berlin ist mehr als eine klassische Lesung. Er verbindet autobiografische Erzählungen mit Texten von Autorinnen wie zum Beispiel Christopher Isherwood, James Baldwin, Naya Marie Eid, Kai Mata und vielen anderen und thematisiert, wie uns Literatur auf dem eigenen Lebensweg begleiten kann. Herzlich willkommen, Stefan. Schön, dass du heute bei FemPoM bist.
1: Ja, schön, dass ich da sein darf, Romina. Danke.
0: Wie ist die Idee entstanden zu deiner Lesung zwischen Brasilien, Eifel und Berlin? Und warum erzählst du deine Lebensgeschichte anhand von Literatur?
1: Die Idee ist gekommen, zum einen, weil ein Freund von mir, der hat einen Kultursalon in der Eifel eröffnet. Also die Eifel ist meine Heimat, aus der ich komme und in die ich jetzt wieder gezogen bin. Und er hat gesagt, das wäre doch eigentlich total schön, Stefan, wenn du den eröffnen könntest. Und dann habe ich mir Gedanken gemacht, was ich als Schauspieler machen kann und war dann inspiriert von einer Radiosendung. Ich wurde einmal eingeladen in eine Radiosendung. Und da sollte ich den Soundtrack meines Lebens mitbringen. Also 5 oder 6 Songtitel, Musikstücke, die mich in meinem Leben begleitet haben, die irgendwann mal wichtig für mich waren. Und dann dachte ich mir, eigentlich kann man das doch auch, oder es wäre spannend, wenn man das auf die Literatur anwendet. Also Literatur, die in meinem Leben irgendwann mal wichtig war, oder Literatur, die ich jetzt entdecke, die bestimmte Situationen oder Gefühle, die ich hatte, die ich erlebt habe, beschreibt und das dann sozusagen in einen literarischen, autobiografischen Abend zu verwandeln, dass ich diverse Texte lese und dazu dann auch immer etwas aus meinem persönlichen Leben erzähle.
0: Wie war denn der Prozess der Auswahl der Bücher beziehungsweise auch der Autoren und Autorinnen?
1: Ja, das war sehr spannend, weil ich durfte wieder ganz viel lesen. Und ich weiß nicht, wie es dir geht, aber bei mir ist es schon leider so ein bisschen in der letzten Zeit abhanden gekommen. Und ich oute mich da auch zu der Generation am Smartphone scrollen abends oder einfach was auf Netflix schauen. Und das war dann total schön, weil ich sehr viele Bücher einfach wieder lesen durfte. Also ich habe da meine ganzen Bücher rausgekramt aus meinem Regal. Und habe dann viel gestöbert, habe sehr viel gelesen, Stellen wiedererkannt. Und das war dann so ein Prozess von 2, 2,5 Monate, die ich dann abends 2 Stunden lesend auf dem Sofa verbracht habe. Sehr gemütlich eigentlich.
0: Das klingt sehr schön. Wie können Bücher im Dialog treten mit den eigenen Lebensmomenten, die sich für einen wichtig anfühlen?
1: Das finde ich eine sehr spannende Frage. Ich würde auf jeden Fall sagen, was ich jetzt wieder gemerkt habe, was Bücher können und was einfach so toll ist. Und ich kann da wirklich nur Werbung für machen, dass jeder oder jede in die Buchhandlung des Vertrauens geht und zum Buchhändler oder zur Buchhändlerin geht und einfach mal sagt, ich suche ein Buch über das und das Thema. Und das ist die Kunst, das ist das Schöne, was Bücher auf jeden Fall oder was Literatur kann, dass man dort eintaucht in Geschichten. Und wenn man jetzt, sei es der Liebeskummer, sei es Traurigkeit, Abschied nehmen, Erkrankung, egal was für ein Thema gerade ansteht, man kann einfach in die Buchhandlung gehen und sagen, ja, ich möchte gerne darüber etwas lesen, unabhängig, ob es fiktional oder ein Sachbuch ist. Und ja, ich weiß nicht, wie genau das die Frage beantwortet, aber ich finde schon, Literatur kann einen auf jeden Fall mitnehmen und man kann so viel über sich und über die Themen dann auch nochmal lernen, ja.
0: Ja, das ist sehr schön, weil ich habe mir auch eben gedacht, wie selektieren wir eigentlich im eigenen Leben? Was nehmen wir mit? Was prägt uns? Was vergessen wir? Also wie funktioniert auch das eigene Gehirn? Weil ich denke mir auch, die Erinnerung ist ja auch immer eine Form von Selektion.
1: Ja, finde ich total spannend. Genau diese Fragen. Und das sind halt manchmal natürlich, du hast halt einen Text oder ein Buch vielleicht mit 15, 16 gelesen. Und wenn du es jetzt 20, 25 Jahre später liest, dann resoniert das, also manche Stellen resonieren genau wie damals, aber du entdeckst halt auch ganz viele neue Sachen, weil man selber hat mehr einfach erlebt, man hat auch mehr gelesen, man sieht Texte auch ganz anders, also, es gab auch Momente, dass ich mir gedacht habe, ja, das Buch in dieser Zeit hat mich halt sehr berührt oder mitgenommen und vielleicht tut es das jetzt gar nicht mehr so sehr. Oder umgekehrt, dass mich Bücher, die ich vielleicht damals, ich will gar nicht sagen, noch nicht verstanden habe, aber sie haben nicht das ausgelöst, was sie jetzt in mir ausgelöst haben. Und ja, das finde ich auf jeden Fall spannend und daher eine große Empfehlung. Auch an die Zuhörer, Zuhörerinnen, geht wirklich in die Buchhandlung eures Vertrauens und sprecht mit den Buchhändlern. Und das ist einfach so toll. Das ist nochmal ganz anders. Ich habe auch viel online gestöbert, aber das ist wirklich eine Kunst. Das ist wie in eine Weinhandlung oder in eine Schokolaterie gehen und sich da dann auch zu deiner Frage, was lesen wir denn, was selektieren wir? Und dann auch Bücher zu bekommen, die jetzt eben nicht bei uns auf der Wall präsentiert werden oder unser Book-Influencer vorschlägt oder auf der Bestsellerliste stehen, ne?
0: Ja, lieber Stefan, dann starten wir mit deiner Lesung zwischen Brasilien-Eifel und Berlin.
1: Ja, das ist eine schöne Überleitung, Romina, wie auch im Titel. Also, ich bin in Brasilien geboren und habe dort aber nur die ersten 3 Wochen meines Lebens verbracht. Ich wurde dann adoptiert und da begann eigentlich so meine erste Reise, die Reise über den Atlantik, erst nach Paris und dann eben in die Eifel. Und deshalb möchte ich mit einem brasilianischen Gedicht starten. Und das ist von Antonio González Dias und heißt Canção do Exílio. Und er ist sozusagen der brasilianische Lyriker und Schreiber der Romantik. Und Teile dieses Gedichts haben es auch in die brasilianische Nationalhymne geschafft. Und er wiederum, da ist auch ein schöner Bezug dann zu Deutschland, hat sich sehr von Goethes Mignon-Lied inspirieren lassen für dieses Gedicht. Minha terra tem palmeiras, onde canta o sábia. As aves que aqui gojaiam, não gojaram como lá. Nosso céu tem mais estrelas. Nosso vazerem tem mais flores, nossos bosques têm mais vida, nossa vida mais amores. Unser Himmel trägt mehr Sterne, unsere Augen mehr Blumen, unsere Wälder mehr Leben, unsere Leben mehr Liebe. Wenn ich nachts allein versinke in Gedanken, finde ich dort mehr Freude, mein Land hat Palmenhaine, wie die Drossel singt. Ja, wie gesagt, und dadurch einige Strophen, die haben es in die Nationalhymne geschafft. Und ja, wie gesagt, meine Reise ging dann von Brasilien aus in die Eifel und da hatte ich eigentlich auch eine sehr behütete, schöne Kindheit. Und es war ganz, ganz toll, dass dann, als ich so 3, 4 Jahre alt war, meine Großeltern aus Gelsenkirchen in die Eifel gezogen sind. Ich habe sehr viel Zeit mit denen verbracht. Und mein Großvater, das hatte ich ja eben schon erwähnt, ist die Person, die mir eigentlich die ersten Gedichte beigebracht hat. Also meine ersten Berührungen mit der Literatur hatte ich über ihn. Und da möchte ich ein Gedicht vortragen. Lange Zeit wurde das dem Autor Joachim Ringelnatz zugeschrieben, aber es stellte sich als falsch heraus und man vermutet, dass es ein Arbeitergedicht ist, das in der Mundart entstanden ist. Und ich weiß nicht genau, woher mein Opa es hat. Ich könnte mir aber gut vorstellen, dass er das in der Gefangenschaft mitbekommen hat oder später in seiner Zeit, als er in der Zeche gearbeitet hat. Und das Schöne finde ich eigentlich, das ist so eine wertvolle Message, die dieses Gedicht mitbringt, dass es neben der Arbeit eben nicht nur Arbeit im Leben gibt. Und ja, deshalb trage ich euch das vor. Mit Arbeit ist es so auf Erden. Mit Arbeit ist es so auf Erden, sie kann leicht zum Laster werden. Du siehst die Blumen nicht, die duften, du kennst nur Arbeiten und Schuften. Bis endlich liegst du auf der Bahre und hinter dir, da grinst der Tod, kaputt malocht, du Idiot. Das hat natürlich auch ein bisschen was Komisches und ich kann mich noch daran erinnern, ich habe das dann in der Grundschule vorgetragen. Meine Lehrerin fand das gar nicht lustig, aber das beschreibt so gut meinen Opa, weil das hat diese Portion Humor, aber

Wunsch zu der Schauspielerei. Und zwar kam das nicht, wie man vermuten lässt, dass ich in der Schul-AG Theater schon gespielt habe. Das hätte ich gerne gemacht, aber ich habe mich das nicht getraut. Und über meine, ich habe Nachhilfe in Geschichte bekommen. Und diese Geschichtslehrerin stellte sich heraus, dass sie auch Schauspiellehrerin ist. Und ganz schnell wurde die Geschichte nicht mehr so interessant für mich oder nicht mehr so wichtig, sondern wir haben immer mehr Schauspielübungen gemacht und irgendwann hat sie dann auch gesagt, ja, hör mal, wenn dich das interessiert, dann komm doch gerne nach Bonn. Sie hatte dort ein Studio und da habe ich dann meine ersten Schauspielstunden bekommen und da ist dann diese Leidenschaft erwacht und somit ja, habe ich dann meine Rollen vorbereitet und irgendwann wurde ich dann in Köln auf der Schauspielschule aufgenommen, habe dort studiert. Und als ich über die Schauspielerei und diese Zeit nachgedacht habe, ist mir sofort der Autor Joachim Meyerhoff eingefallen mit seinem aktuellen Buch Man kann auch in die Höhe fallen. Und Joachim Meyerhoff ist nicht nur ein brillanter Schauspieler, er ist wirklich auch ein toller Schriftsteller. Also dieses Buch gehört ja zu der Reihe Alle Toten fliegen hoch. Und meiner Meinung nach ist es wirklich das Beste. Es ist autobiografisch. Er ist Anfang 50, fühlt sich total gescheitert im Leben, vor allem mit seiner Familie. Er hat was Großes verkackt und hat auch einen Herzinfarkt hinter sich. Und dann sagt er, er geht zu seiner schon über 80-jährigen Mutter aufs Land, an die Ostsee und verbringt dann dort halt Zeit bei ihr, lässt das alles Revue passieren. Und ich möchte euch jetzt die Szene, sie nennt sich die Beichtstuhl-Szene, vorlesen. Und das beschreibt für mich sehr gut, wie absurd manchmal das Theater sein kann. Der Beichtstuhl. Wenn man wie ich jahrzehntelang Theater gespielt hat, ist man unzählige Male gestorben. Ich habe mich als Werther erschossen, als Mortimer mit dem Messer entleibt. Ich bin von einem Stuhl in die tödliche Schlinge gesprungen, habe gezuckt und währenddessen einen Schlauch geöffnet, um im Todeskampf in die Hose zu pinkeln. Ich habe mich vergiftet und in Krämpfen gewunden und dabei heimlich Brausetabletten gegessen, um mit gelbem Schaum vor dem Mund zu verrecken. Ich wurde von einem Kampfhund totgebissen, den ich vom Publikum abgewandt mit Leckerli belohnen musste, während er mir in die Kehle biss, mich vollsabberte und mit dem Schwanz wedelte. Meine traurigste Todeserfahrung allerdings machte ich in einem Beichtstuhl in Bielefeld. Meine Rolle war die eines sexsüchtigen jungen Priesters, der sich aus Scham über seine Gelüste in einem Beichtstuhl zu Tode masturbieren sollte. Das gesamte Stück über war ich eingesperrt und wurde mit einer Kamera für die Zuschauer live übertragen. 90 Minuten lang. Der junge italienische Dramatiker sei, so der Dramaturg des Bielefelder Theaters, kurz davor, komplett durch die Decke zu gehen. Diese Decke muss sich dann als dicker als gedacht herausgestellt haben, denn nach der desaströsen Uraufführung seines Stückes hat nie wieder jemand etwas von dem Shootingstar aus Padua gehört. Die Handlung des Stückes ist kaum nachzuerzählen. Lauter von ihrem Glauben deformierte Figuren in bizarren Situationen. Hier eine Selbstgeißelung, da ein Erweckungserlebnis, dort blutende Stigmata oder Fußwaschung. Es ging Schlag auf Schlag. Ich bekam von alledem kaum etwas mit, da ich mich in meinem Beichtstuhl mit mir selbst zu beschäftigen hatte. Die Regisseurin war eine, ja, man muss es so deutlich sagen, besessene Polin, die im Stück mit ihrer ganzen Glaubenskatastrophe abzurechnen gedachte. Ich hatte lange aus Bibelzitaten und Priesterbiografie montierte Texte, erzählte von meiner Kindheit auf den äolischen Inseln, einer Grotte, in der ich in einem fiebrigen Tagtraum nackt von lebendig gewordenen Stalaktiten umschlungen wurde, von den Schlägen des Vaters, dem Duft der blühenden Kapernsträucher und einer Olivenpflückerin, die ich durch ein Astloch unter die Dusche beim Einseifen ihrer Brüste beobachtete. Es war überfrachteter, pseudo-akkoraler Kitsch, doch ich mochte meine Texte. Etwas daran traf mich, denn unerfüllte Sehnsüchte hatte ich wahrscheinlich mehr als genug. Der junge Priester hieß Gianni und er hatte sich noch nie selbst befriedigt. In einer langen Szene betastete ich meinen Körper unter der rauen Kutte. Es war ein wenig wie Der Name der Rose, allerdings ab 18. Gianni hatte in dem Stück den ersten Samenerguss seines Lebens und ihn überkam die Scham, weil er wusste, dass er von nun an unrein war und seine Liebe zu Gott niemals wieder unschuldig sein würde. Meine 1,5 Stunden im Beichtstuhl wurden von der niemals lächelnden polnischen Regisseurin akribisch durchchoreografiert. Ich hatte eine versteckte Uhr und einen Zettel, wenn ich was zu machen hatte, damit die live übertragenen Bilder meines Martyriums mit den Szenen auf der offenen Bühne koordiniert werden konnten. Von den ersten autoerotischen Erkundungen

0: Bis zum wild onanierenden Höllensturz durchlief ich zig Phasen der Verzweiflung und Rebellion, der Ermattung und des erneuten Aufflammens der Lust. 4 Ejakulationen führten mich ins Verderben. Die letzte sollte simultan mit dem Tod eintreten. Nach circa einer halben Stunde sollte die Kutte fallen. Nun bin ich wirklich kein verklemmter Mensch und habe zum Themenkomplex Selbstbefriedigung eine durch und durch entspannte Einstellung, auch damals schon. Doch splitterfasernackt auf einer Gebetsbank kniend, rubbelnd und betend gefilmt zu werden, ließ mich vor Scham erzittern. Zu der Gebetszeile "Im Namen des Vaters, des Sohnes und des Heiligen Geistes, Amen" sollte ich rhythmisch meine Hand bewegen. Eigentlich hatte ich die Gegenwart eines Gottes nie wirklich gespürt, aber jetzt plötzlich fühlte ich ein tiefes Unbehagen. Sollte es ihn eventuell doch geben, war das, was ich in dieser Aufführung tat, keine gute Idee, denn dann wäre ich mit Sicherheit auf ewig verdammt. Durch die Tür des Beistuhls meinte ich, die Regisseurin hämisch lachen zu hören. Ich musste stets darauf achten, dass mein Genital nicht von der Kamera gesehen werden konnte. Immer wieder riss die Regisseurin den Beistuhl auf und rief auf Englisch, sie hätte wieder meine leere Hand gesehen, my empty hand. Mich wirklich anzupassen, war mir überhaupt nicht in den Sinn gekommen. I don't believe you. I see it all the time. You're just playing. Na klar, dachte ich, was denkt die denn? Wollte sie von mir etwa, dass ich wirklich es tat? Es war hochkompliziert. Ich sollte schlussendlich auf dem Boden der engen Kabine landen, nackt auf dem Rücken unter der Beichtbank begraben. Mit zuckendem Becken sollte ich das Sperma über meine Hand ergießen. Es gab ausführliche Diskussionen über die Konsistenz des Ejakulates und als der Requisiteur seinen Satz begann mit "Also bei mir", unterbrach ich ihn heftig und rief "Alles gut, kein Problem, ich bin bei allen dabei." Ich erinnerte mich noch genau daran, dass der sämige Brei, den die Requisite herstellte, nach Pfefferminze roch. Ich sollte unter spastischen Zuckungen die Hand gen Himmel strecken und brüllen "Vater, warum hast du mich verlassen?" und dann in schwellendem Orgelgetöse versterben. Ich muss hier immer wieder mit Nachdruck sagen, dass ich es wirklich gut machen wollte. Ich hatte bei Peter Zadek gelesen, dass es genau da interessant würde, wenn Schauspieler anfingen, sich zu schämen. Ich war also auf der richtigen Spur. Ich war übersät von blauen Flecken, da mehrmals die massive Bank auf mich gefallen war. Wie gerne hätte ich den Text schüchtern wie ein Gebet gesprochen und nur hin und wieder einen verträumten Blick ins Publikum geworfen. Aber die unerbittliche Regisseurin verlangte von allen vollen Körpereinsatz, berief sich auf Kantor und Meyerhold. Alle waren erschöpft von ihren Exzessen. Nach einem Zwischenfall kam es zur Eskalation und ich bekam einen Tobsuchtanfall, während ich nackt und unkoordiniert versuchte, in meine Kutte zu schlüpfen. Es war, ohne dass ich es mitbekommen hatte, zu einer Unterbrechung gekommen und während ich weiterspielte und masturbierte, wurde auf der Bühne minutenlang heftig diskutiert. In der Hitze der Auseinandersetzung wurde ich einfach vergessen. Um sich zu beruhigen, wurden die Schauspieler in ihre Garderobe geschickt und erst Minuten später fiel dem Regieassistenten auf, dass da doch jemand fehlte. Während ich mich entblößt am Boden wand und im orgastischen Todeskampf nicht länger nur markierte, klopfte es plötzlich an meine Beistuhltür. Ich rief "Herein!" Die Tür öffnete sich und das Gesicht des Assistenten erblasste bei meinem Anblick. Entsetzt sah er auf mich herab. Er errötete und stammelte "Entschuldige Joachim, aber ich will dich nicht stören." Ich riss die Kutte über mich, um meine Ganzkörperperformance zu bedecken. "Was ist denn? Was willst du?" keuchte ich atemlos. "Naja, wir haben unterbrochen. Es ist Pause." Ich kam mir einfach ertappt vor, hatte mich endlich gehen lassen und war sicher, heute gelobt zu werden. "Wie bitte?" "Ja, gerade ist keiner da. Es ist Pause, schon länger." Da wurde ich zornig, trat gegen die Gebetsbank und brüllte ihn an. Er schloss die Tür und ich randalierte weiter am Beistuhl herum. Nach jedem Durchlauf gab es stundenlang Kritik. Wir saßen auf dem Boden und ich notierte mir meine Kritikpunkte, Anweisungen wie diese. In Minute 36 schneller die Kutte runter. Wenn in der Musik der Beat beschleunigt, krasser rubbeln. Lauter und rhythmischer stöhnen. Im Text darf man die Anstrengung nicht hören. Schaum vor dem Mund gut, Glied okay. Mit jedem Tag wuchs meine Scham. Langsam dämmerte mir, dass ich nicht an Selbstbefriedigung zugrunde gehen, sondern einen Schaminfarkt erleiden würde. Die Redeanwendung, sich zu Tode schämen, würde durch mich in den Rang einer tatsächlichen Todesart erhoben. Die Zeit wurde mir unerträglich lang in meinem heiligen Verlies, da mir keine weitere Variation der Selbstbefriedigung mehr einfielen. Ich war kurz davor aufzugeben, doch leider ist man als Schauspieler durch Lob schrecklich korrumpierbar. Es gibt kaum jemand in diesem Beruf, der sich durch ein paar Worte der Anerkennung nicht vom Querulanten zum Bravling bekehren ließe. Der kubanische Intendant lobte mich nach der Generalprobe mit leicht anzüglichem Lächeln für meine Outstanding Performance und auch die polnische Regisseurin hatte kurz vor der Premiere ihre Mimik ausgetauscht. Sie strahlte jetzt nur noch, lobte alles, was sie sah und bedankte sich in einer Tour für unser aller Einsatz. Für mich war die Premiere nicht anders als die Durchläufe des Stückes davor. Ich hockte in meinem Beistuhl und gab alles. Als ich aus dem Holzverlies trat, steigerte sich der Applaus ein wenig, aber ich begriff augenblicklich, dass ich keine Sternstunde ereignet haben konnte. In der Applausreihe wollte mir niemand die Hand reichen, da meine Hand klebte und nach Pfefferminze roch. Die Regisseurin machte bereits wieder ihr griesgrämiges Gesicht und verbeugte sich mechanisch wie ein Klappmesser. Auf der Premierenfeier kam ein Kollege vorbei, legte mir seinen vom Bier schwer gewordenen Arm auf die Schulter und grinste. Er sagte nur drei Worte, ich glaube, er meinte es tatsächlich vor der Anerkennung, aber für mich klang es wie blanker Hohn. Er sagte nur, Glückwunsch, super gewichst. Und das war's. Finde ich ein sehr wirklich lustiges Buch und auch teilweise sehr, sehr tragisch, aber sehr gut geschrieben. Joachim Meyerhoff, man kann auch in die Höhe fallen. Ja, und wo wir aber über Leidenschaft gerade eben geredet haben, gab es vor allen Dingen eine Leidenschaft, die war noch viel größer als die Schauspielerei, und zwar die Stadt Berlin. Und ich kann mich erinnern, ich habe mich damals so sehr eingesetzt, dass wir die Klassenfahrt eben nach Berlin und nicht auf die Insel Rügen gemacht haben. Und meine Eltern haben auch schon gesagt, als ich 6 Jahre alt war, mit ihnen dort am Brandenburger Tor, habe ich gesagt, irgendwann möchte ich da mal halt hin. Und das war halt klar, wenn das mit der Schauspielerei dann irgendwann mal vorbei ist, dann möchte ich eigentlich auch in diese Stadt. Ja, und es hat dann noch gedauert bis in das Jahr 2009. Ich bin zuerst nach Wien gegangen, habe dort dann ein Studium angefangen, hatte auch eine sehr schöne Zeit. Und 2009 ging es dann nach Berlin. Und wenn ich an Berlin denke, dann denke ich sofort an ein Buch, was ich auch in meinen 20ern, so in dem Jahr 2010, das erste Mal gelesen habe. Und das ist das Buch Leb wohl Berlin von Christopher Isherwood. Ein autobiografischer Roman. Christopher Isherwood hat eben Ende der 20er Jahre ist er nach Berlin gegangen, hat sich dort ein kleines Zimmer geholt und beschreibt in diesem Buch sehr eindringlich die Großstadt von damals. Und was ich so faszinierend finde, ist, dass eigentlich 100 Jahre später es so viele Parallelen gibt. Also so wie die Stadt beschrieben wird, teilweise auch wie die homosexuelle Szene, die queere Szene wahrgenommen wird und leider eben auch das Aufkommen der rechten politischen Parteien. Und deshalb lese ich jetzt zwei Textstellen aus Leb wohl Berlin vor. Gestern schlug Fritz Wendel einen Ausflug in die Unterwelt vor. Es sollte eine Art Abschiedsbesuch werden, denn die Polizei interessierte sich in letzter Zeit lebhaft für diese Orte. Immer wieder gibt es Razzien und die Namen der Gäste werden aufgeschrieben. Man spricht sogar von einer allgemeinen Säuberung Berlins. Er war einigermaßen bestürzt, als ich durchaus in Salome gehen wollte, das ich noch nicht kannte. Als Connoisseur des Nachtlebens hatte Fritz dafür nur äußerste Verachtung übrig. Es sei nicht einmal authentisch, erklärte er mir. Die Geschäftsleitung betreibe es ausschließlich für Schaulustige aus der Provinz. Das Salome entpuppte sich als sehr teuer und noch bedrückender, als ich es mir vorgestellt hatte. An der Bar lehnten einige Bühnenlesbierinnen und junge Männer, die sich die Augenbrauen ausgezupft hatten und von Zeit zu Zeit heiser auflachten oder grelle Schreie ausstießen. Das sollte offenbar das Gelächter der Verdammten darstellen. Das ganze Lokal ist in Gold und Höllenrot gehalten, zentimeterdicker Purpurplüsch und riesige Spiegel mit Goldrahmen. Es war ziemlich dunkel. Das Publikum setzte sich größtenteils aus ehrenhaften Kaufleuten mittleren Alters und ihren Familien zusammen, die in fröhlichem Staunen ausriefen: Meinen die das ernst? Und also sowas. Wir gingen nach der Hälfte des Kabarettprogramms, nachdem ein Jüngling in einer Krinoline aus Glitter und mit Schmuck besetztem Büstenhalter mühsam, aber erfolgreich dreimal in den Spagat gegangen war. Am Eingang begegneten wir einer Gruppe betrunkener amerikanischer Jugendlicher, die nicht recht wussten, ob sie hineingehen sollten. Ihr Anführer war ein stämmiger kleiner Bursche mit einem Kneifer und unangenehm vorspringender Kinnlade. Sag mal, fragte er Fritz, was wird denn hier so geboten? Männer als Frauen verkleidet, sagte Fritz grinsend. Der kleine Amerikaner konnte es schlicht nicht glauben. Männer als Frauen verkleidet? Als Frauen? Hä? Heißt das, die sind andersrum? Eventually sind wir alle andersrum, sagte Fritz feierlich und düster. Der junge Mann betrachtete uns eingehend. Er war gerannt und schnaufte immer noch. Die anderen drängten sich linkisch hinter ihm und waren zu allem bereit, obwohl ihre Milchgesichter mit den offenen Mündern im grünen Lampenschein ein bisschen ängstlich wirkten. Hey, du bist wohl auch andersrum, was? Wandte sich der kleine Amerikaner plötzlich herausfordernd an mich. Ja, sagte ich. Vollkommen andersrum allerdings. Ein Augenblick lang stand er keuchend vor mir, schob den Unterkiefer vor und schien nicht ganz genau zu wissen, ob er mir nicht doch eine reinhauen sollte. Dann drehte er sich um, stieß irgendeinen wilden College-Schlachtruf aus und stürmte geradewegs in das Gebäude, die anderen hinterher. Morgen reise ich nach England. In ein paar Wochen komme ich noch einmal zurück, aber nur um meine Sachen zu holen, bevor ich Berlin endgültig verlasse. Das arme Fräulein Schröder ist untröstlich. Ach, nie wieder finde ich so einen Herrn wie Sie, Herr Issivu. Immer so pünktlich mit der Miete. Ich weiß gar nicht, warum Sie auf einmal unbedingt aus Berlin weg wollen. Einfach so. Es hat keinen Zweck, ihr etwas zu erklären oder mit ihr über Politik zu reden. Sie passt sich jetzt schon an und wird sich auch jedem anderen neuen Regime anpassen. Heute Morgen hörte ich sie im Gespräch mit der Portiersfrau ehrfürchtig den Führer erwähnen. Wollte man sie daran erinnern, dass sie bei den Wahlen im letzten November für die Kommunisten gestimmt hat, so würde sie das wahrscheinlich energisch abstreiten und selbst daran glauben, dass sie die Wahrheit sagt. Sie akklimatisiert sich nur, sie folgt einem Naturgesetz wie ein Tier, das sich ein Winterfell wachsen lässt. Tausende wie Fräulein Schröder akklimatisieren sich. Sie müssen ja weiter in dieser Stadt leben. Ganz gleich, welche Regierung an der Macht ist. Ein tolles Buch kann ich wirklich empfehlen. Und es ist übrigens auch die Vorlage von dem bekannten Musical Cabaret. Ja, 2009, ich habe es eben erzählt. Ich bin damals in Berlin angekommen. Und ja, was in meinen 20ern leider häufig passiert ist und auch schon in meiner Teenagerzeit, das ist das Thema unglücklich verliebt sein. Also ich war schon wirklich sehr viele Male unglücklich verliebt. In der Schule war das in Tobias oder in Christoph und später dann in meinen 20ern in Guillaume und später dann in Simon, bis ich dann ja auch meinen ersten Freund hatte. Und nur an dieser Stelle gerade bin ich sehr glücklich verliebt.
1: Schon
0: Aber ich
1: länger.
0: kenne halt eben auch schon länger, aber ich kenne halt eben auch sehr gut diese andere Seite. Und da ist mir sofort ein Roman eingefallen. Aber das ist jetzt spannend und eigentlich nämlich nur der Titel, weil das hatte ich auch vorhin erwähnt. Diesen Roman durfte ich sage wirklich durfte, weil es ein Geschenk ist, für diese Lesung entdecken. Und zwar ist das Giovannis Zimmer von James Baldwin. James Baldwin war ein afroamerikanischer Autor und er hat diesen Roman geschrieben. Es ist ein autofiktionaler Roman. Der Skandal damals war nicht, dass er über eine Liebe zwischen zwei Männern geschrieben hat, sondern eine Liebe zwischen zwei weißen Männern. Und das hat dazu geführt, dass der Verlag ihn rausgekickt hat. Das muss man sich damals vorstellen, weil sie einfach von ihm eine schwarze, eine afroamerikanische Geschichte erwartet haben. Kurz zum Inhalt. Der reiche Amerikaner David will unbedingt nach Paris. Seine Mutter ist verstorben, sein Vater hat viel Geld. Er bettelt, sagt, Papa, Papa, bitte. Irgendwann sagt der Papa, komm, ich gebe dir Geld, du kannst dahin. Er ist zu dieser Zeit verlobt mit einer Frau. Und geht dann aber nach Paris, stürzt sich dort auch ins Nachtleben, lernt dann irgendwann den wohlhabenden schwulen Pariser Jacques kennen und der führt ihn dann auch in das schwule Leben ein. Und irgendwann gehen sie dann in eine Schwulenbar, die Die wird von einem Guillaume betrieben und dort arbeitet ein junger Italiener Giovanni. Und ja, der Funken sprühte sofort über, als die beiden sich sehen. Und deshalb lese ich jetzt aus Giovannis Zimmer. Und an dieser Stelle muss ich noch wirklich erwähnen, die Übersetzerin Sascha Marianne Salzmann, die eine grandiose Übersetzung hier geleistet hat. Oh, pardon. Sascha Maria Salzmann sei auch erwähnt, ein tolles Nachwort, aber die Übersetzerin ist Miriam Mandelkopf. Und ich hab die Bücher auf Englisch und auf Deutsch gelesen. Ich finde das aber eine ganz tolle Kunst, was ihr hiermit gelungen ist. Diese Sprache aus den 50er Jahren so auf den Punkt gebracht und modern zu beschreiben, dass man das liest und es hört sich an, als würde es heute spielen. Giovannis Zimmer. Ich sah zu Giovanni hinüber. Er hatte jetzt seinen Arm um die verliebte junge Frau gelegt, die vielleicht einmal schön gewesen war, es aber nie wieder sein würde. Jacques folgte meinem Blick. Er mag dich sehr, sagte er. Jetzt schon. Aber leider macht dich das nicht glücklich oder stolz. Du schämst dich und hast Angst. Warum? Ich verstehe nicht, sagte ich nach einer ganzen Weile. Ich weiß nicht, was seine Freundschaft bedeutet. Ich weiß nicht, was er unter Freundschaft versteht. Jacques lachte. Du weißt nicht, was er unter Freundschaft versteht, aber du hast das Gefühl, dass sie vielleicht nicht sicher ist. Du hast Angst, dass sie dich verändert. Was für Freundschaften hattest du denn bisher? Ich schwieg. Oder wenn wir schon mal dabei sind, fuhr er fort, was für Liebesbeziehungen? Ich schwieg so lange, dass er mich schließlich neckte. Na komm raus, raus mit dir, wo immer du steckst. Ich lächelte, während mir eiskalt wurde. Liebe ihn, sagte Jacques mit Nachdruck. Liebe ihn und lass zu, dass er dich liebt. Meinst du, irgendwas anderes unter der Sonne ist wirklich wichtig? Und wie lange kann es bestenfalls halten, da ihr beide Männer seid und euch noch alles offen steht? 5 Minuten nur, das garantiere ich dir. Nur 5 Minuten und die größtenteils Hellas im Dunkeln. Wenn dir die schmutzig vorkommen, dann sind sie schmutzig. Dann sind sie schmutzig, weil du nichts gibst, weil du dein Fleisch verachtest und seins. Aber du kannst dafür sorgen, dass eure gemeinsame Zeit alles andere als schmutzig ist. Ihr könnt einander etwas geben, das euch beide besser macht. Für immer. Wenn ihr euch nicht schämt, wenn ihr bloß nicht auf Nummer sicher geht. Er musterte mich und blickte dann auf seinen Cognac. Wenn du lange genug auf Nummer sicher gehst, sagte er in einem anderen Tonfall, bist du am Ende in deinem eigenen schmutzigen Körper gefangen. Auf immer, immer und ewig. So wie ich. Ich muss nach Hause, sagte ich auf der Straße zu Giovanni. Ich muss meine Hotelrechnung bezahlen. Giovanni blickte mich verdutzt an. Mais tu es fou, erwiderte er sanft. Es gibt überhaupt keinen Grund, jetzt nach Hause zu gehen, mit einer hässlichen Concierge zu reden, dann ganz allein in diesem Zimmer schlafen zu gehen und später mit Bauchschmerzen und Mundgeruch aufzuwachen und an Selbstmord zu denken. Komm mit! Wir stehen zu einer gesitteten Zeit auf, nehmen einen leichten Aperitif zu uns und essen dann ein bisschen was zu Abend. So ist es doch viel lustiger, sagte er mit einem Lächeln. Du wirst schon sehen. Aber ich muss meine Sachen holen, sagte ich. Er nahm meinen Arm. Bien sûr. Aber die musst du nicht jetzt holen. Ich zögerte. Er blieb stehen. Komm, ich bin bestimmt hübscher als deine Tapete oder deine Concierge. Ich werde dich anlächeln, wenn du aufwachst. Die nicht. Ah, war das Einzige, was ich rausbrachte. Tu es wasch. Nein, du bist wasch, sagte er. Dass du mich in diesem einsamen Ort alleine lassen willst, wo du weißt, dass ich viel zu betrunken bin, um ohne Hilfe nach Hause zu finden. Du wirst es dieser Tage sowieso irgendwann zu sehen bekommen. Ich zeige dir mein Zimmer. Ein Taxi zockelte über den Boulevard auf uns zu. Und er streckte die Hand aus. Das Taxi hielt neben uns und Giovanni schob mich vor sich hinein, als hätte er auf einmal Angst, dass ich Reißaus nehmen könnte. Er setzte sich neben mich. Ich war total aufgeregt und er sagte zum Fahrer: Nation, s'il vous plaît. Daniel Schreiber, ein toller zeitgenössischer queerer Autor, schreibt hinten drauf auf dem Klappentext zurecht die wahrscheinlich tragischste Liebesgeschichte, die je geschrieben wurde. Und da ich nicht spoilern möchte, belasse ich es auch so an dieser Stelle. Eine ganz, ganz warme Empfehlung. Ja, aber neben diesem unglücklichen Verliebtsein gab es auch etwas ja doch sehr Freudiges, was mich mitgerissen hat, wo ich sehr viel Zeit verbracht habe und was ich ausgekostet habe bis zum geht nicht mehr, das Berliner Nachtleben. Das war einfach für mich etwas, was ich vorher nicht kannte und ich bin da so tief eingetaucht. Und irgendwann einmal in diesem Nachtleben habe ich einen jungen Mann kennengelernt, Oskar Kofane. Oskar war einfach so ein Typ, den haben alle gemocht, gut aussehend, der hatte dieses Laissez-faire, ein junger Franzose. Und er hat davon gesagt, wie er träumt, Schriftsteller zu werden. Und ohne das Werden zu sagen, also ich habe in den Nächten auf Toiletten oder Tanzflächen schon ganz viele Träume und Wünsche gehört von Menschen. Und ich habe mir manchmal gedacht, ja, was ist denn aus diesen Träumen? Also sind das eigentlich nur Schäume? Und das meine ich jetzt gar nicht werden, weil manchmal ist es auch schön, wenn das einfach, das sind die Träume der Nacht oder die Sehnsüchte der Nacht. Und das Tolle ist aber, also Oskar ist dann irgendwann zurück nach Paris gegangen und hat dann wirklich ein Buch geschrieben. Und es wurde in Frankreich ein Bestseller, Hotel Zenith. Für das hat er auch mehrere Preise bekommen. Und der Nachfolger von Hotel Zenith, als er sich als junger Nachwuchsautor manifestieren konnte, ist Bonjour Berlin. Guten Morgen Berlin. Und das spielt genau in dieser Zeit. Also ich habe mich nicht in einer Person wiedererkannt, aber ich habe mich sehr oft in den Personen, in den Figuren in dieser Zeit. Es spielt 2012 im Nachtleben in Berlin. Es ist auch ein autofiktionaler Roman. Und da lese ich euch jetzt das Kapitel Berghain vor. Wenn man aus der U-Bahn aussteigt, glaubt man erstmal, man befindet sich in einem Industriegebiet. Es ist jede Menge Platz, ein paar Baracken und Buden stehen herum, aber auch einige ganz normale Gebäude, an denen seltsame dicke rosa Rohre entlang führten. Man hat dann noch einen kleinen Fußmarsch vor sich, einen so aufregenden wie unangenehmen Fußmarsch. Man stellt sich innerlich darauf ein, bei Tageslicht keinen Fuß mehr vor die Tür zu setzen, weil man tanzen will, bis zur totalen Erschöpfung. Gleich geht die große Party los. Aber vorher muss man noch einigen Passanten begegnen. Sie schauen einen an, sie wissen ganz genau, was man im Schilde führt. Es steht einem ja ins Gesicht geschrieben, wenn man letzte Nacht nicht geschlafen hat. Die Passanten gehen ihren Beschäftigungen nach, die einem selbst fremd geworden sind. Sie gehen einem Sonntag entgegen, der vom süßen Duft der Gewöhnlichkeit umweht ist. Von weitem hört man schon einen robotischen Sound und einen hämmernden Rhythmus. Der Club erweist sich als Betonklotz, so ergraut, dass er geradezu beige wirkt. Es ist ein ehemaliges Heizkraftwerk, ein kolossales Gebäude. Die Gäste werden am Eingang streng selektiert. Die Auserwählten werden durchsucht. Auf einem Schild steht in 5 Sprachen, dass Fotografieren verboten ist. Es herrscht militärische Strenge. Ein riesiger Vorraum dient als Garderobe. Es ist auch zum Ausruhen gedacht. Es gibt Sofas zum Hinsetzen. Die Musik ist gedämpft. Hier kann man sich noch unterhalten. An einem anderen Ende des Raumes führt eine Stahltreppe nach oben. Armand mischt sich unter die Tanzenden. Was sollte er auch sonst machen? Wen könnte er ansprechen? Er schaut sich ein bisschen um, studiert die Bewegung der Leute. Er prägt sich die ein oder andere ein und übernimmt sie, integriert sie in seine Bewegungsabläufe, in den Stil, den zu praktizieren er sich bemüht. Eine Armhaltung von vorne nach hinten zu schwingen. Er kommt sich dabei wie bei einem Wettlauf vor, bei dem ihm keiner zuschaut. Hier braucht man Kondition. Armand kämpft mit der Zeit, als habe er ein Ziel vor Augen, als müsste er bloß noch die letzten Kilometer fressen. Das Ecstasy, das er sich noch geschwind besorgt hat, hilft natürlich, aber mitunter verrinnt die Zeit doch ganz schön zäh. Stunden vergehen. Es graut schon der Morgen, es ist Sonntag. Zeit aufzustehen. Man bekommt langsam Hunger. Schnell zum Bäcker und Croissants holen für die geliebte Frau. Armand fühlt sich recht einsam, aber die anderen um ihn herum sind es auch. Und so bewirkt die Menge, dass er die Last seiner Einsamkeit gar nicht so spürt. Er ist allein und deswegen tanzt er weiter. All die farbigen Lichter. Es blinkt rot, blau, gelb. ein Jahrmarkt der Gefühlswelten. Amon tanzt und schaut dabei ins Licht. Den Blick nach oben gerichtet, ein Lächeln umspielt seine Züge. Schöne Frauen hier, schöne Männer hier. Er würde sie gerne alle anfassen, aber er hat feuchte, schwitzende Hände. Wenn er vom Tanzen müde ist, setzt er sich auf eine Bank und raucht eine. Er lächelt sinnloserweise danach, Haltung anzunehmen, also tut er so, als würde er auf seinem Handy eine SMS schreiben. So zeigt er es ihnen allen, diesen augenlosen Gesichtern, dass er in Wirklichkeit gar nicht so alleine ist. Er hat ja jemanden, dem er eine SMS schreiben kann. Amon tanzt, tanzt immer weiter. Meine Güte, dieses Rot ist vielleicht schön. Die anderen Tänzer lächeln ihn an. Er hat seinen Spaß, wie alle hier. Es ist schon Mittag. Nach ein paar weiteren Tracks geht er aufs Klo, um eine leere Flasche, die am Boden herumlag, mit Wasser zu füllen. Am Waschbecken spricht ihn ein Typ auf Deutsch an. Amon versteht kein Wort. Er bittet den Typ nochmal auf Englisch zu wiederholen. Der Typ ist Tobias. Er wiederholt, aber auf Französisch. Amon sieht müde aus. Tobias bietet ihm Speed an. Amon weiß noch nicht, dass man im Berg kein Drogen und Glückseligkeit ohne böse Hintergedanken miteinander teilt. Du siehst müde aus. Schau, ich hab Speed. Komm mit. Drogensolidaritätsgemeinschaft. Tobias und Amon schließen sich in eine Kabine ein. Bist du schwul? Nein. Ich schon, aber mach dir keine Sorge. Du bist nicht mein Typ. Du bist zum ersten Mal hier, oder? Zumindest habe ich dich noch nie gesehen. Das ist nämlich eine ziemlich überschaubare Szene hier, die Drofis. Die was? Na, die Drofis. Das ist ein liebevoller Ausdruck für die Party-People und Freaks, die hier so herumspringen. Ja, also, ich bin erst heute Morgen in Berlin angekommen. Also, das heißt, gestern. Hier, nimm das, dann gehen wir tanzen. Soll ich dich der Blonden vorstellen, der du vorhin so hinterhergeschaut hast? Sie ist Sigrid, sie ist total genial. Sie hat mich gebeten, dich mal anzusprechen. Okay, hast du's? Ziehen. Ja, komm, dann lass uns tanzen gehen. Die beiden bilden ein seltsames Gespann, wie sie da zusammen vor dem DJ-Pult herumhüpfen. Amon will Tobias die Hälfte von seinem Ecstasy schenken. Wo hast du das denn her? Also das Ecstasy, das zurzeit in Umlauf ist, ist nämlich nicht besonders gut. Ich zeig dir mal, bei wem du was kaufen kannst. Du kannst mich übrigens Tata nennen, okay? Tata Safati. Amon schluckt also die ganze Pille. Sie lachen beide. Okay, Tata, Tata, Tata, Tata. Amon und Tobias stehen am Klo vor den Waschbecken. Sie reden. In der WG, in der Tobias wohnt, ist ein Zimmer frei. Sie könnten ja nachher mal zusammen hingehen. Wenn er möchte, kann Amon da einziehen. Hast du was getrunken? Ja, ein paar Bier, meint Amon. Naja, dann solltest du von Liquid Ecstasy heute leider die Finger lassen. Ist ja mit Ecstasy nicht zu verwechseln. Ganz anderer Stoff, ganz andere Wirkung. Ich gebe dir dann das nächste Mal was. 20 Mal besser als dein Gelatinezeug, wirst sehen. Amons Glücksgefühle lassen er mir nicht nach. Ihm ist kalt. Er zittert am ganzen Leib. Eine Welle der Müdigkeit schäumt in ihm auf. Die Wirkung der Drogen entweicht aus seinem Körper. Von den Vergnügungsmolekülen im Stich gelassen, hält er nach Tobias Ausschau, damit sie endlich gehen, das Zimmer anschauen. Ja, Amon will nur noch das Zimmer anschauen und schlafen, sich in eine weiche Decke kuscheln und schlafen, nackt in einem mollig weichen Bett. Er muss Tobias finden. Am Klo gibt's Gedränge. Dieses Mädchen mit den vielen Tattoos wäre vielleicht ganz hübsch, wenn sie nicht so viel in der Luft herumkauen würde. Wie sieht denn ihr Gesicht aus, so verschwommen? Was ist mit ihrem Kiefer los, der da so unvorteilhaft hervortritt? Ein Typ, ein kleiner blauer Glatzkopf, stößt ständig seinen Kopf gegen die Wand. Es sind wunderliche, weirde Szenen, die sich abspielen. Ja, der Typ knallt echt seinen Kopf gegen die Wand. Ein anderer, ebenfalls Glatzkopf, steht neben ihm und lächelt. Er ist irgendwie halb Männlein, halb Weiblein. Seine Augenbrauen sind orange geschminkt und der Mund mit Lippenstift seltsam vergrößert. Eine eigenartige Kreatur. Wo steckt Tobias nur? Ah, da ist er ja. Er ist auch am Ende. Dann los. Ja, und...
1: Wie hast du denn Berlin erlebt?
0: Ganz unterschiedlich. Ich habe wirklich, ich würde das sagen, die ersten 5 Jahre, das war so ein schönes Gefühl, hatte ich das Gefühl, ich bin zur richtigen Zeit am richtigen Ort, die ganze Zeit. Das war teilweise sogar so, also ich bin immer schon, wie du auch weißt, ein Mensch, sehr gerne unterwegs ist und reist und Freunde auch besucht, woanders hinfährt. Aber wirklich auch die ersten Jahre, das war so schön, den Sommer in Berlin zu verbringen. Du kennst es ja auch, die Stadt ist im Sommer ja nochmal so anders und das Leben findet statt, die ganze Welt kommt zu Besuch. Und wirklich die ersten 5 Jahre habe ich das total aufgesucht und genossen. Mit dir ja auch, wir hatten ja auch einen wunderschönen Sommer zusammen in Berlin. Und
1: Nicht nur
0: es
1: Sommer,
0: ist
1: wer.
0: ein wunderschönes Jahr. Und ich finde es aber jetzt, also da, ich kann da ganz gut drauf antworten mit der Szene, die ich gerade vorgelesen habe. Das finde ich, beschreibt Oskar Kofan in dieser Szene sehr toll. Also es gibt sowohl im Nachtleben als auch in meinem Berlin-Leben wirklich diese Momente voller Glückseligkeit. Und es gibt aber auch die Momente, wo diese Glückseligkeit aus meinem Körper irgendwie weg ist und wo auch ein Gefühl des Stillstands eingetreten ist. Und das ist dann ein Gefühl, das hat sich so eingeschlichen, vor allem in dieser Mittelzeit, die Jahre auch vor der Pandemie von 2016 bis 2019. Und da hatte ich dann ja nicht mehr dieses euphorisierende Gefühl, ich bin zur richtigen Zeit am richtigen Ort und bin gerne hier und habe mich, glaube ich, schon innerlich orientiert, auch mit der Frage auseinanderzusetzen, ja, wenn ich in Berlin, wo könnte denn mein Leben stattfinden? Und genau, die letzten 5 Jahre war ich ja nur noch zur Hälfte da und da war es dann eigentlich eine Frage der Zeit, bis ich dann auch letztendlich Berlin halt verlasse. Aber genau, die Wahrnehmung in Berlin war ganz unterschiedlich. Und was auch noch hinzukommt, und da wären wir dann auch beim nächsten Punkt, denn man ist in seinem Leben drin, man macht weiter, man geht feiern, man studiert, man arbeitet, man trifft, oder ich habe sehr viele Menschen getroffen, kennengelernt und war wirklich in ganz vielen Außen, in ganz vielen Machen. Und dann musste ich mich irgendwann mit der Frage auseinandersetzen, was macht man denn, wenn das alles nicht mehr möglich ist, wenn eine Krankheit sozusagen einen Strich durch die Rechnung halt macht? Und das war im Jahr 2021 bei mir durch eine Corona-Infektion die Erkrankung Long-Covid, MECFS, also myalgische Enzephalomyelitis, chronisches Fatigue-Syndrom. Und das war ein sehr, sehr großer, ist es eigentlich immer noch. Momentan geht es mir da zum Glück was besser, aber es war wirklich ein ganz einschneidendes Erlebnis. Und kurz zu den Fakten, also es sind hunderttausende Menschen davon betroffen. Viele haben nicht das Glück wie ich, dass sie noch arbeiten können, eingeschränkt und Menschen treffen können, sondern es gibt Schwerstbetroffene, die liegen in abgedunkelten Zimmern und können gar keinerlei Reize mehr ertragen. Und dieses Jahr, ich habe die Zahl leider nicht im Kopf, aber waren es mehrere junge Menschen, die den Freitod wählen mussten, weil sie sonst also der Körper hätte sonst nicht mehr weitermachen können. Man hätte kein Essen mehr schlucken können. Und das ist mir ganz wichtig aufzuzeigen, dass es eben, dass das sowohl in Österreich als auch in Deutschland, auch wenn es da weltweit gesehen schon Finanzierung auch gibt, aber dass weiterhin geforscht wird, dass es vorangetrieben wird, dass es auch von der Regierung unterstützt wird, damit endlich Therapien und Medikamente gefunden werden, die greifen, weil das ist noch nicht der Fall. Es ist gerade ein Irren im Dschungel, ein Ausprobieren und manche Sachen verbessern Zustände, aber es gibt noch keine Heilung. Ich hatte das ganz große Glück, dass ich mich künstlerisch mit dem Thema im Jahr 2024 auseinandersetzen konnte, in dem Theaterstück Raven mit Long Covid. Und ich habe mich aber schon die ganze Zeit gefragt, wann wird denn der erste Roman veröffentlicht, das erste Buch? Und damit meine ich jetzt nicht eben Selbstratgeber oder medizinische Ratgeber, sondern das erste Buch. Und das hat Kai Matter geschrieben, Muskeln aus Plastik. Auch wirklich ein ganz tolles Buch. Und ja, aus dem möchte ich euch jetzt gerne etwas vorlesen.
1: Und bevor du das vorliest, könntest du ein bisschen erzählen über dieses Theaterstück, was du gemacht hast, Raven mit Long Covid. Es war ja am Hau ein sehr ein riesiges Projekt. Kannst du das kurz beschreiben noch?
0: Ja, sehr gerne. Also eine befreundete Person aus Wien hat mir den Open Call vom Theater Hau weitergeleitet und dort wurde nach KünstlerInnen gesucht, die entweder von Long Covid MECFS selbst betroffen waren oder in ihrem Umfeld eine Person kennen, sich also künstlerisch mit dem Thema auseinandersetzen wollen. Und da habe ich mich dann beworben mit einem Konzept und wurde dann auch genommen. Und das war wirklich künstlerisch gesehen der absolute Wahnsinn, weil ich halt auch wirklich damit Sachen nochmal künstlerisch aufarbeiten, verarbeiten konnte. Also ich musste wirklich ganz oft an Marina Abramovic, an Performances, an diesen Schmerz oder die Erkrankung, das aber wirklich professionell kunstvoll auf die Bühne zu bringen. Und da war ich halt so dankbar, weil ich hatte schon vorher viele Ideen oder danach gesucht, was könnte ich denn alleine machen, aber alleine auch wegen eben der großen Einschränkungen der Erkrankung wäre mir das gar nicht möglich gewesen, das alleine auf die Beine zu stellen und auch aus finanziellen Mitteln. Und Showcase Beat Le Mans, das Künstlerkollektiv, die haben diesen Abend gestaltet und haben dann mehrere SchauspielerInnen und KünstlerInnen eingeladen. Und ich habe in meinem Solo drei Szenen gespielt. Ich habe einen Neurologen gespielt, der so stark die These vertreten hat, dass das alles psychosomatisch ist und so stark dadurch, weil er einfach sehr Macht hatte, die Forschung ausgebremst hat. Also ich weiß nicht, ob es auch immer ist, aber er war zu dieser Zeit der Chefarzt der Neurologie an der Uniklinik in Essen. Er hatte eine Kolumne bei der Bild-Zeitung und bei RTL, also zwei der größten Massenmedien in Deutschland, wo er das vehement die These verbreitet hat, dass es alles psychosomatisch ist, sexistische Thesen vertreten hat, bis zum geht nicht mehr, dass es sowieso und dass Frauen ja sowieso zu psychischen Problemen neigen und das ist, also hat das alles psychologisiert und hat dadurch dann auch führenden ForscherInnen wie der Professor Scheibenbogen von der Charité, die wirklich mehrfach gesagt hat und ihn auch angesprochen hat, was er da, wie er das machen kann als Chefarzt. Das darf man nicht, es ist nicht irgendein Arzt, der da. Es gibt ja auch, die eher schwurblerisch unterwegs sind, sondern als wirklich Chefarzt und im Member der Neurology Ärzte, Professoren, also in so einer Machtposition so etwas verbreiten kann. Und damit habe ich abgerechnet. Ich habe ihn dann gespielt und das war ein Befreiungsschlag. Es war wirklich ganz, ganz, ganz, ganz toll. Und dafür bin ich sehr, sehr, sehr, sehr dankbar. Auch für die Intendantin, weil einfach durch das Stück gezeigt wurde, dass man Theater machen kann mit Menschen mit Behinderungen, mit chronisch erkrankten Menschen. Das ist alles machbar. Es ist nicht viel Aufwand. Man muss manche Sachen nur ein bisschen umdenken. Aber wenn man das will, dann kann man das machen. Und das war sehr inspirierend.
1: Ich habe das Stück ja auch gesehen und ich fand es auch wahnsinnig inspirierend, dass eben alle Schauspieler dort waren, die aber gleichzeitig auch Betroffene sind und jetzt nicht nur eine Rolle spielen. Ich fand, es war so eine unglaubliche Stimmung dort und auch Betroffenheit und ein ganz, ganz großartiges Projekt.
0: Ja, danke nochmal für die Rückmeldung. So haben das, ja, Gott sei Dank auch viele empfunden. Und das ist auch wirklich, da würde ich mir sehr wünschen, dass dort international, aber vor allem auch im deutschsprachigen Raum Förderungen in diese Richtung mehr bewilligt werden. Weil das ist natürlich auch ein Thema von Sichtbarkeit, was da geschaffen wurde, gerade an so einem internationalen Theater. Danke nochmal, dass du da warst. Das war mir auch sehr wichtig. Ja, ich komme jetzt, wie gesagt, zu Kai Matter, ein Theaterregisseur, Schweizer Theaterregisseur in Berlin lebend, wurde letztes Jahr wegen eines anderen Textes zum Ingeborg-Bachmann-Preis eingeladen und er hat eben seinen Roman Muskeln aus Plastik veröffentlicht und da geht es stark um seine Transition auch, um auch ein unglückliches Verliebtsein, aber eben auch um diese Erkrankung. Ich bin mehr in Control als jemals zuvor. Ich denke nie länger als eine halbe Stunde nicht an meine Erkrankung. Wenn ich zur U-Bahn-Station muss, gehe ich so langsam wie möglich. Zwischen dem Duschen und dem Haareföhn lege ich mich für 15 Minuten ins Bett. Ich verabrede mich maximal für 2 Stunden. Ich trinke keinen Alkohol und esse keinen Zucker. Ich rauche nicht. Derweil wird mein Hunger nach gewähltem Kontrollverlust und Exzess bodenlos. Ich schreibe Yesterday Night. My longing felt like an organ replaced by dry ice. Angefangen hat das Ganze nach meiner Covid-19-Infektion im Frühling, als ich Fritz besuchte. Fritz wohnt auf einem Hügel am Rand von Wien, wo alle Wege nach Planeten benannt sind. Angeblich lebt dort auch Elfriede Jelinek. Fritz behauptet, sie schon einmal im Tankstellenshop beim Brotkaufen gesehen zu haben. 3 Tage, nachdem ich mich wieder negativ getestet hatte, war ich meinem Produktionsteam hinterhergereist, um für einen Theaternachwuchswettbewerb zu proben. Ich hatte Covid-19 bekommen, als die anderen schon im Flixbus nach Österreich saßen. Wir probten in der alten WU, einem heruntergekommenen Leerstand, direkt neben dem Produktionsbüro eines Ulrich-Seidel-Films. Aus der Decke hingen Kabel, es war Anfang Mai und unglaublich heiß im Raum, was sich ansatzweise durch die südliche Fensterfront erklären ließ, aber mir war noch viel heißer als den anderen. Ich saß im Tanktop da mit meinem ausgedruckten Stück und hatte Wortfindungsstörungen. Mir fielen auch die Namen der SchauspielerInnen nicht mehr ein. Gegen 16 Uhr bekam ich zunehmend starke Schmerzen in den Knien und im unteren Rücken. Ich fühlte mich grippig, nach der Probe schleppte ich mich im Dunkeln mit letzter Kraft den Hügel hinauf, von der Bushaltestelle aus zu 20 steile Minuten. Es wurde jeden Tag schlimmer. Die Schmerzen breiteten sich in meinen Gelenken aus. Finger, Ellbogen, Hüfte. Beim Gehen schmerzte meine Brust auf der linken Seite. Wenn ich mich ein paar Stunden hinlegte, wurden die Schmerzen weniger, aber der Effekt hielt nie lange an. Am 3. Morgen wachte ich zitternd auf und fiel fast in Ohnmacht beim Aufstehen. Ich aß eine halbe Packung Prinzenrolle, die ich in der Küche fand. Danach wurde es etwas besser. Am Abend nach der Probe schmerzten meine Knie so sehr, dass ich kaum noch die Treppe hinauf konnte. Mein Körper fühlte sich an wie im Fieber, aber ich hatte keins. In der Nacht schwitzte ich die ganze Decke nass. Sex ist das Einzige, wobei ich mir einen wirklichen Kontrollverlust erlaube, von dem ich mich da manchmal tagelang erholen muss. Es läuft immer ungefähr gleich ab. Die andere Person sagt, vielleicht sollten wir eine Pause machen. Ich sage, ach, und dann werden meine Grenzen für mich zu einer so lustvollen Provokation, dass ich nicht anders kann, als sie einzureißen. In der Sekunde der Überschreitung bin ich bereit, Stunden und Tage der Schmerzen, Fatigue und Verzweiflung in Kauf zu nehmen. Ich frage mich, ob und wie es mir gelingen könnte, das mir selbst auferlegte Pacing als lustvolle Contrainte zu erleben und nicht ausschließlich als retardierendes Moment vor dem Letting Go of Everything. Der Unterschied zwischen Giving Up und Giving In, zwischen Losing und Letting Go. Ja, und das Thema Erkrankung, das heißt ja auch, dass man sich von manchen Sachen einfach verabschieden muss, weil gewisse Dinge halt nicht mehr gehen. Und da kommen wir dann auch zu dem Thema Verabschieden, wenn man sich wirklich verabschieden muss von Menschen, weil sie halt gestorben sind oder aus dem Leben halt verschwinden. Und bei mir war es dieses Jahr so, dass ich mich von einer guten Freundin, dass wir uns von einer guten Freundin verabschieden mussten, von unserer Freundin Sabine. Und vorher hatte ich auch schon mich von meinen Großeltern, Urgroßeltern, der Großtante, einem Onkel verabschieden mussten. Und da kam ich auch schon mit dem Thema Trauer in Berührung, aber das war ein ganz, ganz anderes Thema. Und da spüre ich jetzt doch, dass das nochmal etwas anderes halt ist und dass es einfach auch eine ganz krasse Erfahrung
2: ist. 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
2: Servus, ihr hört's Radio Froh mit Dynamic Drift. Das ist Chill Ill.
3: Dusk One.
2: Und wie das Ganze klingt, das hört ihr jetzt.
4: 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Chill Ill. Dynamic Drift, y'all. 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

0: Hallo und herzlich willkommen, sehr geehrte Hörerinnen und Hörer, auf Radio Froh, dem Sender, momentan dem einzigen Sender, auf dem Sie unsere Sendung Dünnes Haar hören können. Und wir freuen uns, Sie zu unserer 74. Sendung recht herzlich begrüßen zu dürfen. Wir, das sind Reinhold René Gruber.
1: Grüß euch, gut.
0: Liv Lagrange.
2: Hallo.
0: Jörg-Dieter Hansans.
3: Grüß Gott.
0: Mein Name ist Wolfgang Pfeiffer. Ja, und wir freuen uns, dass Sie dabei sind. Heute wollen wir uns dem Gastgarten widmen, jenen Oasen der Gastlichkeit und Gemütlichkeit, die wir in der warmen Zeit, Jahreszeit so schätzen und auch gerne besuchen. Sag jetzt einmal.
3: Kann auch im Winter sein, mittlerweile.
1: Genau, also mittlerweile gibt es ja einige Großgärten,
3: ja,
1: oder?
3: Aber okay. Großgarten ist schon Sommer.
0: Aber weißt, ich habe noch nie, wenn wir im Winter getroffen sind, wenn wir sind mit Großgarten. Es ist weißt, wie gemütlich, so nett.
3: Natürlich.
0: Und voll lang, also bis um 5 Uhr, weil da war es finster.
1: Nein, aber es gibt schon
3: beheizte Gastgärten.
1: Genau, die das ist das
0: Ärgste. So, was für eine Verschwendung.
1: Ja, aber in so Stockholm und so weiter, da gibt's, die haben es uns geschaut, die sitzen draußen mit Decken und natürlich mit einfach Heizgeräte.
0: Die haben auch einen Sommer dort. Sind sie im Sommer aussetzen?
3: Also bei denen ist es relativ lang hell.
1: Ich vergesse immer einen Sommer, aber dann ist es nicht so warm.
3: Aber das ist schon
0: ja, aber dafür ist es lang hell im Sommer. Die können dort
1: Aber sie brauchen was zu überdenken. Das ist wie ich sage, ein Westerl.
3: Freie Luftbeheizung ist ein Wahnsinn.
1: Also ein Hinweis auf die letzte Sendung, nimmt sich ein Westerl mit.
3: Oder? Freie Luftbeheizung, das ist ein Wahnsinn. Das geht eigentlich gut.
1: Eigentlich schon, das muss man.
0: Ich habe das erste Mal gesehen. 1992 in Cannes an der französischen Riviera. Und da sind wir gesessen mit dem damaligen Ö3-Chef. Wir waren dort auf der größten Musikmesse der Welt, der MIDEM in Cannes eingeladen, haben dort da einen Preis entgegengenommen und da waren alle euphorisch und sonst. Und der Ö3-Chef hat gesagt, mit euch bringen wir groß aus. Sonst und da sind wir gesessen in Cannes.
3: Schau dich da.
0: Ja, schau mich an. Ja, ich bin großer draußen. Wir haben eine Radiosendung.
1: Hat der Ö3-Chef eigentlich Karriere gemacht, wenigstens?
0: Das war damals der Edgar Böhm, der ist vom Fernsehen gekommen. Ich glaube, der hat dann nur ganz gut Karriere gemacht. Okay. Mittlerweile dürfte er in Pension sein. Mhm. Auf jeden Fall war das so, dass man dort gesessen ist, in irgendeinem Café halt, kann, also unendlich teuer. Und da haben wir gedacht, ja, wenn es so teuer ist, ist mir das auch wurscht, was wir diese Heizschwammelrenner haben. Die habe ich dort das erste Mal gesehen. Das sind seit dem 92er über. Um die Geschichte noch abzuschließen, wir sind auf Ö3 dann nicht groß rausgekommen. Aus welchen Gründen auch immer. Also der Ötker Böhm hat sich dann nicht mehr so
3: gemacht. Vielleicht hat sich so aufgeführt in Cannes.
0: Nein, wir haben uns überhaupt nicht aufgeführt in Cannes.
1: Ja, das weiß ich. Hätten sie sich aufgeführt, waren sie groß
3: rausgekommen. Oder Zwänge aufgeführt.
0: Dafür hat es Geld nicht gereicht und die Zeit war jetzt kurz. Wir haben uns schon hin und wieder mal ein bisschen
3: aufgeführt.
0: Ja, nicht ganz so richtig benommen manchmal.
3: Also das Thema hast du im Gastgarten
0: einmal gesagt. Das war in Zürich, da haben wir auch keinen Gastgarten gehabt.
1: Das möchte ich eigentlich nicht, weil du möchtest aus der Sendung jetzt austreten.
3: Mit Gastgarten verbindet man wahrscheinlich trotzdem irgendwie so dieses, es gibt ja verschiedene Gastgärten, nicht?
0: Ich stelle mir jetzt gerade die Frage, wenn es Gastgärten gibt, gibt es auch Gastgärtner?
3: Ja, das sind die den Gastgarten pflegen, sicher.
0: Echt, ich habe noch nie einen gesehen.
3: Naja, da kommt darauf an, wie. Es gibt einen Gastgarten, da stößt der Tisch hin, dann Sessel hin, dann ist ein Gastgarten, weil es da draußen bewirtet ist. Oder gibt es einen Gastgarten, es gibt die Czartoryzki-Gasse in Wien, da war ich einmal vor Jahrzehnten in einem heurigen Gastgarten. Ich meine, es war ein Traum, das ist hinten wie eine private Wiesen gewesen mit Garnituren drinnen und das war so lässig.
1: Gepflegt von Gastgärtner.
3: Gepflegt vom Betreiber natürlich. Ne?
1: Ach so.
3: Und ja, das war Betreiber,
1: Vulgo, Gastgärtner.
3: Super, super gemütlich, super schön. Und dann gibt es halt auch so die Scheinegärten, wo du halt schnell einen Tisch rausstößt. Aber ich glaube, es geht eher um die Outdoor-Bewirtung. Ja. Und wenn das irgendwie ein bisschen verschönert wird mit Streichern, ist halt ein Gartenflair oder auch nicht, weiß ich nicht, aber ja.
1: Ich war dieser Tage am Hauptplatz in Linz und das ist immer so, in der Sommerzeit ist das halt schon irgendwie cool, wo die ganzen Bars, Restaurants, Cafés, die es da gibt, alle praktisch ihren Gastgartenbereich eigentlich mitten am Asphalt haben, aber trotzdem hast du dann das Gefühl, du sitzt eigentlich im Grünen. Das ist sehr, sehr streng. Ja. Vor allem am Abend sehr, sehr launig, wenn's warm ist und wenn's heiß ist. Also liebe ich es mehr, super, als wenn man es heute schon mal die Glotzen verbrennt. Also das finde ich nicht so okay. Aber Sommer ist schon so Kommunikation. Wir haben dort eine Abschiedsfeier gehabt für einen Freund von uns, der nach Tirol übersiedelt. Und das war wirklich sehr lustig, weil du erstens dort viele Leute getroffen hast und dann jeder immer mit irgendwem geredet hat, der auf einem anderen Tisch gesessen ist. Also wo man einfach merkt, wie die Menschen zusammenkommen im Gastgarten, gemütlich ein wenig was trinken, ein wenig was essen. Und das finde ich schon eine schöne Kultur, die Linz ganz gut ansteht, obwohl sie es ja eben manchmal sehr schwieriger macht. Aber das war das Thema schon mit einer anderen Sendung. Mit halt behördlichen Auflagen und so weiter. Also, wenn es um 1 nach 10 ein wenig lauter ist, dann kommen schon die ersten
2: Beschwerden. So Gastgärten wie Klosterhof oder oben Böstlingbergschlössl, das sind schon alteingesessene Gastgärten mit Beschattung und Bäumen. Also das sind schon wirklich coole Sachen. Macht die Gastronomie auch in die damals in die sehr, ja, über die Jahrzehnte ist schon hin und her gegangen sein, aber das sind schon wirklich coole, schöne Gastgärten. Große und bekannte.
0: Wenn die Beschattung passt. Also Gastgarten gerne, sicher, wenn die Beschattung passt. Und ansonsten habe ich da immer eher ein bisschen einen Stress, weil man sitzt immer auf einem Sessel, wo die Sonne dann aufbrennt, auf die Birne. Gastgarten am Abend finde ich super. Wenn es lau ist oder ich habe ein Jackerl mit. Okay. Aber eines der schönsten Gastgartenerlebnisse haben wir gehabt in Limone am Gardasee. Da war nämlich der Gastgarten gleichzeitig quasi auch der Gastraum an sich. Das war so eine ganz schmale Gassen und die haben dort, das ist eine Pizzeria sonst wie, und die haben gehabt einen Ausschank in einem kleinen Raum, eine Küche in einem kleinen Raum und eine Lage in einem kleinen Raum, aber kein Gastraum. Also ist das Wirtshaus quasi auf der Straße heraus gewesen. Waren jetzt 5, 6 Tische oder sollen es 8 gewesen sein. Und die haben dort damals ganz, ganz frisch aufgemacht gehabt. Und der Chef hat uns da, also wir sind einfach deswegen stehen geblieben, weil sie haben gute Musik gespielt. Sie haben Pink Floyd gespielt. Oder war es Billy Joel? Eins von den zwei, irgendwie so.
3: Wir sind ein Ding.
0: Wir sind aus derselben Zeit. Nein, natürlich nicht. Apropos Billy Joel, muss ich dann auch noch was annehmen. Ist egal. Auf jeden Fall haben die gute Musik gespielt. Wir haben gesagt, dann bleiben wir, schauen wir, was zum Essen haben. Und dann haben wir so einen netten Chef gehabt und der hat uns ein paar Sachen empfohlen und das hat er alles hergestellt. Und das war eines der besten Essen, die wir jemals gehabt haben dort auf diesem
1: passt aber generell zu Italien, weil in Italien haben wir auch schon mal in einer von unseren vielen Sendungen einmal besprochen, die Gastlichkeit ja anders gelebt wird, auch dieser Genussfaktor anders gelebt wird. Die Leute, einmal gerade diese Wirtsleute, meistens dann, wenn sie als Tourist natürlich, wenn du kommst, aber auch als Einheimischer, wenn du so Etablissements praktisch findest, auf Klick oder halt, weißt du, irgendwen kennst, der dort auch unterwegs war, du immer dort praktisch davor kommst, du kehrst jetzt zum Inventar dazu. Das heißt, die machen dir die Dinge schmackhaft und das ist mir aufgefallen, die spielen in Italien überall, also 90%, richtig, richtig coole Musik. Also Musik, die ist nicht so jetzt irgendwie denkst wie bei uns, diese Kaufhausmusik, die ewig gleich ist, sondern die spielen entweder wahnsinnige italienische Sachen oder sie spielen eben Sachen, die ewig und 3 Tage nicht mehr gehört habe und in jedem Bekleidungsgeschäft, in jedem Wirtshaus rennt wirklich coole Mucke. Das muss ich ehrlich sagen, das hat mich auch immer schon angezogen. Und wie gesagt, nur mal dieses Gefühl, ich bringe dir jetzt etwas, weil das muss kosten. Das machen wir da, das macht er da drüben, das muss kosten und das ist fabelhaft. Also das ist wirklich großartig.
3: Ja, also erinnere mich immer wieder mit Freude an meine Siena-Zeit zurück in die Ferien damals, auf der Ausländerrunde. Und das Siena war mit Palio, wissen wir, ich glaube, ich habe es ja schon mal erzählt, aber egal, das Palio war ja dieses Pferderennen, ist das Perserennen und diese Contrade, dieser Stadtteil, der gewinnt, muss dann 2 Monate lang Feste aushalten. Sprich, die haben alle ihre Tisch rausgestellt, ja, und haben Gastgärten gebaut, irgendwie mehr oder weniger. Also da sind wir wieder bei der Gastlichkeit, die stellen halt einen Tisch raus und bewirten. So, und damit ist das ein Gastgarten, egal ob das ein Garten ist oder nicht. Und ich meine, dieses Feeling, du kommst in einen Stadtteil rein, wo, egal wo du bist, stehen Tische raus mit den weißen Tischtücher und du sitzt hier und du kriegst was zum Trinken, weil das einfach per Gesetz so läuft. Ich meine, das ist ein Wahnsinn. Ja. Also, ich meine, das ist Gastlichkeit pur. Und ich meine, da entstehen natürlich Gespräche, da entsteht natürlich so viel. Das ist einfach schön. Ja. Und das ist aber Outdoor. Indoor, du drängst ja fast nie, zumindest in der Zeit, da denkt keiner dran, das drin zu machen. Das ist alles draußen. Ja. Und damit hat das schon ganz was Besonderes.
2: Ich finde auch, dass diese Gastgartenkultur etwas ganz Lässiges ist. Aber jetzt hast du gesprochen, dass im Norden, oben also in Skandinavien, einfach vielleicht nicht so die Temperaturen immer zulassen, aber einfach, dass die Leute trotzdem viel raus machen. Was mich ein bisschen verwundert hat, einfach, also wir haben in Amerika, in New York, also Gastgärten, es ist einfach so brutal teuer, sich wo hineinzusetzen. Also diese Gastlichkeit, die Einladung ist im ersten Moment gar nicht da. Also wir haben in Los Angeles auch einen Café gefunden, weil meine Tochter damals drin gewohnt hat und die uns das empfohlen, das Earth Café hat das geheißen. Und das ist einfach total überlaufen, weil es einfach wirklich ein Café ist, wo man sich sowas bestellen kann, so Kleinigkeiten zum Essen oder eben so Mehlspeisen und Kaffee. Das gibt es sonst nicht, sonst sind es einfach hauptsächlich so Fastfood-Lokale und Gastgärten. Also ich habe das vermisst an der Kultur drum. Oder bis die man es nicht leisten können oder wollen, weil in New York hat es einfach, da war schon Gastgärten gegeben, also ein Dumbo und ein Brooklyn Bridge, aber das war wirklich also extrem teuer. Ich habe gesagt, tut mir leid, da kann ich mich nicht einsetzen. Das ist ein bisschen leider.
0: Ich kann mir an Amerika und Gastgärten gar nicht erinnern. Aber, weißt du, jetzt
2: aber Chinatown, da gibt es Chinatowns, die haben es in San Francisco und in New York, okay, die haben es aus wenigen heraus, also das ist eben die ganze asiatische Kultur, aber die anderen haben es nicht gehabt, das haben wir vermisst.
0: Ja, aber das ist, also Gastgarten ist ja ein cooles Konzept, ja, aber das ist genauso, wie ich mich bis heute frage, warum schafft eine Pizza quasi es rund um die Welt als Common Food, dass das jeder kennt und du kriegst das überall. Und warum, oder ein Croissant, wie schaffen die das? Oder warum hat das geschafft? Und warum hat das Schwarzbrot nicht geschafft? Ich weiß bis heute nicht, warum er, außer in Österreich und Deutschland und vielleicht nur mit Mühe Südtirol, ein Schwarzbrot kriegt und ansonsten nirgends. Weil die versammeln ja alle massiv was. Also ernähre ich mal 3 Wochen von Semmel oder was? Das hängt das sowas von zum Hals aus, das weiße Brot und das weiße Mehl.
3: Das sagst du. Die sagen, brauche ich
0: Schwarzbrot. Die kennen es einfach nicht.
2: Die wissen das nicht.
3: Aber wir haben zumindest...

0: super. Aber darüber hinaus, okay. Vorsicht, keine Ausflüge ohne Jause.
1: Ja. Nein, aber es ist ja die Frage, es ist aber auch die Frage, Gastgarten, ich überlege jetzt die ganze Zeit, gibt es einen Indoor-Gastgarten? Weil du kennst ja mit dem Konzept Gastgarten das verbinden, dass du sagst, auch wenn es jetzt nicht so schön das Wetter hast irgendwo, mache ich einen Raum drinnen, den ich auf Gastgarten gestalte, nur
0: vielleicht
1: das wird nicht funktionieren.
0: Saudi-Arabien irgendwo,
2: das wird nicht funktionieren. Das gibt es also. Ich
1: naja,
2: In Regensburg habe ich das gesehen, was das Indoor, wenn du eingegangen bist, das Ambiente war wie ein Gastgarten, war aber völlig überdacht, okay. Also, wenn es da geregnet hat, und dann bist du erst in die Gaststube gegangen. Okay. Also das sind so, wenn du so willst, im Eingangsgang sind dann rechts und links so Biertisch gewesen, aber das hat so dieses Flair gehabt, aber es war eigenartig, weil es im Überdacht
1: naja, war finster. Und du brauchst wahrscheinlich die freie Fläche.
2: Ich glaube auch, dass du das brauchst.
1: Ja. Ja. Egal, ob warm oder kalt, ja, nämlich.
0: Ja. Draußen jetzt sitzen. Machen wir Musik.
1: Draußen, draußen eben.
0: Ich habe mir einfach was ausgesagt, was mir einfach taugt, was irgendwie relaxed ist und was man denkt, das passt gut zum Gastgarten. Es gibt keine besonderen Assoziationen. Ich habe mir genommen den Bruno Mars, den Anderson .Paak und die Silk Sonic und Leave the Door Open, finde ich eine spektakulär gute Nummer. Gell?
2: Und eine schöne Botschaft. Leave the Door Open.
0: Die Frage ist, ja genau, es geht eh. Es

0: Ja, sehr feine Musik. Und das, das Schöne daran ist, dass die, ja, die Nummer noch nicht so alt ist und dass das auch noch gemacht wird und dass es gibt. Leider sehr schade, dass man das bei uns im Radio.
1: Ja, ich glaube, dass das schwierig ist.
0: Gar nicht hört.
1: Fürs Radio,
0: ja, weil die Radiomacher glauben, das kann man die Leute nicht zumuten. Weil das ist ja viel zu schwierig.
1: Aber vom Feeling her, wenn du da die Nummer anhörst, sind wir, glaube ich, genau dort, wo es zum Thema Gastgarten, im Thema Gastgarten geht. Weil ich habe mir natürlich ein bisschen gegoogelt, ich habe eh meine Nummer gehabt, aber nur ich habe mir gedacht, was ist Gastgartenmusik? Gibt es einen Begriff Gastgartenmusik? Und da steht so ganz lapidar drin, naja, alles, was relaxing ist, was good feeling ist, wenn du dich wohlfühlst, ist alles erlaubt. Ja? Und das kann jetzt Jazz sein, das kann Klassik sein, das kann was auch immer. Also Gastgartenmusik in dem Sinn gibt es nicht, aber jede Musik, die dazu beiträgt, dass du dich dort gut fühlst, wenn du sitzt, ist das okay.
0: Traditionell gibt es im Großgarten keine Musik, außer sie wird live gespielt.
2: Genau, das wollte ich gerade sagen. Und dann bist du beim Heurigen und das ist Heurigenmusik. Und Heurigenmusik ist schon was sehr Spezielles.
3: Aber ich habe zuerst vorher gesagt, du seid vorbeikommen bei einem Lokal und das ist so cool, weil da kommt es coole Musik gespielt. Also
0: das war Italien und die haben halt auch, weil der Gastgarten quasi der Gastraum war, jetzt haben die den dort ein bisschen beschallt. Aber es war nicht laut und aufdringlich. Aber
1: und interessanterweise, wir waren in der Toskana und da hat es eine Partie gegeben, eine Technikerpartie, die haben sich darauf spezialisiert, Boseboxen zu entwickeln. Da hat es eine Zeit lang Boseboxen für Outdoor gegeben. Das waren so Schwammerl. Also, kennt ihr die? Die sind in Boden eingebaut worden. Und das war oben nur das, also ein Halbkreis. Die Box hat ausgeschaut, das hast du fast nicht gesehen, im Gastgarten. Und die ist verkabelt worden unter der Erde, irre aufwendig. Und im Lokal drinnen war dann der Mischer. Und du bist dort gesessen, das habe ich sonst nirgendwo, weil du das jetzt gerade sagst, nirgendwo gehört. Und da sitzt du und da war dauernd eine total beruhigende, feine Musik. Und die ist aus vier Stationen, die davor berechnet haben, wo es am besten hinpasst, ist das im Gastgarten, hast das gehört. Ja? Also das war schon spannend. Aber grundsätzlich glaube ich auch, dass Gastgarten nichts mit Beschallung zu tun hat. Ja? Du hast dort Live-Musik, ja, das ist ein Event dann da draußen, aber grundsätzlich, Klosterhof kann ich mich nicht erinnern, dass man Musik jeweils gehört hat, oder? Zum Beispiel.
0: Ja. Nein, braucht es auch nicht,
1: wenn man redet miteinander.
0: Genau. Das ist halt eine gesellige Partie.
1: Und wenn man gerade sagt, Erinnerungen, Klosterhof, Zeugnisverbrennung, Zeugnistag,
2: das wird mein Klosterhof. Das ist meine Nummer.
1: Ich meine, das ist deine Nummer.
2: Am Ende dann.
1: Okay.
2: Die Erinnerung.
0: Stimmt, also, der Reini hat das ganz am Schluss.
1: Okay, so, reden wir später drüber.
2: Gehen wir nochmal
0: drüber. Nein, reden wir doch über das, was der WIF mitgenommen hat.
3: Ostbahn gehört die. Da fällt mir nur vorher schon ein paar Sätze zu Wien und Gastgartenkultur, da möchte man auch einer was sagen, zum Schweizer Haus, eben auch sehr berühmter großer Gastgarten im Prater. Oder eben auch natürlich in Grinzing draußen, die Heurigen, der Jack hat es erst schon mal angesprochen, also das sind schon wirklich lässige Dinge, wo teilweise schon ein bisschen in einem kleinen Hügel drin liegen, wo du ein paar Etagen drin hast, wo du aufgehst. Also es gibt ja schon wirklich coole Sachen. Frage natürlich einfach auch Gastgarten in München, da ist die Frage gewesen, da sind wir auf Bierbänken gesessen, ist es trotzdem, nach einer Zeit lang natürlich ist ein Bierbänken, die Frage, aber da dem großen Gärten da draußen, also die Biergärten, wie sie den nennen. Aber für Wien
0: ist selber, auch Gastgarten.
3: Ja, genau, aber Wien hat einfach halt diese.
1: Geht nur Outdoor.
3: Oder Üppenplatz zum Beispiel. Üppenplatz in Wien, einfach super Gastgärten, einfach den 16. Bezirk, da tut sich was vom Brunnenmarkt, einfach so viele junge Leute, so viele Leute, die sich gerne treffen, verschiedene Kulturen, ein bisschen afrikanisch, ein bisschen vielleicht ein bisschen alternativ, wirklich cool.
1: Spinning in Traun.
3: Ja, super.
1: Spinning in Traun hat auch einen Gastgarten, 3D-Straßen, wo es rauchen kann.
3: Also genau, und zu Wien würde ich sagen, im Ostbahnkurt, die haben wir nochmal ausgesucht, weil ich einfach den mit seinem Schmäh immer, hat mir immer gefallen, einfach weil der einfach die coole Texte, oder der Brödel und er gemeinsam verfasst hat und die Nummer heißt, ist von Jimmy Reed, eigentlich Shame, und er hat es auf Shame umgeschrieben, Ostbahnkurt.
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0: Ich finde das einfach
1: lustig, einfach was,
0: und, ein, und einfach unterhaltsam. Und wenn man, also jetzt empfehlen, auf YouTube schaut es nach, wenn er das live da bietet, den Song, wie er dann seine Musiker vorstellt und wie die Musiker einbindet, ist einfach Unterhaltung pur. Es ist einfach, das ist wirklich schön, weil es einfach so...
1: Strische Helge Schneider.
0: Ja, und hat einfach einen guten Schmäh drauf gehabt und ist einfach gut verkauft und die Leute haben sich wohl gefühlt einfach bei diesen Sachen. Darum habe ich es einfach auch genommen. Also,
2: ja, das ist authentisch. Ich meine, das ist halt immer, wenn man, ich will Gott sei Dank, will ich zwei, dreimal interviewen dürfen, und das, der war halt einfach auch so hochmusikalisch, aber auch hochfehleranfällig, und er hat diese, wenn er irgendwas vergessen hat, er hat das mit so einem großartigen Charme überspülen können, und wenn du Konzerte von der Chefpartie damals gesehen hast, das war wirklich, das war ein Ereignis. Ich kann mich erinnern, wie die auf der Donauland gespielt haben beim Linzfest. In diesem Zelt, da waren 10.000 Leute drin, da ist die Post da gegangen, zu einer Zeit, wo man wieder gerade österreichische Musik ja gar nicht so hoch gepflegt hat. Ja. Und der Kurtl war einfach, und die Chefpartie, das war ein Ereignis. Und das war ein Ereignis, ja. bis Hamburg, bis Berlin haben die gespielt. Also, und das ist schon sehr authentisch. Ich habe jetzt so eine Riesenbox, nachdem ich in der letzten Sendung erzählt habe, wie du gerade Studio zusammenrahmen, meine ganzen CDs, die Box mit alle Osborn-Alben, und die habe ich mir dann einmal wieder durchgekocht. Das ist schon unglaublich, was der Brödel, wie der Brödel Klassiker übersetzt hat und eigentlich nach Wien gemacht, und du vergisst teilweise
0: ja, völlig die Originale. Ja, aber seine Figur war auch wichtig. Also
3: voll. Da kann ich nur empfehlen, Kurt Ospern Romane zu lesen, die der Brödel geschrieben
0: hat.
3: Stimmt,
0: sehr fein.
3: Wo einer, ich glaube, es ist der vierte, der fängt an mit diesem legendären Satz, mit diesem wunderbaren Satz, nach einer epochalen Silvesterglut.
0: Oder,
3: das ist wirklich, also wirklich epochale Silvester, das ist einer der schönsten Aussagen. Und wenn man, also ich habe den Osborn Kurti auch ein einziges Mal veranstaltet, in frühen Jahren des Anton Bruckner Zentrums haben wir ein Konzert gemacht, kein Open Air, aber in einer großen Halle. Und er hat damals, dem Alkohol war er noch sehr gut zugeneigt, was die Partie gesoffen hat, das war völlig irre. Und da wird es dann nachher zu mir herkommen, und der hat mir dann die Rechnung vorgelegt, was die dann nachher in den USA gedruckt haben. Das war ja der reine. Der Kurtl ist ja mit dem Doppler auf die Bühne gegangen. Der hat den Ausdruck während dem Konzert, und die haben mir gedacht, nee, das wird ein Schmäh sein. Nein.
0: Ja, der Karl war auch kein Boss, und die haben schon was geliefert, also die Burschen. Und diese legendäre Geschichte, wo er auch noch mal erzählt und sagt einfach: Ja, erst vor kurzem, haben wir gewusst, was man genau tanzt, sagt der Karl oder irgendeiner. Der Herr Ritter, hey, ich habe eine Idee, ich weiß nicht, wer auf die Idee gekommen ist, mit einem Proberaum zusammenrahmen. Ich weiß nicht, wer jetzt auf so eine Idee kommt, aber wir haben gerade Zeit gehabt, und dann haben wir halt einfach zusammengegangen und haben das Lehrgut gesammelt und zurückgebracht, und naja, da ist schon was zusammengekommen, sind wir alle gemeinsam 14 Tage nach Mexiko geflogen.
1: Da gibt es ja diesen legendären Film, man sieht ihn, glaube ich, auf YouTube auch noch, wo er beim Open Air, wo er in den Boss einrennt, oder der Boss ist, dreht sich um und trifft ihm am Kopf, und den hat so um wie vom Blitz getroffen. Dann zahlen sie ihn aus, und nach einer Viertelstunde steht er wieder um und tut weiter. Haben sie das Konzert kurz unterbrochen mit einem weißen Turban und spielt das zu Ende. Also das ist, war schon
0: eine schöne Geschichte.
1: Ein echtes,
3: guter Musiker.
1: Absolut. Und ein guter Mensch. Ja, also wenn man das jetzt so sagen kann.
3: Ja. Auf jeden Fall.
1: Ich habe dem nicht unterstellen können, dass er irgendwie einen Schmäh macht oder sich für irgendwas hergibt, was er nicht war und ist. Und
0: wir waren vor zwei Jahren am Zentralfriedhof in Wien, und da haben wir Führung mitgemacht, und es kamen verschiedene Gräber vorbei, und da sind wir beim Willi Resetaritz in Grab vorbeigekommen. Da stehen schon Menschen in unserem Alter, muss ich vielleicht sagen, die was nicht richtig noch kennt haben. Und die sind da durchgestanden mit seinem Handy, Handy oder irgendwie Bluetooth-Boxen, hat er da Osborn Kurti Nummer gespielt und hat mit Tränen in die Augen gesagt, Kurtl für die. Also das sind schon, der hat schon die Leute was gegeben. Hat einfach, also die,
1: und diese Nettigkeit und diese Herzlichkeit, das hat sich, ich habe den einmal, wir haben einmal bei einer Veranstaltung, da haben wir in einer Jury sitzen dürfen, oder ich halt mit ihm miteinander, und dann sind halt, da war halt ein Bandwettbewerb, und da war natürlich dementsprechend dabei, ja, und der war so lieb danach auch, wie er dann auch denen gesagt hat, hey, eigentlich kennt ihr überhaupt nichts, aber schön, dass ihr da seid. Weißt du, und so. Das hat er so umgebracht, dass die trotzdem befriedigt und gut zufrieden, ja, zufrieden heimgegangen sind, obwohl sie nichts gerissen haben, weil sie es einfach nicht kennen haben. Ja. Und das, er hat dann auch nicht gesagt, hey, wisst ihr, wieder schauen. Mhm. Sondern er hat wirklich, und das war er, das gespürt, der wollte dann einfach
3: trotzdem was Gutes tun. Ja, wahrscheinlich, weil er auch frühzeitig und erkannt hat,
1: einfach schön,
3: was das heißt, also, dass du gemeinsam in einer Band spielst, das ist jetzt nicht was jeder kann und jeder machen will, oder jeder machen kann, sondern man muss sich da einigermaßen zu was bereit erklären. Und das sind gemeinschaftliche Erlebnisse, die kann keiner nehmen, ob es jetzt gut oder schlecht spielst.
1: Ja. Ja, aber nicht nur das, sondern auch, es waren vorhin den Gesang, kann ich mich erinnern, bei der einen, wo wir dann danach natürlich anders geredet haben, wenn wir darüber beraten haben, und er hat das dann sowas von lieb über die Bühne gezogen, ihr zu sagen, was das, alles gut, aber vielleicht anders oder so, wie auch immer, ich kann mich nicht mehr erinnern, es hat mich sehr beeindruckt, weil man dachte, hey, da gibt es so viele andere, die das so böse und so gemein sagen, weil sie glauben, sie sind die Wichtigsten, und der hat das in jedem
0: da bist du zum Schluss junge Leute unterstützt. Also junge Leute, die kommen und sagen, du, selbstverständlich, komm mit mir auf die Bühne, spielen wir gemeinsam. Also hat da überhaupt kein Ding gehabt, so irgendwie, was die. Und wie er dann einmal einen Amadeus, glaube ich, ins Lebenswerk gekriegt hat und sowas, dann haben sie ihn zum Schluss interviewt und dann haben wir ein bisschen so gemerkt, er steht so ein bisschen alleine abseits bei seiner Achtel rot. Mhm. Dann haben sie gesagt, na, und jetzt geschafft und so, und er hat gesagt, naja, was soll ich sagen? Ich sage nicht viel, hat er gesagt. Ich freue mich auf jeden Fall. Dann war es so oben, wo die ganzen jungen Stars gefeiert worden sind und er so ein bisschen als Star ein bisschen alleine im Eck gestanden ist oder unabsichtlich oder wie auch immer. Und er hat einfach gesagt, ja, passt schon, alles gut. Und da meinte er doch, er denkt sich halt einfach, sein Teil war einfach nicht dieser Teil dieser Promi-Seitenblicke.
2: Ich glaube, dass beim Willi, um das abzuschließen, ist schon so war, dass der war einer von allen. Mhm. Und ich habe mit meinem Mama interviewt in Wien, der Belli und ich, in einem Wiener Kaffeehaus, sehr, sehr schönes Gespräch, sehr lange, und wir sind dann mit dem Zug wieder heimgefahren und plötzlich ist der Zug war gerade aufgegangen und der Willi ist einer gekommen und hat gesagt, die Oberösterreicher sind wieder da, und hat sich zu uns gesetzt und hat die Leute alle dort im Waggon, die sich gesagt haben, Alter, das ist der Ostbahnkutte, und das ist immer wieder gekommen, wie der mit den Leuten geredet hat, also wie ihm das überhaupt nicht genervt hat, und da ist er eben zu einem Termin, dann glaube ich am nächsten Tag in Linz gespielt oder an dem Abend, weiß ich nicht mehr. Aber er ist einfach mit uns zugefahren und das Ganze in den ganzen Waggon hat der Willi mit seiner Art einfach total vereinnahmt. Und da habe ich mir damals gedacht, das ist der Unterschied, wenn du ein super Künstler bist, auf der Bühne steht, aber wenn du einfach so ein Mensch bleibst und nicht, und der war da zu dem Zeitpunkt wirklich ein Superstar in Österreich, den haben wirklich die Leute, wie der auf die Menschen, wie er damit die Menschen respektvoll geredet hat, und die Leute sind ihm auch so begegnet, zumindest in dem Zugwaggon.
1: Und das war auf der Bühne oben, glaube ich. Das ist von der Bühne oben auch runtergekommen, dass er so ist. Und darum hat er auch diese Massen angesprochen, auch den kleinsten Mann und den
3: Ja, und ich glaube, er war tatsächlich einer der Ersten, der
1: Menschen einfach
3: angefangen hat, wirkliche Geschichten ordentlich. Ja, der Tanzer hat das auch gemacht. Der Tanzer hat auch das geändert, dass er in einem Konzert, dass die Geschichten des Konzert tragen, die er dazwischen erzählt, zwischen den Nummern, wie kommt die Nummer zustande oder sonst irgendwas. Das hat der Gurtl auch super gekannt.
1: Aber der Tanzer war für mich viel unnahbarer.
2: Der tut mir sehr unrecht.
3: Ich habe überhaupt nicht wirklich mit den schönsten Konzerten meines Lebens waren Georg Danzer Konzerte im ABC für, weiß nicht, 210, 250 Leute. In einer unendlichen Intimität, wo dir erklärt, wie er die Nummer geschrieben und warum und was da dahinter steckt. Und aber auch mit einem irrsinnigen Schmäh, aber auch
2: lieber mit meiner
3: Silvia. Ein Erzähler vor dem Herrn, also das müsste ja keiner so.
2: Ja. Und ich war mit der Silvia mal, die jetzt wirklich damals nicht viel anfangen konnte, die mir gesagt hat, du mit dem Tanzern, sondern damals im Posthof gespielt, ich glaube sogar im Mittleren, relativ klar.
3: Ja.
2: Nur er und die Gitarre.
3: Okay.
2: Und ich habe dann damals Silvia mitgenommen und gesagt, du, ich muss Kritik schreiben und so. Und sie hat gesagt, dann gehst du mir, ja, geh mit. Sie ist wirklich total eher mir zu lieb hingegangen. Und ich glaube, er ist größter Tanzer-Fan wieder rausgekommen. Sie hat gesagt, das ist ja unglaublich, eben was der für Geschichten erzählt hat, wenn er die Lieder erklärt und wann er dann diese Lieder spielt. Und wie gut das eigentlich alles ist, weil er sehr reduziert war. Und ich habe den Schule Gott sei Dank ein paar Mal interviewen dürfen. Und ich habe den auch am Anfang mal gedacht, naja, der ist vielleicht der unnahbarste von den drei, Austria 3 damals. Und das war überhaupt nicht so. Der Schuli war wahrscheinlich der ernsthafteste, und der hat sich auch auf einen Gesprächspartner, war so wie der Willi Resetaritz, trotzdem ein unglaublicher Menschenfreund.
3: Und wie ich finde, von vom Schreiben her, vom Songschreiben, mit Abstand der gereifteste und auch der versierteste. Also der hat, man braucht ja schon mal nur in der Nocke vom HWLK anhören, das ist jetzt da nicht gerade selber einfach gestrickte Nummer, auch wenn sie so klingt. Also der hat schon sehr, sehr viel drauf gehabt.
2: Ja, voll. Das darf man, jetzt haben wir vom Großgarten weit abgeweicht.
3: Ja, naja, ich glaube, dass der Tanzer und der Osborn gern in einem Großgarten gesessen
2: sind. Das stimmt. Möglicherweise.
3: Durchaus.
0: Ich glaube, dass ich eben, komme kurz nur zu Wien zurück, in das Schweizer Haus. Dieser Schmäh, dieser Wiener Schmäh, den was ich schon sehr liebe, also und im, dort beim Schweizer Haus gesessen war der Witterseck, glaube ich, ist neben mir ein paar Leute gesessen haben. Und wir waren dann mit meinen Schwiegereltern mal im Schweizer Haus, die Geschichte habe ich aber auch schon mal erzählt, aber es war trotzdem, ich finde das immer sehr lässig, weil meine Schwiegermutter immer da ein bisschen etipetete ist und gesagt, ja, nein, bestimmt mal stützen. Und der Köln ist gerade beim WKG und meine Schwiegermutter sagt, aber sind die eh frisch? Und ja, im WKG, ja, das sind von gestern, aber die verkauft man super. Und meine Schwiegermutter, wie habt ihr das geplant? Haben sie das wirklich von gestern oder was? Und dann habe ich einfach, weil der natürlich, die hackeln dort wirklich gescheit, die zahlen dort tablettweise das Budweiser Bier daher und denken, und die haben nebenbei nur so einen coolen Schmäh drauf, da habe ich wirklich lachen müssen, weil der einfach wirklich mit Augenzwinkern in einem vollen Großgarten einfach während dieser Arbeit einfach einen coolen Schmäh drauf hat. Und das ist jetzt ein Krüger daher oder so, das sind diese Wiener Ding. Und da wollte ich von der Kellner nur eine Lanze brechen, muss ich den Jackie sehr dankbar sein, weil Gaskarten ja mir was zu tun hat, einfach mit Gastronomie und Bedienung. Und die legen da schon Kilometer zurück, teilweise in manche so, wo da so eine Rollkiste teilweise ist, was wirklich vom Gehen so einfach ist und große Tabletts schleppen. Und der Jackie hat gesagt, das ist schon ein Menschenschlag, auch wenn wie du merkst, wie Gäste mit Kellnerinnen und Kellner umgehen, mit der Bedienung selber. Du hast, glaube ich, damals in Deutschland draußen gearbeitet und da hast du mir mal auch, ich weiß nicht, am Mittag gesessen in einem Café und da hast du mir erklärt, wie Leute jemanden anschauen oder beim Bezahlen Trinkgeld oder das Geld hinhalten oder einfach das Geld so über die Schulter so oder überzahlen. Das sind schon, wie man mit Leuten umgeht. Also wie man mit, die einfach eine normale Arbeit machen. Das sind ja Studenten noch oder sind Leute, die genauso studieren und dann auch schon Berufe ergreifen, dass man mit denen einfach genauso nett und gut umgelernen kann, weil sie einfach halt eher eine Arbeit machen. Meine Tochter hat auch lange in der Gastronomie gearbeitet und gesagt, in Wien unten. Es ist schon interessant, wie heutzutage Bewertungen abgegeben werden über Großgärten, überhaupt zu Branchen gehen in der Früh. Also international sind da viele junge Leute, die so sehr gerne frühstücken gehen. Und wie man mit Leuten umgeht, wenn man um 10 einen Tisch bestellt hat, muss ich um 10 da sitzen. Und ich bin jetzt da, ich brauche das jetzt alles. Und meinst du das nicht sofort so jetzt, ja, auf den Minuten ist der Tisch frei, kriegst du
1: ja, es reicht ja schon, dass wenn der Wer was hinstellt, dass du bitte Danke sagst, nicht? Oder halt einmal Danke sagst. Und das Nächste ist, das habe ich auch oft erlebt, also von Menschen, die jetzt Gäste sind, dass wenn du dem Kölner zuschaust und der muss sich da so umbeigen, dass er sich den Teller von da hinten rausnimmt, dass dem du als Gast den Teller einfach gibst. Wo dann Leute sagen, los, das ist sehr hocken. Wenn wir dann denken, ja, gratuliere, schön. Natürlich ist sein Hocken und der holt sich den Teller schon auch, ja. Aber ich kann ihm damit sagen, hey, ich hilft ein wenig, aus, fertig. Ja. Und da gibt es viele Sachen,
2: die man dieser Tage kann. In einem Gastgarten in Linz mit der Medienwerkstatt vom Diakoniewerk, wo ich also ein Zeitungsprojekt seit 2 Jahren begleiten darf. Da waren wir halt mit Beeinträchtigten dort und da waren halt 40, 50 Leute. Das ist ein eigenes Thema. Das habe ich sehr cool gefunden, wie ich kann es sagen, so im Klosterhof, wie die mit dem Umgang sind. Die haben das vorher alles organisiert, nur 2 Speisen, einmal praktisch was Vegetarisches und ein Schnitzel und wer hat jetzt was und das ist alles nicht so einfach gewesen. Die haben richtig geschwitzt, die Körner, die waren sowas von nett und da haben wir gedacht, da kann man schon lernen, weil wir sind vorher von der Redaktion der Nachrichten Richtung Klosterhof gegangen, also wie durch die Bischofstraße, wenn du mit Beeinträchtigten, Rollstuhlfahrer, geistig behinderte Mongoloide gehst. Na, da bist, das ist wie wenn du den Zirkus durch die Stadt treibst. Da haben wir wieder gedacht, in Linz, das kann es gar nicht aus. Darum ist das auch so schwierig. Gar in der Kirche ist das ganz normal, weil da sind gehören sie zum Ortsbild dazu. Und das war wieder strange, wie die Leute vorbeigehen und waren da 3 gegangen und so. Und die grüßen dann die anderen oder weiß ich nicht, die umarmen die auf einmal. Dann können die ganz schlecht damit umgehen. Habe ich toll gefunden im Großgarten, weil da war ich gespannt. Und naja, daneben sind honorige Ex-Politiker gesessen. Da haben wir gedacht, na, die werden auch Freude haben, dass sie jetzt da umgehen. Aber auch die waren sehr, sehr okay. Das ist überhaupt nicht aufgefallen. Ich habe aber kein Hehl draus gemacht. Also es, es ist schon toll, auch wenn, wenn man das so so.
1: Es hat sich, glaube ich, schon einiges verändert, aber ich war damals in die 80er eben in Deutschland arbeiten und dort war, waren sie das gewohnt, weil man weiß, dass aus Holland immer ganz, vor allem Holländer waren ja ganz, ganz früh dran, Vorreiter mit so Ausflügen mit Behinderten. Mhm. Und da sind die Busseweise dahergekommen und die haben sich vorher angemeldet und dann hat man gewusst, okay, da kommen die jetzt. Und die sind wirklich, also das war unglaublich, die haben Geld in die Hand gekriegt und haben überall die Betreuer steckt gehabt, die zugeschaut haben, sie haben selber zahlen können, sie haben selber bestellen können, haben gemerkt, dass das funktioniert nicht, dann haben sie einer geholfen. Es war total spannend und schön. Und da hat es einfach schöne Sachen gegeben und das war super.
3: Darum müssen Sie jetzt die Nummer sagen.
1: Meine Nummer, ja. Uralt Nummer 1966, obwohl es der Joe Cocker natürlich auch genial gecovert hat, aber für mich ist diese Urversion aus 66 von den Love in Spoonful Summer in the City ein Thema, weil Gastgarten hat, ist ganz wichtig, wenn man Sommer in einer Stadt verbringt. Also ich war in Wien viele Jahre und mit Wien hat man nicht so getaugt. Damals, jetzt fängt es mir immer mehr zum Tagen an wieder, interessanterweise. Und da war natürlich der Gastgarten überlebensnotwendig, weil sonst hätte es durchgedreht, wenn du das nicht gehabt hast. Und immer wenn ich diese Originalnummer her, dieses Sounding her, sehe ich mich irgendwo in einem Gastgarten. Summer in the City, Loving Spoonful.

0: Wahnsinn, wenn man sich vor Ohren hält, dass das 60 Jahre alt ist. Klingt immer noch ziemlich.
1: 63, da war ich 3 Jahre. Ah, 1966, da war ich 3 Jahre. Ja.
0: Ich hab gerade gesagt, vor Wahnsinn. 60 Jahren. Was haben wir jetzt für ein Jahr? Jackie,
1: 2016. Und,
0: 63!
1: Aber weil eben auch da ist ja dann diese Zeit gekommen, in den, viel später dann einmal diese Jazz-Brunches und diese Jazz-Frühschoppen. Und ich meine, die ersten Male, wo ich bei sowas dabei war, ist der Sonntag dann Grenz gewesen für mich. Also da sitzt du um 11 Uhr dort.
2: Ein bisschen unroutiniert in der Konfirmation.
1: Da hast du dich da nicht ausgekannt, aber das war so cool und so lässig, dass dann einfach daheim haben sie gewonnen, weil sie mit dem Essen gewartet haben und so. Also, und das war ein Wahnsinn dabei. Das hast du dann ein bisschen einteilen müssen oder anders organisieren müssen, aber grundsätzlich war es natürlich Happiness pur. Ne? Da sitzt in dem Gastgarten, das Wetter hat passt und wenn es wieder passt hat, waren eh alle schon grundsätzlich happy. Weil es in Österreich ja nicht immer ganz so funktioniert hat mit Meter, aber.
2: Was mittlerweile ein bisschen anders ist.
3: Ja, aber feiern, oder Rainer, zuerst hat mir das schon gefallen mit, also mit Feiern, so Schulschluss feiern zum Beispiel. Also ich liebe es generell so ein Gastgarten, natürlich so Cafés und Restaurants haben sie einfach, aber Gastgarten auch, weil ich schon mal erwähnt habe in der letzten Sendung, wie wir jetzt im Weinviertel waren, wenn es in so Buschenschenken sitzt, also ab und zu ja auch, dass am Nachmittag dann weniger Leute sind, da sitzen dann einzelne Leute, so auch wie im Café etc. Und man kann dann auch extrem gut beobachten. Das ist auch das Schöne in Gastgarten einfach leider ein bisschen sehen. Das heißt, am Wochenende natürlich mehr Familien mit kleinen Kindern und alle. Dann eine ödere, ab und zu sind so eine Schriftsteller, also Gastgarten, Leute sitzen wie im Café aus, einfach sitzen, manche haben dann Hut auf und schreiben was oder also einfach auch das Genießen, einfach zu sitzen und zu schauen, und dass die Zeit auch eine schöne Zeit ist dort. Es gibt natürlich auch ein paar Drangler, also die sagen, okay, die sitzen halt im, sagen wir, im Heurigen oder Buschenschenkel, dann ein paar Leute drin, die einfach ein bisschen sie mehr dem Alkohol zugetan sind. Aber einfach so verschieden die Menschen halt einfach sind, einfach zu sitzen, einfach natürlich, manche sind es Gruppen, ganze Gruppen sind es Geburtstage, sind es irgendwelche Wanderer oder Leute einfach, die was halt eben da in größeren Gruppen vorbeikommen. Und ich finde es immer so ein Treiben, das Treiben ist so schön, weil die Kinder dann meistens wegrennen, manchmal denkt man, hoffentlich sind da Spielplatz dabei oder Kinder haben was tun, so auf dort, dass man dort einfach...
1: Ich würde sagen, vor allem für Menschen, die vielleicht auch gar keinen Garten daheim haben nicht, und in einer Wohnung wohnen, die dann halt mit den Kindern auch raus müssen oder raus sollten und dann ist das natürlich plus Gastronomie, plus allem ist das natürlich eine feine Sache.
0: Ich glaube, das
1: sozial auch, gesehen ganz
0: genau,
1: wichtig.
0: Genau, dass auch der Gastgarten wie generell das Lokal per se ein Treffpunkt ist. Und ich glaube, das ist, was man immer redet, dieses Gastwirte sterben oder es halt immer schwieriger wird, dass man da ein Geschäft macht. Das nimmt uns praktisch auch diese Kommunikationstreffpunkte weg. Jetzt natürlich auch in einer digitalisierten Welt, wo man sich auf anderen Ebenen unterhält, fällt das Wirtshaus. Und das ist, ich habe da vor kurzem eine Dokumentation gesehen, wo der Hubert von Goisern mit klassischen Volksmusikfanatikern aus dem Salzkammergut in eine Diskussion getreten ist, was er da tut und wo einer dabei war und gesagt hat, er findet es so arg, was der Hubert da tut, weil er diese Tradition so mit Füßen tritt. Und wo ich mir denke, der Hubert ist da gesessen und hat erklärt, warum, damals ganz jung, warum er das gemacht hat. Aber was mir dann aufgefallen ist, habe ich gedacht, der hat sich der Diskussion gestellt. Plus, die haben mit ihm auch geredet. Also, die haben ihn nicht abgedroht, sondern die haben ihm versucht zu erklären, das, was du tust, ist Verrat an unserer Kultur. Und er hat dann erklärt, wieso? Und dann war ein anderer dabei und gesagt, na, eigentlich gefällt es mir eh nicht so schlecht. Aber da habe ich mir wieder gedacht, das ist das, was uns fehlt, wahrscheinlich in dieser wirklich sehr entmenschlichten Gesellschaft, in der wir uns momentan bewegen, dass diese Treffpunkte, dieses, was du genau gerade gesagt hast, verschiedenste Menschen, verschiedenster Kulturen, aber auch verschiedenster Zugänge, verschiedenster politischer Überzeugungen, treffen sich und tauschen sie dort in irgendeiner Form, in einer lässigen Atmosphäre aus. Das macht halt schon was mit uns als Gesellschaft auch.
1: Das einmal, und jetzt stell dir noch vor, du hast eben eine Familie mit Kindern, die kannst du in gewisse Wirtshäuser einfach nicht mitnehmen. Ne? Dort bist du draußen, die spielen. Wie viele Gastronomen haben, weiß man eh, haben dann super Spielplätze gebaut.
3: Wie und doppelt unterstrichen.
1: Ich meine, ja, wie und da kannst du auch hucken bleiben, weil die spielen können und eine Freude haben draußen. Es ist einfach.
3: Und nur ein Nachsatz zu der Kultur, wie gesagt, der Verrat der Kultur und Tradition, gerade der Hornig Michel ganz gut heute in Standard zitiert und geschrieben. Über den Marketing, der was so gerade in Tirol abgibt, ob es jetzt Migrator gibt, es darf ja nur Marketing drinnen geben und nur Männer bei den Schützenvereinen. Und es hat sich auch Ding auf Musikkapelle ist ausgeladen worden, weil sie einen Marketing da mitbringen. Und da ist nie darum gestanden, dass der jetzt homosexuell wäre oder schwul wäre, sondern nur einfach ein Marketing da. Weil ich gesagt habe, ja, ist wurscht, wer das nicht besitzt. Genau. Und es sind die ausgeladen worden von Tiroler Blasmusik, irgendeiner Veranstaltung, weil es ein am Market den damit bringen. Und dann haben wir gedacht, also, weil du sagst Hubert und Tradition, haben wir gedacht, hey Alter, was heißt denn jetzt Tradition? Was muss jetzt sein? So, was darf das sein? Also gerade sehr ja. Eine Diskussion ausgetreten.
2: Apropos zum Tradition, René. Ja.
0: Ich glaube, die haben wir alle gehabt, Tradition. die wir aus dieser. Du nicht, okay, aber der Jackie und ich haben auf alle Fälle die Tradition miterlebt.
3: Ich habe so ein Zeugnis gehabt.
0: Ich habe nie ein Zeugnis gehabt zum Feiern, aber deswegen habe ich das nicht davon abgehalten, dort aufzutanken. Also bei uns war Schulschluss klassisch. Wir haben das Zeugnis gekriegt in der Käfenhöhler, wo ich damals war. Und, also ich war nirgends anders, ich war immer in der Käfenhöhler. Und dann ist der Tross Richtung Klosterhof gezogen, in den Gastgarten, in einem der schönsten Gastgärten, würde ich überhaupt sagen, in Österreich, den es gibt, also schattiger. Damals schon, und ich war jetzt vor kurzem wieder drin, schaut immer noch im Wald, hat immer noch das gleiche Flair und konnte mich dann auch an den Tisch erinnern. Dort waren dann die Schulklassen von Borg, Käfenhöller, Vorhalt, überall her, Körner, und da wurden gefeiert. Und was sehr lustig war, und das war meine Musikauswahl, wir haben dort immer zwei Sachen gemacht, es war damals gerade We Will Rock You einfach total in, das heißt, wir sind alle, der ganze Gastgarten ist gesessen und hat einfach dieses Dum-Dum-Papf gemacht und dann ist einer am Tisch umgestanden und hat dann so da, als wäre er Freddie Mercury. Und das zweite war Pink Floyd, wo man immer, glaube ich, den Text falsch verstanden hat, wieder und Need No Education, das ist eine doppelte Verneinung. Wir haben sie so verstanden, wir brauchen ja das nicht, was uns ihr da bringt. Und Another Brick in the Wall war praktisch gesungen. Da ist es nicht beschallt worden, sondern da hat einer angefangen und dann hat irgendwann der ganze Gastgarten gesungen. Und dass ich in der verklärten Erinnerung mal denke, dass sie das, ich meine, das war natürlich ein gutes Geschäft für den Klosterhof, aber trotzdem, dass sie das, die ich damals gefallen habe, der Gastgarten hat den Jungen gehört. Das darf mich heute interessieren, wenn du das heute nochmal probierst, ob das immer noch so funktioniert hat. Und deswegen habe ich Another Break in the Wall
1: ausgewählt. Aber was ja das Spannende auch dran war, ich meine, ich war sowas nicht dabei, weil ich habe mir das wirklich nicht traut. Ich habe mir schon einige Sachen traut, aber das habe ich mir nicht traut. Da hat es wirklich die Zeugnisverbrennung gegeben.
0: Ja, ja,
1: da
0: natürlich.
1: Waren die Wüsten
0: das habe ich
1: dabei,
0: auch nicht gemacht.
1: Denen eh alles wurscht war, die haben ihre Zeugnis dort verbrennt. Also
2: ja,
1: das,
2: aber die haben, ja.
1: Naja, darum sage ich ja. Also
0: aber es war was Spannendes, und sind wir wieder bei der Gesellschaft, es war kollektiv, das waren ja in der Schule auch die unterschiedlichsten Leute und dort war es irgendwie kollektiv und das wurde gestattet und das war einfach Usus und da haben einfach die normalen Gäste keinen Platz gehabt, weil da waren alle Schülerinnen und Schüler.
1: Und ich glaube nicht, dass jetzt dort so wahnsinnig viel Umsatz gemacht worden ist an dem Tag mit den Leuten, weil so viel Geld haben wir alle nicht gehabt. Stimmt. Ne? Aber es war, ein schöner
2: Usus. Wir hatten
1: ja nichts.
0: Wir hatten viel.

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1: Das war schon, das war schon irgendwie cool, dass jetzt, hey Teacher, liefers Kids alone, das haben wir damals einfach so interpretiert, lasst uns einfach so sein, wie wir sagen. Ja, weil ja. Auch vor der Rebellion ist ja viel, wenn man dann auch die Inhalte und so viel später ganz anders macht, ist man wieder bei der Interpretation dessen, was man halt als Jugendlicher Heranwachsender gefühlt hat. Und wie gesagt, das erinnert mich sehr an diese Klosterhof-Abschiedsfeiern. Ja. Auch diese Trennung für 9 Wochen, die wir damals also mit 16, wo wir schon im Klosterhof gehabt haben, 15, 16, 17, auch dann wirklich, ja, die haben schon ein bisschen gelitten, weil jetzt sehen wir uns nicht. Und dann haben wir uns schon gefreut wieder, wenn wir uns im Herbst nochmal gesehen haben.
2: Das einmal, aber gleichzeitig trotzdem diese Zeit, also diese Wochen ja. Vor dem Zeugnis und dann in die Ferien gehen, also ja. Das ist ja. Einer der ersten Gefühlswelten gewesen, die man irgendwie gehabt hat.
3: Und wenn man das machen dürfen. Wo solche Gitarre-Solos im Radio
1: ja, voll, ja, ja,
3: geklungen
1: ja, ja,
3: sind. Das heißt, jede glaube ich, kennt genau jeden Ton von dem ja, Ding. Du weißt nur, was als nächstes
0: kommt. Das Gitarre-Solo ist ikonisch und wenn du das tatsächlich nachspielst, dann kriegst du einen Stress. Weil du musst, das ist so wie bei Mark Knopfler, kannst du auch nicht. Oder Hotel California, da darfst du keinen einzigen Ton anders spielen.
3: Genau.
0: Und das ist bei dem auch so. Und das Orge ist ja, dass die Gitarrensolo hinten nachher dauert fast genauso lange,
3: ja.
0: Die
3: Nummer 2. Ja, das ist völlig irre. Also das Bass, Schlagzeug, Hemd und Orgel und der Gitarre. Es ist nicht, es passiert
2: nicht so viel. Man kommt bei manchen kam es dann auch drauf, dass man nicht immer hier schreien braucht. Nicht? Dass man sagt, ja. Okay, dann lassen wir es halt.
1: Das ist ja richtig. Aber es ist auch spannend, wir haben die Tage mit Freunden von uns, die noch ein bisschen älter sind wie wir, also Jahrgang 59 und 60 geredet, und haben wir genau über diese Musik und gesagt, wie beschenkt waren wir, dass wir solche Lieder einfach, die haben wir ja im Radio auch gehört. Also das ist ja nicht so, dass das nicht genau. Gespielt wurde. Und das ist eigentlich schon schön, dass wir das so erleben haben dürfen. Also,
0: das ist mit auch diese Erinnerungen Richtung Ferien und. Für mich auch eines der schönsten Geschenke, wie wir uns damals Musik nahegebracht haben, gegenseitig. Ja. Weil wir hatten ja nichts, man hat sich nicht alles leisten können.
3: Na, jeder hat sich auch Platten geleistet und dann ist man
0: zurück. Und dann ja genau, man hat Kassetten gekauft und dann billige Ahnung und hat sich die aufgenommen und hat man dann die Dings gekauft. Und man hat sich das alles erarbeiten müssen und natürlich hat auch das Radio Gott sei Dank weiter.
3: Wo bei der Nummer zum Beispiel, wenn man immer aufpassen muss, wenn der Udo Huber nicht, weil das ist gleich losgegangen, diese auf der LB geht es sofort los und der Udo Huber redet da bei 656731. Eigentlich muss aufpassen, wenn man vom Radio aufgenommen die Nummer.
2: Ja, das ist ja nie ausgegangen. Das ist einfach nicht ausgegangen.
3: Den Anfang der Nummer brauche ich, so, jetzt.
2: Dafür haben wir einen Kosten. Aber im Gastgarten heißt auch, der Winter ist vorbei und du weißt, du triffst wieder Leute. Es ist so einfach irgendwie. Ja.
1: Und draußen sitzen.
3: Ja, und aufpassen, es gibt auf jedem Tisch Pfeffer und Salz. Man muss nicht auf einen anderen Tisch.
1: Stimmt. Wiff redet aus Erfahrung.
3: Lest es mal nach, den Spaziergänger, glaube ich.
1: Ja, vor einem
3: Dreivierteljahr, glaube ich. 22. August 25. Vom René Gruber. Okay.
0: Vielen auch Dank, meine Damen und Herren, fürs Zuhören und
1: Jane
0: fürs
1: Sommer.
0: Im Gastgarten.
1: Gut gehen.
0: Einen im Gastgarten. Schönen Sommer.
1: Ciao.
2: Prost.
0: Schauen, was aufgehört, wie auch immer. Ciao.

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1: Bewegung im Spiel. Mit dem Herbst geht das Theater Phoenix in seine neue Spielzeit und noch vor dem brütenden Hitzesommer fand dazu die Pressekonferenz statt. Hallo und herzlich willkommen zu Phoenix on Air, der Kooperationssendung mit dem Theater Phoenix. In dieser Folge hören Sie Ausschnitte aus der Pressekonferenz und bekommen Informationen darüber, was Sie in der kommenden Spielzeit erwartet. Am Mikrofon begrüßt Sie Sophia Engler. Das Theater Phoenix setzt auch in der kommenden Spielzeit auf eine ausgewogene Mischung aus Erst- und Uraufführungen und den Interpretationen von Klassikern, wobei das Zeitgeschehen dabei immer im Vordergrund steht. Im Juni wird für das Shakespeare Festival wieder ein Stück entwickelt. Damit gibt es in der Spielzeit 5 Saalpremieren und dazwischen eine Menge an Gastspielen, Wiederaufnahmen und genresprengenden Veranstaltungen. Wie jedes Jahr steht auch diese Spielzeit unter einem besonderen Thema. Die künstlerische Leitung Silke Dörner führt ein.
2: Bewegung im Spiel ist natürlich auch so entstanden, dass wir in sehr bewegten, bewegenden Zeiten leben. Aber obwohl alles ständig in Bewegung ist, hat man in vielen Bereichen das Gefühl, dass wir nicht vorwärts kommen, sondern dass wir eher wieder Rückschritte machen, also besonders im politischen und gesellschaftspolitischen Bereich. Ja, überholte Rollenbilder, Rassismus, Diskriminierung anderer Lebensmodelle und Formen politischer Größenwahn, Fanatismus. Darüber hinaus gibt es so viele Krisenherde, dass man den Überblick verliert und man schon gar nicht mehr weiß, also wo passiert eigentlich was und warum passiert es, wie passiert es. Und das sind Entwicklungen, die Angst machen, die bestürzend sind und wo man dagegen angehen möchte und sollte. Wir haben deshalb auch ein Schwerpunktthema, gerade zu Beginn der Spielzeit, zum Thema Macht und Machtmissbrauch, eben mit der einhergehenden Gefährdung der Demokratie als eines der Kernthemen. Eins ist klar, also wir dürfen auf keinen Fall jetzt in Lethargie verfallen oder in Stillstand geraten. Oder, um es mit einer Todsünde zu sagen, die dann kommt, in Trägheit verfallen und das nur noch unbeteiligt betrachten. Das Theater bietet mit seinen vielfältigen Mitteln immer wieder die Möglichkeit, sich kritisch, aber auch kreativ und lustvoll mit Entwicklungen auseinanderzusetzen. Dann passiert genau das, dann ist Bewegung im Spiel und das ist was unseren Horizont erweitern kann und uns auch Perspektiven für die Zukunft geben kann. Im direkten Austausch mit dem Publikum. Dafür möchten wir ganz klar auch die Verantwortung übernehmen. Das ist auch unsere Motivation. Und somit ist insgesamt dieser Spielplan und unsere Haltung auch ein Plädoyer für eine offene, vielfältige und demokratische Gesellschaft.
1: Viel bewegt sich, aber einiges bleibt auch gleich.
2: Das Schauspielensemble bleibt uns erhalten, da wird es keine Veränderungen geben, was uns sehr freut. Also Martin Brunnemann, Johanna Ecker, Carina Pehle-Möller und Lukas Weiß sind weiterhin als Kernensemble dabei. Wer unseren Spielplan kennt, der weiß, dass wir natürlich über die Spielzeit mit 4 Ensemblemitgliedern alleine das nicht schaffen können. Deshalb sind auch in der kommenden Spielzeit wieder tolle Gäste dabei. Ich nenne jetzt einige, unter anderem Gabi Deutsch, David Fuchs, Felix Rank, Nanette Weidmann, um nur einige zu nennen, die unser Team verstärken werden. Insgesamt wird es 5 Neuinszenierungen im Saal geben, inklusive unseres Beitrags zum Shakespeare Theater Festival am Ende der Saison. Da sind wir natürlich wieder dabei und da findet die Produktion diesmal auch im Saal statt. In dieser Spielzeit sind wir gestartet mit einer neuen Reihe am Balkon, die 7 Todsünden. Da sieht man das Plakat. Und die Todsünden, die wir schon behandelt haben, sind mit einem Pickel, Premierenpickel versehen. Das heißt, wir haben 4 in dieser Spielzeit gemacht und das ist sehr gut angekommen. Und natürlich stehen jetzt noch 3 weitere aus, die neu inszeniert und heutig interpretiert werden. Das sind Neid, Zorn und die Trägheit. Und wir werden natürlich die bereits inszenierten Produktionen auch immer mal wieder im Verlauf der Spielzeit auf dem Spielplan haben. Genauso wie unser Studio-Stück bzw. Hörspiel, das immersive Hörspiel von Times Up, des Linzer Künstlerinnenkollektivs und Tell Me About It, die quasi uns ihre Medusa-Bar im Studio eingerichtet haben, das sich auch sehr, sehr großer Beliebtheit erfreut hat und die Menschen, die drin waren, immer wieder ganz erstaunt, was das für ein toller Raum ist, weil der auch visuell wirklich, wer es noch nicht gesehen hat, unbedingt anschauen, weil es auch visuell einfach großartig gestaltet ist und ein absolutes Highlight auch in unserem Programm ist.
1: In der kommenden Spielzeit wird außerdem eine neue Zielgruppe angesprochen. Das Gastspiel Der kleine Diktator ist für Kinder ab 9 Jahren. In dem humorvollen Figurentheater rebellieren die Schachfiguren gegen ihren Lehrer. Ein Stück, das in 8 Zügen durch Strategien autoritärer Macht führt und dabei zum Nachdenken anregt. Aufgeführt wird es zwischen dem 16. und dem 21. Oktober. Die Spielzeit wird Ende September mit Caligula von Albert Camus eröffnet. Die historische Figur Caligula wird als einer der grausamsten römischen Kaiser beschrieben. Der Dramaturg Matthias Greitner spricht über das Stück.
3: Caligula hat seine geliebte Schwester Drusilla verloren und hat aus diesem Verlust heraus die ultimative Sinnlosigkeit des Lebens erkannt und möchte jetzt ganz Rom diese Erkenntnis näher bringen. Und um das zu bewerkstelligen, verfällt er immer mehr auf erratische und grausame Handlungen und verlangt quasi das Unmögliche von seinem Volk und seinem Hofstaat. Unter anderem wünscht er sich den Mond und man soll ihm doch den Mond bringen. Das ist natürlich eine Unmöglichkeit. Das ist ihm auch durchaus bewusst. Er möchte da über diese Überforderung seinen Untergebenen praktisch zeigen, wie sinnlos alles ist, was sie umgibt. Der Senat versucht das einige Zeit irgendwie mitzumachen und so weit wie möglich das irgendwie abzufangen. Irgendwann klappt das nicht mehr und sie schreiten voran mit ihrem Plan des Tyrannenmords, was immer mal wieder scheitert, bis Caligula selber erkennt, dass der nächste Schritt in seinem Plan ist, sich selber ad absurdum zu führen und selber diesen Tyrannenmord durch seine noch größere Grausamkeit quasi zu befeuern. Albert Camus, der große Schriftsteller und Philosoph des Absurden, hat dadurch quasi der Macht einen Spiegel vorgehalten, dass das Absurde ist quasi eine Einladung. Einerseits kann man sehr leicht in Grausamkeiten verfallen, andererseits ist es die Möglichkeit der Erkenntnis, um ungerechte Systeme zu hinterfragen und abzuschaffen. Denn wir wissen es, der römische Senat in den Kaiserzeiten war jetzt auch nicht das demokratischste Werkzeug, das unsere Welt hervorgebracht hat. Und dahinter blickt Caligula, der quasi die gelernten jahrhundertealten Machtverhältnisse durch seine sehr willkürliche Art und Weise zu herrschen aufrüttelt und so unter anderem auch Neues ermöglicht, indem er quasi diese eingefahrenen Senatoren dazu bringt, Widerstand zu leisten. Und Camus war ja auch der große Philosoph der Revolte. Also geht es einerseits um die Macht, auf der einen Seite, die missbraucht wird, und auf der anderen Seite, wie man sich dann bitte dagegen wehren soll. Ja, und der macht Regie Nicolas Charot, Ausstattung macht Michael Lindner und Musik Bernhard Eder. Die sind alle drei zum ersten Mal bei uns im Phoenix. Spielen wird unser Ensemble komplett und ergänzt werden sie von Lena Kalisch und Felix Rank.
1: Ein weiterer Klassiker ist die zweite Saalpremiere. Ab dem 10. Dezember wird Der zerbrochene Krug im Theater Phoenix aufgeführt. Über das Lustspiel von Heinrich von Kleist spricht die Dramaturgin Sigrid Blauensteiner.
4: Das Stück wurde ja 1808 veröffentlicht und es gilt als eines der wichtigsten Werke der deutschen Literatur. Und dieses Lustspiel stellt Gerechtigkeit und Machtmissbrauch in den Mittelpunkt und wird bis heute für die Gesellschaftskritik und auch für die doppelbödige Komik sehr geschätzt. Zum Inhalt kurz nochmal, Dorfrichter Adam hat eben eine harte Nacht hinter sich, behauptet, er ist gestürzt, er findet seine Perücke nicht. Aber der Gerichtstag muss starten, weil Gerichtsrat Walter kommt, um das zu kontrollieren, wie das läuft. Und so beginnt er die Verhandlung, in der Marthe Rull den Verlobten ihrer Tochter anklagt, einen wertvollen Krug zerbrochen zu haben. Und dieser Verlobte schwört, er war es nicht, er hat einen fremden Mann vertrieben. Und der hat den Krug zerbrochen. Und was die Kläger und Verteidiger und niemand weiß, dieser fremde Mann war eben Richter Adam. Und so muss der quasi gegen sich selbst Gericht halten und versucht hat, dass ja nicht rauskommt, dass er es war. Diese Urführung fand 1808 am Weimarer Hoftheater statt. Goethe hat das inszeniert. Und ja, das ist eigentlich ein Stück über einen Justizskandal, kann man sagen, aber auch über Machtmissbrauch, über Korruption, auch über sexuelle Übergriffe. Und bei uns wird es inszenieren Georg Schmiedleitner, der Mitbegründer vom Theater Phoenix, der zuletzt 2019 den Abend Schiller Aufruhr und Empörung inszeniert hat. Und die Ausstattung wird Stefan Brandmeier machen. Für die Lichtgestaltung haben wir den Anselm Fischer wieder da. Und es spielt unser Ensemble und noch zwei Gäste, die noch nicht ganz feststehen. Wird aber auf jeden Fall ein Mann und eine Frau sein, also mit 3-3 machen wir dann den zerbrochenen Krug.
1: Für die dritte und vierte Saalpremiere wird das Ensemble geteilt. Mit den beiden Schauspielerinnen Johanna Egger und Carina Möller-Pehle kommt das Stück Stolz und Vorurteil oder so auf die Bühne. Unterstützt werden die beiden unter anderem von den Gastschauspielerinnen Nanette Weidmann und Gabriele Deutsch. Auch die Inszenierung ist mit Christine Wipplinger weiblich besetzt. Sigrid Blauensteiner erklärt die Hintergründe zur Fassung von Isabel MacArthur, die Jane Austens Stoff aus einer anderen Perspektive erzählt.
4: Die britische Autorin Jane Austen stand in den letzten Jahren fast ein Kult. Also immer mehr Filme, Serien, Bücher, alles ist inspiriert von Jane Austen. Und sie war auch, also sie ist momentan wahrscheinlich die populärste englische Autorin und gilt auch als die erste moderne Autorin, weil sie hat den Roman durch ihren Realismus, die Dialoge und die genaue Beschreibung der Figuren modernisiert. Sie hat genau

verwehrt blieb und die komplett in wirtschaftlicher Abhängigkeit von den Männern der Familie waren. Isobel MacArthur ist jetzt Autorin und Schauspielerin, studierte Schauspiel und Literatur in Glasgow und arbeitet unter anderem am National Theatre of Scotland und an der Royal Shakespeare Company. Und sie hat eben diese Neufassung des Stücks geschrieben von diesem Stolz und Vorurteil, und sie hat da, ja, sie hat was gemacht, was bei Jane Austen eben nicht vorkommt. Jane Austen hat in ihrem eigenen Stand quasi niedriger Landadel, höheres Bürgertum eigentlich die Romane geschrieben. Und natürlich gibt es da viele Dienstmädchen, und die kommen aber bei Jane Austen kaum vor. Und Isobel MacArthur hat es genommen und hat diese fünf Dienstmädchen genommen, die in den Mittelpunkt gestellt, und diese fünf spielen quasi den Roman Stolz und Vorurteil. Die spielen voller Tempo eben die sarkastische Elizabeth, den schnöseligen Mr. Darcy und eigentlich fast das gesamte Personal des Romans. Also da hat jedes Dienstmädchen, also bis auf die Elizabeth Bennet, die eben die Hauptfigur Elizabeth Bennet spielt, die anderen spielen alle noch viele andere Figuren und springen da rein. Und inmitten von Slapstick und Popsongs und einer scheinbar altmodischen Liebesgeschichte entsteht da eine Erzählung eigentlich von weiblicher Selbstbestimmung und großer wirtschaftlicher Abhängigkeit, die eigentlich dann gar nicht so weit von uns heute entfernt ist. Da gibt es schon immer noch Dinge. Und ist eine Komödie, die eben sowohl den Klassiker Stolz und Vorurteil zeigt, aber eben auch noch mehr. Und da ist eben die fünf Dienstmädchen, das ist die Teilung unseres Ensembles. Es spielen eben die zwei weiblichen Ensemblemitglieder Johanna Egger und Carina Möller-Pehle. Und dazu kommen noch drei Gäste, und zwar Gabriele Deutsch, Nanette Weidmann und eine weitere kommt noch dazu, steht noch nicht ganz fest.

0: Martin Brunnemann und Lukas Weiß spielen das Stück Geheimnisse. Die ursprünglich französische Komödie wird im Theater Phoenix am 15. April in Österreich erst aufgeführt. Sie handelt von zwei Brüdern, die Geheimnisse voreinander haben, diese aber mit dem gemeinsamen Freund teilen. Der gemeinsame Fernsehabend wird also eine Zwickmühle zwischen Lügen und Wahrheit, Loyalität und Rivalität. Was auf jeden Fall dabei ist, ist aber auch eine Menge Humor. Matthias Kreitner über die Premieren mit dem geteilten Ensemble.
1: Regie wird Esther Muscholl führen, die Bühne eben auch von Alexandra Burgstaller, weil das ja in so einer geteilten Situation ist, dass wir quasi in einer Bühne zwei Bühnenbilder hervorbringen werden. Kostüme wird Agnes Hamwas machen und das Licht auch für beide Stücke Christian Leisch, unser technischer Leiter.
0: Die letzte Saalpremiere der kommenden Saison wird im Rahmen des biennal veranstalteten Theaterfestivals Shakespeare sein. Der Schauspieler und Regisseur Florian Hackspiel wird daran maßgeblich beteiligt sein. Zuletzt hat er 2008 bei einem Stück am Theater Phoenix mitgewirkt. Über 40 Stücke hat der Innsbrucker an unterschiedlichen Spielstätten in Österreich und Deutschland inszeniert. Matthias Kreitner spricht über das Konzept.
1: Es gibt eben noch nicht so viel zu sagen, weil das ein Stück ist, das entsteht. Feststeht, es wird ein klassischer Stoff sein, den wir versuchen, in einem neuen Format zu überschreiben und mit viel Musik aus klassischen Schauspielstrukturen herauszulösen und so in die Lebensrealität von heutigen jungen Menschen zu übersetzen. Spielen wir da auch unser Ensemble.
0: Die sieben Todsünden. Aufgeführt am Balkon des Theaters. Begonnen in der vergangenen Spielsaison wird diese Reihe auch in der neuen Spielzeit wieder weitergehen. Die Abende brechen aus dem klassischen Format des Theaters aus und finden auch nicht im Saal, sondern eben am Balkon des Theaters statt. Silke Blauensteiner zu der Veranstaltungsreihe.
2: Die bisherigen vier Todsünden haben Sie ja irgendwie jetzt mit Hochmut, Wollust, Habgier und Völlerei beschäftigt. Und es sind auch ganz unterschiedliche Abende geworden, auch von der Form her, was Sie

0: erzählen. Das erste war Hochmut und da wurde frei nach Arthur Schnitzler als Leutnant Gustl von einem Moment der Selbstüberschätzung erzählt und diesen Folgen daraus. Inszeniert hat das Viktor Reischl mit unserem Ensemblemitglied Lukas Weiß, der das gespielt hat und eben nächste Saison wieder spielen wird. Das zweite war dann eben Wollust. Da geht es um eine szenische Lesung, eigentlich die dunklen Seiten des Online-Datings beleuchtet. Da war das Konzept und die Inszenierung von Johanna Meierhofer und es spielt Sophie Pint als Gast. Also es war so eine Todsünden-Gastproduktion. Das dritte war dann mit unserem Ensemblemitglied Johanna Ecker und als Gast dazu Theo Helm Habgier. Die haben mit Coversongs und Eigenkompositionen sich eigentlich dem Weltgeschehen gewidmet und der Habgier im Weltgeschehen, aber auch, was das Habgier dann mit jedem Einzelnen eigentlich macht und wo man sich findet und wie man damit umgeht. Und die letzte, die erst vor kurzem Premiere hatte, die Völlerei, hat die Phoenix Volksbühne verantwortet. Das entstanden die Texte aus der Schreibwerkstatt der Volksbühne und gespielt wurde es von der Phoenix Volksbühne, inszeniert von Viktor Reischl und Matthias Greitner. Genau, und diese... Das sind vier sehr unterschiedliche Abende und es fehlen uns ja noch drei. Silke hat schon gesagt, Neid, Trägheit und Zorn. Die sind jetzt in Entwicklung, was man jetzt schon sagen kann. Mit der Trägheit wird sich Ensemblemitglied Carina Pehle, Möller-Pehle jetzt, beschäftigen. Mit dem Zorn unser Ensemblemitglied Martin Brunnemann. Und mit Neid, da wird nochmal eine Gastproduktion, also wird mit Gästen das quasi nochmal produziert. Und dann sind wir vollständig und haben alle sieben, die wir dann über das Jahr spielen und ja, hoffentlich gegen Ende der Saison vielleicht auch mal wirklich zusammenhängend für eine lange Nacht oder was auch immer, aber auf jeden Fall freuen wir uns da, wenn wir dann alle sieben haben und eben, dass das jetzt so weitergeht mit möglichst unterschiedlichen Ansätzen, dass es nicht nur vom Thema immer eine andere Todsünde ist, sondern eben auch, dass man es im Balkon nutzt, dass man verschiedene Spielweisen, verschiedene Arten und Zugänge zu den Todsünden verwenden kann.
1: Sie hören jetzt einen Ausschnitt aus der Premiere des Stücks Habgier, welche in der letzten Spielzeit stattgefunden

0: Die Produktion der Volksbühne geht weiter, also die Völlerei wird weiterhin am Spielplan stehen. Parallel dazu kann ich schon sagen, die Volksbühne wird, oder die Phoenix-Volksbühne wird es auch nächste Spielzeit wieder geben. Es wird ein Projekt entstehen. In welcher Form sind wir gerade noch im Fixieren? Da gibt es im Herbst hoffentlich genauere Informationen. Aber eben, die Volksbühne bleibt uns verbunden im Haus. Dann noch kurz, wir haben es schon gehört, Tell Me About It von Time's Up wird weiterhin in dieser Form im Studio zu sehen sein in der nächsten Spielzeit. Eine kleine Adaption für alle, die schon drin waren, zur Freude. Wir haben nach harter Verhandlung mit Time's Up sie dazu gebracht, die Hockerhöhe ein bisschen anzupassen, weil sie doch sehr hoch sind und ein wenig schwer zum Erklimmen. Die werden ein bisschen niedriger, aber sonst bleibt es die nächste Spielzeit erst einmal in dieser Form. Aber sie haben viele Pläne, was man denn in dieser Form quasi alles machen kann. Also wir sind hier weiterhin gespannt.
1: Auch Gastspiele wird es in der kommenden Saison wieder eine ganze Menge geben. Informationen dazu finden Sie auf der Webseite des Theaters und in den Programmheften. Zum Schluss spannt die Geschäftsleiterin Olivia Schütz den Bogen von der vergangenen Spielzeit in das, was uns 2026/27 bevorsteht und wo Partizipation verstärkt werden kann.
2: Unter dem vergangenen Motto sozusagen Zeitzeichen setzen haben wir nicht nur auf der Bühne viel Zeichen gesetzt, sondern auch hinter der Bühne. Und darauf bauen wir sozusagen jetzt auch in dieser Spielsaison weiter auf, da ja alles Bewegung im Spiel ist. Ein besonderer Fokus liegt dabei natürlich auf die Vermittlung. Es geht uns natürlich als Phoenix da in der Wiener Straße auch darum, wie wir unser Publikum abholen. Also da geht es ganz konkret darum, wie erreichen wir unsere Zielgruppen, wie kommen wir mit ihnen überhaupt in Kontakt. Und das ist sozusagen im vergangenen Jahr verstärkt aufgrund von öffentlichen Einführungen geschehen. Also wir haben eben pro Produktion, die wir da im Haus hatten, haben eben Sigrid Blauensteiner und Matthias Kreitner Einführungen gegeben. Wir haben so 13 öffentliche Einführungen mit 364 Teilnehmerinnen gehabt. Die Phoenix Volksbühne, wir haben es schon gehört, hat sich halt wirklich als Stadtensemble etabliert und stärkt die partizipative Ausrichtung von uns, unseres Hauses, auch in der Zukunft. Was uns sehr freut, da kommen auch immer wieder neue Personen dazu und die haben natürlich auch jeweils immer einen Freundeskreis, Familienkreis und das erzeugt wiederum auch viel Bewegung bei uns im Haus, die sehr fruchtbringender ist. Die interdisziplinäre Kooperation mit Time's Up hat quasi für uns auch erstmals ermöglicht, wirklich neue Zugänge auch mit der bildenden Kunst, da ganz explizit und immersiven Erzählformen an diesen zu arbeiten und das Hörspielformat, wie wir es auch gehört, spricht dort Erwachsene, aber auch besonders junge Leute an und kreiert einen gemeinsamen Erlebnisraum. Das ist für uns als Theater natürlich in der Weiterentwicklung auch besonders wichtig. Abschließend noch das Thema Barrierefreiheit. Hier ist ein besonderer Fokus auch in der Programmatik mittels Gastspiele, ein inklusives Konzert für hörende und hörbeeinträchtigte Menschen. Bei solchen expliziten Gastspielen, das ist auch so, dass wir hier in Linz ganz explizit sozusagen auch die Bewerbung anwerfen, also das heißt auch ganz speziell die Vereine und Organisationen, die eben, wo genau diese Menschen sich auch aufhalten und andocken, noch einmal anzusprechen und zu bewerben. Das ist für uns auch eine stetige Weiterentwicklung und die Sichtbarkeit im Stadtraum ist natürlich zentrales Thema auch. Wir nutzen das immer wieder für temporäre Bespielungen von Leerständen der Innenstadt, zuletzt eben zu Weihnachten auf der Landstraße im ehemaligen Bayerl. Da ist halt einfach auch so, dass das Feedback der Passantinnen und der Menschen, die da diese Aktivitäten besuchen, einfach auch besonders positiv ist und wir werden das auch in der Form immer wieder weiterführen. Das Ganze funktioniert nur deshalb eben, Silke hat es schon eingangs gesagt, weil wir ein ganz besonderes Team haben, das sozusagen mit dieser Bewegung auch mitgeht, sozusagen mit diesen Anforderungen, Bedürfnissen, auch kurzfristigen Moves, sage ich jetzt einmal, gut mitgeht. Und das ist natürlich auch unser ganzer Stolz, dass wir so entsprechend arbeiten können. Und abschließend möchte ich auch nur sagen, also ist es uns halt einfach auch wichtig, das auch ein bisschen transparent zu halten, was es so im Alltag einfach braucht und was es wirklich braucht, um wirklich in Kontakt zu gehen, den Kontakt zu halten und einfach die Menschen wirklich abzuholen. Und wir wissen es alle, es ist halt irgendwie bei den Gebietskörperschaften gerade in Diskussion, Budgetsanierungen etc. Das macht uns natürlich große Sorge. Und das ist natürlich ein Thema, weil Kultur halt dann immer unter freiwillige Ausgaben geführt wird. Und wir wollen halt einfach auch sichtbar machen, was es sozusagen unsere tagtägliche Arbeit ist und wie wertvoll die eben gerade in einem Demokratieverständnis ist, gerade in der unmittelbaren Zusammenarbeit und in der Entwicklung. Und ja, sind da mit großer Freude dabei, aber beobachten natürlich die Entwicklungen auch mit großer Sorge. Und genau, das zum Abschluss.
1: Sie hörten Theater Phoenix on Air mit Ausschnitten aus der Pressekonferenz über die neue Spielzeit 2026/27. Mehr Informationen finden Sie auf der Webseite des Theaters und unter www.fro.at. Wie üblich können Sie die Sendung auch im Archiv der Freien Medien Österreich nachhören. Sophia Engler bedankt sich fürs Zuhören. 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
4: Nachdem es jetzt in der Rampe abgedruckt wird, gibt es eine kleine Verewigung, solange. Wir hören jetzt einen Hund knurren, da meldet sich auch das Leben schon wieder.
5: Wie heißt denn der Hund?
4: Josefine.
5: Hat sie einen zweiten Namen?
4: Ja, Josefine Principessa Bronzinelda Meindl. So, mein Name ist Dominika Meindl. Ich lasse herzlich die 7a des Stiftsgymnasiums Willering grüßen. Ich wünsche mir vom Wurlitzer den Zillertaler Hochzeitsmarsch.
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1: Hallo und herzlich willkommen zum Anstifter, der Kooperationssendung mit dem Stifterhaus Linz. Am Mikrofon begrüßt Sie Sophia Engler. Die Rampe, Hefte für Literatur, ist eine vom Stifterhaus herausgegebene Literaturzeitschrift zur Förderung von regionaler Literatur. Sie erscheint mittlerweile dreimal jährlich. In der ersten Ausgabe finden sich Texte verschiedener AutorInnen, die über eine thematisch offene Ausschreibung von einer Jury ausgewählt werden. Ebenso sind in dieser Ausgabe Texte der AutorInnen, die im letzten Jahr durch die Stadt Linz und das Land Oberösterreich mit Literatur- und Kunstpreisen und Förderstipendien ausgezeichnet wurden. Diese Ausgabe ist bereits erschienen und kann im Stifterhaus oder über die Webseite erworben werden. Die zweite Ausgabe der Rampe erscheint am 15. September. Die thematische Rampe versammelt Beiträge von 22 AutorInnen zum Thema Landleben. Und zu guter Letzt wird mit Heft 3 die Porträtrampe erscheinen. Diese Ausgabe ist dem Schriftsteller Fritz Lehner gewidmet. So bildet die Rampe ein breites Spektrum der vielfältigen Literaturszene in Oberösterreich ab und weitet den Blick über die Landesgrenzen hinaus. Erzählerisch, lyrisch, essayistisch. Die Texte kommen in unterschiedlichsten Formen und werden in der Rampe zu einer Sammlung von Werken verwoben. Die Beiträge des offenen Teils der ersten Ausgabe werden von einer Jury ausgewählt. Die bestand dieses Jahr aus Romina Pleschko, Johanna Oettl und Martin Weber. Die Mitglieder werden versetzt für 3 Jahre berufen. So wechselt jedes Jahr eine Person. Für diese Folge des Anstifters habe ich mit Romina Pleschko und Dominika Meindl gesprochen. Die beiden Schriftstellerinnen verbindet nicht nur ihre Faszination über Ameisen. Sie waren beide an der ersten Ausgabe der Rampe Hefte für Literatur im Jahr 2026 beteiligt. Romina Pleschko war zum dritten und letzten Mal Teil der Jury. Und Dominika Meindl ist als Preisträgerin der Stadt Linz durch einen Beitrag vertreten. Im gemeinsamen Gespräch erzählen sie über ihren Zugang zur Rampe, zu Ameisen und sozialen Strukturen, zum Schreiben und sie schmieden Pläne für eine eigene Ausgabe der Rampe, einer Resterampe. Eine weitere Gemeinsamkeit, Humor und Leichtigkeit.
5: Schön, dass wir uns heute hier versammelt haben. Teilweise ganz da, teilweise übers Internet. Ich freue mich mega, dass ihr euch beide Zeit genommen habt. Liebe Dominika und liebe Romina, in der heutigen Folge des Anstifters sprechen wir über die offene Ausgabe der Rampe, Hefte für Literatur. Ihr habt da beide mitgewirkt. Romina, du warst in der Jury und bevor ich dich jetzt frage, wie du dazu gekommen bist, noch ein paar Worte zu dir. Du bist geboren und aufgewachsen in Oberösterreich, warst dann für dein Schauspielstudium am Konservatorium der Stadt Wien. Danach warst du unter anderem bei den Wiener Festwochen am Theater Rampe in Stuttgart und beim Donaufestival Krems engagiert. Und 2021 ist dein Debütroman Ameisenmonarchie erschienen und 2 Jahre später dann mit Offene Gewässer dein 2. Roman. Für die offene Ausgabe der Rampe, Hefte für Literatur, warst du dieses Jahr in der Jury.
8: Ja, vor 3 Jahren bin ich angefragt worden vom Stefan Kögelberger. Mhm. Ich weiß es nur, ich war gerade im Zug nach Südtirol und habe nicht lange überlegt, habe sofort zugesagt.
5: Und wie hast du dir diese Aufgabe vorgestellt?
8: Ich war relativ aufgeregt vor der ersten Sitzung, habe die Texte, glaube ich, so genau gelesen, wie es gar nicht Ärger geht und hab gehofft, dass wir nicht völlig unterschiedlicher Meinung sind. Also so meine Albtraumvorstellung war, man sitzt bei jedem Text und streitet drüber, weil man ganz unterschiedlicher Meinung ist. Und das hat mich sehr erstaunt, dass dem nicht so war.
5: Also das war jetzt eine Erfahrung, die du in allen 3 Juryjahren auch so gemacht hast, dass ihr euch zumindest zum Großteil oder meistens einig wart.
8: Meistens, ja, vor allem in den Extremen. Also wann es deutlich klar war, dass es eben sie nicht für das Heft eignet oder eben wann das herausragendes Ja war, dann war das eigentlich fast immer einstimmig. Und über die Vielleichts hat man dann diskutiert.
5: Und mit wem warst du da in diesen letzten Jahren in der Jury?
8: Also angefangen hat es mit Ingrid Fürhapter aus dem Literaturinstitut in Innsbruck und Stefan Maurer vom Literaturhaus Wien. Und es wechselt ja jedes Jahr eine Person in der Jury, also so im Rat. Es fliegt immer einer raus und es kommt einer neu dazu. Ja, und heuer war eben mein letztes Jahr.
5: Das heißt, im nächsten Jahr wird dann, wenn die Rampe erscheint, wird jeder Text, der drinnen ist, auch eine Überraschung für dich sein.
8: Genau, ja, dann kann ich mir das mal von außen samt Vorwort reinziehen. Das finde ich gut.
5: Die Rampe gibt es ja jetzt mittlerweile seit 50 Jahren. Was waren denn so die ersten Berührungspunkte von der Rampe also für dich, Romina?
8: Also bei mir war das tatsächlich schon in der Schulzeit in Oberösterreich in Gmunden im Gymnasium, dass man die wichtigsten Literaturzeitschriften durchgemacht haben und da war eben auch die Rampe vom Stifterhaus dabei. Und ich habe mir das gemerkt, weiß ich nicht, wegen dem einen eingänglichen Namen. Und ich glaube, sie ist in ganz Oberösterreich eigentlich ein Name.
5: Unser zweiter Studiogast oder unsere zweite Studiogästin eigentlich ist heute Dominika Meindl. Dominika Meindl, du bist Moderatorin, Präsidentin und Schriftstellerin natürlich und lebst in der Nähe von Linz. Und dein Text Die Ameisen ist auch nicht dein erster Text, der in einer Rampe erschienen ist. Erst einmal schön, dass du da bist.
9: Danke für die Einladung.
5: Und möchtest du dich selbst noch mit 2 kurzen Sätzen beschreiben?
9: Ich liebe Berge, Bier, Bücher und Hunde. Das reicht eigentlich als Einsatz. Und ich bin selbsternannte Bundespräsidentin der Republik Österreich und habe als solche das Matriarchat eingeführt. 3. Satz, ich bin sehr stolz drauf.
5: Ja, und ich denke mal mit Recht. Was waren deine ersten Berührungspunkte mit der Rampe?
9: Ich geniere mich jetzt gerade ein bisschen gegenüber der Romina, die schon in der Schule von der Rampe erfahren hat. Vielleicht habe ich das auch, aber dann habe ich es wieder vergessen. Den ersten richtigen Job, der irgendwas mit meinem Studium zu tun hatte, war im Stifterhaus und da ist mir natürlich spätestens aufgefallen. Und dann ist ganz am Beginn meiner kleinen Karriere ein Text erschienen in der Rampe. Das war ein guter Wind in meinen Segeln.
5: Und dann hast du ja auch für die Jubiläumsrampe einen Text geschrieben und jetzt eben für die offene Ausgabe die Ameisen.
9: Ja, das, also zwar verschiedene Zugänge zur Rampe. Die Ameisen habe ich so geschrieben. Also ich muss jetzt nachschauen, was wirklich, wo ich es eingereicht habe oder ob ich es nur für mich geschrieben habe. Und da habe ich lang dran gearbeitet und dann habe ich den Kunstwürdigungspreis der Stadt Linz gekriegt, darum ist er ausgewählt worden. Und mit 50 gefällt mir als Geschichte fast nur ein bisschen besser, weil da habe ich wirklich am Tag der Deadline eine Idee gehabt und dann habe ich richtig, mir haben die Finger nachher richtig weh da. Ich habe einfach eine 50er-Feier beschrieben, weil die Rampe ja auch 50 wird und ich permanent gerade jetzt der 50er-Feier gehen darf und muss und mein Leber schon knirscht. Und ich habe einfach so eine Synopsis aller 50er-Feiern für die Rampe geschrieben. Dass das überhaupt genommen worden ist, gefreut mich extrem.
5: Den Text hast du ja dann beim Jubiläumsfest auch vorgelesen.
9: 1000 Dank, das ist mir sehr ehrenvoll, lesen zu dürfen. Wenn ich das gewusst hätte, hätte ich was Seriöseres geschrieben. Nein. Die Rampe und ich sind Generation X. Und ich habe mir erlaubt, ein bisschen nachzufragen, wie geht es dieser Generation jetzt, die jetzt gerade 50 wird. Es ist fast nicht autobiografisch. Es ist sehr autobiografisch. Mit 50. Lisa arrangiert ihren Linsensalat am Buffet. Sie sagt, das Rezept habe sie von dieser jungen veganen Frau von Insta. Aber weil sie trotzdem fürchte, dass ihr den anderen nicht schmeckt, wolle sie nicht Linsensalat auf ein Schildchen schreiben, damit man nicht an der Handschrift erkenne, dass er von ihr sei. Thomas lacht sie aus. Für eine Psychotherapeutin sei das aber ganz schön neurotisch. Er hätte auch gern so Kapazitäten für private Sorgen, aber das könne er sich gerade nicht leisten in der Selbstständigkeit. Wolfgang schaut ihn an und sagt, er solle einmal mit seinem Rücken zu seiner Osteopathin gehen. Die habe ihm so geholfen mit seinem Tennisarm. Den habe ich auch gerade, sagen Martin und Barbara gleichzeitig. Sie greifen auch gleichzeitig nach den Schweinsbratenscheiben und sagen gleichzeitig, heute ausnahmsweise. Und Martin rechnet Lisa und Thomas und Wolfgang vor, dass sie in ihren 23 Jahren Ehe schon 46 Kilo miteinander zugenommen haben. Birgit, die auch Nicole heißt, wegen dem bisschen Frieden damals legt Now at the time of my life auf, damit Monika quer durch den Saal rennt, um ihr rechtzeitig die berühmte Hebefigur anzubieten, nur eine schlampige. Und weil Birgit 46 Kilo wiegt und Monika 72, geht sich die Parodie aus. Monika hat sich vor 3 Wochen beim Sockenanziehen einen Hexenschuss gefangen. Aber wenn sie aufgewärmt ist, kann sie immer noch fast alles.
5: Ja, und dann war ich selbst ganz gerührt, richtig nasse Augen gekriegt. Ich hoffe, man hat es nicht gemerkt, aber es wird dann I'm a Creep von Radiohead, läuft da quasi im Hintergrund und macht mir so schön und jetzt sind wir schon so alt. Die nassen Augen hat man nicht gemerkt, aber dass das Publikum sehr mitgegangen ist, das hat man auf jeden Fall schon gemerkt. In dem Text für die offene Rampe, die Ameisen, gibt es quasi 2 Handlungsstränge. Da gibt es zum einen so diese Erzählstimme, die in Kursiv gehalten eine recht nüchterne biologische Beschreibung von Ameisen, teilweise allgemein und teilweise dann schon auch recht detailliert über einzelne Arten von Ameisen, zum Beispiel die Pharao-Ameisen oder auch die Blattschneider-Ameisen. Der zweite Handlungsstrang ist eine recht autobiografisch anmutende Erzählung, so aus der Ich-Perspektive, und sie meandert von Alltäglichkeiten bis hin zu Krankheitsbefürchtungen und Zukunftsängsten. Gleichzeitig wird dabei aber auch von den Ameisen erzählt, die das Büro von der Ich-Erzählfigur besiedeln. Dieser Text ist eigentlich reingekommen, weil du einen Preis dafür gewonnen hast.
9: Genau, da bin ich vom Stifterhaus angefragt worden, weil jetzt die PreisträgerInnen die Texte eben vom Land ausgezeichneten und die von der Stadt ausgewählten werden da publiziert gemeinsam.
5: Genau, weil es ja da jetzt diese Fusionierung der Einser- und der Viererrampe gibt.
9: Genau. Da weiß ich gar nicht, ob ich das kritisieren sollte, weil es sollte ja mehr Rampen geben statt weniger.
8: Das stimmt, die Fusionierung, ja, wir haben die anderen Texte dann dazu kuratiert und ja, ich wäre für mehr Rampen statt für weniger
9: Rampen.
8: Ja,
9: ich jetzt doch, ich übernehme gleich den kritischen Teil und da können wir nachher wieder...
8: Ja, nicht genug Rampenausgaben genau. geben. Extra Rampe, Sonderrampe, ja.
9: Reste-Rampe.
5: Eine Reste-Rampe. Und was würdet, wenn ihr beide eine Reste-Rampe kuratieren würdet gemeinsam, was käme da rein?
9: Das war absolut meins. Also wenn da irgendein Zuhörer, der verantwortlich ist für die Jurymitglieder der Reste-Rampe, ich habe glaube ich 5 Ordner voller Texte für die Lesebühne, schnell hingeschriebenen Schatz, über den wir damals recht gelacht haben. Und das sind, oder ich schreibe selbst in meinem Blog eben so diesen Lebenskrimskrams, ob das überhaupt so gut und interessant ist, aber das wäre für die Reste-Rampe wurscht, weil da darf man ja krabbeln und wühlen drinnen.
8: Ja, ich würde es durchsetzen mit Kochrezepten für sehr heiße Temperaturen.
9: Ja. Gulasch.
8: Also, ja, Gulasch aus der Kanone.
5: Aber wenn ich mir so eine Reste-Rampe von euch beiden vorstelle, dann wäre da schon auch irgendwie thematisch was mit Ameisen drinnen, nachdem...
8: Du sagst es, ja.
5: Ihr also dem Titel deines Debütromans nach Romina kennst du dich ja mit Ameisen auch gut aus und hast ebenso das Bedürfnis, soziale Strukturen bei Menschen mit denen von Ameisen zu vergleichen. Was ist denn der Reiz daran?
8: An den Ameisen oder an den sozialen Strukturen, die man vergleicht?
5: An beiden.
8: Ja. Also ich liebe das soziale System von Ameisen. Weil die Hierarchien sehr, ich würde sagen, seltsam aufgebaut sind. Man würde es so nicht erwarten. Es ist anders als bei Bienen. Ja? Man hat zum Beispiel in der Forschung ewig gerätselt, warum es so Ameisen mit so ganz dicken Hintern gibt, die keine Funktion haben, einfach nur gefüttert werden vom Rest und quasi ausgehalten. Und dann ist man draufgekommen, wenn es Unwetter gibt und den Bau einregnet, dann kommen diese dicken Ameisen und verstopfen mit ihrem Po die Eingänge und retten alle. Ja? Und sowas gefällt mir. Ja? Und ich schaue mir solche Strukturen dann einfach auch immer gern näher an. Und das ist teilweise ja, in meinem Roman eben auch übertragen auf die Hausstruktur. Da geht es um ein Wiener Zinshaus, das angefüllt ist mit sehr schrägen Persönlichkeiten und eben auch nicht ganz so klaren Hierarchien oder Hierarchien, die sich auch ändern im Verlaufe des Romans.
9: Romina, hast du das in der Ameisenmonarchie verwendet? Ich kann mich jetzt nicht mehr erinnern, obwohl ich es mit Freude gelesen habe, weil sonst fladert ich dir die dicken Hintern der Ameisen.
8: Bitte fladern wir gern die dicken Hintern. Ich habe es nicht verwendet. Ich hab viel zu viel recherchiert bei Ameisen. Das ist mir alles im Lektorat rausgeflogen ist.
9: Das kannst du mir dann schicken und dann kriegst du einen Teil meiner Honorare. Und dann ziehen wir so ganz steile Vergleiche zur Funktion von Kim Kardashian in der Menschenwelt mit dem dicken Hintern. Man weiß noch nicht, für was er gut ist, aber bald wird man drauf kommen.
8: Ich will nur eine ganz süße Danksagung am Ende. Und das,
9: ganz
8: das,
9: schön,
8: das reicht
9: ja.
8: mal. Ganz eine ausschweifende. Ameisen sind schon toll. Man kommt ja immer wieder auf Neues drauf.
9: Oder dass Ameisen so organisiert sind wie ein Superorganismus. Ich meine, das drängt sich so als Vergleich auf. Oder es ist per se interessant genug, wie sie eben wirklich kommunizieren. Das ist so, wie kommunizieren jetzt unsere Körperteile miteinander und wie schnell sie ja die Funktion wechseln können. Oder was Geruchsstoffe für Rolle spielen. Ich kriege es jetzt nicht mehr ganz korrekt hin, aber ich glaube, wenn eine Ameise mit irgendeinem Geruch konfrontiert ist, dann halten es die Artgenossen für tot und sie darf nicht mehr im Bau ein. Oder sie wird abtransportiert, ob sie jetzt lebt oder nicht. Und solche Dinge. Ich meine, das ist ein wenig gruselig. Ameisen haben schon so was, das uncanny ist. Darum sind sie sehr geeignet.
5: Die Ameisen-Facts in deinem Text, Dominika, die sind auch alle... glaubhaft oder wahr?
9: Ja, es ist im Grunde, es ist alles glaubhaft und wahr. Also das Autofiktionale ist eher wahrhaftig. Aber die Ameisen, das habe ich nach bestem Wissen und Gewissen abgeschrieben. Der Welt abgeschrieben.
5: Ja, was war die Inspiration für diesen Text?
4: Mit dem Hintergrundwissen, also diese Faszination durch die Ameisen, obwohl Bienen wirklich sympathischer sind, das stimmt. Und die Autofiktion ist jetzt schon sehr abgelutscht als Begriff. Das man aber, glaube ich, wirklich keine Inspiration, keine literarische Inspiration gehabt, außer was mir halt so passiert. Und das finde ich aber so ähnlich wie die Ameisen, das Vorgefundene, so, was die Leute für Sachen liefern. Also da gibt es einen dicken Nachbarn, der mir schreckliche Dinge über Hunde erklärt. Und das machen die. Oder ich werde verwechselt mit meiner eigenen Mutter. Das ist ein bisschen die Rache an dem, was mir so als mittelalterlicher Frau den ganzen Tag passiert. Die kommen da alle eine. Ja.

0: aber neben der Schriftstellerei auch noch in anderen Gebieten der Literatur und auch Kunst. Romina, du warst lange Maskenbildnerin und hast eben auch eine Schauspielausbildung. Dominika, abgesehen davon, dass du die Bundespräsidentin bist.
1: Das ist ein Ehrenamt leider.
0: Ja, das ist so bei den Frauen, gell? Die kriegen für nichts für eine Arbeit.
1: Care Work auf höchster Ebene wird nicht zahlt.
0: Ja, aber abgesehen vom Schreiben moderierst du auch und hostest die Original-Linzer Worte und kuratierst Experimentliteratur in Wels. Ist das dann für euch beide, also ist das auch eher eine Überlebensstrategie in der Literatur oder wäre euch so ein reines SchriftstellerInnenleben zu fad?
1: Ja, wahrscheinlich doch. Wenn ich jetzt mich auf eins wirklich konzentrieren müsste, würde ich es auch hassen. Also, aber ich habe es jetzt schon stark verbessert in den letzten Jahren. Also jetzt spielt das meiste wirklich in Kunst und Kultur sich ab. Da bin ich sehr dankbar, auch die Moderationen. Und angenehm ist halt, ich brauche es jetzt nicht mehr bewerben. Ich brauche es nur auf Radio Froh weitererzählen und dann kriege ich eine Anfrage, ob ich nicht die CUP-WM eröffnen kann als EM, als Bundespräsidentin. Nein, aber würde ich einen anderen Job dazu nehmen als Brotberuf, dann glaube ich, würde ich wirklich irgendwas ohne Buchstaben machen, vielleicht Bäckerin. Ah, da muss ich so bald aufstehen. Das war nur wegen einem Witz. Aber nur, oder Romina, nur alleine Autorin? Wie geht's dir damit?
2: Ich glaube, Fahrt weiß man nicht. Es ist dann wohl auch irgendwo eine Frage des Geldes, finde ich. Also, dass man dann einfach aus den unterschiedlichen Feldern schöpft, in denen man ausgebildet ist. Ja? Aber ich muss sagen, bei mir zum Beispiel ist es teilweise auch gar nicht gut vereinbar, weil ich immer so Freiberufler-Sachen gemacht habe und die ja dann, wann man schon mal Termine hat, sind diese Termine auch extrem unflexibel. Und zum Beispiel Make-up-Artist sein und schreiben geht sie eigentlich gemeinsam nicht gut aus bei einer hohen Buchungslage. Das habe ich dann auch sehr zurückfahren müssen, weil man da ist, dass man tagelang weg oder ich war immer auch viel so auf Reisen und so und dann kommt man immer in einen Konflikt, was man jetzt absagt. Und da wollte ich dann das Schreiben schon ernst genug nehmen, man hat nicht ewig Zeit dafür zu debütieren und jetzt muss ich da mal in die Gänge kommen und ordentlich reinhauen. Aber ich träume schon heimlich davon, irgendwie 3 Jahre im Landhaus der Familie dem Müßiggang zu frönen und zu schreiben und dazwischen Pfeife rauchen und dann wieder schreiben und wieder Pfeife rauchen und die Natur ganz genau mit der Lupe zu beobachten. Aber das spürt es einfach nicht in einem Frauenleben durchschnittlich mit 2 Kindern. Ja. Ist die Pfeife schon schlecht.
0: Kommen wir nochmal zurück zur Rampe. Was waren denn so für dich Highlights, Romina, beim Kuratieren dieses Jahr? Was waren Momente, an die du dich immer erinnern wirst?
2: Ich erinnere mich, also ich versuche immer, jeden Text so unvoreingenommen wie möglich zu lesen. Das heißt, ja, nicht vorher schauen, wer das geschrieben hat, wenn das nicht penetrant irgendwo draufgedruckt ist. Dann schaue ich mir nicht zuerst die Vita an, sondern lies den Text. Und dann entsteht aber, ohne dass ich das eigentlich möchte, immer so ein bisschen ein Täterprofil in meinem Kopf während dem Lesen. Ja? Ist es jetzt männlich, weibliche Autorenschaft oder wie äußern die ungefähr? Und jedes Mal, wenn ich richtig liege, freue ich mich da schon sehr. Und dieses Mal bin ich aber einige Male ganz grob daneben gelegen. Und das finde ich nur viel besser, wenn ich mir vorstelle, dieser Text ist mindestens von einer 40, 50 Personen geschrieben worden. Und dann ist es eine ganz junge Frau, die so einen Text raushaut. Und das merkt man sie dann. Also da war ich dann begeistert und bin dann auch bei der Jury-Sitzung, haben das auch die anderen Jurymitglieder tatsächlich genau gleich empfunden. Und ich mag einfach gern, wenn ich überrascht werde. Ich finde es auch immer toll, wenn was lustig ist dazwischen mal, wenn die Themen exotisch gegriffen sind, ja, weil man hat immer so Überthemen natürlich. Also da gibt's immer Häufungen. Also dieses Jahr, keine Ahnung, war viel Tod und so dabei. Also ist klar, es ist ein Grundthema, Liebe, Tod. Das ist unvermeidbar. Aber mir gefällt es auch, wenn wer ganz originelle Ansätze hat, ein Thema anzugehen. Ja. Die merkt man sich dann, diese Texte.
0: Wie viele Einreichungen gibt es dann für die Rampe ungefähr?
2: Ich glaube, dieses Jahr waren es, dass ich nicht lüge, 121, glaube ich, waren es. Und letztes Jahr waren 140 und das war aber schon ein, ich glaube, das war Peak. Also, und da ich so analog veranlagt bin, schleppe ich dann tatsächlich diesen Backen auch ausgedruckt von Wien nach Linz. Also ich merke mir die Anzahl eigentlich immer ganz genau, weil das korreliert mit meinem Muskelkater am Abend.
0: Und du liest dann auch wirklich jede einzelne Einreichung?
2: Ja. Also das schon, weil ich finde, wenn man sich die Mühe macht, dass man das einreicht, dann ist es logischerweise meine Aufgabe, das zu lesen. Also ich überfliege das auch nicht oder man weiß manchmal auch schon oft am Anfang, ob es was wird oder nicht oder wie da irgendwie so der Einstieg jetzt geglückt ist. Aber ich gebe mehrere Chancen für jeden Text. Und ich dosiere mir das dann auch tatsächlich so, dass ich nicht mehr als 10 Stück am Tag lese, weil ich sonst unfair werde. Also dann geht mir irgendwie die Geduld aus, eventuell irgendwann. Und dann ist es nicht fair, als 25. Person von mir gelesen zu werden im Vergleich zur 4. Person, die von mir gelesen wird. Ja, weil ich bin da kein Top-Profi, ich muss mir meine Kräfte einteilen.
1: Sag, und Romina, merkst du, dass es dann irgendwie so Interferenzstörungen gibt mit deinem eigenen Schreiben? Oder wenn man, du musst dich mit einem Text genau auseinandersetzen, dann hast du 140, was ja trotzdem ein Wahnsinn ist. Wenn du selbst jetzt was intensiv zu schreiben hast, geht sich das für dich aus oder merkst, dass da zwei Knorpel aneinander reiben? Ich projiziere jetzt gerade viel. Ja. Ich stelle dir die Frage. Ja. Und
2: ist eine gute Frage, weil ich habe dieses Problem 2 von 3 Mal nicht gehabt, weil ich da gerade nicht geschrieben habe aus verschiedenen Gründen. Ich glaube, ich war einmal im Lektorat und einmal ist das Buch gerade erschienen gewesen oder so. Und ich versuche das auch schon zu trennen. Also ich mache das dann nicht am gleichen Tag. Also ich konnte jetzt nicht 10 Texte lesen und mich dann direkt an mein Dokument setzen, weil das stört schon. Und man kann es auch nicht gut beurteilen selbst, weil die Sachen sich ja so ein bisschen reinfressen, ohne dass man das mitdrückt, ja. Also welche Beeinflussungen man da auch hätte oder welche Hemmungen man dann danach hat zu schreiben oder wie verkopft es dann auch wird. Das geht nicht gut.
1: Mutter, das also, sind ja 2 Modi, zu urteilen und selbst aber versuchen, halbwegs frei zu schreiben, ungehemmt. Ich finde das gar nicht so leicht umzuspringen da.
0: Habt ihr euch beide das Schriftstellerin-Sein so vorgestellt?
1: Ja. Also ich bin in einer Zeit groß geworden, da hat man nur besser verdient mit dem Schreiben. Jetzt sind wir Frauen sehr stark angekommen. Ich habe jetzt gerade in der Zeit einen interessanten Artikel gelesen, dass bei den Debüts, so die großen beachteten Debüts in den etablierten Verlagen fast nur mehr Frauen schreiben. Und da ist der erste Gedanke immer Juhu. Und der zweite Gedanke ist dann, ja, es ist so wie mit den Volksschullehrerinnen. Es sind jetzt fast keine Männer, weil wenn man nichts mehr verdienen kann. Und sobald die Honorare sinken, rennen die Männer davon aus dieser Branche und machen Platz. Also das ist ein bisschen die Enttäuschung. Auf der anderen Seite, ich habe jetzt einen Beruf, für den ich nicht so oft das Haus verlassen muss und den ich in der Jogginghose ausüben kann und mit ein bisschen Glück tagelang unbeobachtet bleibe. Also es ist auch ein schöner Beruf.
0: Und es ist eine gute Nebentätigkeit neben dem Präsidentin sein, wo man doch sehr präsent sein muss. Und
1: ja, aber das ist wirklich, das ist so wie ein Silberfischerl, da wird man angestrahlt, Silberfischerl bleibt kurz stehen, präsentiert sich und verschwindet dann wieder im Finstern und so geht sich das energetisch aus.
2: Ja, du und als Politikerin kriegst da keine Probleme mit den Nebeneinkünften.
1: Ach was?
2: Weil das bleibt dann unter der Geringfügigkeitsgrenze. Ja,
1: ich kriege eh nichts dafür.
2: Das ist richtig korrekt, ja.
0: Bleibt unter der Ehrenamtlichkeitsgrenze.
1: Und man kriegt Liebe. Ich meine, das muss ich schon sagen. Wenn die Bäckerin geworden war, dann sagten die Leute mir Mandelbrot, sehr gut. Das Graham Wickerl mag ich am liebsten, aber ich war nicht in einer Frohsendung mit Romina Pleschko. Also ich bin glücklich.
0: Sie hörten Der Anstifter im Gespräch mit den Schriftstellerinnen Dominika Meindl und Romina Pleschko über ihre Arbeit an der ersten Ausgabe der Rampe Hefte für Literatur im Jahr 2026. Romina Pleschko kuratierte für die Ausgabe gemeinsam mit Johanna Oettl und Martin Weber Beiträge aus über 120 Einreichungen. Als Trägerin des Kunstförderpreises der Stadt Linz ist Dominika Meindl mit einem Text Die Ameisen in der vergangenen Ausgabe zu lesen. Die nächste Ausgabe erscheint am 15. September. Mehr Informationen finden Sie auf der Seite des Stifterhauses Linz und auf unserer Webseite unter www.fro.at. Die Sendung können Sie wie üblich im Archiv der Freien Medien Österreich nachhören. Sophia Engler bedankt sich fürs Zuhören.
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5: Herzlich willkommen zu einer neuen Ausgabe des Frohsinn. Heute berichten wir über die Mahnwache des Vereins Mut am 6. August in Wien, anlässlich des Severe ME Awareness Days. Am Mikrofon spricht Sophia Tietjen. Am 8. August ist der Severe ME Awareness Day. Der Tag soll aufmerksam machen auf Betroffene, die in einer besonders schweren Form von ME-CFS erkrankt sind. Anlässlich des Gedenktages fand am 6. August 2026 eine Protestaktion des Vereins MUT, kurz für ME Unterstützung und Teilhabe, am Georg-Koch-Platz vor dem Sozialministerium in Wien statt. Die Mitglieder des Vereins hielten Reden und legten schwarze Leichensäcke und einen Kranz nieder, um an die an ME erkrankten und verstorbenen Personen zu erinnern. ME oder ME-CFS steht für myalgische Enzephalomyelitis bzw. chronisches Fatigue-Syndrom und ist eine schwere neuroimmunologische Erkrankung. Betroffene Personen leiden unter anderem an schwerer Fatigue, Schmerzen, Herzrasen, Schwindel- und Blutdruckschwankungen sowie Schlaf- und Konzentrationsstörungen. Infolge von körperlicher oder kognitiver Anstrengung tritt die postexzeptionelle Malaise auf, die zu einer zeitversetzten Verschlechterung der Symptome führt, bis hin zum sogenannten Crash, dem körperlichen Zusammenbruch, bei dem Betroffene einen rapiden Leistungs- und Energieabfall erleiden und mitunter tagelange Bettruhe benötigen. ME tritt meist infolge einer Virusinfektion auf, oft durch Epstein-Barr oder Influenzaviren verursacht. Durch die Covid-19-Pandemie stieg die Anzahl der ME-Betroffenen noch einmal deutlich an. Laut der Österreichischen Gesellschaft für ME-CFS liege die Anzahl der in Österreich Betroffenen bei 26.000 bis 80.000 Personen. Durch die Pandemie könnte sich die Anzahl noch einmal verdoppelt haben. Zwei Drittel der Betroffenen sind Frauen. Doch auch Männer sowie Kinder und Jugendliche können betroffen sein. Die Krankheit trete vor allem im Alter zwischen 10 und 19 sowie 30 bis 39 Jahren auf und damit in Lebensphasen, die normalerweise mit Aus- oder Weiterbildung und dem Einstieg in den ersten Job zusammenfallen. Die Lebensqualität von ME-Betroffenen wird weithin als schlechter eingestuft als die von anderen chronischen Erkrankungen Betroffenen wie Multiple Sklerose, HIV oder LungenkrebspatientInnen. Aufgrund der weitgehenden Unterfinanzierung und fehlenden Sichtbarkeit von ME-CFS in Politik und Gesellschaft bildete sich der Verein Mut, um sowohl Betroffene als auch ihre Angehörigen eine Stimme zu geben und ihre Interessen zu vertreten.
6: Ich bin Miri und ich bin von Mut, der Initiative ME-Unterstützung und Teilhabe. Also ich bin eine der wenigen nicht betroffenen Personen aus dem Orga-Team. Ich habe eine Freundin, die schwerst betroffen ist, die seit über einem Jahr nur im Bett liegt, alleine nicht mehr aufstehen kann und eigentlich außer trinken und irgendwie durch den Tag kommen gar nichts kann. Und deshalb bin ich hier und auch für all die anderen Menschen, denen es ähnlich geht in Österreich.
7: Mein Name ist Sandra Steinmüller. Ich bin bei der Initiative Mut. Ich würde sagen, ich bin mostly moderat betroffen, kippe manchmal so an die Grenze zum Schweren.
8: Ich bin der Simon, ich bin Teil der Initiative Mut. Meine Schwester ist selber schwerst betroffen und kann nur im abgedunkelten Zimmer liegen. Früher war sie sehr aktiv, hat Musik gemacht, war in der Schule, hat sich für Klimaschutz engagiert und jetzt kann sie wirklich nur mehr den ganzen Tag im dunklen Zimmer liegen. Und das ist einfach herzzerreißend, das zu sehen. Das ist auch für meine Eltern natürlich schwierig, die sie versorgen und größtenteils pflegen müssen. Und deswegen versuchen wir darauf aufmerksam zu machen.
5: ME/CFS ist bis heute untererforscht, obwohl es bereits 1969 von der WHO als neurologische Erkrankung erfasst wurde. Insbesondere die Ursachenforschung wurde lange Zeit vernachlässigt. Und bis heute konnten die der Krankheit zugrunde liegenden biologischen Mechanismen nicht abschließend geklärt werden. Auch fehlen bis heute abschließende Heilmethodenverfahren. Stattdessen können bei der Behandlung nur die Symptome gelindert und Bewältigungsstrategien für den Alltag vermittelt werden, das sogenannte Pacing. Aufgrund der Symptome der Krankheit, Energieverlust, chronische Schmerzen und damit einhergehender Leistungsabfall, können viele Betroffene keiner Erwerbstätigkeit nachgehen. In besonders schweren Fällen, also Severe ME, können die Wohnungen oder gar das Bett nicht mehr verlassen werden. Betroffene sind bei der Ernährung und persönlichen Hygiene teilweise oder vollständig auf äußere Hilfe und Pflege angewiesen. Arztbesuche in den Praxen sind nur stark erschwert oder gar nicht mehr möglich. Ohne finanzielle Absicherung fallen viele Betroffene unter die Armutsgrenze. Auch fehlt speziell geschultes medizinisches Personal und das Wissen um die Krankheit, wodurch viele Betroffene erst spät oder gar nicht diagnostiziert werden und ihnen oftmals von ärztlicher Seite aus nicht geglaubt wird.
8: Die Krankheit ist ja ohnehin schon schwer genug, aber die Politik macht viel zu wenig. Es gibt schöne Ankündigungen und halt so leere Worte, aber das kommt nicht bei den dunklen Zimmern der Betroffenen an. Und wir haben eine Praxis, dass den Menschen, wenn sie untersucht werden, wenn sie begutachtet werden von offiziellen Stellen, dass den Menschen nicht geglaubt wird, dass ganz ungut mit ihnen umgegangen wird, speziell mit weiblichen Betroffenen. Und das muss sich dringend ändern. Da braucht es Schulungen, da braucht es Awareness, da braucht es klare Regelungen und Vorgaben, dass ein Gutachter nicht mehr Leute demütigen kann und einfach die Krankheit absprechen kann. Es wird viel zu oft psychologisiert, es wird gesagt, es ist ja nicht so schlimm, du bist irgendwie hysterisch oder also solche sexistischen Untertöne dann oft dabei, bei den mehrfach auch weiblichen Betroffenen. Und das muss dringend gestoppt werden. Und es braucht eine Aufarbeitung dieser Vernachlässigung und dieser wirklich dramatischen Schikane, die auch Betroffene oft erleben.
6: Es gibt in Österreich ca. 70.000 Betroffene, die Zahlen sind steigend. Ich glaube, ein Grund, weshalb es so unterforscht ist, ist vermutlich Medical Misogyny. Der Großteil der Betroffenen sind Frauen und wie wir wissen, die meisten gesundheitlichen Probleme von Frauen sind untererforscht und es fehlt Geld für die Forschung. Und gleichzeitig kommt natürlich auch dazu, ME-Betroffene können großteils nicht arbeiten. Es ist für ein kapitalistisches Sozialsystem einfach günstiger, Menschen alleine zu Hause lebendig begraben liegen zu lassen, als Geld in die Forschung und in soziale Absicherung zu stecken.
7: Ärztliche Versorgung generell, was ME/CFS oder PEIS betrifft, ist fast nicht vorhanden. Man kann an zwei Händen abzählen, wie viele ExpertInnen es in Österreich gibt. Arztbesuch hinzugehen ist halt nicht möglich. Das heißt, man ist auf Hausbesuche angewiesen. Wie viele ÄrztInnen machen tatsächlich Hausbesuche? Wie viele davon sind dann wirklich spezialisiert oder wissen genug über die Erkrankung? Also es ist da, man kann gar nicht von Unterversorgung sprechen. Es ist einfach eine Unversorgung auf allen Ebenen. Und ja, wenn man sich dann anschaut, was eben ORF, APA Dossier, da diese Recherche gemacht haben, wo dann eben zutage kam, wie viele Pflegegeldanträge oder Reha-Geldanträge die PVA ablehnt, dann kann man sich vorstellen, wie viele Menschen in ihren Betten verrotten. Bei Mut sind Personen, die haben eine schwerst betroffene Person in der Familie. Von da weiß ich, dass die betroffene Person mit einem Zeichen, mit einer Glocke, wenn sie dringend was braucht, klingelt oder halt auf sich aufmerksam macht. Und ansonsten ist da niemand im Raum drin, kann niemand drin sein. Sie muss gepflegt werden, Körperhygiene, Ernährung etc. Also man ist einfach zu 100% auf jemanden angewiesen, der einen pflegt, die einen pflegt. Und wenn man das nicht hat, dann, ja, dann bleibt einem oft nur mehr der letzte Ausweg des Suizids.
5: Um ein starkes, aber auch bedrückendes Bild an die Politik und insbesondere das Sozialministerium zu senden, legte der Verein Mut schwarze Leichensäcke nieder, um an die durch schweres ME verstorbenen Personen zu gedenken. Betroffene versterben zwar nicht direkt an der Krankheit, jedoch an Folgeerkrankungen, mangelnder Pflege oder sie wählen den Freitod oder assistierten Suizid. Sandra Steinmüller, Aktivistin bei Mut und selbst ME-Betroffene, hebt dabei besonders die Diskrepanz zwischen der Bewilligung von Pflegeanträgen und Anträgen zur Sterbehilfe hervor.
7: Die Leichensäcke haben wir aufgelegt, nicht nur metaphorisch, sondern auch tatsächlich, weil Menschen an ME/CFS versterben, also direkt an den Folgen der Erkrankung, weil der Körper einfach aufgibt, weil keine Nahrung mehr aufgenommen werden kann, weil das schon zu schwer ist, aber eben auch, weil Menschen den Suizid wählen, beziehungsweise, ja, es ist auch in Österreich so, dass es Personen gibt, denen Reha-Geld, Pflegegeld von der PVA abgelehnt wurde, aber an anderer staatlicher Stelle assistierter Suizid genehmigt wurde, bewilligt wurde. Und das Sterbehilfegesetz ist sehr klar. Das heißt, diese Diskrepanz hier allein schon, dass Menschen, die von ME betroffen sind, leichter sterben können, also Unterstützung zum Sterben bekommen, aber nicht zum Leben, ist so zynisch und ekelhaft. Deswegen haben wir jetzt eben hier die Leichensäcke hergebracht, aber auch aus einem metaphorischen Gedanken heraus, weil Menschen lebendig begraben in ihren Schlafzimmern dahin siechen.
5: Besonders tragisch ist hierbei, dass keine offiziellen Listen zu den an den Folgen von ME/CFS verstorbenen Personen existieren.
6: Wie wir schon gehört haben, stehen wir heute nicht nur hier für all die schwer und schwerst Betroffenen, die in ihren reizabgeschotteten Zimmern zu Hause liegen, auf Versorgung warten und sich dabei oft wie lebendig begraben fühlen, sondern auch, weil viel zu viele Menschen den Kampf gegen ME, Unterversorgung und systematische Vernachlässigung verloren haben. Man hört immer wieder, ME sei keine tödliche Krankheit. Aber das stimmt so nicht. Menschen sterben, weil ihr Körper aufgibt zu funktionieren. Menschen verhungern, weil sie keine Nahrung mehr aufnehmen können. Sie sterben an Folgeerkrankungen, die wegen ME nicht mehr behandelt werden können. Und viel zu oft entscheiden sich Menschen als letzten Ausweg für den assistierten Suizid, weil sie die tägliche Folter der Erkrankung nicht mehr ertragen können. Wir haben in den letzten Tagen etwa 130 Namen dieser Menschen zusammengetragen. Aus Webseiten von betroffenen Organisationen, von Social Media und Nachrichtenbeiträgen. Denn offizielle Statistiken gibt es nicht. Wieder sind es Betroffene und ihre Angehörigen selbst, die dagegen ankämpfen, dass Menschen einfach verschwinden. Dass Menschen, die bereits im Leben kaum Anerkennung bekommen haben, auch im Tod, weiterhin unsichtbar gemacht werden. Wir haben diese Namen auf zwei Banner geschrieben und heute mit vor das Sozialministerium gebracht. Denn politische Untätigkeit tötet. Soziale Absicherung systematisch zu verweigern, tötet.
5: Am 26. Juni 2026 einigten sich die zuständigen Behörden auf einen Versorgungspfad für Betroffene von postakuten Infektionssyndrom. Dazu gehört auch ME/CFS. Darin sollen bisher bestehende Versorgungslücken geschlossen werden, sowohl in medizinischer Hinsicht als auch mit Blick auf die soziale Absicherung der betroffenen Person. Laut ORF-Meldung betonte Gesundheitssekretärin Ulrike Königsberger-Ludwig von der SPÖ, die Sozialversicherungen sollen mit dem Beschluss eine tragende Rolle bei der Diagnostik und Behandlung einnehmen. Sie würden sich dazu bekennen, die notwendigen Leistungen nach dem aktuellen Stand der Wissenschaft schrittweise stärker im regulären Gesundheitssystem verfügbar zu machen. KritikerInnen und Betroffene bemängeln jedoch die lückenhafte Ausarbeitung des Versorgungspfades, in welchem viele wichtige Punkte noch ungeklärt blieben oder weggelassen würden.
9: Das, was da im Juni beschlossen ist, was Sie Versorgungspfad genannt haben. Das ist eine Farce gegenüber allen Erkrankten, Angehörigen,

0: die Maßnahmen, die übrig geblieben sind, sind schwammig und unverbindlich formuliert. Es fehlt, wer ist eigentlich zuständig, wie finanzieren wir das Ganze, bis wann soll das eigentlich umgesetzt werden. Komplett ausgeklammert ist die Forschung, die Herausforderungen, die sich besonders mit Kindern und Jugendlichen im Bildungssystem ergeben und ganz besonders die soziale Absicherung. Ein brennendes Thema bei vielen Betroffenen, die einfach unter der Armutsgrenze mittlerweile leben müssen. Mitverantwortlich ist auch die Politik und eine Sozialministerin, die ernsthaft angesprochen auf dieses Problem zu Betroffenen gesagt hat, woanders sterben die Leute auch. Daher haben wir ihr heute vor dem Ministerium Leichensäcke mitgebracht. Sie zeigen, Leute sterben auch hier in Österreich an den Folgen ihrer MECFS-Erkrankung. Sie werden lebendig begraben, auch ganz in der Nähe, auch in unseren Familien, auch in unseren Freundeskreisen. Und Sie, liebe Sozialministerin, können und müssen das ändern.
1: Doch nicht nur die mangelnde Gesundheitsversorgung und fehlende soziale Absicherung stellen Probleme für MECFS-PatientInnen dar. Auch die seit Jahren verschlafene Klimapolitik und ihre Auswirkungen erschweren chronisch erkrankten Menschen das Leben. Zu den Symptomen von MECFS gehört auch eine gestörte Thermoregulation des eigenen Körpers, sodass Betroffene bei Hitze beispielsweise nicht schwitzen können, um die eigene Körpertemperatur zu senken. Dementsprechend sind Betroffene darauf angewiesen, sich extern Abkühlung zu verschaffen, etwa durch Klimaanlagen und kühle Wohn- und Schlafräume. Aufgrund prekärer finanzieller Verhältnisse, in denen viele Betroffene häufig leben, können sich jedoch viele dies nicht leisten und leiden verstärkt unter den extremen Hitzeperioden.
2: Ich bin Lena und ich habe seit circa 4 Jahren auch ME. Es gibt auch so Komorbiditäten wie POTS, das ist posturales Tachykardiesyndrom. Das verstärkt es extrem. Das Hitzeempfinden ist teilweise anders bei Leuten mit diesen Krankheiten. Also man empfindet Hitze sehr viel stärker. Manche Leute können nicht schwitzen, das habe ich auch eine Zeit lang gehabt, was halt extrem gefährlich ist bei solchen Temperaturen, weil das zum Hitzschlag führen kann.
1: Der Verein MUT hat eine Petition gestartet, in welcher sie im Namen der Betroffenen und ihrer Angehörigen eine Verbesserung der Gesundheitsversorgung und soziale Auffangnetze fordern, um diese vor Armut zu schützen.
3: Wir fordern einen Härtefallfonds für Betroffene von MECFS und anderen PAIS. Ohne Einkommensmöglichkeiten, ohne soziale Absicherung im Gesundheits- und Sozialsystem und mit enormen Kosten für Medikamente, Arzttermine und Pflege rutschen viele Erkrankte in die Armut ab. Solange sich Sozialversicherungsträger wie die PVA weiterhin weigern, Pflegegeld an Betroffene auszuzahlen oder Reha-Geld, muss die Regierung mit einem Härtefallfonds kurzfristig Abhilfe schaffen.
4: Wir fordern eine Reform des Begutachtungswesens. Für viele ME-Betroffene ist das österreichische Gesundheitssystem ein einziger Spießrutenlauf zwischen Gutachtern, die einen nicht ernst nehmen, einen auslachen, die eigenen Grenzen überschreiten und nicht selten Betroffene in noch schlimmere Crashs befördern. Deshalb müssen GutachterInnen von PVA, Sozialministeriumsservice und anderen Stellen verpflichtend zu ME-CFS und speziell zum Leitmerkmal PEM, postexertionelle Malaise, geschult werden.
3: Unser dritter Punkt in der Petition ist, dass wir fordern, je nach Schwere der Erkrankung eine entsprechende Mindestpflegestufe für ME-CFS-Betroffene und auch die Aufnahme von PEM in die Einschätzungsverordnung für den Behinderungsgrad, wie das 2024 ja schon mal vollends von der ÖGME-CFS vorgeschlagen wurde und auch vorgelegt wurde. Das garantiert, dass ME-CFS-Erkrankte schnell zu den ihnen zustehenden Leistungen kommen und verhindert weitere Zustandsverschlechterungen durch schikanierende Gutachtertermine und fehlende Absicherung.
4: Und wir fordern Aufarbeitung der Jahre bis jahrzehntelangen systematischen Vernachlässigung und Ignoranz, mit der ME-Betroffene zu kämpfen haben. Verweigerte Hilfe, falsche Behandlungen, verpflichtende Rehas haben für unzählige Betroffene zu Krankheitsverschlechterungen, wie wir gehört haben, eben bis zum Tod geführt. Dieses absolute politische Versagen

0: muss aufgearbeitet und Betroffene für die behördlichen Fehlentscheidungen, unter denen sie zu leiden haben, entschädigt werden.
1: Doch auch langfristig müsse sich einiges ändern, betonen die SprecherInnen von Mut. Gesellschaftliche Aufarbeitung der jahrzehntelangen Vernachlässigung von MECFS und ähnlichen chronischen PAIS-Erkrankungen, mehr Forschungsgelder auf diesem Gebiet, um endlich effektive Behandlungs- und Heilmethoden zu finden und die generelle Verbesserung der gesellschaftlichen Sichtbarkeit von betroffenen Personen, damit diese nicht unbeachtet daheim in Vergessenheit geraten, seien dringend notwendig.
2: Langfristig braucht es viel mehr. Wir brauchen Forschung und zwar stabile Finanzierung für diese Forschung. Wir brauchen eine Versorgung, wo das ganze Gesundheitssystem das wahrnimmt. Wir brauchen soziale Absicherung, die wirklich dafür sorgt, dass MECFS-Betroffene und auch Betroffene von anderen postakuten Infektionssyndromen wirklich nicht in Armut leben müssen.
1: Beitragsgestaltung Sophia Tietjen. Interviewführung Sophia Tietjen und Eileen Yilmaz. Platz einnehmen, miteinander Zeit verbringen und die Gegend erkunden. Gelegenheit dazu schafft das Fahrradkollektiv Radieschen. Das hat sich vor kurzem in Linz gegründet. Über die Idee dahinter, wie die Motivation bestehen bleibt und für wen die Radgruppe gemacht ist, darüber hat sich meine Kollegin Eileen Yilmaz erkundigt.
3: Ich habe heute Lou, hallo.
4: Hallo.
3: Und Emma, hallo.
5: Hallo.
3: Zu Gast im Studio und die zwei sind von Fahrradkollektiv Radieschen, was sich relativ neu gegründet hat. Erzähl's auch einmal, erstens, der wunderbare Name Radieschen, wie ist der entstanden und wie seid ihr überhaupt auf die Idee gekommen?
4: Ja, wie ist der Name entstanden? Ich würde sagen, einfach über eine ganz lange Suche an Namen. Wir haben verschiedenste Sachen ausprobiert. Irgendwann kamen wir zu Radieschen. Dann dachten wir uns, eigentlich klingt er ganz süß und hat auch noch diese Connections mit Rad drin.
5: Ich glaube, was uns daran auch gut gefallen hat, ist, dass Radieschen eben in diesem Bündel wachsen und man sie in dem Bündel kauft und wir uns ja eben als Gruppe verstehen. Und das fanden wir irgendwie ganz schön, dass man da auch, wenn man Einladungen schreibt, so immer auf dieses Gruppengefühl verweisen kann.
4: Und wir uns auch dachten, dass der Name ganz gut für ein kreatives Logo funktioniert. Also wenn man unser Logo anschaut, dann sind auch die Räder von dem Fahrrad auch Radieschen. Das fanden wir eigentlich ganz toll.
3: Habt ihr das selbst gezeichnet?
4: Ja, also wir haben es kollektiv zu dritt gezeichnet und haben uns dann immer langsam rangetastet. Und irgendwann waren wir dann so, okay, ich glaube, das ist es jetzt, beziehungsweise das lassen wir jetzt erstmal und dann können wir es immer noch erweitern.
3: Ihr redet von zu dritt. Wer ist die dritte Person im Bunde?
4: Genau, die dritte Person ist Laura und wir sind aktuell drei Personen, die so das Kollektiv organisieren praktisch, genau.
3: Habt ihr euch alle drei vorher schon gekannt, vor Radieschen?
5: Nein, nicht direkt. Eigentlich ist Lou unser Bindeglied, kann man sagen. Laura und ich haben uns tatsächlich über die Idee der Radieschen kennengelernt.
4: Genau, und ich kannte Emma und ich kannte Laura. Bei mir war einfach schon lange irgendwie diese Suche da nach einem Flinterradclub, in dem ich halt auch mich als nicht-binäre Person gesehen fühle und irgendwie das Gefühl habe, ich habe einen Platz. Und ich habe die ganze Zeit gesucht, aber habe dann einfach nur zweigeschlechtliche Radclubs gefunden oder jetzt nicht speziell Finterradclubs. Ich kannte einen Radclub in Salzburg und dann habe dann überlegt, ob ich irgendwie extra nach Salzburg fahren soll. Und irgendwann meinte eine Freundin zu mir, ja, ich muss es einfach selber machen, wenn ich mir sowas in Linz wünsche. Und dann habe ich erst ein bisschen überlegt und war so, ja, eigentlich wäre das ja toll, aber alleine möchte ich das auch nicht machen. Und dann habe ich halt überlegt, wer so von meinem Freundinnenkreis auch einfach gerne leidenschaftlich Rad fährt. Und dann ist mir halt sofort Emma und Laura eingefallen. Und dann habe ich einfach beide angesprochen und gefragt, ob sie Lust hätten. Und da war eigentlich ziemlich schnell die Motivation da.
3: Lou, du hast jetzt eh schon einen wichtigen Punkt angesprochen. Radieschen ist ein Flinterradclub. Könnt ihr da erstens den Begriff erklären und was das jetzt speziell für Radieschen heißt? Wer kann oder soll bei euch mitmachen?
5: Flinter grenzt eigentlich alle Menschen ein, die erstmal nicht cis-männlich sind, obwohl man da auch immer, es geht nicht darum, explizit Cis-Männer auszuschließen, sondern im Endeffekt eigentlich einen Schutzraum für Menschen zu schaffen oder einen gemeinschaftlichen Raum für Menschen zu schaffen, die sich eben unter patriarchalen Strukturen manchmal in verschiedensten Situationen benachteiligt oder nicht gelesen oder nicht gesehen fühlen. Genau, und ich glaube, das impliziert dann auch schon ein bisschen, warum wir uns dazu entschieden haben oder uns es so wichtig ist, weil wir eben einen Raum schaffen wollten, in dem Flinter-Menschen sich wohlfühlen, in dem wir einfach so aufeinander achten, in dem wir miteinander sind und in dem man irgendwie so auch Ängste und Sorgen vielleicht auch aussprechen kann. Und im Sport ist es halt schon ein Thema für viele Flinter-Personen, dass sie sich dann manchmal nicht gelesen sehen oder fühlen. Und da wollten wir einfach so einen offenen Raum schaffen.
4: Genau, oder auch eben gerade im Sport für Transpersonen, Interpersonen und nicht-binäre Personen oft eine Teilhabe gar nicht möglich ist, weil es dann halt entweder das Männerteam gibt oder das Frauenteam. Und uns auch ganz wichtig ist, dass es auch nicht um Wettkampf geht, was eben dann doch auch oft in vielen Sportclubs trotzdem irgendwie vorhanden ist. Und das ist uns auch ganz wichtig, dass einfach es nicht um Wettkampf oder Schnelligkeit geht, sondern uns geht es ums gemeinsame Radfahren, Spaß zusammen haben beim Radfahren und einfach eine schöne Zeit miteinander zu verbringen. Und auch dadurch, dass wir uns als Flinter-Club definieren, wir versuchen möchten, dadurch einen Raum zu geben, der einfach sich sicherer anfühlt. Aber natürlich ist es auch kein gesicherter Raum, weil Transfeindlichkeit kann überall stattfinden. Also es ist eigentlich ja so eine Annäherung, einen sicheren Rahmen zu schaffen.
3: Sind die Leute, die dann bei euch mitmachen, schon auf diese Problematiken sensibilisiert oder werden die, wenn sie dann das erste Mal kommen, darauf angesprochen, so hey, wir sind hier ein safer Space, bei uns gibt es keine Transfeindlichkeit, keine Queerfeindlichkeit. Wie geht es ihr da damit um, das den neuen Leuten näher zu bringen?
5: Also am Anfang haben wir vor allen Dingen auch schon mal einen Instagram-Account und da haben wir auch einen Post gemacht, um eben nochmal diesen Begriff Flinter und wie wir uns lesen und was so unsere Werte sind, das einfach einmal so klar zu machen und zu erklären. Und was wir zum Beispiel schon auch machen, wenn wir zusammen fahren, dass wir uns auch kurz vorstellen und auch Pronomen erfragen. Wir fragen auch immer, wenn wir Fotos machen, ob die Gesichter gezeigt werden dürfen und sagen auch immer, dass es natürlich in Ordnung ist und wir dann die Gesichter unkenntlich machen, falls eine Person eben nicht auf Instagram erscheinen möchte und sagen schon auch eben ganz klar, dass wir gemeinschaftlich fahren und aufeinander achten. Das heißt, wenn etwas ist, dann sprechen wir darüber und wir sind auch da die AnsprechpartnerInnen. Und wenn aber auch, zum Beispiel einfach wir uns auch immer nach allen richten, was du ja eben schon gesagt hast, eben dieses, wir fahren gemeinsam, wir fahren jetzt nicht einfach weg und irgendein Mensch bleibt zurück, sondern da hoffen wir, dass wir das so kommunizieren, dass allen klar ist, aber natürlich, bis jetzt ist das schon immer ein sehr schöner Rahmen gewesen, aber kann man natürlich auch immer nicht ausschließen und dann müssen wir schauen, wie wir dann damit umgehen.
4: Also uns gibt es ja auch noch nicht so lange. Wir sind immer noch so ein bisschen am Starten und dazulernen. Haben aber auch von Anfang an darüber gesprochen, dass wir so in Zukunft auch gern so ein anonymes Feedback-Formular gern integrieren würden, dass uns auch Leute erstens Feedback geben können, aber auch falls irgendwelche unangenehmen Situationen entstanden sind, die vielleicht nicht in der Gruppe angesprochen werden wollten. Weil gerade wenn Diskriminierung erfahren wird, dann möchte man das vielleicht nicht vor allen direkt ansprechen. Und deswegen ist es uns wichtig, da auch einen Raum zu schaffen, wo man auch anonym sein kann und uns Feedback geben kann. Und falls wir da dann eben von irgendeiner Diskriminierung erfahren würden, dass wir dann auch das mit der betroffenen Person besprechen können.
3: Gibt es jetzt schon, also außer euch dreien, eine Kerngruppe, die immer wieder dabei ist? Wie viele seid ihr so insgesamt?
5: Ich finde das schwer zu sagen. Ich glaube, so eine richtige Kerngruppe, es gibt schon ein paar Gesichter, die man auf jeden Fall ja jetzt schon öfter gesehen hat. Aber es sind tatsächlich jedes Mal neue Gesichter dabei, was uns auch total freut, dass irgendwie wir doch eher auf Interesse stoßen. Und eigentlich jede Ausfahrt, die wir jetzt gemacht haben, war mit ja, ganz unterschiedlichen Menschen, die, ich glaube, es war einfach nie dieselbe Gruppe und es war sehr auch unterschiedlich von der Anzahl. Zwischen 5 und 15 Personen waren wir jetzt bis jetzt immer, was uns auch total freut. Weil wir nicht wussten, stehen wir am Ende halt zu dritt da, dann wären wir halt zu dritt Fahrrad gefahren, aber es ist natürlich schön, dass es auch angenommen wird.
4: Also gerade auch so vor unserer ersten Ausfahrt war ich schon noch so ein bisschen nicht unbedingt nervös, aber ich habe mich gefragt, so, haben überhaupt Leute davon mitbekommen? Ich meine, so jetzt Menschen aus unserem eigenen Freundinnenkreis waren ganz gut informiert, aber bei mir war schon auch viel die Frage, bekommen andere Leute jetzt auch, die wir nicht persönlich kennen, überhaupt davon mit? Was uns halt schon auch sehr wichtig ist. Also wir würden gern versuchen, verschiedene Leute aus verschiedenen Bereichen und auch verschiedenen Altersklassen, also dass es nicht jetzt zum Beispiel nur Leute sind, die studieren, sondern auch Leute, die arbeiten, die in der Schule sind oder in der Ausbildung sind, sich einfach angesprochen fühlen oder vorbeischauen können. Da möchten wir uns auch noch erweitern mit unserem Werbung, klingt immer so doof, aber wie wir uns halt nach außen zeigen und wie Leute von uns mitbekommen können. Die einfachste Anfangsweise war halt erstmal einen Instagram-Account zu gründen und in Zukunft möchten wir aber auch Poster oder Flyer machen, die wir dann auch in verschiedenen Bars oder auch queeren Zentren auflegen können, um einfach noch mehr Leute anzusprechen und auf uns aufmerksam zu machen.
3: Wie sind denn die Leute bis jetzt, also natürlich über den Instagram-Account sind die auf euch aufmerksam geworden, aber was haben die da so erzählt, was waren deren Beweggründe, da jetzt mit euch mitzufahren?
5: Viele schon, also ich habe auf jeden Fall auch ein paar Mal die Rückmeldung bekommen, dass es eben schon auch irgendwie die Suche nach einem Club oder irgendwie sowas war. Also es waren schon noch ein paar Personen, die eben genau sowas gesucht haben, also eine Gruppe, mit der sie Fahrrad fahren können. Aber ich glaube auch manche, weil sie das irgendwie cool oder spannend fanden, was wir da gepostet haben, vor allen Dingen Menschen, die uns vielleicht am Anfang gefolgt sind, weil sie uns eben kennen und die dann gedacht haben, ach, das klingt ja irgendwie doch cool und ach, wenn ich da irgendwie auch mit meinem Stadtradl mitfahren kann, dann mache ich das doch mal, auch wenn ich jetzt nur mal alleine vielleicht nicht passioniert Fahrrad fahre, was irgendwie auch voll schön ist.
4: Also das ist uns auch ganz wichtig zu betonen, jedes Fahrrad ist willkommen. Es geht nicht um irgendwelche Vergleiche, wer jetzt das bessere Rad hat. Alle Fahrrad Varianten sind willkommen und wir achten auch immer darauf, wenn wir jetzt Routen planen, dass es mit allen Fahrrädern machbar ist. Und wenn es jetzt zum Beispiel, wir wissen, dass auch Leute mit einem Rennrad dabei sind, dann schauen wir zum Beispiel, dass wirklich auch nur TR ist oder wenn dann nur ganz wenig Kies. Und falls wir mal eine Route planen, die jetzt für manche Räder nicht geeignet ist, dann kennzeichnen wir das auf jeden Fall. Und uns ist auch wichtig, immer so verschiedene Schwierigkeitslevel von Routen zu integrieren, dass irgendwie für alle was dabei ist.
5: Wir hatten das jetzt zum Beispiel auch mal bei einer Fahrt, dass wir dann ganz explizit auch gesagt haben, es gibt auch die Option von bestimmtem Ort mit gemeinsam auch mit einem Zug und den Rädern zurückzufahren. Also auch da so ein bisschen den Druck rauszunehmen mit, wenn ich da jetzt losfahre, dann muss ich irgendwie plötzlich diese 50 Kilometer Runde fahren. Also auch da zu sagen, es gibt auch immer so. Also wir planen schon auch Ausstiegsmöglichkeiten mit ein, falls irgendwas ist oder ja, einfach die Gruppe sagt, nee, ist jetzt zu viel gerade.
3: Ihr habt es gesagt, es ist für verschiedene Levels, aber jetzt realistisch gesehen, wie sportlich muss man oder sollte man jetzt schon sein, dass man eben mitfahren kann? Zum Beispiel, also ich bin jetzt so eine, die nur radelt, um vom Zuhause zum Bahnhof zu kommen, also wirklich so ganz kurze Strecken. Aber wenn ich mir denke, ah, hier klingt's cool, kann man da trotzdem mitmachen oder sollte man schon so ein gewisses Level haben, so keine Ahnung, eine Stunde konstant durchfahren ist so das Minimum oder wie schaut's da aus?
5: Nee, also uns ist es wirklich wichtig, dass man eben nicht ein bestimmtes sportliches Level haben muss. Falls wir jetzt wirklich in Zukunft mal etwas planen sollten und da das Interesse ist, wo man sagt, okay, wir fahren irgendwie wirklich mal eine bestimmte Distanz etwas schneller, dann würden wir das schon auch auf jeden Fall explizit so reinschreiben. Aber unsere generellen Fahrten, die wir gerade machen, sind immer nach dem Prinzip, wir richten uns nach allen. Das heißt, wenn wir alle 10 Minuten Pause machen, dann machen wir alle 10 Minuten Pause. Das ist uns total wichtig, weil wir eben diese Freude am Radeln teilen wollen und wir möchten, dass die Menschen, die mit uns mitfahren, eben die Freude, die wir haben, auch haben und das auch wirklich alle und nicht, dass am Ende irgendeine Person denkt, oh je, nie wieder.
3: Wie habt ihr denn die Liebe zum Radeln entdeckt?
4: Eigentlich als Kind bin ich schon immer viel Rad gefahren, gerade in meiner Familie war das irgendwie schon so eine Freizeitaktivität, die wir irgendwie viel gemacht haben. Und dann ist es, glaube ich, so im Jugendalter bei mir so ein bisschen verloren gegangen. Dann, als ich in Linz war, auch wieder mehr gekommen. Gerade irgendwie so, ja, ich weiß eigentlich gar nicht, warum genau, aber es ist, das Interesse ist einfach irgendwie wiedergekommen. Und dann war bei mir auch so da, dass ich, also dieser Gedanke da, dass ich mir auch ein Rennrad kaufen möchte, weil ich einfach gern auch mal mit dem Rennrad länger rausfahre. Genau, und dann ist eigentlich immer mehr dieses, der Spaß daran gekommen und dann dachte ich mir aber immer öfter so, ja, alleine Radfahren ist zwar auch schön, aber gemeinsam macht es dann irgendwie doch mehr Spaß. Genau, und deswegen auch so diese Suche bei mir nach einem Flinterradclub, um eben auch mehr Rad zu fahren, weil es dann auch doch leichter ist, sich aufzuröppeln, wenn man irgendwie verabredet ist und weiß, da sind noch andere Leute, die auch Lust haben, jetzt Rad zu fahren. Genau, weil es dann sonst auch so in meinem Alltagsstress auch oft einfach hinten runterfällt. Ist zwar das Bedürfnis da, aber ich glaube, es kennen alle. Gibt dann immer irgendwie andere Sachen zu tun. Und da ist es gerade für mich jetzt auch halt so schön mit dem Radclub, dass wir halt immer wieder uns treffen und Tage ausmachen, wo wir alle Zeit haben und dann eben auch dafür eine Route planen. Und dann ist das eigentlich so ein Fixtermin, der dann halt nur verschoben wird, wenn wirklich total schlechtes Wetter ist oder jemand krank ist oder so.
5: Ich glaube, bei mir ist es ähnlich, dass ich erstmal einfach in meiner Kindheit auch mit meiner Familie viel Fahrrad gefahren bin und dann einfach das Rad schon auch in meiner Jugend einfach ein Fortbewegungsmittel für mich war und ich auch irgendwie so dann dieses mich so schnell durch die Stadt bewegen einfach immer sehr toll gefunden habe und dieses so ein bisschen mir den Raum nehmen. Ja, und irgendwie ist Radfahren für mich irgendwie eine Art von Freiheit. Also ich kann da einfach total meinen Kopf ausschalten und irgendwie so der Wind pustet das alles weg und ich finde es ein total tolles Fortbewegungsmittel und das macht mich einfach jedes Mal glücklich. Und deshalb mache ich es so gern.
4: Genau, so ich glaube, bei mir so das Hauptinteresse ist dann auch entstanden, als ich das erste Mal mit einer Freundin eine Radreise gemacht habe, also wirklich so Bikepacking für mehrere Tage und da habe ich einfach gemerkt, das ist für mich auch einfach Freiheit und einfach so eine schöne Möglichkeit, sich fortzubewegen. Man ist irgendwie trotzdem halbwegs schnell unterwegs im Vergleich zu Fuß. Also ich bin auch schon einfach mit Rucksack und zu Fuß mehrere Tage gewandert, was ich auch mega toll finde. Aber Fahrrad ist dann irgendwie doch noch schöner, weil man dann doch ein bisschen schneller unterwegs ist. Genau, und dann auch einfach in der Stadt, dass es einfach mein Fortbewegungsmittel ist und ich es mir eigentlich auch nicht wegdenken kann. Also immer wenn ich irgendwo zu Fuß hinlaufen muss, weil ich mein Rad nicht habe, bin ich schon so, es dauert so lange. Ich könnte da jetzt auch viel schneller sein, wenn ich mein Rad hätte.
3: Ja, du hast jetzt das Fahrradfahren in der Stadt angesprochen, Lou. Da gibt es ja viele, die in Linz jetzt nicht super zufrieden sind. Auch also letztes Jahr war ja das mit der Nibelungenbrücke, dass die zweite Spur auf der einen Seite wieder weggebaut wurde. Und allgemein sind viele Fahrradfahrende jetzt kritisch gegenüber. Wie findet ihr so Fahrradfahren in Linz? Was ist euch so aufgefallen, was man eurer Meinung nach auch besser machen könnte?
5: Ich glaube, ich muss mich da leider den meisten anschließen. Ich finde auch, dass Linz in Sachen Fahrradstraßen oder einfach ja, Fahrradfreundlichkeit noch viel tun kann. Und ich glaube, dass es eine Stadt oft unterschätzt, was es an Lebensqualität bringt, wenn man Straßen eher für Rad und Fuß, sag ich mal, ausbaut, weil man halt eben nicht mehr alles nach dem Auto ausrichtet. Und ich habe vorher in einer deutschen Stadt studiert, in der die Radwege sehr gut ausgebaut waren und der Clash war schon hart, sage ich mal. Aber ja, irgendwie, man gewöhnt sich ja an alles und dann gewöhnt man sich irgendwie auch an die hubbelige Landstraße und ja, dass man halt immer noch ein bisschen mehr drauf achten muss, weil man halt doch schnell hier irgendwie auch mal übersehen wird. Aber ja, es ist schon total schade, weil es eben auch die Freude oder den Spaß ja an vielen Leuten auch im Alltag nimmt, wenn man immer irgendwie Angst hat, wenn man an die Arbeit fährt, weil man denkt, oh je, ja, irgendwie die Straßen, die ich fahren muss, ist mit dem Fahrrad irgendwie auch nicht so lustig.
4: Genau, ich kann mich da leider auch nur anschließen. Also gerade was so Radwege angeht, ist Linz, finde ich, einfach schon sehr schwach. Also es gibt einfach nicht so viele und wenn es welche gibt, dann sind sie oft nicht gut abgesenkt, was halt für manche Räder dann auch nochmal schlechter ist. Oder man es einfach mehr merkt beim Fahren oder dass die Radwege einfach plötzlich dann aufhören und da musst du halt auf der Straße weiterfahren. Genau, bei mir ist es, glaube ich, auch eher so, dass ich mich halt einfach dran gewöhnt habe und damit abgefunden habe. Aber ich fand es auch sehr schade, irgendwie zu sehen, wie wenig in der Stadt also getan wird, beziehungsweise dann auch Versuche schnell wieder scheitern, wie wir auf der Nibelungenbrücke gesehen haben. Ich meine, es gibt immerhin noch auf der anderen Seite jetzt zwei Fahrtrichtungen, aber das ist trotzdem nicht die perfekte Lösung. Und irgendwie schade zu sehen, dass sich irgendwie die Mühe gemacht wurde, sowas zu etablieren, dass eben auf beiden Fahrtrichtungen es leichter wird für Leute, die mit dem Rad unterwegs sind. Und wie schnell dann einfach wieder es über den Haufen geworfen wurde irgendwie. Also der stand ja, ich weiß nicht mehr wie lange, aber auf jeden Fall nicht lange. Und ich eben auch von Freundinnen oft höre, dass eben sie sich gar nicht trauen, im Straßenverkehr zu fahren. Und da ist schon ein großer Teil einfach das Problem, dass es eben keine Radwege gibt, weil wenn es auf den meisten befahrenen Straßen einfach einen guten Radweg geben würde, dann wäre auch mehr Sicherheit gegeben.
3: Jetzt sind eure Ausfahrten, die ihr mit Radieschen plant, wahrscheinlich von Linz raus. Achtet ihr darauf, dass es eben viel Natur gibt, dass man keine gefährlichen Situationen hat oder weniger mit Autos? Macht ihr da auch so eine Art, ich weiß nicht, eine Sicherheitsschulung, keine Ahnung, wenn ihr auf Landstraßen fahrt, auf was muss man achten? Wie bereitet ihr euch als Gruppe darauf vor, dass da jetzt hoffentlich eh nichts passiert, aber dass halt doch andere VerkehrsteilnehmerInnen da sind und vielleicht auch, dass es da mal zu Problemen kommen kann?
5: Bis jetzt sind wir immer aus Linz irgendwie in irgendeine Richtung rausgefahren. Tatsächlich haben wir das noch nie gemacht, aber ich finde es gerade eigentlich eine gar nicht schlechte Idee zu sagen, wenn man auf Landstraßen fährt oder so, dann spricht man vielleicht vorher einfach nochmal durch, dass wir hintereinander fahren. Was wir schon machen, ist, dass wir immer allen sagen, es ist natürlich frei, weil es gibt keine Helmpflicht, aber wir empfehlen, bring deinen Helm mit. Genau, dass wir halt auch immer, also wir denken dran, auch so Flickzeug und auch immer so ein bisschen Erste-Hilfe-Zeug dabei zu haben. Also immer so ein paar Pflaster und so. Ich meine, wenn das Größeres wäre, dann geht das eh nicht. Aber dass wir so wenigstens uns so ein bisschen helfen können. Und die Fahrten, die wir planen, wir schauen aber schon oder haben jetzt die letzten Male schon geschaut, dass die Routen einfach auch Spaß machen und schön sind. Im Sinne, dass wir zum Beispiel auch viel auf dem Donauradweg jetzt waren oder an der Traun. Also, dass wir halt eh versuchen, eher autoarme Straßen zu fahren, damit wir auch wirklich ein bisschen als Gruppe fahren und nicht 15 Personen irgendwie hintereinander her, damit wir die Autos nicht stören.
4: Und ich finde auch, dass es eben meiner Erfahrung nach auch einfach keinen Spaß macht, an der großen Hauptstraße lang zu fahren. Also das ist schon was, dass wir bewusst in die Routenplanung einbeziehen, dass wir so gut wie nur auf Radwegen fahren. Beziehungsweise, wenn es nicht vermeidbar ist, es nur ein ganz kurzes Stück ist, weil es, glaube ich, für alle Beteiligten keinen Spaß macht und meistens dann die Landschaft drumherum auch nicht unbedingt super schön ist. Und wenn wir dann mal auf Straßen sind, dann ist es eher, dass wir irgendwo im Dorf oder so auf dem Land auf einer Straße unterwegs sind und es sind dann meistens auch eher kurze Strecken.
3: Möchtet ihr mal erzählen, welche konkreten Ausfahrten ihr schon gemacht habt und wie ihr da auch an die Planung rangeht? Macht ihr euch zuerst ein Ziel aus und dann schaut ihr den Weg an? Ist der Weg das Ziel? Wie funktioniert's?
4: Also meistens haben wir schon immer so ein Ziel oder eine Route, die wir uns raussuchen, planen aber auch so, dass sie immer noch verkürzbar ist oder auch länger gemacht werden können und holen uns dann auch immer während dem Fahren Feedback ein, wie es aussieht, ob noch Lust ist, mehr zu fahren oder ob es gerade passt oder ob eigentlich lieber schon früher zurückgefahren werden möchte. Sagen wir so, wir haben schon eine Route, die wir uns überlegen, damit wir auch wissen, wo wir lang fahren. Aber es ist auch immer noch veränderbar, um unseren Bedürfnissen anzupassen. Bisher haben wir, glaube ich, 4 Routen geplant. Die erste war einfach eine ganz gemütliche Ausfahrt, um erstmal einfach locker reinzustarten, niemanden Druck zu machen, weil es uns ja, wie gesagt, ganz wichtig ist, dass unser Radclub auch sehr niederschwellig ist. Genau, also die erste Runde war einfach gemütlich, ein kleines Stück an der Donau lang. Die zweite Ausfahrt war dann nach Mauthausen, also auch eine politische Ausfahrt, was uns auch sehr wichtig ist im Radclub, dass wir immer wieder auch ja, politische Ausfahrten machen, wo wir eben damals zur Befreiungsfeier in Mauthausen gefahren sind. Sonst sind wir zur Steyr Pride gefahren, dass wir auch bei Demos Leuten sagen, hey, wir fahren dahin, habt ihr Lust mitzukommen? Und auch irgendwie so einen Raum zu geben für Leute, die vielleicht jetzt alleine nicht auf eine Demo fahren würden, auch irgendwie so eine Möglichkeit zu sein, dass man gemeinsam in der Gruppe hinfahren kann.
5: Ja, wir hatten eine Fahrt, die haben wir Badespaß genannt. Leider ist der Badespaß dann in Richtung eines Gewitters gefahren. Und da haben wir zum Beispiel dann eben früher aufgehört und dann sind in den nächsten Ort und von dort dann mit dem Zug zurück und haben aber dann dort in dem Ort noch gemeinschaftlich ein Eis gegessen. Da eben auch nochmal dieses, wir haben schon dann immer die Routen so, dass wir so Escape-Pläne haben. Und sonst ist es schon so, dass wir alle einfach auch gerne und viel Rad fahren und glaube ich einfach die Gegend schon ganz gut kennen und dann uns auch einfach Ideen kommen, wo man vielleicht mal selbst schon so gefahren ist und dann ja sagen wir, komm, dann könnten wir eigentlich mal ins Mühlviertel fahren und vielleicht ist eine Person von uns auch schon mal irgendwie eine Runde gefahren, wo wir sagen, hey, das wäre doch ganz nett. Oder eben, dass wir jetzt im Sommer gedacht haben, hey, wenn es so warm ist, dann machen wir doch eine Fahrt an den See, dann können wir irgendwie in den See springen. Also manchmal haben wir dann schon auch so Themenideen, wo wir sagen, es wäre doch jetzt irgendwie gerade bei dem Wetter oder eben in einem politischen Kontext oder so eigentlich cool, das so zu verbinden.
3: Dadurch, dass ihr ja eine dezidierte Flintergruppe seid, habt ihr da schon irgendwann irgendwelche unangenehmen Begegnungen gehabt? Seid ihr irgendwie schon mal blöd angequatscht worden auf euren Ausfahrten? Gibt es da auch irgendwie eine negative Reaktion?
4: Also ich glaube daraufhin, dass wir jetzt ein Flinterclub sind, nicht. Aber was man schon merkt, ist einfach, dass sobald du in einer größeren Radgruppe unterwegs bist und vielleicht jetzt für andere auch nicht schnell genug fährst, in Anführungsstrichen, passiert es schon häufiger, dass wir irgendwie so einen Kommentar abbekommen, irgendwie, dass wir im Weg sind. Oder mir wurde zum Beispiel auch mal gesagt, dass man sich auf dem Rad nicht unterhalten kann. Entweder fährt man oder man redet, aber es geht nicht beides. Was wir schon auch eben aktiv machen, weil es geht ja eben auch um Austausch bei uns. Und es geht nicht darum, schnell irgendwo hinzufahren, sondern gemütlich die Zeit zu genießen und auch die anderen Leute in der Gruppe kennenzulernen und sich auszutauschen. Da muss man dann irgendwie drüber stehen. Aber also ich habe auch kein Problem, mal anderen Leuten im Weg zu sein, weil es geht uns ja auch ein bisschen darum, gerade diesen dann auch oft männerdominierten Radgruppen, die alle so schnell an dir vorbeipesen und nicht bremsen wollen, auch zu zeigen, dass es anders geht. Ich weiß nicht, wie du das bisher irgendwie wahrgenommen hast, aber ich finde, man merkt schon, dass ab und zu mal so Kommentare kommen, weil man irgendwie anscheinend im Weg ist oder...
5: Ja, ich glaube eben vor allen Dingen am Donauradweg, wo einfach viel Verkehr ist. Ich stimme da Lu irgendwie total zu. Ich weiß noch, als wir das erste Mal da gefahren sind und wir waren in, glaube ich, so 10, 11, 12 Personen und sind dann da zusammen diesen Donauradweg und es hat mich irgendwie richtig glücklich gemacht zu sehen, dass wir eben da uns gerade einfach auch ein bisschen Raum nehmen und ja, es ist total schade, wenn man dann einfach manchmal dann so doch mal so einen blöden Kommentar bekommt, aber der Donauradweg ist halt irgendwie, man hat nicht irgendwie mehr Recht auf Platz, nur weil man schneller fährt und Das ist irgendwie keine Rennstrecke und deswegen ist es voll schade, aber gleichzeitig habe ich das Gefühl, dass wir als Gruppe, weil wir eben nicht alleine sind, sondern eine Gruppe, das irgendwie gut so abfangen können und in dem Moment eher so sind, ja, wir sind trotzdem hier.
3: Wie schafft ihr es denn jetzt, die Motivation hochzuhalten? Wie kann man eben so eine Gruppe, so ein Kollektiv so weiterführen, dass da jetzt wirklich nachhaltig eine Community entsteht?
5: Unsere Idee ist schon einfach weiterhin jetzt diese Fahrten zu machen, jetzt gerade weil Semesterferien sind und waren und wir jetzt selbst auch im Urlaub waren, ist jetzt im letzten Monat nichts passiert, aber wir sind schon am Plan für jetzt die nächsten Wochen noch, bevor dann wieder langsam die kältere Jahreszeit kommt. Und eben haben wir uns auch schon überlegt, dass wir auch im Winter alternativ was machen, das vielleicht schon auch mit Radfahren zu tun hat, aber eben nicht auf dem Rad. Wir haben ja auch schon einmal jetzt eine Küfer gemacht, also eine Küche für alle, gemeinsam mit dem Raumschiff. Und dass wir auch so einfach, abgesehen vom Radfahren, eben Sachen machen als Gruppe. Unser Ziel ist aber schon auch, oder wir würden uns natürlich auch total freuen, wir haben auch eine Signal-Gruppe für die Menschen, die mal da waren oder ja, wenn Leute Interesse haben, die wir dann da reinpacken und da auch immer die Einladung, das passiert momentan noch nicht so viel, aber mal schauen, wie sich das entwickelt, dass sich da auch Menschen zum Radfahren verabreden können, dass dann eben zum Beispiel Person XY dann mal sagt, hey, ich würde gerne mit meinem Rennrad heute 60 Kilometer durchs Mühlviertel fahren, hat eine andere Person Lust? Und dass da einfach so eine, ja, wie so ein Raum entsteht, der sich selbst vielleicht dann auch so ein bisschen trägt.
4: Genau, ich glaube, so das Wichtigste ist, dass halt vor allem bei uns die Motivation da bleibt, Sachen zu planen, damit auch wieder Events entstehen und Leute teilhaben können. Also es ist natürlich immer eine schwierige Frage, wie behält man die Motivation? Ich glaube, das Wichtigste ist Spaß dabei haben, was wir bisher alle auf jeden Fall haben und auch immer wieder als Feedback bekommen. Und dann einfach wieder regelmäßig was zu planen. Und was uns auch wichtig ist, also am Anfang haben wir so darüber überlegt, sollte es so einen fixen Tag geben, an dem unsere Ausfahrten stattfinden oder sollen wir das flexibel halten? Und wir haben uns dann dazu entschlossen, dass wir das eigentlich eher flexibel halten wollen, beziehungsweise auch immer wieder unterschiedliche Tage und Zeiten, damit zum Beispiel mal am Wochenende was passiert und Leute, die dort Zeit haben, teilnehmen können, aber auch mal unter der Woche am Abend, wenn alle Arbeit aus haben, auch die Möglichkeit gibt, mitzufahren, weil vielleicht nicht alle immer am Wochenende Zeit haben oder manches unter der Woche halt gar nicht schaffen. Also da auch so ein bisschen Flexibilität, weil ich kenne das von mir selber, wenn es irgendwie coole Projekte gibt oder Kollektive, wo ich Lust habe, dabei zu sein, aber dann ist es, weiß ich jetzt nicht, der Mittwoch um 18 Uhr und da kann ich nie, dann ist es immer so, ist halt dann schade, weil es irgendwie nicht funktioniert. Und das war uns auch wichtig, da halt einfach eine Variation drin zu haben, dass es nicht immer der gleiche Tag ist, um so viel Leuten die Möglichkeit zu geben, irgendwie dabei sein zu können. Und dass es auch gar nicht darum geht, jedes Mal dabei zu sein, sondern wenn man Lust und Laune hat, dabei zu sein. Und eben, wie Emma schon gesagt hat, dass dann auch, wenn unsere Gruppe ein bisschen rangewachsen ist, auch einfach ohne unsere Planung was entstehen kann, dass Leute sagen, so spontan, ich will jetzt eine Runde fahren, hat wer Lust mitzufahren?
3: Das ist ja doch auch einiges Organisationsaufwand. Gibt es bei euch irgendwie einen Mitgliedsbeitrag oder was Ähnliches?
5: Nein, wir machen das einfach zu dritt in unserer Freizeit, weil es uns Spaß macht.
4: Genau, also wir sind bisher auch kein offizieller Verein oder so, haben da schon auch drüber nachgedacht, aber das sind alles Fragen, die vielleicht auch dann, über die wir uns später Gedanken machen. Uns war es irgendwie wichtig, jetzt erstmal anzufangen und auch zu schauen, ob sie überhaupt Anklang bekommt. Also wie gesagt, am Anfang waren wir uns ja auch gar nicht sicher, kommen überhaupt Leute.
5: Ich glaube, was man schon auch sagen kann, wir versuchen natürlich jetzt so Kosten und so einfach gering zu halten. Also das sind ja, weil wir sie natürlich aus unserer eigenen Kasse bezahlen, sag ich mal. Aber das ist auch alles gerade noch total überschaubar. Das sind eben mal die Sticker, die wir gemacht haben und so. Weil natürlich dann irgendwann, wenn wir jetzt wirklich mal Sachen hätten, wo es dann immer teurer wird, dann muss man sich dann vielleicht schon überlegen, genau, gründen wir einen Verein oder so. Aber das ist jetzt gerade funktionieren wir so, eigentlich noch sehr gut.
3: Eine wichtige Frage für alle FahrradfahrerInnen. Ist euch schon mal euer Fahrrad geklaut worden?
5: Mir ist tatsächlich noch nie ein Rad geklaut worden. Also ich bin da wirklich, glaube ich, anscheinend eine glückliche Person. Aber in meinen ganzen Lebensjahren ist nicht mal ein Fahrradteil. Mir wurde einmal tatsächlich die Festmachung von meinem Licht geklaut. Aber mein Licht hatte ich in meiner Jackentasche. Also das ist verkraftbar.
4: Mir persönlich jetzt direkt nicht, beziehungsweise halt in unserer Familie, wo ich schon vielleicht auch mit dran beschuldigt war, sind uns tatsächlich schon zwei Räder geklaut worden. Und mein Fahrradlicht wurde auch mal geklaut. Und seitdem sperre ich mein Rad aber auch immer super gut ab. Und gerade so mein gutes Rad lasse ich auch nirgendwo lange stehen. Würde ich auch auf jeden Fall als Tipp weitergehen, weil letztendlich kann jedes Schloss geknackt werden, wenn es geknackt werden möchte.
3: Jetzt zum Schluss würde mich noch interessieren, was sind eure nächsten Pläne für Radieschen? Wann kann man mit der nächsten Ausfahrt rechnen? Und wie können euch die Leute finden, die jetzt Lust drauf haben, gemeinsam zu radeln?
5: Ja, unsere nächsten Pläne sind eben jetzt erstmal im Herbst noch ein paar weitere Ausfahrten. Wir wollen das schöne Wetter noch nutzen. Da werden wir bestimmt auch ganz bald jetzt was posten. Wir würden oder planen auf jeden Fall auch im September jetzt nochmal zu fahren. Und dann kann man uns am einfachsten auf Instagram unter Radieschen finden. Falls man das nicht hat, haben wir aber tatsächlich sogar eine E-Mail-Adresse. radieschen@gmail.com ist es einfach. Wir haben aber auch eine Signal-Gruppe für Menschen, die eben nicht so aktiv auf Instagram sind, wo wir auch immer alles reinposten. Und es gibt ja so diverse WhatsApp- und Signal-Gruppen in und um Linz und die ja irgendwelche Kultur zeigen. Und da schauen wir schon auch immer, dass wir alles reinposten. Genau. Vielleicht hat man auch schon mal einen Sticker von uns irgendwo in der Stadt gesehen. Die gibt's noch nicht so viel, aber ein paar habe ich selbst auch schon geklebt und kleben sehen. Und da kann man uns auch, da ist auch unser Instagram drauf, da kann man uns dann auch immer finden.
4: Ich würde auch eben sagen, hauptsächlich sind wir gerade noch auf Instagram unterwegs, wollen aber auch zusätzlich zur Online-Präsenz auch mehr mit Flyern und Plakaten im Stadtraum uns verteilen und auch mit unseren Stickern schön die Stadt bekleben, dass einfach auch Menschen uns einfach so sehen können und wissen, hey, das sieht irgendwie cool aus, das Plakat, das spricht mich an. Da gibt es irgendwie diesen Flinterradclub, die regelmäßig Treffen machen und dann die Möglichkeit, unserem Instagram-Account zu folgen. Und wenn Mensch dann auch mal da war und eine Runde mitgefahren ist, fragen wir eben immer, ob wer Lust hat, in die Signal-Gruppe zu kommen oder nicht. Um einfach dort auch immer wieder anzukündigen, wenn unsere Fahrten sind, für Leute, die kein Instagram haben. Das ist halt immer die Frage, so welche Plattformen nutzt man, wo ist man aktiv, wie kann man schauen, dass die meisten Menschen davon mitbekommen, weil also wissen wir auch, dass nicht alle Instagram haben und nicht alle Signal haben. Deswegen ist mir persönlich schon auch wichtig, das ganz klassisch noch mit Flyern und Postern zu machen.
3: Vielen Dank, Lou und Emma, dass ihr uns über euer Kollektiv, das Radfahrkollektiv Radieschen für Flinterpersonen, erzählt habt, und noch viele weitere schöne Ausfahrten wünsche ich euch.
4: Dankeschön. Ja. Vielen Dank für die Einladung.
5: Ja, dankeschön.
6: Das war Eileen Yilmaz im Gespräch mit Lou und Emma vom Flinterradkollektiv Radieschen. Mehr Informationen zu Ausfahrten und Events gibt es auf Instagram unter @radieschen_linz. Das ist das Ende des heutigen Frohsins. Am Mikrofon sprach Sophia Tietjen. Ich bedanke mich fürs Zuhören. 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Auf Wiederhören!
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1: Verdammt, ich glaube, den Bus nach Mordor haben wir verpasst.
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3: Hallo und herzlich willkommen zu unserer dritten Episode der Weltenbummler. Heute zum allerersten Mal tatsächlich auch mit mehrfachem Gastauftritt. Ich sitze heute hier wieder mit Anna.
2: Hallo.
3: Und heute auch mit dabei aus der Stadtbibliothek Urfa, Jana.
4: Hallo.
3: Marte.
5: Hallo.
3: Und Andrea.
6: Hallo.
3: Sie werden heute für uns die Kategorie drunter und drüber übernehmen und auch gleich mit dieser anfangen. Anna, mit was für einem Buch haben wir denn unsere Gäste quasi in diese Folge geschickt?
2: Ja, das war jetzt natürlich ein bisschen gemein, weil es quasi eine Vorgabe war von uns. Das haben sie sich nicht selbst ausgesucht, das haben wir ihnen ein bisschen mitgegeben. Wir starten heute mit Divine Rivals von Rebecca Ross. Ich werde jetzt noch nicht zu viel wegnehmen, aber es geht um Krieg, Kriegsberichterstattung und um Liebe. Dann haben wir heute auch noch in der Kategorie Fantasy Hurricane Wars, wo es auch wieder ein bisschen um die Liebe geht und wenn man am Krieg auf zwei unterschiedlichen Seiten steht. Und Dennis, was hast denn du uns heute noch mitgebracht als drittes Buch?
3: Den Science-Fiction-Titan schlechthin von Frank Herbert, Dune.
2: Dune, genau. Kennen vielleicht viele schon aus dem Kino vielleicht oder selbst schon mal gelesen. Und bevor wir jetzt richtig reinstarten in die Sendung, würde ich sagen, hören wir das erste Lied, Team von Lord.

0: Hallo, ich bin die Andrea von der Stadtbibliothek und wir sind heute beim Radio Froh bei Weltenbummler.
1: Hallo, ich bin der Marte, auch von der Stadtbibliothek Linz, also in der Weltenbummler. Und ich beginne es in medias res. Also das war für mich eine absolute positive Enttäuschung. Also dieses Genre ist nicht unbedingt meine. Und es ist auch für eine einfache Neugierigkeit. Also wie können wir, was passiert, wenn drei Leute von uns dieselben Buch gelesen und was ist, wir haben auch die Aufgabe, einfach wissen, was können wir empfehlen, warum können wir das empfehlen. Und dieses Buch war für mich eine absolute, eine positive Enttäuschung. Also es ist gut, es ist nicht meine Genre immer noch, das muss ich sagen. Aber und die Beginn war für mich ein bisschen zu lang. Also der erste Teil, also nicht die Prologe, also wie kann man das bezeichnen, aber ich gebe das Wort weiter für Jana.
2: Genau. Hallo. Ja, ich bin Jana. Genau. Eben auch bei Weltenbummler von Radio Froh von der Stadtbibliothek. Und ich glaube, du bist jetzt ganz in medias res gegangen, aber ich war so, wissen eigentlich die Hörenden, worum es in Divine Rivals geht? Ich meine, es wurde schon kurz angeschnitten von Anna mit ein paar Schlagworten, aber es geht im Grunde um Iris, haben wir, also beziehungsweise wir haben uns ein bisschen vorhin über die Aussprache der Namen schon gewundert und überlegt, wie wir die aussprechen, aber ich bleibe jetzt einfach bei der, die ich vom Hörbuch kenne. Genau, und es geht um Iris, die eigentlich, ihr Leben war schon so vorprogrammiert, sie geht in die Schule, ihre Mutter kümmert sich um sie, ihr Bruder wird dann in dem Krieg kämpfen, der Krieg, da ist der Fantasy-Teil, dass der von zwei, also dass da zwei Götter gegeneinander kämpfen, aber er wird relativ realistisch und auch das mit dem Schützengraben beschrieben, was ich irgendwie sehr überraschend oder auch sehr gut fand, für es würde ja doch in die Young Adult Fantasy Sparte eingeordnet werden. Und das fand ich eben, also der Fantasy-Anteil war dann das relativ wenig und relativ realistisch beim Krieg. Und es startet genau mit Iris, in der, wo dann das Leben sich sozusagen total wandelt. Weil ihr Bruder verloren geht im Krieg und sie muss dann arbeiten, weil ihre Mutter alkoholkrank wird und da in die Sucht verfällt. Und dort trifft sie dann in der Zeitung ihren Rivalen, der entweder Roman, wenn man ihn deutsch ausspricht, oder Roman. Genau, und da entwickelt sich eine Rivalität. Und ich gebe jetzt, glaube ich, auch wieder das Wort weiter in die Runde, beziehungsweise ich weiß jetzt nicht, ob ich Dennis, nein, der hat es nämlich nicht gelesen, ich werde ihn jetzt gerade einfach outen.
3: Jetzt wissen es alle.
2: Genau, jetzt wissen es alle.
3: Die Wahrheit hinter dem Weltenbummler. Naja, aber was habt Marte und Andrea, wie war für euch das Buch Divine Rivals? Ich meine, Marte, du hast ja schon ein bisschen angeschnitten, wie dein Eindruck war.
1: Also, das ist eine ganz interessante Mischung, meiner Meinung nach. Also ich habe vielleicht ein bisschen mehr Fantasy erwartet. Also, aber die Dramaturgie ist hervorragend. Also die Schriftstellerin schrieb meiner Meinung nach ganz gut. Also ich mag diese also immer wieder zurückkehrende also Überraschungen. Also und das ist eigentlich, das macht die Schriftstellerin meiner Meinung nach ganz gut. Es fehlt für mich, also vielleicht ein bisschen mehr Fantasy wäre für mich gut tun. Also das brauchte ich, weil diese mit dem, also es gibt, darf ich das ein Spoiler?
3: Ja klar, wir sind nicht spoilerfrei.
1: Also die wichtigste vielleicht diese Schreibmaschine, die Alouette. Und dort habe ich ein bisschen mehr erwartet. Also es gibt drei davon und eigentlich eins ist ein Museum und eigentlich die zwei Hauptdarsteller kommunizieren mit diesem. Das war ein bisschen billig, meiner Meinung nach. Aber grundsätzlich diese parallel laufen. Was machen die Götter und was machen diese romantischen Teile, was machen unsere Hauptdarstellerinnen? Das war ganz interessant für mich.
0: Mathe hat ja gesagt, er hat mehr Fantasy erwartet. Ich habe mehr Fantasy befürchtet und war relativ positiv überrascht, dass es wenig Fantasy oder dass es relativ realistisch ist für einen Fantasy-Roman. Und mir hat im Buch sehr gut gefallen, dass die Briefe, die geschrieben wurden, also die sind auch in einer anderen Schrift gedruckt, wie früher die Schreibmaschinen waren. Und das, finde ich, hat sehr gut gewirkt.
3: Also, Andrea, würdest du sagen, gerade für LeserInnen, die jetzt in der Fiction noch nicht so viel gelesen haben, die sich da bisher einfach nicht reingetraut haben oder da nichts für sich gesehen haben, würdest du sagen, Divine Rivals wäre ein guter Einstieg?
0: Ja, finde ich schon. Und es ist jetzt auch nicht so Liebesgeschichte-lastig, finde ich. Es ist für ein weites Publikum lesbar, finde ich.
1: Darf ich ein bisschen ergänzen? Also, das ist andererseits kein guter Einstiegsbuch, weil die Kriegs ist hart. Also diese Beschreibung ist nicht einfach. Also es ist kein leichtes Literatur. Also es ist keine, sie werden irgendwann ein sein, also die Liebe herrscht. Und dann, nein, es gibt sehr starke Hintergrundsachen. Also ich kann ein bisschen widersprechen.
3: Also du würdest sagen, es ist ein guter Einstieg für Leute, die noch nie beispielsweise Fantasy vorher gelesen haben, aber nicht unbedingt für LeserInnen-Einsteiger generell gedacht.
1: Ja.
3: Ah, verstehe. Wie ist das, wenn ich mich recht entsinne, sind unter euch LeserInnen, die aus der Fiktion generell nicht so viel gelesen haben? Wie war das für euch, einen Fantasy-Roman zu lesen?
2: Also ich fühle mich da jetzt nicht angesprochen. Ich komme aus der Fantasy, beziehungsweise Jugendfantasy, also hauptsächlich Jugendfantasy. Von dem her muss ich gestehen, wenn man es jetzt, was ich mir gedacht habe beim Lesen, das Reich der Sieben Höfe, also Court of Thorns and Roses, wird ja auch sehr viel so hoch gelobt mit, ach ja, Krieg, und es wird ja so realistisch dargestellt, also vor allem im späteren Bänden, im dritten, glaube ich, wo sie kämpfen. Und ich bin nie in die Trilogie reingekommen, ich habe alle drei mehrmals probiert von Sarah J. Maas und habe halt auch das nie wirklich gefühlt, aber da finde ich, erstens mal ist es halt wirklich Young Adult, also im Sinne von, ja, es kommt eine Sexszene vor, aber die ist sehr relativ atmosphärisch, nicht sehr grafisch. Also, und es ist, ach ja, das erste Mal, und es ist nicht so, keine Ahnung, Explosion, Boom, sondern eben einfach atmosphärisch beschrieben. Man kann sie trotzdem auch überblättern, aber. Und eben der Krieg ist schon einfach wirklich Krieg, wird in dieser Gravitas, es ist zwar jetzt kein Wort, aber dargestellt, aber auch eben mit den verschiedensten Facetten. Und ich habe es irgendwann vor Jahren schon mal angefangen zu lesen und habe es dann für diesen Podcast, für diesen Teil nochmal gehört. Und beim ersten Mal, was mir in Erinnerung geblieben ist, war auch so, es ist nicht sehr viel Fantasy. Bis ich mich dann wieder erinnert habe. Und da muss ich auch ergänzen, beziehungsweise ein bisschen dem Mate widersprechen. Ich mochte zum Beispiel den Teil mit den Alouettes. Also dieses bisschen sehr softe Fantasy-System mit, ah ja, die sind irgendwie magisch verbunden und sie schreiben sich die ganze Zeit hin und her. Genau.
3: Also da du

0: aber nicht hauptsächlich. Und also, es gibt ja dann noch einen zweiten Teil und den werde ich auf alle Fälle lesen.
1: Sehr gut.
2: Ich auch. Ich lese gern Fantasy, aber eher die klassische Fantasy, also eher die Schabkowski, also diese Richtung. Für diesen Roman möchte ich noch sagen, ich warte noch, also deswegen, ich werde auch weiterlesen, weil ich würde gerne verstehen, warum benutzt die Schriftstellerin diese leichte Fantasy Berührung. Ich bräuchte noch eine Antwort, weil es ist für mich ziemlich stark für den Ersten Weltkrieg und die große Frage, warum ist er so grausam? Was bedeutet das für uns als gesellschaftlich? Wie können wir diese einige Tragödie, also in familiäre Ebene, wie können wir das betroffen, wie können wir das machen, wie leben wir mit dieser Sache? Also, und da ist es diese Ergänzung, dieser Götterkrieg, das ist ganz gut. Das finde ich toll. Also, aber muss man weiterlesen, weil das ist in der ersten Band noch nicht, natürlich noch nicht beendet.
1: Ja, das ist in Fantasy-Romanen vieles, man hat in Fantasy-Romanen eben viele Elemente, die man in anderen Fantasy-Romanen ebenso finden würde. Also die viele ganz klassische Fantasy-Modelle bauen auf Tolkiens Werken auf, also Herr der Ringe, also in den klassischen mittelalterlich szenarierten Werken wirst du viel das Wort Ork beispielsweise hören. Und manchmal fragt man sich dann, okay, aber was für wirklich eigene, originelle Teile enthält jetzt dieser Fantasy-Roman, den ich lese. Was waren für euch so Teile von Divine Rebels, wo ihr sagen würdet, das war originell, das habe ich so bisher noch nicht in einer Geschichte gelesen? Als Element.
0: Also ich war von den Schreibmaschinen begeistert.
1: Geht immer kurz an, auch was genau die Schreibmaschine in Divine Rebels ausmacht.
0: Naja, sie ist halt wie E-Mails heutzutage. Aber ich denke, ich war halt schon vom Gefühl her so Erster Weltkrieg. Und ich denke mir, damals war es total schwierig, miteinander zu kommunizieren. Man musste Briefe schreiben und hoffen, dass sie irgendwann ankamen. Gerade wenn es Feldpost oder so war. Und man hatte Wochen, Monate lang keinen Kontakt zu den Leuten. Man wusste nicht, was mit der Familie passiert ist oder so, wenn die weiter weg wohnen und so. Und von daher fand ich das total super, dass man halt sagen konnte, hey, es geht mir gut oder gerade ist das passiert und so.
1: Verstehe. Und das war so ein Element, wo du gesagt hast, das habe ich so noch nie gesehen im Fantasy-Buch. Das hat auf jeden Fall hingehauen. Ja. Wie sind wir gerade zeitlich?
3: Zeitlich sind wir gerade bei 18 Minuten.
1: Okay, also würde ich sagen, machen wir hier die nächsten. Ja,
3: genau. Vielleicht würde ich mich auch nochmal zu Wort melden als einer von den Hosts, die es tatsächlich schon gelesen hat und ein paar Hard Facts noch reinbringen für die Leute, die sich denken, okay, Divine Rivals, was ist das, wo kann ich das lesen, wie lang ist das? Ja, Divine Rivals, eben, wir haben schon angesprochen, würde ich jetzt auch in die Young Adult-Schiene reinpacken. Romantasy vielleicht, hat leichte romantische Elemente mit drinnen, ist 2024 erschienen im Lux Verlag und hat im Deutschen um die 500 Seiten, also ist für Fantasy eigentlich recht moderat, würde ich sagen. Und wir haben schon über gesprochen, es geht um Götterkrieg. Und was für mich sehr spannend war, war irgendwie dieser Gesichtspunkt von, ja, es ist, was passend hier zu Radio Froh natürlich, wir sind ein journalistisches Medium, es geht um Kriegsjournalismus. Sie wollen natürlich auch an die Front, nicht nur, also Aris hat natürlich diese Motivation, dass sie ihren Bruder finden will, hat natürlich auch die andere Motivation, sie verliert ihren Job als Kolumnistin und will jetzt, okay, sie geht jetzt doch an die Front und versucht ihren Bruder zu finden. Aber es hat natürlich auch eine andere Seite, sie wollen auch, dass die Leute in der Stadt, die nicht unbedingt gut informiert sind, wie es ausschaut jetzt im Krieg, ihnen Informationen bringen. Und da sieht man dann oder liest dann schon auch krasse Sachen, wie es kommt sehr oft zu so Alarmen, wo sie sich einsperren oder auch man, es wird sehr mit dem Thema Angst auch von Iris, obwohl sie eigentlich fast schon ängstliche Frau ist oder ängstliche junge Frau, sie ist 18, glaube ich, dass sie da trotzdem 19, dass sie an die Front geht. um ihren Bruder zu finden, um ihre Familie wieder zusammenzuführen, fand ich sehr, sehr stark.

0: sehr starkes Thema.
1: Also das ist für uns im bibliothekarischen Sinn ganz wichtig. Wie können wir dieses Werk einordnen lassen? Also das ist, darüber haben wir schon gesprochen, das ist Young Adult, New Adult, also Romantasy. Aber zum Beispiel, ich brauche da eure Meinung, ab wann darf man das empfehlen? Ab welchem Alter?
2: Also ich hätte es jetzt eben ab 14 plus empfohlen, weil ich jetzt an meine eigene Schulzeit noch denkend, mit 14, also in der vierten Klasse, haben wir das erste Mal die Weltkriege durchgenommen. Und da denke ich, ein paar Sachen waren schon zu früh, also die Besichtigung von Mauthausen mit 14 ist ein bisschen heftig, aber das Buch kannst du schon lesen, beziehungsweise eben, wenn du dann älter bist, also ab 14, 16, sowas.
1: Und wenn wir von einem Lesenden in der Bibliothek die Frage bekommen, wen empfehlen diesen Buch, können wir das ganz kurz beschreiben?
2: Wem empfehle ich das oder wem würde ich das empfehlen? Menschen, die zwar schon etwas Romantisches wollen, aber eben neben dieser Romantik auch noch andere Themen, beziehungsweise wie Anna schon gemeint hat mit Iris, die ja auch ihren eigenen Drive hat, mit dem Bruder zu finden und über den Krieg zu berichten, wie er jetzt wirklich aussieht. Also die nicht nur die kitschige oder nicht kitschige, je nachdem, wie man jetzt die Romantik hier einordnet, will, sondern eben auch anderes. Aber Werke, die jetzt irgendwie vergleichbar waren, also LeserInnen von, wie man jetzt sehr oft liest bei den Verlagen, wie die Bücher vermarkten, könnte ich jetzt gerade nicht sagen. Ich habe schon angeschnitten, dass Reich der Siebenhöfe mir weniger gut gefallen hat. Das heißt, wenn jemand von dem enttäuscht war, vielleicht würde ich dann eher die Ryan Rivals empfehlen, so hey, und da hast du auch noch den Kriegsjournalismus dabei.
1: Danke. Das ist eine große Hilfe für mich, weil es kommen regelmäßig junge Leute zu mir und fragen, welche Richtung könnte man weiterlesen. So.
0: Genau, jetzt vielleicht abschließend, wie würdet ihr denn das Buch ranken, wenn ihr... Sagen wir, 1 bis 10 haben wir als Skala. 10 ist das beste Buch, was ich jemals in meinem Leben gelesen habe. Und 1, das kann auf jeden Fall wieder zurück in den Bücherstapel und greife ich vielleicht nicht mehr an. Wo würdet ihr das einreihen für euch?
2: Ich tue mir immer relativ schwer mit Rankings, also ich rank Sachen irgendwie nie. gut, auch relativ solide in der Mitte, ja, zwischen 4 und 5.
1: Also ganz kurz, meine Ranking ist 7.
3: Ja, dann würde ich vielleicht 6 sagen, weil ich eben positiv überrascht war, dass es nicht so viel Fantasy beinhaltet.
0: Wenn ich jetzt schnell rechnen könnte, könnte ich uns das Durchschnittsranking ausrechnen. Das reichen wir natürlich nach und bis ich fertig gerechnet habe, kommt das nächste Lied. Ich sage danke euch, dass ihr hier wart, dass ihr uns über Divine Rivals erzählt habt und eure Meinungen dazu geteilt habt.
2: Danke für die Einladung.
3: Danke.
1: Danke.
0: Und wir hören jetzt von Bella Kay Steady.

0: Star Wars trifft Shadow and Bone, trifft eine Geschichte über Liebe, aber auch über Macht, über Krieg und über Magie. So oder so ähnlich könnte man Hurricane Wars irgendwie zusammenfassen. Hurricane Wars, ja, so ein richtig klassisches Romantasy-Buch, wie wir sie jetzt im Vorhinein schon gehabt haben. Hallo, mein Name ist Anna, wir sind beim Weltenbummler auf Radio Froh, der Sendung, wo es um Bücher geht. Und jetzt zuvor haben wir schon das Buch Divine Rivals besprochen und jetzt geht's weiter mit Hurricane Wars in unserer Kategorie Fantasy. Und ja, wir starten gleich weiter mit einem Romantasy-Buch, aber diesmal wirklich, wir gehen in die Tropes, wir gehen ins Klischee, wir gehen in Enemies to Lovers. Es ist wirklich ein klassisches Romantasy-Buch. Es geht um Taliesin, und sie ist ein Waisenkind und Soldatin und ja, sie versucht in einem Krieg, der nicht ihrer ist, irgendwie zu überleben, gegen den Nachtkaiser, gegen das Nachtimperium zu kämpfen, die ihre Heimat einnimmt. Und sie hat ein Geheimnis, denn es gibt Magie, es gibt sie nur sehr selten. Der Nachtkaiser und das Nachtimperium, sie verfügen über Schattenmagie. Der Nachtprinz, der Kronprinz verfügt über Schattenmagie. Und seit Jahrzehnten gibt es, seit Jahrhunderten gibt es keine Lichtweberinnen mehr. Es gibt niemanden, der etwas entgegensetzen könnte. Kein Licht, keine Sonne. Und in dieser Welt ist sie die letzte Lichtweberin. Und natürlich, ihre Seite versucht das zu verstecken und sie versuchen, sie auszubilden, damit sie vielleicht die ausschlaggebende Kraft in diesem Krieg sein kann. Und dann passiert es in einer Schlacht. Der Kronprinz, Alaric, der trifft sie und er sieht, was sie kann und will natürlich ab diesem Moment alles und sie vernichten. Und das ist erstmal die Prämisse. Es geht viel um Krieg, um auf welcher Seite stehe ich, was empfinde ich als richtig. Imperialismus ist ein ganz ein großes Thema. Das Nachtimperium versucht wirklich alles und jeden unter sich zu bekommen, weil sie glauben, sie haben die Vorherrschaft. Sie sollen herrschen. Mit ihrer Magie haben sie auch ja das nötige Hilfswerkzeug, würde ich jetzt mal sagen, dazu. Und was mir da jetzt besonders gefallen hat, bevor ich jetzt wirklich tief ins Detail reingehe, ist die Welt. Die Welt ist super schön ausgestaltet. Wir sprechen hier über einen Krieg, der ja sehr grausam beschrieben wird, aber auch dadurch sehr realistisch wird. Es kommen lustige Gefährte vor. Ich weiß, das ist jetzt nicht unbedingt ein Alleinstellungsmerkmal, aber es wird viel geflogen mit kleinen Booten, die sie nach Insekten benennen, zum Beispiel Biene oder nach Vögeln benennen. Und das kann man sich vorstellen wie so ein kleines Segelboot, das einfach in der Luft fliegt, durch Magie. Und es wird einerseits so als selbstverständlich angenommen und andererseits ist es dann doch wieder was Besonderes. Magie ist was Besonderes. Taliesin ist was Besonderes, aber sie darf es niemandem erzählen. Und dann kommt sie natürlich in einen inneren Konflikt, inwiefern ich kann es nicht kontrollieren, ich soll üben und gleichzeitig soll ich es aber unterdrücken. Und das steht alles im Hintergrund, wenn sie erfährt, okay, die Sache, die ich versuche zu kontrollieren, die Sache, die mich ein bisschen ausmacht, die ist der Punkt einer ganz großen Verschwörung. Und während Alaric versucht, sie zu jagen und umzubringen, entdeckt sie, sie ist gar nicht die, für die sie alle halten. Und um ganz ehrlich zu sein, mich hat dieses Buch sofort gepackt. Es fängt an mit Krieg. Wir werden in eine Szene reingeschmissen, reingeworfen mit ihren Freundinnen, mit ihren Kameradinnen und man merkt, okay, die Scheiße ist am Dampfen. Da sterben Menschen und niemand kann was dagegen tun. Auch Taliesin nicht, weil sie kann das noch nicht kontrollieren. Sie ist jetzt nicht eine sehr gute Kämpferin vielleicht, aber sie hat auf jeden Fall den eisernen Willen, das durchzuboxen.
1: Du hast vorhin mal erwähnt, du hast vorhin Shadow and Bone erwähnt.
0: Ja.
1: Und als du dann weiter beschrieben hast mit dem Nachtimperium, was Schattenmagie einsetzt und sie die letzte Sonnenweberin ist, das habe ich schon sehr stark an Shadow and Bone erinnert. Wenn ich mich recht entsinne, ein kleiner Exkurs in Shadow and Bone, gab es da einen Charakter, der als der schwarze General bezeichnet wurde, der selbst wirklich einen gewaltigen Bereich der Welt von Shadow and Bone in einem andauernden schwarzen Schatten gehaucht hat, der voller monströser Kreaturen ist, und die Hauptcharakterin in diesem Buch war ebenfalls magisch latent und in der Lage, glaube ich, das Licht der Sonne heraufzubeschwören.
0: Es hat auf jeden Fall sehr viele Ähnlichkeiten, weist es auf. Vielleicht behalten wir uns dieses Buch im Hinterkopf, weil ich habe es auch gelesen, die Trilogie auch gelesen und würde das vielleicht in einer späteren Episode nochmal hervorkramen. Aber ja, es ist sehr ähnlich. Es hat schon, die Charaktere sind natürlich komplett andere. Wir haben hier eine, würde ich sagen, viel wehrhaftere Protagonistin zu Beginn. Also wir starten im Krieg und sie ist schon sehr robust. Sie weiß, okay, sie hat auch, ein bisschen resigniert ist sie auch schon vom Krieg. Natürlich, ihre Freunde sterben und sie wird ein bisschen geschützt durch ihre Macht, wird immer ein bisschen herausgenommen, weil man sie als große Waffe sieht, die man doch vielleicht irgendwann mal einsetzen kann. Und so ab der Mitte des Buches, als diese große Verschwörung, die auch sie betrifft, ans Tageslicht gerät, kommt es zu einer unerwarteten Wendung, nämlich es wird plötzlich unerwartet eine Ehe angestrebt zwischen dem Kronprinz des Nachtimperiums und ihr. Und warum das so ist und wie, ob das gut geht oder nicht, das würde ich jetzt offen lassen, weil das, ich weiß, wir spoilern hier normalerweise, aber das, finde ich, nimmt Spaß weg, dieses Buch zu lesen.
1: Wir spoilern, wie wir lustig sind.
0: Wir spoilern, wie wir lustig sind. So, aber ich würde sagen, es hat schon sehr viele Ähnlichkeiten und mich persönlich, deswegen habe ich auch Star Wars genannt, einerseits Nachtimperium, dunkler Ritter und so und dunkler Prinz, weil es mich sehr stark an die Sequels erinnert hat, an Kylo Ren und Rey, weil es hat auch diesen, wir stehen auf zwei unterschiedlichen Seiten. Wir kommunizieren miteinander, wir jagen uns und gleichzeitig ist das so ein Sog, den wir nicht ignorieren können. Und so wird auch diese Empfindung, die sie gegenübereinander haben, auch immer mehr und mehr verwirrend vielleicht auch für sie. Sie hassen sich, dann irgendwie ist da doch dieses Verständnis, du hast diese Macht, die niemand anderes hat, weil auch Schattenmagie ist recht selten. Der Kronprinz hat zwar noch seinen Vater, der maximal abusive ist, aber im Prinzip sind die einzigen zwei, die so eine Art von Macht haben. Und ich muss sagen, wenn sie zusammenarbeiten, weil sie müssen, Spoiler, sie müssen dann zusammenarbeiten, wie immer, Force Proximity, das sind wir beim zweiten Trope, merkt man auch, sie sind sich gar nicht so unähnlich. Und da ist vielleicht etwas, was man ineinander erkennt und vielleicht auch lieben kann.
1: Das ist gerade angestrichen. Hurricane Wars bedient sich diverser Klischees aus seinem Metier. Würdest du sagen, dass Hurricane Wars sie aber als gutes Beispiel verwendet und nicht einfach nur die Checkliste abpackt?
0: Ja, schon. Sie sind für mich natürlich als Vielleserin easy zu erkennen, aber im Buch schon subtil angeschnitten. Also das Buch ist in sich schlüssig und diese Tropes machen auch Sinn in der Story. Also sie werden nicht nur als Plot-Device verwendet, um zu sagen, gut, jetzt müssen sie auf einmal heiraten und dann mögen sie sich doch und auf einmal ist alles gut. Das ist es so überhaupt nicht. Es kommt alles, es wirkt alles sehr natürlich, dass die Story, sie musste diesen Weg gehen, das war klar. Was für mich schon ein bisschen ein Downer war, diese, in der Mitte, diese große Revolution, was passiert, was ist dieser Plot-Twist. Es war für mich ein bisschen billig. Wir haben heute schon öfter mal, okay, das ist ein Plot-Device, das ist billig gehört. Das muss ich leider dazu zählen. Wenn Sachen für mich komplett aus dem Nichts kommen, mich stört sowas, weil ich will miträtseln. Wen überraschen ist einfach, aber in einem Buch leichte Hinweise und Rätsel reinzubringen, dass der Leser selbst drauf kommt und vielleicht vor der Figur noch drauf kommt, finde ich, ist schwieriger und aber meiner Meinung nach viel lesenswerter.
1: Ja, du, manchmal merkst du halt wirklich, ist ein Element, was jetzt in einer Handlung auftaucht, ist das wirklich ein organischer Teil dieser Welt, der einfach ein Teil davon ist, basierend auf unserem Realitätsverständnis und der sich dementsprechend verhält und auswirkt auf die Welt, oder ist es wirklich etwas, was einfach jetzt hier und da manifestiert wurde, um die Geschichte in eine gewisse Richtung zu lenken? Also, ja. Also gerade, du hast es vorhin angeschnitten, die Sequels hatten leider mit Plot-Devices diverse Probleme. Somehow Palpatine returned. Aber würdest du sagen, da du meinst, dass es durchaus Parallelen gibt zur Dynamik von Rey und Kylo Ren und dem Nachtkronprinzen und der Hauptdarstellerin aus Hurricane Wars, dass sie diese Dynamik wesentlich besser umsetzen konnten?
0: Ich muss mich jetzt outen, ich finde die Sequels super. ich finde es auch super, dass Rey und Kylo Ren so eine Liebesgeschichte bekommen. Ich finde das alles ziemlich cool. Deswegen entziehe ich mich dieser Behauptung, dass sie das falsch und blöd umgesetzt haben. Nein, Scherz, ich check schon auch, dass es vor allem für die Star Wars-Freunde und Fans ein bisschen billig war, weil wir haben schon alles gesehen und dann kommt es nochmal und dann, okay, ist sehr viel doch Fanservice, aber irgendwie unschlüssig und ich habe das auch nicht gemacht. Und dadurch, dass es eine unter Anführungszeichen neue Welt ist, die sie alten Klischees bedient, aber trotzdem neu, also die Charaktere sind neu, sie haben eigene Eigenschaften, würde ich sagen, schaffen sie es allein durch ihre Individualität, dass es besser umgesetzt wird.
1: Nun gut.
0: Ich würde sagen, bevor wir zum nächsten Buch und dann Dennis den Redeanteil wieder bekommt, würde ich noch gerne ein Zitat vorlesen, das mich irgendwie... Das ist ein bisschen gut zusammenfasst. Das ist auf Englisch. Ich habe es auch auf Englisch gelesen, also bear with me. I hate you, she spat. Alaric sneered at her. See? Already you are acclimatizing so well to married life. Und das, finde ich, zeigt schon gut, wie sie zueinander stehen und was sie voneinander erwarten und wie sie aber auch mit so einander umgehen. Noch ein paar kurze Hard Facts für die Leute, die so sagen, hey, was ist das eigentlich? Wo komme ich dahin? Welche Themen werden da besprochen? The Hurricane Wars ist von Thea Guansen. Es ist eine philippinische Autorin, deswegen weiß ich leider nicht, wie man es gern hundertprozentig ausspricht. Gerne korrigieren. Es ist eine Romantasy. Es ist ein bisschen ein längeres Buch. Es ist schon ein bisschen dicker, hat um die 800 Seiten im Deutschen. Und es geht um die Tropes Enemies to Lovers, Forced Proximity, also wenn zwei Menschen gezwungenermaßen zusammenarbeiten müssen. Und Kolonialismus, Arranged Marriage ein bisschen. Also wir haben ja viel für einige Menschen, die sowas cool finden. Und bevor wir jetzt weitergehen zu unserem Vertreter des Sci-Fi, würde ich sagen, spielen wir mal ein Lied, das eventuell schon Aufschluss drüber gibt, was jetzt als nächstes kommen könnte.

0: werde keine Angst haben. Ich werde mich versprechen. Ich werde keine Angst haben. Die Angst ist der kleine Tod, der die totale Vernichtung bringt. Ist der Anfang der Litanei gegen die Angst aus Frank Herberts Dune-Trilogie oder Chronologie eher, wenn man so will. Frank Herbert, der 1965 das Buch Dune geschrieben hat, was bis heute eines der weltweit meistverkauftesten Science-Fiction-Romane weltweit ist, ja, ist auch mittlerweile wieder aufgrund der neuen Dune-Verfilmung wieder mehr in den Fokus der Science-Fiction-Welt geraten und das Buch, was ich für die heutige Sendung mitgebracht habe. Und ich muss sagen, in der Dune-Chronologie, vor allem über das erste Buch zu sprechen, das nach wie vor das stärkste und beste Buch der Reihe ist und mit Recht. Also du hast vorhin Star Wars angesprochen, Anna, und mir kommt immer wieder dieser Satz, den du mal erzählt hast, in den Kopf. Wenn Star Wars das Sci-Fi-Märchen wäre, wäre Dune die Space-Bibel. Weil Dune ist wirklich, der Kern von Dune ist vor allem der religiöse Konflikt, der sich Bahn bricht im Verlaufe des Buchs. Aber was tut sich in Dune für die Leute, die noch nicht die Filme gesehen haben oder noch nicht sich Frank Herbert's Dune durchgelesen haben, was ich auf jeden Fall empfehlen kann, mindestens das erste Buch. Es handelt sich im Dune um eine entfernte Sci-Fi-Dystopie, könnte man sagen. Es ist eine Dystopie. Es handelt sich um eine feudale Gesellschaft, an dessen Spitze ein Imperator herrscht. Nicht ganz über 40k, es ist etwas anders. Es sind alles Menschen und diese feudale Gesellschaft setzt sich aus mehreren Häusern zusammen, wie den Harkonnen, den grausamen und gierigen Statthaltern von Arrakis, dem Wüstenplaneten, der auch als Dune bezeichnet wird, und den Atreides, den ehrbewussten und ja, ehrlichen Teil dieser Geschichte, zu dem auch der Hauptcharakter von Dune gehört, Paul Atreides, den wir durch den Großteil der Dune-Bücher verfolgen dürfen, wie er sich schlägt. Und was tut sich grob in Dune? Dune geht es vor allem um den Wüstenplaneten Dune, auf dem eine ganz seltene Droge vorkommt, das sogenannte Spice, welches sowohl lebensverlängernde Wirkungen hat, aber auch die mentalen Kapazitäten wesentlich verstärken kann. Und da dementsprechend von einer ganz bestimmten Gruppe verwendet wird, den sogenannten Navigatoren, um eben Navigation im Weltraum für interstellare Reisen überhaupt zu ermöglichen. Also Spice ist für diese interstellare Gesellschaft wirklich das absolut Essentielle. Und Spice existiert nur auf Dune. Es ist ein Nebenprodukt der gewaltigen Sandwürmer, die auf Dune existieren und die auch nur dort leben können. Also das ist zumindest der Stand vom ersten Buch. Und was tut sich? Die Harkonnen, der böse Counterpart zu den Atreides, könnte man sagen, sind zu Beginn auf Dune und verwalten es und beherrschen es mit eiserner Hand und verwalten treiben die dortige Bevölkerung in die Sklaverei, bis auf die Fremen, die ebenfalls auf Dune leben, schon sehr lange, die sich in den Wüsten in ihren sogenannten Sieges verstecken und einen Guerillakrieg führen gegen die Harkonnen und sich sehr gut auch halten können gegen die Harkonnen, bis diese, die Harkonnen, eines Tages vom Imperator abgezogen werden und den Atreides, das Statthaltertum, wenn man so will, den Atreides überlässt. Was natürlich im Machtspiel von Dune sehr gefährlich ist, weil, wie bereits erwähnt, ist Arrakis wirklich auf Ressourcenbasis. Ohne Arrakis und das Spice von Arrakis kann eben die interstellare Reise nicht funktionieren. Das heißt, wer auch immer Arrakis kontrolliert, hat einen gewaltigen Einfluss auf das Machtgefüge in Dune und natürlich auch auf den Imperator, dessen Thron natürlich jeder der Häuser übernehmen will. Und die Atreides sind jetzt eben auf Arrakis und machen sich zu einer gewaltigen Zielscheibe und versuchen, das Beste aus der Situation zu machen. Und da sie eben eine Erzfeindschaft mit den Harkonnen seit Generationen führen, haben die Harkonnen natürlich sichergestellt, dass dieser Umstieg zu den Arrakis oder für die Atreides möglichst schwer wird und Ausrüstung zur Spice-Produktion beschädigt ist und sie möglichst wenig Möglichkeiten haben. Aber die Atreides, sie machen das Beste aus der Situation. Und so kommt es dann nach kurzer Zeit, dass die Harkonnen sich mit dem Imperator heimlich zusammentun und die Atreides auslöschen und Dune Arrakis erneut übernehmen und Paul seinen Vater Leto Atreides verliert und mit seiner Mutter gerade so sich retten kann vor dem Verrat und in die Wüste ziehen muss, wo er dann auf die Fremen trifft und sich quasi völlig neu orientieren muss und ein neues Leben starten muss innerhalb der Fremen-Gesellschaft mit seiner Mutter, was auch gerade noch so akzeptiert wird, da die Fremen wirklich ein sehr rigoroses, sehr strenges Leben führen. Da sie sind eben geprägt durch das Leben auf Dune, durch das Leben auf dem Wüstenplaneten Arrakis, wo gerade Wasser sehr rar ist und es quasi nur den absoluten Überlebenskampf gibt und man nicht weiß, ob man den morgigen Tag noch erlebt. Und es gibt aber noch einen overarching Plot in Dune. Es ist der Kwisa Zadarach, der im Endeffekt Paul ist. Was ist der Kwisa Zadarach? Der Kwisa Zadarach ist quasi ein Ziel, eine Legende, die von den sogenannten Bene Gesserit, einer Schwesternschaft innerhalb von Dune, quasi versucht wird zu erreichen. Das ist ein Mensch, der quasi über psionische Fähigkeiten, über unglaubliche mentale Fähigkeiten verfügt, die ihm teilweise sogar erlauben, in die Zukunft zu sehen. Und diese Schwesternschaft der Bene Gesserit, die sich auf ihre Weise an diesem Machtspiel beteiligen, versucht eben diesen Kwisa Zadarach durch das Kreuzen verschiedener Blutlinien mit Schwestern aus ihrem Orden zu erschaffen, da diese Schwesternschaft selbst über latente telepathische oder nicht telekinetische, aber telepathische Fähigkeiten verfügt und eben so versucht, einen männlichen Telepathen zu erzeugen, wenn man so will, den Kwisa Zadarach. Und Pauls Mutter hätte eigentlich eine Tochter gebären sollen, hat einen Sohn geboren, Paul Atreides, und quasi so gegen die Auflagen ihrer Schwesternschaft verstoßen und quasi den Kwisa Zadarach zu früh hervorgebracht. Und die Konsequenz davon ist eben dann, dass sobald Paul dann auf Arrakis ist und dort die mit Spice durchhauchte Luft einatmet, sich seine mentalen Fähigkeiten langsam aktivieren und er merkt, dass er, wie er selbst sagt, ein Freak ist und über Fähigkeiten verfügt, die sonst so kein Mensch zuvor hier hatte, und er Dinge sehen kann und wissen kann, die sonst so ein Mensch nicht wissen sollte. Und nachdem er sich dann länger mit den Fremen wirklich ein Leben aufbauen konnte und dort akzeptiert wurde und auch beliebt ist, da er ihnen wirklich eine große Hilfe dabei ist, den Guerillakrieg gegen Diakon nicht nur weiterzuführen, sondern auch Stück für Stück zu gewinnen, findet er dann heraus, wie er seine mentalen Fähigkeiten auf das absolute Maximum quasi boosten kann, wenn man so will, und wird der Kwisa Zadarach und kann dann tatsächlich auch die Zukunft sehen. Und ab diesem Punkt snowballt er zusammen mit seinen ihm mittlerweile sehr treu ergebenen und loyalen Fremen quasi durch die Harkonnenreihen quer hindurch und schafft es dann, eine Möglichkeit zu konzipieren, sämtliche Spice-Vorräte auf Dune quasi zunichte zu machen, und hält so quasi das Machtgefüge in Dune in der Hand und lockt so den Imperator selbst auf Arrakis und schafft es dann, Diakon und den Imperator quasi unter seine Fittiche zu gewinnen und wird zum Imperator. Anna, du hast eine Frage.
1: Ich hab eine Frage, ja. Marte ist leider nicht beim Studio. Kurz während einer Musikpause habt ihr ja drüber ausgetauscht, wie Dune für euch beide ist. Er ist sehr großer Dune-Fan, hat er uns erzählt. Und für mich stellt sich jetzt so ein bisschen die Frage, wir haben schon darüber gesprochen, dass große Sci-Fi-Literatur oder auch große Fantasy-Literatur andere Bücher einfach beeinflussen. Ich habe mich für Dune gedrückt, ich werde mich auch outen, das habe ich nicht gelesen. Wie würdest du sagen, hat Dune einen Einfluss auf andere Bücher genommen oder vielleicht auf andere popkulturelle Sachen?
0: Also ein Sci-Fi-Universum, was ebenfalls viele Bücher hervorgebracht hat und sich einfach immer mehr in der Popkultur hervortucht, Warhammer 40k, nimmt zum Beispiel sehr viele Elemente aus Dune. Also zum Beispiel gerade diese psionischen Fähigkeiten, diese mentalen, übermenschlichen Fähigkeiten sind ein starkes Element in Dune. Die Idee des Imperators, diese technologische Dystopie, die auch in Dune existiert. Also in Dune dürfen keine denkenden Maschinen existieren, also keine KI, weil es vor langer Zeit einen sogenannten Butlerian Jihad gab, bei dem einfach sämtliche denkende Technologie ausgelöscht wurde, weil sie als zu gefährlich befunden wurde, was in 40k 1:1, also fast 1:1 genauso übernommen wurde. Und ich weiß nicht, wie es bei danach erschienenen Sci-Fi-Universen ist, weil Dune ist schon etwas älter, es ist aus 1965 und ich kann mir durchaus vorstellen, dass unter anderem Star Trek und Star Wars zum Beispiel mit der Macht, sich ebenfalls stark an dieser übersinnlichen mentalen, sich an diesen übersinnlichen mentalen Fähigkeiten aus Dune orientiert hat. Also ich bin persönlich der Meinung, Dune ist das, was Dune ist für Sci-Fi, was Herr der Ringe für Fantasy ist. Es ist quasi das große Grundwerk, an dem sich viele populäre Werke aus dem jeweiligen Genre orientiert haben. Und was für mich in Dune eben so besonders ist, jedes Mal, wenn man zum Schluss eines der Bücher kommt, oder zumindest in den ersten drei Büchern, immer wenn Paul es schafft, Gerechtigkeit durchzusetzen, wenn Paul es schafft, die Tyrannei anderer zu beenden und wenn er einfach gewinnt, wenn die Guten gegen die Bösen gewinnen, um es ganz grob zu sagen, was in Dune ja so nicht wirklich existiert, wird alles irgendwie schlimmer. Also Dune schafft es, die Harkonnen zu besiegen, die seine Familie verraten haben, die seinen Vater getötet haben und die vielen Menschen Leid und Verderben gebracht haben, zu besiegen und selbst die Herrschaft über Arrakis zu gewinnen, schafft es, den Imperator zu stürzen, der quasi an der Spitze dieses menschenfeindlichen Machtgefüges steht, aber danach bricht für einen durch die Fremen durchgesetzter Religionskrieg aus, der die Galaxis wirklich in Feuer und Asche aufgehen lässt, der so viel schlimmer ist als alles, was davor existiert hat. Und das ist eben etwas, was ich so in keinem Roman bisher gesehen habe, dass die Protagonisten gewinnen, aber irgendwie hat es so einen fahlen Beigeschmack und der ist wirklich bewusst gewählt, dass irgendwie jetzt, was folgt jetzt, fragt man sich dann. Das ist ja genau das, was man möchte.
1: Ja, und was folgt jetzt, Dennis? Was folgt jetzt?
0: Jetzt folgt das Outro mit Take Me to Church.
1: Ja, wir sagen danke fürs Zuhören. Das war die dritte Episode von unserem Weltenbummler auf Radio Froh, der Sendung, wo es um Fantasy, Sci-Fi und alles drunter und drüber und dazwischen geht. Danke fürs Zuhören. Mein Name ist Anna.
0: Ich war Dennis und ich bedanke mich ebenfalls bei euch fürs Zuhören. Und bis zum nächsten Mal.
1: Bis zum nächsten Mal.

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0: Willkommen zur Ausgabe 33 und ich gebe gleich mal ab an die schnellste Maus von Mexiko.
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amerikanische Songschreiber und Schauspieler David Alexander Hess alias David Dante mit seinem Speedy Gonzales. Tja, und der Song mauserte sich immerhin bis auf Platz 2 in den philippinischen Charts 1961. Und auch das nächste Original hier kann einem durchaus etwas spanisch vorkommen.

So klang also der Junge mit der Mundharmonika im Original vom spanischen Popsänger und Komponisten Miguel Ángel Carreño Schmelta, kurzum Mickey. Bei ihm hieß es El Chico de la Armórica. Ob der Junge auch ein Telefon bei sich hatte, ist zwar nicht überliefert, darf allerdings bezweifelt werden.

Ja, mittlerweile wahrscheinlich kein Anschluss mehr unter dieser Nummer. Apropos Nummer, eben gehörte stammt im Original von einem gewissen Leslie Tucker, der ob seines jugendlichen Alters als Junior Tucker in Erscheinung getreten ist. Schützenhilfe bekam er übrigens von niemand Geringerem als Ray Parker Jr., der das Ganze produzierte. Tja, und das ist ja auch kein Unbekannter, wie wir wissen.

60er Jahren von Michael John und Eric Folks. Gemeinsam waren sie die Folks Brothers. Für deren einzige Aufnahme konnten sie sogar den Mann, der den Ska einst weltberühmt machte, gewinnen. Genau, Mr. Cecil Bustamante Campbell, besser bekannt als Prince Buster. Für dieses eben gehörte Original ist er allerdings kein Prinz, sondern ein König.

Ray Vaughan von Musiker und Songschreiber Sunny West aus Texas, der mittlerweile auch schon nebst seinem Landsmann Buddy Holly seinen Platz in der ewigen Rock'n'Roll Hall of Fame gefunden hat. Charles Hardin Holly, wie Buddy Holly ja im bürgerlichen Namen hieß, wäre übrigens kommenden Montag 90 geworden. Ich würde sagen, da legen wir doch gleich noch ein Original von seiner einstigen Begleitband obendrauf.

Cricket mit einem Original aus dem Jahre 1959, das immerhin Platz 27 in den britischen Singlecharts erreichen konnte. When You Ask About Love.

Alessandro Carmelo Randazzo, besser bekannt als Teddy Randazzo, der seine Lorbeeren hauptsächlich als Songschreiber für andere verdiente. So hatte mit eben gehörten Originalen nicht er selbst, sondern Co-Songschreiber Brooke Benton den gewünschten Charts-Erfolg. Diesen Monat wäre Mr. Silky Smooth übrigens Mitte 90 geworden.

erst heuer im neuen Line-Up das erste Album seit Jahrzehnten auf den Markt gebracht, die Platters. Soeben zu hören gewesen mit dem Great Pretender, der sie Mitte der 50er sogar bis auf Platz 1 in Holland und den USA gebracht hat. Und so ganz nebenbei auf Platz 351 der 500 besten Songs aller Zeiten des renommierten Rolling Stone Magazins zu finden ist. Das kann Freddie Mercury über seine spätere Coverversion zwar nicht gerade behaupten, jedoch finde ich sie persönlich nicht minder großartig. Kommenden Samstag hätte die Queen übrigens ihren 80er gefeiert. Ja, und da kann man dann ruhig auch mal mit einem Glaserl drauf anstoßen, wie ich meine.

Erst Ende April 86-jährig verstorben, der charismatische und gefeierte Songschreiber David Allan Coe, der als Country Outlaw Zeit seines Lebens vom Unglück und Pech verfolgt war. So wurde er als Kind in eine Erziehungsanstalt eingewiesen, in späteren Jahren saß er sogar mal hinter schwedischen Gardinen. Ja, und dem Tennessee Whiskey, dem war auch nicht wirklich abgeneigt. Ein verhängnisvolles Laster, dem einst auch der beste Honky-Tonk-Sänger aller Zeiten verfallen war. Der hier.

In anderthalb Wochen wäre er Mitte 90 geworden. No-Show Jones, das Possum der Country-Musik, George Jones. Die laut Insidern beste Country-Stimme aller Zeiten verstummte vor mittlerweile 14 Jahren. Kleine Trivia am Rande, nur Eddie Arnold konnte mehr Top-10-Hits in den Country-Charts landen als er. Für die meisten von uns wohl ein unerreichbarer Traum.

Der deutsche Produzent und Songschreiber Wolfgang Dettmann, der für eben gehörtes Original als Candy DeRouge, kurz um C.D. Rouge, in Erscheinung trat. Impossible Dream aus 1982. Zwei Jahre später dann in der Coverversion von Waterloo, sein mit Abstand größter Hit geworden. Wir erinnern uns.

Never would I be, fragten sich da gerade die Power Rocker von Cheap Trick. Eine Frage, die ich Ihnen beim besten Willen nicht beantworten kann. Das, was ich allerdings aus seriöser Quelle weiß, ist, dass die amerikanische Kulttruppe erst Ende letzten Jahres ein neues Album auf den Markt gebracht hat. Natürlich ohne nennenswerte Chartnotierung. Eben gespieltes Original schaffte es immerhin 1990 noch in die Top 50 der US Billboard Charts. Tja, und das war's dann endgültig in Sachen Chartsplatzierungen. Aber, wie sage ich immer so schön, die Freude an der Musik und die persönliche Note muss unterm Strich überwiegen. Daher empfehle ich jeden, sich nicht anzubiedern und seine eigene Art von Musik zu machen, gell?

Die Willoughbys, ein Folkrock-Trio aus New York City mit einem Original, das Barry Mann und Cynthia Whale für sie geschrieben hatte. Make your own kind of music. Den meisten von euch wohl in der Version von Cass Elliot geläufig. In gut 2 Wochen wäre die Mama übrigens Mitte 80 geworden.

0: Mehr Feelings in eben gehörtes Original reingepackt, der brasilianische Songschreiber Maurice Albert mit einem eher obskurem Original. Gonna Love You More. Kommenden Montag wird der Softrocker auch schon Mitte 70.
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Ja, und ob ich euch gern mehr dazu erzähle. Eben gehörtes Original stammt nämlich von Carol Demers und Barry Bostwick. Letzteren kennen wir natürlich von seiner Rolle als Brad Majors aus der legendären Rocky Horror Picture Show. Während für Dr. Frankenfurter alias Tim Curry erst unlängst der letzte Vorhang gefallen ist, zählt Bostwick noch zu den Lebenden. So hatte er erst letzten Februar seinen 80er. Ja, eine weitere Summer Night neigt sich nun dem Ende zu, aber don't cry for me und schon gar nicht um Argentina. Apropos, mit diesem Original von Julie Covington möchte ich mich nun von euch verabschieden. Ich bin DJ Funky Junkie, sage danke fürs Zuhören, bis zum nächsten Mal bei Uncovered.

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